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2: Viele Menschen wissen nicht mehr, was sie an einem bestimmten Tag vor 25 Jahren gemacht haben. Und auch welcher Wochentag das war, haben viele nicht mehr im Kopf. Das gilt aber nicht für dieses Datum, der 11. September 2001. An diesem Tag haben radikalisierte islamische Extremisten Terroranschläge verübt. Im Auftrag des islamistischen Terrornetzwerkes Al-Qaida steuerten die Terroristen zwei Flugzeuge in die Zwillingstürme des World Trade Centers in New York. Ein Flugzeug wurde in das Hauptgebäude des Pentagon in Washington gelenkt und ein weiteres Flugzeug stürzte durch das Eingreifen von Passagieren auf einem Feld im Bundesstaat Pennsylvania ab. Insgesamt starben bei den Attentaten vom 11. September 2001 rund 3000 Menschen. Mehr als 6000 Menschen wurden bei den Anschlägen verletzt. Heute reden wir hier in Das Gespräch über die Folgen dieser Terroranschläge. Mein Name ist Horst Gretschi. Herzlich willkommen. Was der 11. September, der allgemein als 9/11 bezeichnet wird, ausgelöst hat und wie er bis heute nachwirkt, darüber spreche ich mit Dr. Kenneth Chitwood. Er ist US-Amerikaner und Religionswissenschaftler und zurzeit an der Universität Bayreuth im Fachbereich Religionswissenschaften tätig. Eins seiner Fachgebiete ist die Beziehung von Christen und Muslimen weltweit. Er hat zahlreiche Publikationen zu diesem Thema auch schon veröffentlicht. Herr Dr. Chitwood, vielen Dank, dass Sie sich die Zeit genommen haben, mit uns zu sprechen, und herzlich willkommen.
3: Thank you. It's lovely to be speaking with you today, even though it's a difficult theme to be discussing.
4: Vielen Dank. Es ist schön, heute mit Ihnen zu sprechen, auch wenn es sich um ein schwieriges Thema handelt.
2: Der 11. September 2001 war übrigens ein Dienstag. Ich weiß noch sehr genau, was ich an diesem Tag gemacht habe. Wissen Sie, Herr Chitwood, noch, was Sie am 11. September 2001 gemacht haben?
3: Yes, I think, as you mentioned at the beginning of the program, it's something that.
4: Ja, ich denke, wie Sie zu Beginn der Sendung erwähnt haben, ist das etwas, woran sich wahrscheinlich jeder, der damals am Leben war, sehr genau erinnert. Ich war 16 Jahre alt und ging zur Highschool. Wie viele andere an der Westküste befand ich mich im Großraum Los Angeles. Im Fernsehen sah ich die Flugzeuge in die Gebäude fliegen und die Berichte aus New York, Washington D.C. und Pennsylvania. Dann ging ich zur Schule. Aber dort war nichts normal. Fernseher wurden in die Bibliothek gebracht. Die Lehrer erlaubten uns, Computer zu benutzen, weil wir damals noch keine Smartphones hatten. Wir verfolgten alle gemeinsam die
3: Nachrichten.
4: Besonders erinnere ich mich an die Mittagspause, als wir immer mehr Details erfuhren. Ich sprach mit meinen Freunden, Amir und Hassan, die Schiiten waren und es auch heute sind. Ich versuchte schon damals herauszufinden, wie das, was ich bei ihnen und ihren Familien erlebt hatte, zu den Nachrichten über die Motive für diese Anschläge passte, die nun langsam bekannt wurden. Und natürlich auch zu allem, was danach kam.
3: Everything that came afterward.
2: Was hat dieser Tag mit Ihnen gemacht?
4: Wie ich Menschen oft erkläre, war der 11. September für mich in vielerlei Hinsicht prägend. Ich war und bin lutherischer Christ. Später wurde ich in meiner Tradition zum lutherischen Pastor ordiniert. Doch ich hatte schon immer Fragen zu anderen religiösen Traditionen und unterschiedlichen Religionsgemeinschaften. Im Mittelpunkt stand dabei die weltweite islamische Gemeinschaft und die Frage, wie unterschiedlich sie an verschiedenen Orten sein kann. Das geht auf den 11. September und die Frage zurück, wie bestimmte Muslime ihr Leben führen und wie andere es tun und wie man ihre Tradition auf eine bestimmte Weise auslegen kann, während andere einen Weg wählen, der zu Gewalthandlungen führt. Deshalb habe ich mein Studium des Islam fortgesetzt. Ich hatte verschiedene Mentoren, die mich dabei anleiteten, die Beziehungen zwischen Muslimen und Christen zu verstehen. In den vergangenen 25 Jahren habe ich versucht, diese sehr schwierigen und komplizierten Fragen über den globalen Islam und die christlich-muslimischen Beziehungen an verschiedenen Orten zu verstehen. Sei es hier in Deutschland, in den Vereinigten Staaten, in Südwestasien, Nordafrika, Ostafrika, sowie in Lateinamerika und der Karibik.
2: Es hat ja vor dem 11. September 2001 schon islamistische Terroranschläge gegeben. Was macht denn die Anschläge vom 9. September 2001 so besonders?
4: Ich denke, das Ausmaß der Anschläge ist äußerst bemerkenswert und für jeden offensichtlich. Aber auch der Ort der Anschläge war sehr symbolträchtig. Beide Faktoren, die Opferzahlen und die Symbolik, haben die Anschläge sowohl für die Menschen in den Vereinigten Staaten als auch weltweit besonders folgenreich gemacht. Für all jene, die sich mit der sogenannten westlichen Welt identifizieren, aber auch für diejenigen, die die Anschläge ausgeführt oder unterstützt haben. Dadurch waren die Anschläge vom 11. September so viel wirkungsvoller. Hinzu kam die Zeit danach, die Invasion Afghanistans und der anschließende Konflikt mit den Taliban. Das war ein weltweites Unterfangen. Auch die Invasion des Irak, die deutlich umstrittener und weniger eindeutig war, hat weltweit das Leben von Millionen Menschen beeinflusst und tut es bis heute in verschiedenen Teilen der Welt, unter anderem wegen der Sicherheitsmaßnahmen und anderer Reaktionen, die darauf folgten. Jeder von uns ist heute, wenn er mit dem Flugzeug fliegt oder sogar mit dem Zug bestimmte Grenzen überquert, mit Sicherheitsmaßnahmen konfrontiert, die es wegen dieses Tages gibt, wegen seines Ausmaßes, seiner Symbolik und seiner anhaltenden Auswirkungen auf soziale, politische und religiöse Entscheidungen.
2: Kann man sagen, dass 9/11 eine Zäsur in der Weltgeschichte darstellt?
4: Ja, ich denke schon. So bedauerlich es ist, dieses Ereignis hat die Geschichte im vergangenen Vierteljahrhundert zweifellos geprägt. Wir leben immer in gewisser Weise in einer Zeit, die von sich selbst fasziniert ist. Deshalb können wir Ereignisse der Gegenwart als weitaus bedeutender wahrnehmen, als sie vielleicht in mehreren hundert Jahren erinnert werden. Aber ich denke, dieses Ereignis ist für Menschen auf der ganzen Welt weiterhin relevant geblieben. Wenn wir auf die kommenden 25, 50 oder 75 Jahre blicken, werden die Menschen immer noch auf diesen Moment zurückschauen und darin wichtige Hinweise auf die jeweiligen Folgen erkennen. Ich bin kein besonders guter Prophet. Zumindest kann ich keine gute Erfolgsbilanz vorweisen. Aber wir können die Spuren dieses Ereignisses in verschiedenen Teilen der Welt deutlich erkennen. Und ich gehe davon aus, dass das auch in den kommenden Jahren so bleiben wird.
2: Sie haben schon gesagt, welche besondere Bedeutung die Anschläge vom 11. September 2001 haben. Da stellt sich ja die Frage, wie konnte es zu diesen Anschlägen kommen? Genauer gesagt, was waren denn die Auslöser für diese Anschläge?
4: Wenn wir über dieses Ereignis als einen besonderen Bruch oder einen bedeutenden Moment der Geschichte sprechen, haben Sie völlig recht. Es kam nicht aus dem Nichts. Verschiedene Denkrichtungen und frühere Konflikte führten zu den Ereignissen des 11. September. Dazu gehörten frühere militärische Interventionen der USA oder anderer europäischer und westlicher Mächte in mehrheitlich muslimischen Ländern, die als besonders empörend oder schädlich wahrgenommen wurden. Hinzu kam eine umfassende Sorge in mehrheitlich muslimischen Ländern und im islamischen politischen Denken, die Vorstellung, dass die sogenannte muslimische Welt im Niedergang begriffen sei. Es gibt zwar nicht die eine muslimische Welt, aber es gab die Vorstellung, dass es sie gebe, dass diese Welt im Niedergang sei und dass der Westen von diesem Niedergang Umgang profitiert oder ihn sogar in vielerlei Hinsicht verursacht habe. So entstand bei bestimmten muslimischen Denkern und in verschiedenen Gruppen die Überzeugung, der Islam müsse wiederbelebt, erneuert oder reformiert werden. Eine dieser Denkrichtungen zielte darauf, den Islam zu reformieren, zu erneuern und ihn zugleich zu verteidigen, auch durch den Einsatz von Gewalt. Außerdem sollte damit der Westen herausgefordert werden. Aus dieser Denkrichtung gingen verschiedene Gruppen wie Al-Qaida hervor. Sie vertraten einen Ansatz, der Anschläge als Mittel einsetzte, insbesondere das, was wir als Terroranschläge bezeichnen. Keine traditionellen militärischen Invasionen, sondern eher etwas Guerilla-artiges, das in den Vereinigten Staaten und nicht auf einem unmittelbaren Kriegsschauplatz durchgeführt wurde. Aus dieser gesamten Debatte und diesen unterschiedlichen Motiven gingen Anschläge wie der 11. September hervor. Der 11. September war dabei lediglich der größte und folgenreichste Anschlag, den wir erlebt haben.
2: Vom Hintergrund, es ging um politische Aspekte, es ging um Wirtschaftsthemen, aber auch, und das haben Sie schon deutlich gemacht, es ging auch um eine religiöse Komponente. Welches Weltbild, welche Glaubensvorstellung machte diese Terrororganisation Al-Qaida aus, die ja federführend war?
3: As you mentioned,
4: wie Sie erwähnt haben, hängen all diese Dinge zusammen, die wirtschaftlichen und politischen Gründe. Sie prägten eine bestimmte Denkrichtung innerhalb des islamischen Denkens, aus der diese Positionen und Handlungen hervorgingen. Eine Gruppe wie Al-Qaida, aus der verschiedene Abspaltungen und Guerilla-Organisationen in unterschiedlichen Teilen der Welt hervorgegangen sind, in Subsahara-Afrika, Zentralasien, Südwestasien und anderswo, entstammt einer Denkrichtung, die allgemein als dschihadistischer Salafismus bekannt ist. Dabei handelt es sich um eine besonders gewalttätige und puristische Auslegung der islamischen Tradition. Sie ist keineswegs die Mehrheitsmeinung und kann sogar als verschwindend kleine Minderheit bezeichnet werden. In nicht-muslimischen Vorstellungen vom Islam ist sie jedoch eine sehr laute Stimme, weil sie besonders gewalttätig ist und durch ihre Terror- und Gewalttaten gegen andere viel Raum in den Medien beansprucht.
2: Der Islam ist eine sehr vielfältige Religion mit vielen unterschiedlichen Strömungen. Das haben Sie auch schon eben angedeutet. Wie muss man denn solche extremistischen Gruppierungen in dieses Gesamtbild einordnen?
3: Certainly.
4: Ja, natürlich. Wie in jeder anderen globalen Religion gibt es auch innerhalb des Islam zahlreiche Debatten und Diskussionen. Im Christentum gibt es beispielsweise rund 2 Milliarden Christen auf der ganzen Welt. Es gibt verschiedene Denkrichtungen, Konfessionen und christliche Gruppierungen. Und genau so ist es auch im Islam und unter Muslimen weltweit. Allgemein gesprochen gibt es 2 große Hauptströmungen des Islam, von denen viele Menschen 25 Jahre nach dem 11. September wahrscheinlich schon gehört haben, auch wenn sie sie vorher vielleicht nicht kannten. Die Sunniten, die etwa 80% der muslimischen Weltbevölkerung ausmachen, und die Schiiten, die etwa 20% der muslimischen Weltbevölkerung stellen. Innerhalb der beiden Gruppen gibt es unterschiedliche Rechtsschulen und Traditionen. Innerhalb des sunnitischen Islam gibt es 4 bedeutende Rechtsschulen. Aus einer dieser Schulen entwickelte sich eine Tradition, die als Wahhabismus bezeichnet wird. Sie entstand im Gebiet des heutigen Königreichs Saudi-Arabien und wurde dort mit politischer Macht verbunden. Diese Tradition inspirierte eine breitere salafistische Bewegung. Der Begriff Salafi leitet sich vom arabischen Ausdruck für die frommen Vorfahren, die Salaf, ab, also von der ersten Generation von Muslimen, die mit dem Propheten Mohammed lebte und wirkte. Die Vorstellung war, die Geschichte gewissermaßen zurückzusetzen und zu einer reineren Form des Islam zurückzukehren. Viele Salafisten sind jedoch nicht politisch aktiv. Sie äußern sich nicht lautstark zu gesellschaftlichen Fragen, sondern konzentrieren sich eher auf die persönliche Reform, auf das, was als innerer oder größerer Dschihad bezeichnet wird, auf Selbstbeherrschung, persönliche Veränderung und ein frommes Leben im Alltag. Daneben gibt es den sogenannten kleineren Dschihad, also die physische Verteidigung des Glaubens gegen diejenigen, die ihn bedrohen könnten. Diese Tradition bzw. dieser kleinere Dschihad wurde von Gruppen wie Al-Qaida besonders hervorgehoben. Schon an dieser Unterscheidung wird deutlich, dass es um immer kleinere Gruppen von Muslimen geht, die sich diesen begrenzteren Traditionen oder unterschiedlichen Formen der Erneuerung und der Wiederbelebung anschließen. Den dschihadistischen Salafismus innerhalb des globalen Islam einzuordnen, bedeutet daher zu verstehen, dass er wiederum nur eine verschwindend kleine Minderheit darstellt, aber mit einer sehr lauten und gewalttätigen Stimme spricht. Die überwältigende Mehrheit der Muslime weltweit würde diesen Auslegungen nicht zustimmen und den Empfehlungen dieser Gruppen nicht folgen.
2: Wenn man sich mal die Zahl der Opfer von islamistischen Terroranschlägen anschaut, dann steht natürlich 9/11 ganz oben. Aber danach kommen auch ganz viele Anschläge, wo Islamisten untereinander sich mit Terroranschlägen überzogen haben. Aber was auffällt, wenn ich mal zurückgucke in die Geschichte, zunächst waren, wenn es um westliche Staaten geht, die USA in der Regel oder Bürger der USA Ziel von diesen islamistischen terroristischen Anschlägen. Warum eigentlich ausgerechnet die USA?
4: Wie Sie sagen, war die Zahl der Menschen, die am 11. September getötet wurden, sehr hoch. Und der Anschlag richtete sich eindeutig gegen die USA. Unter den Getöteten waren jedoch auch zahlreiche Muslime. Außerdem waren viele Menschen aus anderen Teilen der Welt betroffen. Tatsächlich richteten sich viele Anschläge vor und nach dem 11. September gegen andere Muslime. Das Ziel waren also nicht immer die USA. Es war nicht immer Europa und es waren nicht immer Nicht-Muslime. Die Mehrheit der Menschen, die von Gruppen wie diesen getötet wurden, waren in Wahrheit andere Muslime. Gleichzeitig wurden die USA am 11. September und auch bei anderen Anschlägen zum Ziel, weil sie als ein wesentlicher Aggressor wahrgenommen werden, der in mehrheitlich muslimischen Ländern ebenfalls große Gewalt ausgeübt hat. Die Reaktion lautet dann: Wenn sie unsere Familien und unsere Menschen töten, müssen wir den Kampf zu ihnen zurücktragen und ihnen ebenfalls zeigen, dass ihre Handlungen Konsequenzen haben.
2: Gehen wir nochmal zurück auf die Zeit nach den Anschlägen vom 11. September 2001. Wie hat sich da die Politik, vor allem der USA, verändert, gerade in Bezug auf den Nahen Osten? Was ist als Folge dieser Anschläge von 9/11 passiert?
3: What a big question.
4: Was für eine große Frage. Wir leben offensichtlich noch immer im Schatten dieses Ereignisses. Nach dem 11. September kam es in der US-amerikanischen Politik zu zahlreichen, sehr schnellen und äußerst folgenreichen Veränderungen. Die Exekutive, also der Teil der Regierung, der mit dem Amt des Präsidenten der Vereinigten Staaten verbunden ist, erhielt erweiterte Befugnisse, um Entscheidungen schneller treffen zu können. In den vergangenen 2,5 Jahrzehnten haben wir erlebt, dass die Macht der Exekutive weiter gewachsen ist. Das setzte sich unter demokratischen wie republikanischen Präsidenten fort, dass sie die Macht der Exekutive ausweiteten. Außerdem wurden innerhalb der Exekutive der US-Regierung neue Ministerien und Behörden geschaffen, Eines davon ist das Heimatschutzministerium, das heute jeden betrifft, der mit dem Flugzeug reist, weil die Sicherheitsmaßnahmen zunächst in den Vereinigten Staaten und anschließend weltweit an Flughäfen verschärft wurden. Zugleich wurden verschiedene Ministerien und Behörden der US-Regierung neu organisiert. Dazu gehört auch die Einwanderung, die heute vom Heimatschutzministerium organisiert wird. Damit ist die Frage des Terrorismus und die Frage, wie man ihn verhindern kann, heute auch mit der Einwanderungspolitik der Vereinigten Staaten verbunden. Dadurch wurden die Befugnisse zur Kontrolle der Einwanderung ausgeweitet. Wir haben gesehen, wie diese Befugnisse in den vergangenen Monaten und im letzten Jahr während der derzeitigen Präsidentschaft von Donald Trump angewendet wurden. Wir leben also noch immer sehr unmittelbar mit diesen Veränderungen. Das sind nur zwei Beispiele für Entwicklungen nach dem 11. September, die heute das Leben Hunderttausender oder sogar Millionen Menschen in den USA und im Ausland beeinflussen.
2: Welche Reaktionen gab es denn auch in der muslimischen Welt? Also oft guckt man auf das, was im Westen passiert ist, wie wir reagiert haben. Sie haben ja auch die erhöhten Sicherheitsmaßnahmen schon erwähnt, die es auch hier in Deutschland gegeben hat zum Beispiel. Aber in der muslimischen Welt, wie wurde da über die Anschläge vom 9/11 diskutiert?
4: Das Wichtigste ist zunächst, die Welt nicht, und auch ich habe das in unserem Gespräch teilweise getan, in den Westen und die muslimische Welt aufzuteilen. Diese beiden Bereiche, die wir uns vorstellen, beziehungsweise diese beiden Gemeinschaften, die wir uns vorstellen, überschneiden sich viel stärker und sind viel enger miteinander verflochten, als wir denken. Am 11. September wurden Muslime getötet. In New York lebten Muslime, die von den Ereignissen tief betroffen waren oder an den Rettungsmaßnahmen und den Versuchen beteiligt waren, Menschenleben zu retten und weiteren Schaden zu verhindern. Muslime waren also unmittelbar von den Ereignissen des 11. September betroffen und zugleich Teil der Reaktion der Vereinigten Staaten. Was mehrheitlich muslimische Länder oder Muslime in anderen Teilen der Welt betrifft, war die überwältigende Reaktion eine Mischung aus Verwirrung, Angst und dem Bedürfnis, sich von diesen Anschlägen zu distanzieren. Ich erinnere mich an einen meiner Mentoren, mit dem ich kurz nach dem 11. September sowie in den folgenden Monaten und Jahren gesprochen habe. Er beschrieb das beklemmende Gefühl, dass das Leben als Muslim, das in den Vereinigten Staaten, insbesondere in Südkalifornien, wo er lebte, ohnehin schon schwierig war, nun noch viel schwieriger werden würde. Denn wenn die Menschen vorher wenig über den Islam und Muslime wussten oder sich kaum Gedanken darüber machten, würden sie nun übermäßig aufmerksam werden. Und zwar nicht auf positive Weise. Es gab zwar auch positive Entwicklungen und ein größeres Verständnis für den Islam und muslimische Kulturen. Für die überwältigende Mehrheit der Muslime war jedoch klar, dass ihr Leben schwieriger werden würde. Es gab auch Wut, allerdings nicht darüber, dass der Anschlag nicht noch größeren Schaden angerichtet hatte oder Al-Qaida nicht noch erfolgreicher gewesen wäre. Es war vielmehr die Wut darüber, dass dieser Angriff von Muslimen verübt worden war. Sie lehnten diese Entscheidung entschieden ab, stimmten der Gewalt nicht zu und wollten stattdessen friedlich mit ihren nicht-muslimischen Nachbarn zusammenleben. Natürlich gab es auch eine kleine Minderheit, die den Anschlag feierte. Wir müssen ehrlich anerkennen, dass es diese Minderheit gibt und verstehen, dass auch sie Teil der islamischen Welt ist. Viele Muslime sagen, das ist nicht der Islam. Nun, das ist es doch, auch wenn es unangenehm ist zu sagen, dass es ein Teil dieser Tradition ist. Ich denke, die ehrliche Anerkennung, dass dies, wenn auch als sehr kleine Minderheit, zu dieser Tradition gehört, hilft uns, die bestehenden Probleme, die empfundenen Gefühle und die Auslegungen, die zu solchen Ereignissen führen, besser anzusprechen.
2: Sie haben eben schon angedeutet, was es für Muslime, besonders in den USA, aber nicht nur dort, bedeutet hat, nach diesen Anschlägen ja von anderen betrachtet zu werden, also dass da ein gewisses Misstrauen entstanden ist. Was hat sich denn generell in den Beziehungen, und jetzt reden wir mal über Christen und Muslime, was hat sich denn in dieser Beziehung zwischen Christen und Muslimen nach dem 11. September 2001 geändert?
3: In some ways it hasn't changed.
4: In mancher Hinsicht hat sich sowohl in positiver als auch in negativer Richtung und mit Blick auf die längere Geschichte gar nicht so viel verändert. Christen und Muslime haben oft Wege gefunden, miteinander im Dialog und in einer positiven Beziehung zu sein. Häufig auf lokaler Ebene, in bestimmten Nachbarschaften, Städten, politischen Gemeinwesen und Nationen. Auf einer umfassenderen Ebene standen sie jedoch häufig miteinander in Konflikt. Auf theologischer Ebene, weil sie unterschiedlicher Meinung über Gott, die Menschheit und das Schicksal aller Menschen sind, die jemals gelebt haben. Aber auch politisch und gesellschaftlich sehen wir solche Konflikte im Verlauf der Geschichte seit dem 7. Jahrhundert. Und wir sehen sie auch im Nachgang des 11. September. Als Christ, der sich aus religionswissenschaftlicher Perspektive mit Islamwissenschaft beschäftigt und diese Arbeit seit 15 oder 20 Jahren professionell betreibt, bin ich manchmal ziemlich deprimiert oder traurig über den Zustand der Dinge. Denn ich hatte nach dem 11. September gehofft, dass wir dieses schreckliche Ereignis als Gelegenheit nutzen könnten, mehr Brücken zu bauen und einen positiveren Dialog zwischen Christen und Muslimen zu führen. Wenn wir uns jedoch auf der Welt umsehen, bestehen weiterhin politische, wirtschaftliche und religiöse Konflikte. Wenn wir den Zustand der Islamfeindlichkeit und der antimuslimischen Rhetorik betrachten, scheint die Lage sogar schlimmer zu sein. Statistiken weisen darauf hin, dass sie entweder wieder zunimmt oder auf einem konstant hohen Niveau verharrt und sich seit dem 11. September möglicherweise sogar verschärft hat. Daher ist es leicht, angesichts des Zustands der christlich-muslimischen Beziehungen den Mut zu verlieren. Gleichzeitig komme ich an bestimmte Orte in den Vereinigten Staaten, in Deutschland oder in anderen Teilen der Welt und sehe Christen und Muslime wieder auf lokaler Ebene oder in der Beziehung zwischen einer bestimmten Kirche und einer bestimmten Moschee in eine sehr positive Richtung gehen. Sie entwickeln sich so, dass sie den Frieden in ihrer Gemeinschaft suchen. Nicht danach, Christen und Muslime gegeneinander zu stellen, sondern nach dem, was sie miteinander verbindet.
3: Not Muslim and Christian, but what they share in common.
2: Als Reaktion, und Sie haben das vorhin auch schon erwähnt, haben ja die USA und einige Verbündete unter anderem 2003 einen Krieg gegen den Irak begonnen und dem islamistischen Terror weltweit den Kampf angesagt. Es gibt manche, die fragen, inwiefern denn sich islamistische Gruppen nach dem 11. September und dann durch die Reaktion der USA und ihrer Verbündeten noch weiter radikalisiert haben. War das nochmal so ein Radikalisierungseffekt, der dann eingetreten ist?
3: Yes and no.
4: Ja und nein. Ich denke, wann immer Mächte wie die USA beschließen, sich militärisch in lokale Konflikte einzumischen, außerhalb ihrer eigenen Grenzen oder auch innerhalb ihrer Grenzen, wird es negative Reaktionen geben, die wir vielleicht als radikal bezeichnen. Das sind Menschen, deren Häuser zerstört werden, auf deren Gemeinschaften und Nachbarschaften Bomben und Raketen fallen und deren Familien und Freunde ihrer Ansicht nach vom US-Militär ermordet werden. Dagegen wird es Widerstand geben. Auf solche Ereignisse wird es Reaktionen geben und es wird Menschen geben, die zuvor vielleicht nicht besonders aktiv oder friedlich waren und dann motiviert werden, Maßnahmen zu ergreifen und Gewalt einzusetzen, um sich gegen diese militärischen Interventionen zu wehren.
3: just as there was a reaction.
4: So wie die Regierung und das Militär der Vereinigten Staaten auf den 11. September reagiert haben. Da gab es eine unmittelbare Reaktion und die Invasionen Afghanistans und des Irak. Daher ist es keine Überraschung, dass Menschen auf diese Invasionen reagierten. Die Folgen dieser militärischen Maßnahmen bedeuten, dass sich heute mehr Menschen als zuvor dieser Auslegung des Islam anschließen, als Mittel der Verteidigung, als Mittel des Widerstands und als Ausdruck der Radikalisierung.
3: With that said, and I'm not an expert in this area.
4: Allerdings bin ich auf diesem Gebiet kein Experte. Die Ausweitung von Programmen zur Deradikalisierung bzw. von sogenannten Anti-Radikalisierungsprogrammen sowie die Verschärfung der Sicherheitsmaßnahmen und Ähnliches haben zahlreiche Anschläge und zahlreiche Anschlagspläne verhindert, selbst während weitere hinzukamen. Gleichzeitig gab es Beispiele dafür, dass diese verschiedenen Sicherheitsapparate oder Sicherheitsbehörden Situationen geschaffen haben, die einzelne Menschen radikalisierten. In manchen Fällen führte dies dazu, dass Muslime oder andere Menschen gegen die Überwachung, der sie ausgesetzt waren, reagierten. In bestimmten Fällen wurde außerdem bekannt, dass vom US-amerikanischen Staat eingesetzte Agenten selbst die Idee für einen Anschlag entwickelten und Muslime dazu brachten, sich daran zu beteiligen. Ich denke daher, dass die Reaktion der US-Regierung äußerst problematisch war und in mancher Hinsicht weitere Probleme, Konflikte und Motive dafür geschaffen hat, dass bestimmte Muslime anschließend mit Gewalt reagieren wollten.
2: Immer wieder kam es ja in den Folgejahren dann auch zu Anschlägen, die unter dem Begriff islamistischer Terrorismus zusammengefasst werden. 2004 gab es die Anschläge in Madrid, 2005 in London, 2015 in Paris. Und der Bundesverfassungsschutz definiert diese Form von Terror wie folgt: Terrorismus, der unter Berufung auf den Islam bzw. dessen selektive Auslegung und politische Instrumentalisierung darauf abzielt, eine nach eigener Auffassung islamische Ordnung bzw. einen islamischen Staat zu errichten. Können Sie das für uns vielleicht mal einordnen? Worum geht es diesen Tätern, worum geht es bei einem islamischen Terrorismus?
4: Wie in dieser Definition bereits angedeutet wird, gibt es verschiedene Formen dessen, was wir Terrorismus nennen können. Terrorismus hat es im Laufe der Geschichte in unterschiedlichen Gemeinschaften und Religionsgemeinschaften gegeben. Oder er wurde durch unterschiedliche religiöse Traditionen motiviert. Es gibt jedoch Formen, die durch bestimmte Auslegungen der islamischen Tradition motiviert sind. Daher werden sie möglicherweise als islamistischer Terrorismus bezeichnet.
3: Islamist Terrorism. I prefer this term jihadi salafism.
4: Ich bevorzuge den Begriff dschihadistischer Salafismus. Auch dieser Begriff ist nicht vollkommen präzise, aber es gehört zu den Aufgaben von Wissenschaftlern, über solche Begriffe zu diskutieren und sich nicht immer einig zu sein. Der Begriff islamistischer Terror kann jedoch fälschlicherweise den Eindruck erwecken, dieser Terror sei etwas grundsätzlich Islamisches. Wie ich bereits erwähnt habe, müssen wir anerkennen, dass die islamische Tradition dazu benutzt wird, Menschen zu motivieren oder die Begründung und ideologische Grundlage für diese Anschläge zu liefern. Wir sollten jedoch nicht denken, dass eine eigenständige Tradition oder ein klar abgrenzbares Gebilde diesen Terror unmittelbar hervorbringt oder dass Terror etwas sei, das der islamischen Tradition grundsätzlich innewohnt. Viele Menschen lehnen diese Auslegungen ab. Gleichzeitig ist es hilfreich, sich vor Augen zu führen, wie Al-Qaida, Al-Talaa Aslimiya oder ISIS, besser bekannt als Islamischer Staat, die islamische Tradition aufgegriffen und in manchen Fällen radikal neu interpretiert haben. Und zwar in zweierlei Hinsicht radikal. Zum einen im Hinblick auf die radikalen Handlungen, die sie begehen, und zum anderen im Hinblick darauf, wie stark ihre Auffassung von früheren islamischen Traditionen oder anderen Auslegungen des islamischen Rechts abweicht. Die meisten Muslime empfinden sie als äußerst abwegig, fremdartig und radikal. Ich denke daher, dass diese Definition deutlich machen soll, ja, diese Form des Terrors wird durch bestimmte Aspekte der islamischen Tradition und bestimmte Auslegungen davon motiviert. Sie ist aber zugleich Teil eines umfassenderen Phänomens des Terrors in der modernen Welt und im 21. Jahrhundert.
2: Viele Muslime, zum Beispiel in Deutschland auch, wo es ja schon eine lange Tradition gibt, dass eben Gastarbeiter zum Beispiel aus einem muslimischen Land, der Türkei, hier zu Hause sind, inzwischen schon in mehrerer Generation, die wollen in Ruhe und Frieden hier leben. Und da fragt man sich natürlich, die Taten, die Terroranschläge, die verübt werden, bis heute auch an vielen Stellen, schaden diese Anschläge, die da verübt werden, nicht gerade besonders den Muslimen, die in der Gesellschaft gerne anerkannt werden wollen, die hier in Ruhe leben wollen in einer westlichen Gesellschaft?
4: Sicher. Dort, wo ich hier in Eisenach lebe, haben wir viele muslimische Freunde, die in der Stadt wohnen oder Menschen, die aus mehrheitlich muslimischen Ländern stammen oder mit ihnen verbunden sind. Auch ihr Leben wird durch diese Anschläge negativ beeinflusst. Wenn es in Deutschland oder anderswo zu Anschlägen kommt, gibt es daher unmittelbar diese Reaktion der Angst und der düsteren Vorahnung, dass ihr Leben dadurch schwieriger werden wird. In manchen Fällen wird es sogar unmöglich, weil sie, wie Sie sagen, friedlich hier leben und zur deutschen Gesellschaft beitragen wollen und dies auch tun. Sie leisten einen Beitrag zu unserem Gemeinwesen, zu unseren Gemeinschaften, zu unseren kulturellen Debatten, zu unserer Wirtschaft und viel mehr. Wenn dann solche Anschläge geschehen, werden sie befragt und als eine bestimmte Art von Ausländern behandelt. In manchen Fällen werden sie aufgrund ihrer bloßen Zugehörigkeit mitverantwortlich gemacht.
3: In some instances, they are guilty by association.
4: Deshalb ist es wichtig, und ich schätze diese Frage sehr, die unmittelbaren Auswirkungen dieser Anschläge auf Muslime zu erkennen, die mit den Motiven nicht einverstanden sind, die Gewalt ablehnen und verurteilen und dennoch auf ganz konkrete Weise mit den Folgen leben müssen, gemeinsam mit ihren Familien hier und, wenn relevant, auch im Ausland.
2: Gibt es denn eigentlich Unterschiede zwischen der Entwicklung in Westeuropa und den USA, was zum Beispiel das Thema Migration aus muslimischen Ländern angeht und auch die Reaktion christlich geprägter Gesellschaften? Gibt es da einen Unterschied?
4: Es gibt Gemeinsamkeiten und Parallelen zwischen den Migrationssituationen in den Vereinigten Staaten und Europa, aber aus verschiedenen Gründen natürlich auch erhebliche Unterschiede, etwa im Hinblick auf die geografische Nähe, darauf, wie Menschen Grenzen überqueren und woher sie kommen. Dennoch haben wir an beiden Orten in den vergangenen 10, 15 oder 20 Jahren ziemlich starke Reaktionen gegen die wachsende Zahl muslimischer Neuankömmlinge erlebt. Oder es gab Reaktionen gegen Gemeinschaften, die in Europa oder den Vereinigten Staaten schon lange ansässig sind, aber in den Sog dessen geraten sind, was in der breiten Gesellschaft als antimigrantische Stimmung, Politik und Debatte bezeichnet wird. Was das Christentum an beiden Orten betrifft, sind vielleicht auch die stärker säkular geprägten Debatten von größerer Bedeutung. Die Art und Weise, wie säkulare Regierungen und säkulare Gesellschaften Religion definieren und gewisserweise ihre Energie kontrollieren, begrenzen und lenken. Das hat nicht nur Auswirkungen auf Muslime im Zusammenhang mit Migration und auf die Frage, wie der Islam aussieht oder was Muslime in Europa oder in den Vereinigten Staaten tun und sagen dürfen.
3: What does Islam look like or what can we allow Muslims to do and to say, etc., whether in Europe or in the United States?
4: Es kann auch die Freiheit von Christen beeinflussen, das zu tun und zu sagen, was sie möchten. Deshalb denke ich, dass Christen und Muslime häufig gemeinsam für Religionsfreiheit eintreten können. Sie können sich dafür einsetzen, dass die Gemeinschaften des jeweils anderen ihre Traditionen umfassend leben können und dafür, dass kein Staat versucht, Religion zu kontrollieren, sondern hilfreiche Leitplanken für religiöse Praxis sowie für interreligiöse Begegnung, Dialog und Zusammenarbeit bietet. In beiden Zusammenhängen habe ich häufig erlebt, dass Christen und Muslime gemeinsam auf dieses Ziel hinarbeiten und damit die Gesellschaft insgesamt positiv beeinflussen. Sie ermutigen zu einer freien und offenen Gesellschaft, die religiöse, kulturelle und sprachliche Vielfalt anerkennt und darin eher eine Stärke als eine Schwäche oder Gefahr sieht.
3: Any kind of weakness or danger.
2: Sie haben die Beziehung zwischen Christen und Muslimen und dass an vielen Stellen auch Christen und Muslime zusammenarbeiten erwähnt. Wurden vielleicht auch nach 9/11 und in den Entwicklungen danach Fehler gemacht von kirchlicher Seite, von christlicher Seite, wenn es um die Beziehung zwischen Christen und Muslimen geht oder auch von muslimischer Seite?
3: Yeah, as we've kind of discussed in some ways already.
4: Wie wir bereits teilweise besprochen haben, haben sich die Gräben zwischen Christen und Muslimen verfestigt oder erneut vertieft. Wir müssen ehrlich anerkennen, dass historische Strömungen antimuslimischer Rhetorik in der christlichen Tradition wiederbelebt oder erneut angewandt wurden. Umgekehrt sind auch bestimmte antichristliche Traditionen unter Muslimen hervorgetreten, insbesondere in einigen gewalttätigen Gruppen, die Christen und andere Minderheiten in verschiedenen Ländern angreifen. Aber auch mich persönlich hat der 11. September dazu bewegt, mich im christlich-muslimischen Dialog zu engagieren. Damit bin ich als Christ keineswegs allein. Auch unter meinen muslimischen Kolleginnen und Kollegen sowie Freunden gab es viele, die dadurch motiviert wurden, Möglichkeiten zur Begegnung zu suchen und mit christlichen Gesprächspartnern über Wege in die Zukunft zu sprechen. Christen und Muslime wurden durch dieses schreckliche Ereignis, diese furchtbare Tragödie, dazu motiviert, Frieden zu suchen und Verbindungen zueinander aufzubauen. In diese Richtung sind viele positive Schritte unternommen worden.
3: Connection with one another, and there's been a lot of positive steps in that direction. Once more, you see more of that at the local level.
4: Auch hier zeigt sich das wieder besonders auf lokaler Ebene. In Texas, an Orten wie Houston oder Dallas, oder hier in Thüringen, wo ich lebe, in Erfurt oder Eisenach, aber auch auf der Ebene des einzelnen Menschen. Ich denke daher, dass wir uns anlässlich dieses Jahrestags, 25 Jahre nach diesem Ereignis, vor Augen führen müssen, in mancher Hinsicht ist die Lage schlechter geworden. Unsere Welt ist durch dieses Ereignis zweifellos geprägt und wir setzen uns in verschiedenen Teilen der Welt weiterhin auf politischer und gesellschaftlicher Ebene damit auseinander. Aber während wir uns an dieses Ereignis erinnern und diesen Jahrestag begehen, haben wir die Möglichkeit, uns auf persönlicher und lokaler Ebene erneut dazu zu verpflichten, den Austausch zwischen christlichen und muslimischen Gemeinschaften zu verstärken, um einen größeren Einfluss auf Ebene der Gesellschaft, der Politik zu haben, damit wir solche Ereignisse in der Zukunft verhindern können.
3: So that we can prevent such events from happening in the future.
2: Sie haben jetzt schon mal angedeutet, wie das so sein kann, wie Christen und Muslime zusammenarbeiten können, um eine bessere Welt zu schaffen. Auf eine Sache muss ich aber schon noch eingehen, bevor ich da noch mal genauer frage. Wir haben jetzt die zweite Amtszeit von Präsident Donald Trump in den USA und 9/11 ist eben auch mit den USA fest verknüpft. Wie hat sich denn die erste und jetzt zweite Amtszeit von Präsident Donald Trump nochmal ausgewirkt auf die Beziehungen zwischen Christen und Muslimen, besonders in den USA?
3: Yeah, obviously with the two presidencies of
4: in den beiden Präsidentschaften von Donald Trump wurde offensichtlich viel Wert auf das Thema Migration gelegt. Außerdem wurde die Bedeutung des Christentums und der Vereinigten Staaten als Nation stark betont. Es gibt sehr unterschiedliche Meinungen darüber, ob das positiv oder negativ ist. Für die Unterstützer Trumps ist dies eindeutig ein wahrhaftigerer Ausdruck des Christentums und der US-amerikanischen Identität. Sie stehen sehr stark dahinter. Deshalb möchte ich gegenüber den Christen, die so empfinden, sensibel sein, auch wenn ich dieser Auslegung vehement widersprechen mag. So wie wir anerkennen müssen, dass diese Menschen den Islam als Rechtfertigung heranziehen und dass es Muslime sind, die im Namen des Islam Anschläge verüben, auch wenn sie eine verschwindend kleine Minderheit darstellen, müssen wir ebenso anerkennen, dass es Christen sind, die ihre Tradition in diese Richtung auslegen und in ihrer Rhetorik gegenüber Muslimen und Migranten besonders aggressiv auftreten. Sie unterstützen die Vorstellung, dass die USA ausdrücklich eine christliche Nation seien. Auch hier gibt es viele Christen, die dieser Auslegung widersprechen würden und ihre muslimischen Nachbarn willkommen heißen möchten. Sie wollen auf lokaler Ebene Verbindungen zu Muslimen aufbauen und zugleich ein politisches Gemeinwesen, das Migrantinnen und Migranten willkommen heißt, unabhängig davon, ob sie Muslime sind oder nicht. Wir müssen abwarten, wie diese neue Präsidentschaft bzw. Regierung Trumps die US-amerikanische Politik in den kommenden Jahren weiter prägen wird. Ich persönlich verstehe dies als eine Gelegenheit, uns erneut der Friedensarbeit und dem interreligiösen Dialog zu verpflichten und über religiöse Traditionen hinweg zusammenzuarbeiten. Wir sollten eine Zukunft aufbauen, von der wir alle profitieren, in der wir alle aufblühen können, in der religiöse Traditionen eine Frage der Auslegung sind, nicht eine Frage von Leben und Tod. Dafür gibt es natürlich viele verschiedene Wege und zahlreiche Anknüpfungspunkte zwischen Christen und Muslimen, um einen Dialog zu beginnen, auf der Ebene der Theologie und konkreter religiöser Traditionen oder Praktiken, aber auch auf gesellschaftlicher Ebene, bei der Frage, wie wir zusammenleben und gemeinsam gedeihen wollen, anstatt gegeneinander zu kämpfen.
2: Sie haben das schon erwähnt, es passiert sehr viel auf einer persönlichen Ebene, dass Christen und Muslime zusammenfinden, auch auf lokaler Ebene. Aber für mich ist die spannende Frage auch, was muss denn passieren auf gewissermaßen großer politischer Bühne auf der globalen Ebene, damit sich die Beziehungen zwischen Christen und Muslimen wieder verbessert oder sagen wir mal normalisiert? Gäbe es da einen Weg?
4: Ich habe bereits erwähnt, dass ich kein besonders erfolgreicher Prophet bin. Auch als Politiker bin ich nicht besonders erfolgreich. Deshalb möchte ich nichts Bestimmtes über politische Maßnahmen sagen, die den christlich-muslimischen Beziehungen helfen könnten. Aber wie ich bereits sagte, wenn wir in einer Welt leben, in der Religionsfreiheit für alle geschützt wird, für Christen, Muslime, Menschen aus buddhistischen oder hinduistischen Traditionen, für Menschen, die dem Sikhismus folgen, für Atheisten und Agnostiker, für Menschen, die spirituell, aber nicht religiös sind, und für alle anderen, unabhängig davon, welche Überzeugung sie wählen oder in welcher Tradition sie aufgewachsen sind, dann profitieren wir alle davon. Ich denke, es beginnt auf der Ebene des Einzelnen und auf lokaler Ebene. Dann können wir unseren Einfluss innerhalb der Demokratien in den Vereinigten Staaten oder hier in Deutschland nutzen, um solche politischen Entscheidungen zu beeinflussen. Religionsfreiheit sollte nicht nur unserer eigenen religiösen Tradition oder unserem Nichtglauben zugutekommen, sondern allen Menschen, die in diesem Land einem religiösen Weg folgen möchten. Wie sich das konkret umsetzen lässt, überlasse ich den Expertinnen und Experten, die sich mit diesem Thema beschäftigen. Ich denke aber, wenn wir die Religionsfreiheit für alle stärken können, dann profitieren auch alle von diesen Schutzrechten und Freiheiten.
2: Sie haben auch teilweise schon Kirchen erwähnt, in denen das passiert, dass man zusammenarbeitet. So generell gesprochen, die christlichen Kirchen weltweit, können die da noch mehr eine Rolle spielen? Also ich erlebe es so, dass man in christlichen Kirchen sehr wohl interessiert ist, eine gute Zusammenarbeit und Nachbarschaft mit zum Beispiel muslimischen Glaubensgemeinschaften. Ist das schon gut, was die Kirchen da tun, oder müsste noch mehr getan werden?
4: Wie es sich als regelmäßiges Thema durch unser Gespräch zieht, gibt es darauf sowohl ein Ja als auch ein Nein und verschiedene Perspektiven auf diese Frage. Natürlich gibt es Kirchen, die eine Haltung eingenommen haben, die den Islam herabwürdigt oder ein möglicherweise falsches Bild vom Islam vermittelt und Muslime negativ als Problem oder als Feind darstellt. Im Allgemeinen erlebe ich in meinen Gesprächen mit Kirchenleitungen und Laien jedoch Offenheit, Neugier und die Bereitschaft zur Begegnung. Viele hervorragende, mutige und engagierte christliche Führungspersönlichkeiten sowie Christinnen und Christen im Alltag haben es selbst in die Hand genommen, Kontakte zu Muslimen aufzubauen und in ihren Gemeinden Programme ins Leben zu rufen, die Begegnung, Austausch und Zusammenarbeit zwischen Christen und Muslimen ermöglichen. Besonders wirkungsvoll finde ich es, wenn eine kirchliche Institution oder Kirchenleitung den Schritt unternimmt, solche Verbindungen aufzubauen und öffentlich zu machen bzw. zu fördern. Es ist eine Sache, dies privat oder nebenbei zu tun oder persönlich entsprechende Ansichten zu äußern. Etwas ganz anderes ist es, klar Position zu beziehen und zu sagen, diese Kirche strebt eine positive und friedliche Beziehung zu ihren muslimischen Nachbarn an. Und dies sind die konkreten Wege, auf denen sie das tut. Die verschiedenen Leitungspersönlichkeiten und Laiengruppen, die solche Schritte gegangen sind, haben mich sehr ermutigt. Wir können viel von ihnen lernen. Deshalb möchte ich die Hörerinnen und Hörer ermutigen, sich in ihrer Umgebung umzusehen und herauszufinden, ob es kirchliche oder interreligiöse Gruppen in ihrer Nachbarschaft oder Stadt gibt, von denen sie lernen, mit denen sie sich austauschen oder bei denen sie sich engagieren können. In den vergangenen 25 Jahren haben wir eine Zunahme solcher Initiativen erlebt. Das ist eine der positiven Entwicklungen, die aus diesem schrecklichen Ereignis hervorgegangen sind. Wir müssen uns noch stärker auf diese Initiativen einlassen, sie stärker fördern, sie finanzieren und uns stärker an ihnen beteiligen.
2: Sie haben zwar schon gesagt, Sie sind kein Prophet und können nicht in die Zukunft gucken, aber was sind denn Ihre Hoffnungen in Bezug auf die Beziehung zwischen Christen und Muslimen, wie sich das Ganze vielleicht positiv entwickeln könnte?
4: Wie ich bereits erwähnt habe, können wir uns auf unterschiedliche Zukunftsmöglichkeiten einlassen, sie uns vorstellen und vielleicht auf sie hinarbeiten. Wir können uns eine Zukunft vorstellen, in der der Konflikt zunimmt und wir uns in unsere jeweiligen religiösen Gemeinschaften zurückziehen, sowohl innerhalb des Christentums mit seinen unterschiedlichen Auslegungen, als auch als Christen gegenüber anderen religiösen Traditionen und gegenüber Muslimen. Das ist keine Zukunft, die ich mir wünsche, und ich glaube nicht, dass sie uns allen zugute kommt. Ich denke, wenn wir uns auf Zukunftsszenarien einlassen, in denen Christen und Muslime nicht nur miteinander im Dialog stehen, sondern auch zusammenarbeiten, um einige der größten gemeinsamen Probleme unserer Zeit anzugehen, seien sie humanitärer, wirtschaftlicher, ökologischer oder anderer Art, dann haben wir ein großes Potenzial, mehr zu bewirken. Nicht nur als 2 Milliarden Christen oder 2 Milliarden Muslime, sondern als 4 Milliarden Menschen und als Mehrheit in dieser Welt könnten wir einen ausgesprochen positiven Einfluss ausüben und bessere Zukünfte schaffen. Nicht nur für Christen, nicht nur für Muslime und nicht nur für Christen und Muslime, sondern auch für Menschen außerhalb unserer Traditionen. Wenn wir uns diese Zukunft vorstellen, uns darauf einlassen und auf sie hinarbeiten können, dann wäre das eine Wirklichkeit, in der ich leben möchte. Und ich hoffe, dass andere das auch wollen.
2: Vor 25 Jahren wurde die Weltgeschichte durch die Anschläge vom 11. September 2001 nachhaltig verändert. Über die Auswirkungen dieses Tages, besonders auf die Beziehungen zwischen Christen und Muslimen, habe ich mich mit Dr. Kenneth Chitwood unterhalten. Er ist Religionswissenschaftler an der Universität Bayreuth, Autor und Experte für die Beziehungen zwischen Christen und Muslimen. Ich sage herzlichen Dank, Dr. Chitwood, für die Zeit, die Sie sich genommen haben für dieses Gespräch.
3: Likewise, thank you very much for the questions and for this conversation around such an important event and its memory in our world.
4: Ebenso, vielen Dank für Ihre Fragen und für dieses Gespräch über ein so wichtiges Ereignis und die Erinnerung daran in unserer Welt.
0: Das war das Gespräch. 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
1: Lieber Vater im Himmel, du schenkst mir Festtage, die an Jesus als Retter der Welt erinnern. Weihnachten begeisterte mich schon als Kind. Danke, dass Jesus diesem Fest mit seiner Geburt in Bethlehem seinen Glanz verleiht. Danke für Ostern, als du Jesus von den Toten auferweckt hast. Ich muss Jesus nicht mehr suchen, er ist einfach da. Danke für Pfingsten und damit für den Heiligen Geist, mit dem du deine Freunde bis heute ausrüstest. Manchmal bringen die Festtage mich um den Schlaf, weil ich lange grüble, wo und wie ich sie verbringen möchte. Jeder Geburtstag hat die Frage im Gepäck, was diesen Tag besonders machen könnte. Die besondere Note ist meist dein Geschenk an mich. Die kann ich gar nicht vorbereiten oder planen. Völlig umsonst, wenn ich zu viele Gedanken daran verschwende und sie mich vom Schlafen abhalten. Jubiläen kann ich mir ohne dich gar nicht mehr vorstellen. Sie sind ein Zeichen deiner Treue zu mir. Ich staune, was du mir im Laufe des Lebens geschenkt hast, wie reich ich durch Menschen geworden bin, durch ihre Wünsche, ihr Dasein, ihr Zupacken, ihre Ideen und Vorschläge. Danke für den nächsten Sonntag, an dem ich mit anderen Jesu Auferstehung feiern möchte. Ich will nicht grübeln, ob ich den Wecker höre. Du wirst mir helfen, rechtzeitig aus dem Bett zu kommen, damit ich den Gottesdienst nicht verpasse. Amen.

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1: Psychische Krisen treffen viele Menschen. Manche trifft es sogar so sehr, dass sie darüber nachdenken, ihrem Leben ein Ende zu setzen. Wie kann man hier helfen, Hoffnung spenden? Das fragen wir heute am Tag der Suizidprävention. Das Werner-Felber-Institut für Suizidprävention mit Sitz in Dresden setzt sich dafür ein. Es hat dafür eine Online-Plattform entwickelt, die Menschen in psychischen Krisen stärken möchte. Mutpost.de heißt sie. Christiane Felsenstein, sie ist wissenschaftliche Mitarbeiterin am Institut, erklärt, was passiert, wenn Sie auf die Seite mutpost.de klicken.
2: Wenn Sie auf mutpost.de ankommen, dann werden Sie erstmal von der Startseite begrüßt, wo wir direkt einen Brief, der zufällig ausgewählt wird, anzeigen und so ein bisschen erklären, was unsere Idee hinter der Mutpost ist. Und dann gibt es je nach Anliegen, was man hat, so ein bisschen verschiedene Möglichkeiten. Wir haben die Möglichkeit, Briefe zu lesen, die eingereicht wurden. Das sind inzwischen über 900 Stück. Also Briefe, die von uns kuratiert wurden und dann schon hochgeladen wurden, eingereicht wurden deutlich mehr. Oder man hat die Möglichkeit, selber einen Brief zu schreiben, wenn man das möchte. Und das ist auch ganz niedrigschwellig. Man kann einfach auf den Reiter Schreiben klicken und dort eine Mutpost einreichen. Und muss sich nicht anmelden, muss keine Daten angeben. Wenn man möchte, kann man seinen Namen angeben. Man kann es aber auch anonym machen. Und der Brief landet dann bei mir oder meinem Hintergrundteam. Und wir lesen die Briefe und schauen, dass wir keine triggernden Inhalte haben und dass es sich innerhalb unserer Netiquette quasi befindet. Und dann wird der Brief hochgeladen und dann kann man den im Reiter lesen.
1: Das Angebot richtet sich an alle, die Mut gut gebrauchen können.
2: Also eigentlich ist es für alle ein Angebot, ne? Also wir schließen grundsätzlich ja niemanden aus. Und ich muss auch sagen, auch für mich hatte das schon so einen Einfluss. Ich meine, ich arbeite jetzt schon relativ lange in dem Bereich Suizidprävention, aber das ist schon auch nochmal intensiv, wenn man so mutmachende Worte liest, wenn man die Schicksale von anderen Menschen liest. Und das ist so, das ist auch für mich als Person, die nicht von einer psychischen Krise betroffen ist, total so ein schönes Gefühl zu sehen, boah, andere Menschen sorgen sich auch irgendwie um ihre Mitmenschen. Und primär richten wir uns an Menschen in suizidalen Krisen oder psychischen Krisen, die einfach von anderen Menschen hören können oder lesen können, hey, es gibt Hilfe. Und da orientieren wir uns am Papageno-Effekt, nach Papageno aus der Oper Die Zauberflöte. Papageno gerät ja in der Oper in so eine Sinnkrise und möchte auch sein Leben beenden und überwindet sich dann, spricht mit Freunden und bekommt Hilfe. Und dieser Effekt ist super gut nachgewiesen und der besagt, dass Menschen, die von anderen Menschen hören, die in Krisen waren und diese Krisen mit Hilfe überwinden konnten, dass die eine erhöhte Chance haben, sich auch Hilfe zu suchen und dadurch neuen Lebensmut fassen können. Und das ist so ein bisschen die Kernidee von der Mutpost.
1: Seit Mitte Februar gibt es die Mutbriefe online. Christiane Felsenstein freut sich über die Rückmeldungen.
2: Natürlich jetzt gerade aus unserem professionellen Kreis, ne, also wo die Netzwerkpartnerinnen und Netzwerkpartner sich dann gemeldet haben und gesagt haben, wie cool und toll sie das finden. Das ist natürlich immer großes Lob, aber das größte Lob sind Nachrichten von Betroffenen. Ne? Wir hatten das auch tatsächlich jetzt schon 2-3 Mal, dass Menschen gesagt haben, ey, danke, das hat mir die Augen geöffnet. Und natürlich ist die Mutpost kein Ersatz für eine Therapie. Ne? Das ist auch gar nicht unser Anspruch. Unser Anspruch ist, wir zeigen, dass es Hoffnung gibt. Wir zeigen Hilfsangebote auf, wo man sich hinwenden kann, ganz niedrigschwellig. Aber wenn man dann hört, hey, ihr habt mir irgendwie Sonntagnacht ein bisschen das Herz leichter gemacht, als es mir nicht gut ging, dann hat sich das schon alles gelohnt.
1: Wenn ich wirklich suizidgefährdet bin, reicht denn da ein Brief von einem Fremden?
2: Dadurch, dass es so eine anonyme Seite ist, ne? Man kann einfach auf die Webseite gehen, man muss keine Hürden überwinden, man muss sich nirgends vorstellen, persönlich sprechen. Das kann natürlich in dem Moment dann Mut machen, Ne? Und auch wenn man sieht, okay, jemand anderes hat sich dort und dort Hilfe gesucht. Aber natürlich jemand, der schwer suizidal ist, sollte auf jeden Fall nicht zögern und sich Hilfe holen. Und das kann auch immer der Notarzt sein, die 116, 117. Und das ist auch, was wir auf unserer Webseite haben, dass wir einen Soforthilfe-Button haben, auf den man klicken kann und dann Ressourcen findet und dann für alle Altersgruppen noch verschiedene Hilfsangebote aufgelistet haben. Ne? Die Nummer gegen Kummer, das Silbernetz für die Menschen über 60 und genau.
1: Und wenn Sie gerne einen Mutbrief schreiben möchten, ganz herzliche Einladung zum Mitmachen.
2: Wir prüfen und schauen einfach und entscheiden das danach. Wir sind da auch super offen, weil wir sagen, jeder soll sich mitnehmen, was ihm oder ihr gut tut. Ne? Und manche, zum Beispiel haben wir auch manche so sehr spirituelle Briefe und da sagen wir einfach, hey, die bleiben drin, genau wie die Briefe, wo die Menschen beschreiben, hey, ich habe einen Hund und an dem hänge ich und für den muss ich da sein. Weil ich nehme mir einfach das mit, was mir hilft.
1: Ja, vielleicht möchten Sie ja heute für jemanden einen Mutbrief schreiben oder Sie können einen gut gebrauchen. Die Online-Plattform mutpost.de bietet genau das an. Das Dresdner Werner-Felber-Institut betreibt sie und die Infos kamen jetzt von Christiane Felsenstein. 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
1: Es ist doch komisch. Wenn andere Menschen schuldig werden, bemerke ich das echt schnell. Meine eigene Schuld dagegen erkenne ich manchmal kaum. Genau darüber spricht Jesus in einer Geschichte, die im Matthäusevangelium steht. Der eifrige Schüler und Wegbegleiter Petrus fragt Jesus: Wie oft muss ich meinem Bruder, der an mir sündigt, vergeben? Ist genug 7-mal? Jesus antwortet: Nicht 7-mal, sondern 70-mal 7-mal. Jesus verdeutlicht diese Aussage dann durch die Geschichte eines Königs, der einem seiner Diener eine riesige Schuld erlässt. Kurz danach trifft dieser Diener dann einen anderen Diener, der ihm viel weniger schuldet. Von ihm fordert er den vollen Betrag. Und das tadelt der König streng und sagt: Hättest du dich dann nicht auch erbarmen sollen über deinen Mitknecht, so wie ich mich über dich erbarmt habe? Psychologische Untersuchungen zeigen, wir beurteilen die Fehler anderer oft strenger als unsere eigenen. Ich merke, wenn ich erkenne, wie sehr ich selbst Gottes Vergebung brauche, dann fällt es mir leichter, auch anderen zu vergeben. Das griechische Wort in Jesu Frage bedeutet, sich erbarmen, Barmherzigkeit erweisen. Natürlich gibt es schweres Unrecht. Vergebung braucht dann Zeit und Unterstützung und sie bedeutet nicht, das Geschehene zu verharmlosen oder sofort wieder Vertrauen zu schenken. Aber wenn mir die Schuld eines anderen so riesig erscheint, dann hilft mir ein ehrlicher Blick auf mein eigenes Leben. Auch ich bin nicht vollkommen. Auch ich mache Fehler. Und ich bin dankbar, dass Gott mir vergibt. So barmherzig, wie Gott mit mir umgeht, möchte ich auch anderen begegnen.
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0: Von Symeon. Wieder strahlt mir das Licht. Wieder schaue ich das Licht in Klarheit. Wieder öffnet es den Himmel. Wieder vertreibt es die Nacht. Und der über allen Himmeln ist, den keiner der Menschen je erblickte, der kehrt aufs Neue in meinen Geist ein. Ohne den Himmel zu verlassen, ohne die Nacht zu zerteilen, ohne das Dach des Hauses einzuschlagen, ohne irgendetwas zu durchdringen. Und in die Mitte meines Herzens, o erhabenes Geheimnis, da alles bleibt, wie es ist, stürzt mir das Licht und hebt mich über alles empor.

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1: 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Herzlich willkommen zur Sendereihe Wortgut. Dazu begrüßt Sie Kai-Uwe Wojcak. Heute gibt es hier zum 11. Mal ein Referat von der JUMIKO, der Jugendmissionskonferenz, die Anfang des Jahres in Stuttgart stattgefunden hat. Sinn und Zweck dieser jährlichen Veranstaltung ist es, sich mit Themen der Mission auseinanderzusetzen oder auch den Entschluss zu fassen, selbst in die Mission zu gehen. Das Motto der JUMIKO lautete Committed, auf gut Deutsch sich engagieren oder auch entschieden sein, entschieden für Christus. Und noch ein englischer Begriff spielt in der folgenden Predigt eine Rolle, nämlich

0: Eek Life. Das bedeutet so viel wie anderen Menschen Leben zusprechen oder Lebensworte weitergeben. Derjenige, der sie jetzt an uns weitergibt, ist Simon Hammer-Leger. Er ist Pastor und Jugendevangelist im Christusbund, einem Gemeindeverband in Württemberg.
1: Ich habe gleich eine Frage zu Beginn. Dürft euch kurz outen, ist nichts Peinliches. Kurzes Handzeichen. Wer von euch hat schon einmal einen Löwen in Real Life gesehen? Ein Löwen in echt. Ist okay, wenn eine Plexiglasscheibe dazwischen war. Oh ja, jetzt kommen noch mehr Hände hoch. Ah, okay. Alle anderen davor, so richtig nah. Sehr schön. Okay, vielen Dank. Sehr, sehr viele. Das heißt, ihr könnt euch Folgendes sehr, sehr gut vorstellen. Letztes Jahr waren wir als Familie auch zum ersten Mal mit unseren zwei Kindern im Zoo, in der Behelmer. Und wir haben da die Löwenfütterung mitbekommen. Und natürlich schön getrennt mit einer Wand zwischen uns. Und die haben gebrüllt. Das war ganz besonders. Unsere Kids kannten die eigentlich nur so aus König der Löwen und so. Und dann siehst du die mal in echt. Und es ist schon ziemlich imponierend. Und wenn dann auch in der Bibel mal vom Löwen die Rede ist, irgendwie hat man so ein Gefühl dafür, warum das so ein besonderes Tier ist. Jetzt stellt ihr mal ganz kurz vor, die meisten von euch haben Löwen schon mal gesehen. Ihr geht als Gruppe in den Zoo und ihr beobachtet die Löwenfütterung. Ihr kriegt auch einen Brüller ab und ihr findet das ziemlich, ziemlich stark. Das ist so das Highlight des ganzen Behelmer-Tages oder da, wo du herkommst. Aber zwischen dir und dem Löwen ist die ganze Zeit eine Plexiglaswand und du feierst diesen Löwen aus dieser Distanz und aus dieser Sicherheit heraus. Und dann geht der Tag zu Ende und ihr geht nach Hause, ihr seid fertig mit dem Tag und mit euren Kräften. Und ihr geht in eure Wohnung, betretet eure stille Wohnung, geht ins Wohnzimmer und auf eurem Sofa sitzt derselbe Löwe, den ihr gerade noch im Zoo gefeiert habt. Der gleiche Löwe. Ganz anderes Setting. Keine Wand mehr dazwischen und ihr bekommt Angst. Jedes Mal, wenn Kinder Gottes, so wie heute Morgen bei der Jumiko zusammenkommen, jedes Mal, wenn ihr im Gottesdienst seid mit anderen Christen, wenn ihr auf Veranstaltungen seid, im Jugendkreis und so weiter, schaut euch diesen Löwen an, diesen Jesus-Löwen. Und was passieren kann, so ticken wir können eine innere Plexiglaswand zwischen diesem Löwen und unserem Leben aufbauen. Und wir können diesen Löwen feiern. Aber was passiert, wenn der gleiche Löwe bei dir zu Hause auf dem Sofa sitzt und in dein Leben eingreifen will? Und auf einmal wird er gefährlich. Auf der Jumiko war er noch gar nicht so gefährlich. Da ist es leicht, Lieder zu singen zu seiner Ehre. Das ist alles wichtig. Und doch kannst du es machen mit einer Wand dazwischen. Aber Jesus, und das steht ja über dem Tag, committed. Ne? Committed Leben bedeutet, dass dieser Jesus nicht nur dieser Löwe ist, dieser König ist, den du aus einer gewissen Distanz feierst und sehr, sehr schön findest, sondern der richtig gefährlich werden darf. Auf eine gute Art und Weise. Gefährlich zum Beispiel für mein Ego. Mein Ego ist angegriffen in der Gegenwart von Jesus. Weil wir vorhin gesungen haben, würdig ist das Lamm. Nicht Simon ist würdig. Er ist würdig. Auf einmal wird es gefährlich. Aber er ist ein Löwe, der nicht nur gefährlich ist, sondern der gut ist. Und das ist der entscheidende Faktor. Natürlich ist Jesus gefährlich, aber er ist gut. Und committed heißt jetzt, dass dieser Löwe Einfluss haben darf in deinem Leben. Gefährlich werden darf, gut werden darf, um dich zu verändern. Komplett zu verändern. Und das betrifft auch das, was du jeden Tag tust. Und darum geht's in dieser Session. Es geht um das, was wir alle tun, und zwar relativ viel. Unterschiedlich viel. Manche hier drin sind ziemliche Extros, manche sind ziemliche Intros, so. Aber wir alle reden im Durchschnitt 16.000 Worte am Tag. Jeden Tag sprichst du etwa 16.000 Worte. Hab das mal hochgerechnet. Ich bin kein Mathematiker. Felix, ich brauchte dazu schon einen Taschenrechner. Und hab das aufs Jahr ausgerechnet. Und es waren etwa 8 Millionen Worte. Und dann habe ich geschaut, wie viele Worte hat eigentlich meine Bibel. Und ich habe gemerkt, 8 Millionen Worte, das sind 7 Bibeln voll. Das heißt, jedes Jahr füllst du die Bibel 7-mal nur mit deinen Worten. Und die große Frage, die sich für mich unterm Strich gestellt hat, war: Simon, was für eine Geschichte erzählst du mit den Büchern, die du füllst? Wer ist der Held deiner Geschichte? Wer ist würdig in dieser Geschichte? Denn jedes Wort, das du sprichst, ist Wordship. Wordship. Wir beten immer jemand an mit den Geschichten, die wir erzählen. Mit den Worten, die wir gebrauchen. Und die Frage ist, welche Geschichte erzählst du? Und darf dieser Löwe in diesen Bereich deines Lebens rein? Ich möchte einen Bibelvers heute Morgen über diesen Morgen stellen und über die Session. Und der steht in Sprüche 18, Vers 21. Sprüche 18, Vers 21 wird über dieser Session stehen. Und da schreibt Salomo Folgendes: Tod und Leben stehen in der Gewalt der Zunge. Tod und Leben stehen in der Gewalt der Zunge. Salomo gebraucht die zwei krassesten Extreme, um zu zeigen, wie stark die Zunge ist. Tod und Leben stehen in der Gewalt der Zunge. Ganz verrücktes Bild, ganz kurz. Stell dir vor, du bist Papa, Mama von 650 Kindern. 650 Kinder, okay? Es ist total utopisch, aber stell dir kurz vor. Und von diesen 650 Kindern, du kennst natürlich alle beim Namen, klar. Und da ist ein Kind dabei, das ist brutal anstrengend. Es braucht die meiste Erziehung. Die Nachbarn beschweren sich am meisten über dieses Kind. Es zehrt sich echt mit diesem einem Kind. Dein Körper wurde von Gott geschaffen mit etwa 650 Muskeln. Und Salomo schreibt jetzt, deine Zunge ist dieses eine Kind. Deine Zunge ist dieses eine von 650 Kindern, dieser Muskel, den du ganz besonders im Griff haben musst, der ausreißt. Wenn sich Menschen bei mir über irgendwas beschweren, ist es meistens wegen etwas, was ich gesagt habe. Und deswegen gibt er dem so ein Gewicht mit. Und ich will in drei Schritten mit euch durch diese Session gehen. Todesworte, Lebensworte und Herzensworte. Todesworte, Lebensworte, Herzensworte. Todesworte, Nummer eins. Tod steht in der Gewalt der Zunge. Es gibt Menschen auf dieser Welt, die sterben, weil jemand anderes spricht. Jemand hat mal geschrieben, Worte können zu Massenvernichtungswaffen werden, Holocausts und Kriege auslösen. Sie können Ehen, Familien, Freundschaften, Gemeinden, Karrieren, Hoffnungen, Ruf, Missionsarbeit und Regierungen zerstören. Ich glaube, jeder von uns weiß aus diesen Bereichen irgendwo, wo das zutrifft. Nicht nur gesprochene Worte, auch geschriebene Worte. Ich habe immer mehr den Eindruck, dass das Internet, Social Media, Kommentarspalten zu Arenen geworden sind, in denen täglich Menschen zerfleischt werden von Menschen, die keine Profilbilder haben. Auf Social Media wird mehr abgerissen als aufgebaut. Und überall wird getötet. Für manche gilt das physisch. Aber für ganz viele gilt das vor allem ganz, ganz tief hier drin. Ich möchte euch eine der steilsten Stellen der Bibel vorlesen zum Thema Worte und wie Worte etwas anrichten können, nämlich Tod bringen können. Und diese Stelle, die lesen wir in Jakobus 3. Jakobus 3. Ich will euch die Verse 5 und 6 lesen. Der Kontext ist, die Worte bestimmen dein Leben, deine Entscheidungen. Das kann ein ganzes Schiff lenken, wie ein kleines Ruder, kleine Zunge. Es lenkt ein ganzes Schiff. Und dann schreibt Jakobus Folgendes. Genauso ist es mit der Zunge. Sie ist nur ein kleines Organ unseres Körpers und kann sich doch damit rühmen, große Dinge zu vollbringen. Wie ist es denn beim Feuer? Ein Funke genügt, um einen ganzen Wald in Brand zu setzen. Auch die Zunge ist ein Feuer. Sie ist mehr als alle anderen Teile des Körpers ein Mikrokosmos unserer unheilvollen Welt. Unser ganzes Wesen wird von ihr vergiftet. Sie setzt die gesamte menschliche Existenz in Brand mit einem Feuer, das die Hölle selbst in ihr entzündet. Die Hölle selbst, die Worte so zum Bösen gebrauchen kann in dieser Welt, so zur Zerstörung. Ein unvorsichtiger Camper kann einen Wald in Brand setzen. Ein unvorsichtiges Wort kann ein Leben zerstören in einer Minute. Ich will euch drei kurze Beispiele für Todesworte geben. Drei Beispiele, ganz praktische. Lästern, schmeicheln, runterreden. Es gibt noch mehr. Lästern, schmeicheln, runterreden. Was ist Lästern? Lästern hat etwas mit Macht zu tun. Aber es beginnt mit Machtlosigkeit. Du fühlst dich machtlos gegenüber jemand im Studium, aus der Klasse, dem Prof, dem Politiker, dem Gemeindeleiter, den Nachbarn. Du kannst nichts tun, aber du hasst diesen Menschen. Aber was du tun kannst, ist eine Machtkarte ausspielen. Du kannst den Ruf dieses Menschen zerstören. Und wir müssen auch in christlichen Kreisen so gefeit davor sein, so sicher davor sein. Es ist so viel leichter, mit Christen zusammen über die Sünden anderer zu sprechen, als über unseren. Denn in dem Moment, wo ich über die Sünde anderer spreche, muss ich nicht über meine nachdenken. Es geht so schnell. Schmeicheln. Schmeicheln ist gefühlt das Gegenteil. Lästern bedeutet, hinterm Rücken eines Menschen was zu sagen, was du nicht vor ihm sagen würdest. Schmeicheln bedeutet, vor dem Menschen etwas zu sagen, was du nicht hinterm Rücken über den Menschen sagen würdest. weil es nicht wirklich echt war. Es war nicht real. Aber du willst, dass der Mensch dich mag. Also sagst du Sachen, um ihn zu gewinnen. Dabei war es nicht die Wahrheit. Ihr Lieben, die Gefahr kann in den besten Freundschaften vorkommen. Weil dein wahrer Gott eine Freundschaft geworden ist und du willst die Freundschaft nicht verlieren. Und in dem Moment, wo du weißt, du müsstest deinem Freund, deiner Freundin sagen, was wichtig wäre und es wird wehtun, aber es lässt, tust du das, weil du die Liebe dieses Menschen mehr sehnst als den Menschen selber, der das bräuchte. Versteht ihr, du spielst die Karte aus, die am besten passt, um diesen Menschen nicht zu verlieren. Und dabei ziehst du an der Wahrheit vorbei. Schmeicheln. Und das dritte ist runterreden. Runterreden beginnt immer mit Überheben. Wenn ich mich überhebe und stolz in mein Leben gehe, werde ich andere runterreden. Jesus erzählt das Gleichnis in Lukas 18 mit dem Pharisäer und dem Zolleinnehmer. Und der Pharisäer, der hat sich in einen Aufzug gestellt und ist hoch ins Dachgeschoss gefahren, indem er den Pharisäer in den Keller geschickt hat. Guck, wie schlecht er ist. Ich bin so viel besser, Gott, vor dir. Und Jesus sagt am Ende, dem Zolleinnehmer wird vergeben, dem Pharisäer nicht. Runterreden. Zerstörerisch. 3 kurze Beispiele. Das Krasse ist, das mit den Funken und dem Feuer. Wir können den Funken aus unserem Mund, den wir sprechen, den können wir hören. Aber es kann sein, dass du nie den Waldbrand siehst, der im Herzen des anderen entsteht. Ich will einen Übergang schaffen zum zweiten Punkt, zu den Lebensworten. Und ich will die abholen unter uns hier, die mit Schuld und mit Sünde zu kämpfen haben. Und die vielleicht auch unter den Worten anderer leiden. Vor 3 Jahren, 2023, hat die Firma OceanGate eine kleine Kapsel Richtung Titanic geschickt. Die Titan. Kleine Handvoll Menschen, die es leisten konnten und das Risiko eingegangen sind, sind in diese Kapsel getreten und runter Richtung Titanic gefahren. Und es war eigentlich klar, der Druck da unten ist viel zu hoch. Und trotzdem haben es manche gemacht. Nach ein paar Tagen hat man nichts mehr von ihnen gehört und es war klar, dass die Menschen, die Insassen, an einem brutalen Tod gestorben sind. Die Kapsel ist, was? Sie ist implodiert, weil sie den Druck nicht standhalten konnte. Jetzt kann ich sagen, ja, selbst wenn ich das Geld hätte, ich hab's nicht, aber selbst wenn ich das Geld hätte, hätte ich es niemals gemacht, egal wie romantisch es bei der Titanic da unten sein könnte. Ich hätte es nicht gemacht, wäre mir viel zu riskant. Aber in meinem Leben ist es so, da will ich vielleicht manche von euch abholen, vielleicht sogar sehr viele. In meinem Leben ist es so, dass ich auch eine Entscheidung nach der anderen treffen kann. Und sag, so schlimm wird es nicht werden. Das kann ich noch angucken. Da kann ich noch mit. Der Kontakt ist nicht so schlimm. Die App lade ich mir runter. Das Video schaue ich mir an. Und irgendwann komme ich in Gewässer, an denen ich den Druck nicht mehr standhalten kann. Und ich falle. Und ich versündige mich an meinen Mitmenschen und an meinem lebendigen Gott. Und was passiert dann? Ich implodiere. Und wisst ihr, was brutal ist? Es kann sein, dass es keiner sieht. Eine Explosion sieht man. Eine Implosion sieht man nicht. Vielleicht bist du auch heute Morgen hier und leidest darunter, dass Worte dich in Tiefen gekickt haben, in denen du den Druck irgendwann nicht mehr standhalten konntest. Und die Selbstzweifel überfallen dich, Zweifel an deiner Identität, wer du bist, was du wert bist, und du implodierst. Und wisst ihr, was brutal ist? Ein Gottesdienstraum kann voller implodierter Menschen sein. Hier in diesem Raum sitzen unzählige implodierte Herzen. Und keiner sieht's. Und wenn wir jetzt gleich über Speak Life nochmal sprechen, über Lebensworte, dann gilt Folgendes. Die Botschaft, die über diesen Tag steht, ist die Botschaft von Jesus Christus. Und was Jesus getan hat, ist, dass er auf die Welt gekommen ist und ein perfektes Leben gelebt hat, in der Beziehung zu seinem Vater. Und als er ans Kreuz ging, hat er sich dem gerechten, heiligen Druck Gottes ausgesetzt und ist implodiert. Nicht, weil er sich in die Tiefen durch sein Fehlverhalten reingesetzt hat, sondern weil er dein Fehlverhalten, dein Hinabsteigen und auch das, worunter du leidest, weil er das auf sich genommen hat, ist er implodiert, stellvertretend für uns. Und Lebensworte, um die wird es jetzt gehen, Lebensworte sind die, die in implodierte Herzkapseln reinsprechen, weil sie von dem sprechen, der das stellvertretend auf sich genommen hat, um dich an die Oberfläche zu bringen. Und so komme ich zum zweiten Punkt, Lebensworte. Genauso wie Worte töten können, können Worte auch Leben schenken. Worte können Menschen wieder zusammenfügen. Worte können deine Ehe versüßen. Worte können Familien stärken. Worte können Gemeinden gesund machen. Worte können hoffnungslosen Menschen Hoffnung geben. Aber es können nur Worte sein, wenn wir von Speak Life sprechen, die in Verbindung mit dem stehen, von dem Petrus in Johannes 6 sagt, wohin sollte ich gehen? Du hast Worte des ewigen Lebens. Das heißt, es gibt nur einer, der Worte des ewigen Lebens hat, Qualitätsworte hat, die implodierte Herzen an die Oberfläche bringen, weil er sich an diesen Ort gesetzt hat. Das heißt, nur in Jesus, nur durch Jesus Worte können wir da was weitergeben, was mit Leben zu tun hat. In Sprüche 10, Vers 11 steht, der Mund des Gerechten ist eine Quelle des Lebens. Der Mund des Gerechten ist eine Quelle des Lebens. Der Mund, der in Verbindung einem Menschen gehört, der in Verbindung mit diesem Jesus steht, der Worte des ewigen Lebens hat, dessen Worte, dessen Mund ist eine Quelle. Da kann nur Leben rauskommen eigentlich. Und deswegen will ich dir heute Morgen ganz, ganz viel Mut machen. Du bist an der Stelle, wo du bist jetzt gerade, bist du dort, wo du sein sollst, um Leben zu sprechen. Ich höre so oft die Frage, gerade in jungen Generationen, ich weiß nicht, wo Gott mich haben will. Was ist mein Platz? Wo sieht er mich? Was ist meine Berufung? Und dann will ich dir sagen, vielleicht geht es für dich dahin, dahin, dahin. Dafür ist Jumiko ja super, um sich zu informieren. Aber ich will dir sagen, da wo du jetzt bist, ist schon ein Ort, wo du sein sollst. Os Guinness hat geschrieben, das Problem vieler Christen ist nicht, dass sie nicht dort sind, wo sie sein sollen, sondern dass sie dort, wo sie sind, nicht das sind, was sie sein sollen. Verstehst du, du bist schon da, wo du sein sollst. Aber die Frage ist, bist du dort, wer du sein sollst, wer du bist in Jesus? Du bist dort, wo du bist, aber bist du dort, wo du bist, auch der du bist, wenn du Jesus persönlich kennst? Kannst du das sagen? Kannst du sagen, da wo ich bin, da hat Gott was mit mir vor, da sind Menschen, die Gott mir aufs Herz gelegt hat, für die ich ja vielleicht sogar verantwortlich bin. Ich will euch mit hineinnehmen in dieses Thema, weil ich glaube, dass es super persönlich wird und weil es um deine Umgebung und um deine Menschen geht, die dich betreffen. Und ich will dir lesen aus 2. Korinther 5, Vers 20. Paulus schreibt in 2. Korinther 5 darüber, wer er in dieser Welt ist als Christ und was für eine Aufgabe er hat. Hört mal gut zu, 2. Korinther 5, Vers 20, da sagt Paulus, und deshalb treten wir im Auftrag von Christus, er ist der Auftraggeber, als seine Gesandten, als seine Botschafter auf. Und dann heißt es, Gott selbst ist es, der die Menschen durch uns zur Umkehr ruft. Das ist eine interessante Wortwahl. Also Gott ist es, der zur Umkehr ruft, er ist der Auftraggeber, aber er tut es durch uns. Er tut es durch dich. Und dann schreibt er, wir bitten im Namen von Christus, und das ist die Botschaft, lasst euch versöhnen mit Gott. Lasst euch versöhnen mit Gott. Gesandte Botschafter sind Menschen, die für ihr Heimatland in einem anderen Land unterwegs sind. Das andere Land ist ihnen fremd. Diese Welt ist für Christen im tiefsten Kern fremd, weil ihre Heimat ein Ort ist, an dem sie so noch nicht waren, aber dort, wo sie hingehen werden. Und wenn Jesus sagt, du bist mein Gesandter, mein Auftraggeber, du bist mein der den Auftrag ausführt, dann heißt das, und ich weiß, das ist der Angriff, jetzt kommt der gefährliche Löwe, dann heißt das, Simon, du hast keine Botschaft, die von dir kommt. Du hast keine eigene Botschaft in dieser Welt. Du hast keine Nachricht, die von dir kommt, weil es nicht um dich geht. Das heißt, mein Auftraggeber ist der König, der mich in diese Welt gesandt hat und dich auch, in das Setting, wo du bist. Und das Schöne ist beim Christsein aber, Jesus ist nicht nur unser Auftraggeber, er ist unser größter Schatz geworden. Jesus will nicht, dass du einfach einen Auftrag ausführst. Er will, dass du eine tiefe Freude an diesem Auftrag hast. Aber dafür will ich dich ermutigen, über das soziale Gefüge, in das du gestellt worden bist, nachzudenken, über die Beziehungsnetze nachzudenken, in denen du stehst. Und die als von Gott dir gegebene sozialen Beziehungsgefüge siehst. Wenn wir einen souveränen Gott haben, dann gibt es in deinem Leben keine sozialen Unfälle. Es gibt keinen sozialen Unfall in deinem Leben. Weder in deiner biologischen Familie, ganz nah dran, auch Gemeinde, noch in deiner Nachbarschaft, geografisch um dich herum, noch bei der Arbeit, Arbeitskollegen, Studenten und auch in der Freizeit, deine Vereinskollegen. Kein Mensch ist ohne Grund in dein Leben gesetzt worden, wenn wir einen souveränen Gott haben. Und die Frage ist jetzt, wie wir diesen Menschen begegnen und wie wir ihn Jesus weitergeben können und Leben zusprechen können. Und mir ist in den letzten Wochen etwas bewusst geworden, was mich selber überführt hat. Und es war der Gedanke, es ist so viel leichter, für Erweckung in Deutschland zu beten, als meine ganze Nachbarschaft wissen zu lassen, dass ich selbst erweckt worden bin. Wissen alle Menschen um mich herum, dass ich Jesus kenne. Ich glaube, die großen Glaubenserfahrungen, nach denen wir uns sehnen, wir sehnen uns nach großen Glaubenserfahrungen. Und wir meinen oft, wir finden sie bei ganz großen Veranstaltungen zum Beispiel. Die sind super wichtig, um uns auszurichten. Aber ich glaube, die so richtig Freude machen, wisst ihr, was für Erfahrungen das sind? Ich glaube, das sind die, in denen wir in einem ganz alltäglichen Alltag Evangelium ins Leben anderer Menschen sprechen. Bezeugen, wem wir gehören. Bezeugen, dass wir einem Gott gehören, der größer ist, der uns liebt und der für uns gekommen ist, um für uns zu implodieren, stellvertretend. Und das ist das, was Speak Life letztendlich bedeutet. Wir reden Leben in implodierte Herzkapseln hinein. Unter den Menschen, unter den Gott uns gestellt hat. Und ich will dir an der Stelle wirklich, wirklich Mut machen. Es kann sein, dass dein ganzer Kopf noch voller Fragen ist und du dich fragst, wie du das Evangelium weitergeben kannst. Und es gibt da super Tipps, es gibt wirklich tolle Bücher und so. Aber ich will dir an der Stelle sagen, wenn du Jesus persönlich kennst, dann besitzt du alle Herzqualifikationen, um ihn weiterzugeben. Denn dann besitzt du den Heiligen Geist, du besitzt eine Bibel und du besitzt einen Auftrag. Und dein Kopf kann noch voller Fragen sein. Und ich glaube, es ist gut, wenn die Menschen um uns herum merken, wir haben noch Fragen. Und dass die Bibel unerschöpflich ist. Und ich will dir auch Mut machen, weil wir uns danach oft sehen. Verwechsle Evangelisation nicht mit der Frucht von Evangelisation. Jesus sagt an keiner Stelle, wenn du fertig bist mit dem Dienst, kommst du nach Hause und dann sage ich, herzlich willkommen, mein erfolgreicher Knecht. Was sagt er? Willkommen, mein treuer Knecht. Treue über Erfolg. Wir versagen nicht, wenn wir das Evangelium treu weitergeben und sich keiner bekehrt. Wir versagen dann, wenn wir das Evangelium gar nicht mehr weitergeben. Wir haben einen Redeauftrag. Psalm 96, Vers 3. Erzählt unter den Nationen von seinen Wundern. Erzählt. Gebraucht eure Worte. Rede darüber. Gott wird das geben, was er geben wird. Aber er will dich gebrauchen. Tim Keller vergleicht es mal mit Elia auf dem Berg Karmel. Da sagt er, Gott muss das souveräne Feuer der Bekehrung, das muss er schenken. Aber was macht Elia? Elia bereitet den Altar vor. Elia bereitet den Altar vor. Das ist Evangelisation. Es bedeutet, eine Botschaft weiterzugeben. Es bedeutet, für Menschen da zu sein, ihnen zuzuhören, Fragen zu stellen. Jesus hat in den Evangelien über 200 Fragen gestellt. Menschen zu lieben, ihnen das Evangelium weiterzugeben und dann aber zu sagen, Jesus, Treue über Erfolg. Ich will Leben sprechen. Das ist der Altar. Das Feuer musst du schenken. Und es befreit auch von einem Druck, etwas leisten zu müssen. Wir haben eine Aufgabe und die ist sehr klar. Und das zeigt sich auch in den Worten, die wir gebrauchen, die nicht tödlich sind, sondern die gut sind und Leben schenken. Zum Schluss von diesem Punkt ein Vers aus Sprüche 15, Vers 4, der mich schon länger begleitet. Sprüche 15, Vers 4. Total schön. Da steht, ein freundliches Wort, also ein Wort, das heftig mit Gnade gewürzt ist. Ein freundliches Wort ist ein Baum des Lebens. Ein Baum des Lebens. Im ganzen Alten Testament kommt der Baum des Lebens nur zweimal vor. Der erste, den kennen wir alle aus Genesis. Der zweite ist hier, Sprüche 15, Vers 4. Das heißt, Salomo sagt, durch ein freundliches Wort, das mit Gnade gewürzt ist, Speak Life, Lebenswort, das du in implodierte Herzen reinsprichst. So ein Wort ist, wie wenn du einem Menschen eine kleine Ecke Garten Eden schenken würdest. Und was war Garten Eden für ein Ort? Garten Eden war der Ort, an dem Himmel und Erde zusammengekommen sind. Und wir wissen alle, dass sich das am stärksten erfüllt hat in der Person von Jesus Christus. Wir geben den Baum des Lebens, Jesus, weiter und schenken durch unsere Worte eine kleine Ecke Garten Eden, auf das dein Gebet morgens hoffentlich ist. Psalm 141, Vers 3. Herr, stelle eine Wache an meine Lippen. Stelle einen Soldaten an meinen Mund, der aufpasst, was da rauskommt. Lass uns Lebenssprecher sein, weil wir Jesus kennen. Und so komme ich zum dritten und letzten Punkt. Und da geht es ums Herzensworte. Also wovon reden wir denn gerne? Womit müssen wir uns füllen, damit wir so reden? Ich habe als Kind sehr, sehr schnell gelernt, dass es brutal unhöflich ist in unserer westlichen Welt, ich glaube auch fast überall sonst, Menschen die Zunge rauszustrecken bei der Begrüßung. Ich meine, ich habe gehört, in irgendeiner Region auf der Welt gibt es einen Ort, da macht man das zur Begrüßung, um zu zeigen, ich bin ein guter Mensch. Keine Ahnung, ob es stimmt. Ich habe gelernt, man macht es nicht. Man macht es nur an einem Ort, wenn ich aufgefordert werde dazu. Wo? Beim Arzt. Ein Arzt sagt, Zunge raus. Jetzt kriege ich bei meinen Kindern, muss letztens wieder machen. Warum macht der Arzt das? Um zu gucken, ob da vielleicht was Tieferes drinsteckt. Ob da irgendeine Infektion am Gange ist. Das heißt, er schaut sich das an und die Rachenhöhle guckt er sich an, um zu schauen, ist da vielleicht unter der Oberfläche irgendein Problem? Und die Bibel macht genau das Gleiche. Die Bibel sagt, deine Zunge zeigt das, was da drunter ist. Deine Zunge zeigt, was vielleicht nicht in Ordnung ist in deinem Leben. Ein super bekannter Vers, der uns ganz, ganz tief gehen muss. Sprüche 4,23. Mehr als alles, Simon. Mehr als deine Frau, deine Kinder, mehr als dein Dienst, mehr als das, was du liebst, mehr als deine Hobbys, mehr als dein Haus, mehr als dein Geld, mehr als alles, beschütze dein Herz. Denn von deinem Herzen geht das Leben aus. Von deinem Herzen aus wirst du Entscheidungen treffen, die dein Leben bestimmen. Pass auf das Herz auf. Christsein ist so eine Herzensangelegenheit. In dem Moment, wo du Christ wirst, findet eine Herztransplantation statt. Und dann beginnt das Leben, das Abenteuer, auf dieses Herz aufzupassen. Und ich verspreche dir, wenn du auf dein Herz aufpasst, werden deine Füße folgen. Wenn du auf dein Herz aufpasst, werden deine Hände folgen. Wenn du auf dein Herz aufpasst, wird dein Mund folgen. Und deswegen ist es sehr wichtig, dass wir dem die oberste Priorität geben. Was kommt da rein? Die Wahl deiner Worte hängen mit dem zusammen, was du in dein Herz reinlässt. Und wenn du mehr darauf achten willst, was in dein Herz reinkommt und vor allem, was du sprichst, musst du umso mehr darauf achten, was du reinlässt. Also wenn du heute hier bist, weil du sagst, dieses Speak Life und das, worüber ich rede, ist mir wichtig, dann gibt es erstmal einen Schlüssel. Und der sagt dir, wenn du aufpassen willst, was du sagst, musst du gucken, was da reinkommt. Und da sind wir sehr, sehr schludrig geworden, habe ich den Eindruck. Stellt euch mal was richtig Ekliges vor. Stellt euch vor, ich komme zu dir nach Hause so und ich habe so einen gelben Sack mit Müll, der ist nicht gewaschen, der ist super eklig, der stinkt, da sind Reste drin, Schimmel, super widerlich. Und ich gehe in dein Schlafzimmer und ich schüttel diesen Sack auf deinem Bett aus. Oder noch krasser, auf dem Boden von deinem super sauberen schwäbischen Gemeindehaus. So richtig eklig. Verständlich. Ich würde mich richtig aufregen, wenn das jemand machen würde. Es ist aber verrückt, dass wir mit unserem Herzen viel lockerer umgehen. In dein Herz kommen Sachen rein, die sind noch viel ekliger zum Teil, als das, was auf dem Bett landen könnte. Manche Menschen aus eurer Generation haben mehr Mord- und Sexszenen gesehen, als unsere Großväter in Büchern gelesen haben. Da kommt so viel Müll rein. Und es gibt vier Schnellstraßen zu deinem Herzen. Deine zwei Augen, deine zwei Ohren. Und wenn du wissen willst, wie du auf deine Wortwahl achtest, ja, dann musst du aufpassen, was über diese Schnellstraßen in dein Herz reinkommt. Und ich will dir ganz praktisch vier Beispiele geben, wie du dein Herz mit Jesus füllen kannst. Ganz, ganz praktisch. Erstens, verbringe viel Zeit mit anderen Jesusmenschen und füllt euch mit dem Wort Gottes. Und das klingt erstmal, das kennen wir sehr, sehr gut. Es ist einer der größten Schlüssel, die Gott uns gegeben hat dafür. Verbringe Zeit mit Christen und lest die Bibel. Lest Römer 8, lest Römer 12, Philipper 2, Offenbarung, auch 3. Mose. Denkt über die Psalmen nach und redet drüber. Sprecht, wo es euch schwerfällt. Sprecht, worüber ihr Freude habt. Betet, ringt über diese Texte, aber tut es gemeinsam. Füllt euch gemeinsam mit dem Wort Gottes. Zweitens, achte ganz besonders auf die Musik, die du hörst. Es ist einfach ein Fakt. Wir können Lieder mehr auswendig als Bibelverse. Achte auf die Lyrics, die geschrieben wurden. Erstell dir eine Playlist mit Liedern, die Lyrics haben, die dich aufs Kreuz ausrichten und auf Gott. Die dich über Gott staunen lassen und singe sie von Herzen mit. Tu es im Gottesdienst und tu es alleine. Höre solche Musik. Drittens. Geh mehr in die Natur und lerne zu staunen, wenn du es verlernt hast. Ich glaube, wir haben es stark verlernt. Uns fehlt es heute nicht an Wundern. Uns fehlt es am Staunen über diese Wunder. Davon bin ich zutiefst überzeugt. Und das sage ich in einem Spiegelblick vom Simon. Ist schon verrückt, dass es als Wunder gelten würde, wenn alle 1000 Jahre die Sterne kurz aufleuchten würden am Nachthimmel. Das wäre ein Wunder. Aber es juckt eigentlich keinen, dass sie jede Nacht da oben leuchten. Versteht ihr, das Wunder der Natur ist, dass Gott alles erhält gerade. Wenn er sich ein bisschen zurückzieht, würde alles zusammenfallen. Implodieren. Die Natur ist voller Wunder. Fülle dich mit den Wundern, die Gott da reingelegt hat. Sprüche 8. Die Welt ist mit Weisheit geschaffen worden. Jedes Detail trägt die Weisheit der Handschrift Gottes. Du kannst viel in der Natur sein und trotzdem nicht staunen. Und viertens. Denke viel über den Himmel nach. Fülle dich mit dem Ort, an dem du am längsten sein wirst. Bete, dass Gott dir Heimweh schenkt nach dem Himmel. Und lies die Offenbarung mit dieser Brille. Füll dich mit dem Ort, an dem du am längsten sein wirst. Das ist dein Lebensziel. Und Lebensziel prägt immer Lebensstil. Auch deine Worte. Fülle dich mit dem Evangelium, fülle dich mit Jesus. Und wenn du wissen willst, was in deinem Herzen abgeht, achte auf die Worte, die dein Herz produziert. Das hängt immer zusammen. Das ist die Botschaft. Deine Zunge ist ein Fluss und dieser Fluss fließt aus dem See deines Herzens, aus dem See deiner Identität in Jesus. Daraus fließt die Zunge. Und ich glaube, wenn Jesus sagt in Lukas 6, Vers 45, aus dem vollen Herzen sprudeln die Worte. Aus dem vollen Herzen sprudeln die Worte. Wessen das Herz voll ist, davon geht der Mund über. Ich glaube, dass Jesus sagen will, du, wir alle, jeder Mensch auf der Welt ist ein Evangelist. Jeder. Selbst die, die Jesus gar nicht glauben. Jeder in diesem Raum ist ein Evangelist. Für was? Für die Menschen und die Dinge, die du am meisten liebst. Ich kenne viele VfB-Evangelisten. Es gibt sie. Viele. Und vielleicht sitzen sogar manche unter uns. Und ich habe auch andere Dinge, die mir richtig Freude machen. Evangel heißt ja gute Nachricht. Die Frage ist, was ist deine gute Nachricht? Das heißt, das, was dich packt, davon redest du. Wir können auch so einen Test machen, rhetorische Frage. Worüber könntest du jetzt eine Stunde reden? Wenn ich dich fragen will, wir wollen alle gefragt werden. Ich sage, worüber könntest du jetzt eine Stunde reden? Was ist das Evangel in Evangelist? Du bist safe ein Evangelist. Die Frage ist, was packt dich? Woran hast du Freude? Wenn Jesus sagt, davon redest du. Davon geht der Mund über. Und wenn ich einen Mangel an Worten über Jesus habe, dann liegt das vielleicht eher an einem Mangel an Liebe für Jesus. Wenn ich einen Mangel an Liebe, an Worten für Jesus habe, liegt das vielleicht an einem Mangel an Liebe für Jesus. Und meine Liebe zu Jesus wächst dann, immer dann, wenn ich mir seiner Liebe zu mir immer mehr bewusst werde. Wenn ich mir anschaue, was es Jesus gekostet hat, diesen Weg zu gehen, um für mich zu implodieren, dann wächst meine Liebe, weil er mich zuerst geliebt hat. Und dass ich immer mehr checke, Simon, das Einzige, was du beigetragen hast, damit er dich lieben kann, oh, das ist jetzt ziemlich ernüchternd, das Einzige, was du beigetragen hast, ist die Sünde, die dir vergeben werden musste. Ganz toll, ha? Huh? Und deswegen ist alles Gnade. Deswegen ist es nur Gnade, die uns rettet. Und sich damit zu füllen, darüber nachzudenken, darüber zu beten, darüber zu reden hilft brutal. Das zu lernen und zu staunen, das ist der Punkt. Und da greift es ein Herz und dann dürfen wir darüber sprechen. Und ich glaube, das ist dieser Löwe, das ist dieses Committen, das ist dieses, darf der Löwe richtig gefährlich werden, weil er so gut ist für mein Leben? Darf er meine Wortwahl umkrempeln? Darf er bestimmen, wovon ich rede? Wie ich rede? Wie sehr meine Worte gewürzt mit Gnade sind? Darf dieser Löwe da rein? Ihr Lieben, ich will abschließen mit Psalm 111, Vers 2. Psalm 111, Vers 2. Da steht, gewaltig sind die Taten Gottes. Wer sie erforscht, hat Freude daran. Gewaltig sind die Taten Gottes. Nicht zuerst, wer über sie nachdenkt. Nicht zuerst, wer diese Taten liebt, sondern wer sie erforscht, hat Freude daran. Sprich, der Schreiber sagt, du wirst Freude gewinnen an Gott und an seinen Taten, wenn du dieses Buch nimmst und seine Taten erforschst. Und die größte Tat ist und bleibt die Tat von Golgatha, als er stellvertretend für deine Schuld gestorben ist, um dich vor Gott gerecht zu machen, dem die glauben. Das heißt, du wirst durch das Forschen, durch sein Wesen forschen, wie ist er? Seine Heiligkeit, seine Güte, seine Barmherzigkeit, sein gerechter Zorn, all das, was du kennenlernst in der Bibel. Da wird sich eine Freude entfachen, sagt der Schreiber, durch das Erforschen. Und das wird ihn ehren und es wird dir eine echte, tiefe, authentische Freude an ihm geben, die du gerne weitergibst. Weil du sprichst über das, worüber du dich freust. Und dann gleichst du eher einer Champagnerflasche, die auf Druck steht und die man so ein bisschen, nur ein bisschen andrehen muss und batz, fliegt die raus. Und du bist dann keine so eine Zahnpastatube in einem schwäbischen Badezimmer, wo man noch den letzten Rest rausdrücken muss und ich habe gar keine Freude, was soll ich erzählen? Der Schreiber sagt, Champagnerflasche für die, die erforschen, wie er ist. Stellt euch mal kurz vor, ich würde euch mit großer Leidenschaft und mit einer ganz tiefen Liebe und Tränen in den Augen von meiner Frau Tamara erzählen. Und ich würde sie beschreiben, als eine wunderschöne, blonde Kolumbianerin. Und die, die uns kennen, wissen jetzt, dass er lügt da vorne. Wenn ich sage, wunderschöne blonde Kolumbianerin, ich würde meine Frau nicht ehren und es wäre keine echte Freude, weil es nicht die Wahrheit ist, na, weil sie eine braunhaarige Brasilianerin ist. Und weil das total oberflächlich ist. Sie ist so viel mehr als eine braunhaarige Brasilianerin. Sie ist so viel mehr, aber je mehr ich sie studiere, je mehr ich sie kennenlerne, mit ihr lebe und sie liebe, desto mehr werde ich von Freude von ihr sprechen und es wird sie wirklich ehren, weil das ist sie. Das ist sie. Und sie ist so viel mehr als die Oberfläche. Und gleichzeitig werde ich eine echte Freude dran haben, weil ich niemanden kenne wie sie. Und jetzt höre ich auf mit dem Vergleich. Hier geht es um Gott im Psalm 111. Verstehst du, je mehr du ihn erforschst und kennenlernst, ganz einsam, zweisam mit ihm und auch in der Gruppe zusammen, an Orten wie diesen, in einer Gemeinde, die das Evangelium weitergibt, je mehr das passiert, desto mehr wirst du ihn wirklich kennenlernen. Und wenn du jemanden kennenlernst wie Gott, durch Jesus kennenlernst und seine Gnade siehst und dass allein in Christus alles fertig gemacht wurde und durch den Glauben und Vertrauen an ihm du ihn sehen darfst, dann wird es dich mit Freude packen und wenn du von ihm redest, wird es Gott ehren und du wirst Freude haben und davon redest du gerne. Und so beten wir um Vergebung für die Todesworte, die wir gesprochen und geschrieben haben. Und wir beten, dass Gott uns Lebensworte schenkt, seine Worte, die wir weitergeben, speak life, dass er eine Wache an unseren Mund stellt. Ich wünsche dir, dass du zugreifst, dass du packst. Pack das Wort Gottes, bis es dich packt. Pack das Evangelium, bis es deine Wortwahl packt. Pack diesen Löwen, diesen gefährlichen, guten Löwen, bis du nicht mehr aufhören kannst, über ihn nachzudenken und von ihm zu reden, ihm zur Ehre. Und dir und anderen zum wahren Leben und zur ewigen Freude. Ich bete noch zum Schluss. Jesus, du bist würdig, du bist allein würdig. Du bist König. Und wenn du auf diese Welt schaust, hast du allen Grund, uns dahin fahren zu lassen. Tod überall. Und selbst in meinem Mund, Jesus, ist so viel Tod. Noch so viel Vernichtung. Immer dann, wenn ich falsch geliebt habe, nämlich mich mehr als dich. Und mein Ego so wichtig war. Jesus, wir beten um Vergebung. wo Tod in unserem Mund steckte. Wo Funken Waldbrände angestiftet haben, die wir selber vielleicht gar nicht mehr wahrgenommen haben. Und ich danke dir auch sehr, dass du ein Gott bist, der ganz, ganz tief sieht. Und du siehst all die implodierten Herzen hier drin. Und ich danke dir, dass du gleichzeitig ein Gott bist, der ganz nah wurde und in seiner Gnade gekommen ist, um für uns zu implodieren und sich diesem Zorn Gottes auszusetzen, obwohl du nicht verdient hast. Jesus, steck uns an mit dieser Botschaft. Zünde unsere Zungen mit diesem Feuer an, nicht mit einem zerstörerischen, sondern mit einem wärmenden, lichtgebenden. Ein Feuer, das Menschen zusammenzieht in die Gemeinschaft und nicht auseinandertreibt. Jesus, danke, dass du das Wort des Lebens bist. Dass du selber in Person dieses Wort Gottes, das Wort des Lebens bist. Und dass du in unser Leben sprichst und dass wir es lesen dürfen, studieren dürfen, lieben lernen dürfen, weil du bist, den wir lieben. Du bist das. Und so führ uns vor Augen, dass du nicht nur unser Auftraggeber, sondern auch unser König bist, den wir lieben. Du bist unser größter Schatz und ich bete für die Menschen, die hier sitzen. Ich bete, dass du ihre Herzen in Brand steckst. Dass wir alle lernen, auf unsere Herzen aufzupassen. Aufzupassen, dass da kein Müll reinkommt, sondern dass du reinkommst. Danke, Herr, dass du so eine Geduld mit uns hast. Und dass wir uns freuen dürfen, eines Tages in deiner Gegenwart zu stehen. Und das Leben umgibt uns dann wie nie zuvor. Wir freuen uns drauf.
0: Speak Life, Lebensworte weitergeben. Simon Hammerleger sprach darüber, was passiert, wenn das Evangelium unsere Zunge in Brand steckt. Simon Hammerleger ist Pastor und Jugendevangelist im Christusbund, einem Gemeindeverband in Württemberg. Seine Predigt wurde Anfang des Jahres bei der JUMICO, der Jugendmissionskonferenz in Stuttgart, aufgezeichnet. Heute in einer Woche sind wir erneut bei der JUMICO zu Gast. Dann stellt Franziska Goller die Frage, was in der Nachfolge Jesu wirklich zählt. Beziehung oder Leistung? Ich hoffe, Sie schalten dann auch wieder ein. Danke fürs Zuhören und Gottes Segen mit Ihnen.
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2: Zu Beginn des Tages laden wir Sie ein, das Gebet Martin Luthers aus seinem Morgensegen mitzubeten.
3: Das walte Gott Vater, Sohn und Heiliger Geist. Amen. Ich danke dir, mein himmlischer Vater, durch Jesus Christus, deinen lieben Sohn, dass du mich diese Nacht vor allem Schaden und Gefahr behütet hast. Und bitte dich, du wollest mich diesen Tag auch behüten, vor Sünden und allem Übel, dass dir all mein Tun und Leben gefalle. Denn ich befehle mich, meinen Leib und Seele und alles in deine Hände. Dein heiliger Engel sei mit mir, dass der böse Feind keine Macht an mir finde. Amen.

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1: Ich begrüße Sie zu einer weiteren Ausgabe der Sendereihe durch die Bibel. In den bisherigen Kapiteln des Jesaja-Buches haben wir gesehen, wie Gott sich aufmacht, sein Volk zu richten. Gleichzeitig empfangen auch die Völker um Israel herum ihr Urteil. Und damit wird auch die Schöpfung und alle Kreatur gerichtet. In den Kapiteln 24 bis 26 werden diese Prophezeiungen nun zugespitzt und verdeutlicht. Diese Kapitel enthalten zudem verschiedene Danklieder.

in Kapitel 24 angekommen. Daraus lese ich nun Vers 16. Wir hören Lobgesänge vom Ende der Erde. Herrlichkeit dem Gerechten. Aber ich muss sagen, wie bin ich so elend? Wie bin ich so elend? Weh mir! Denn es rauben die Räuber. Ja, immerfort rauben die Räuber. Als der Prophet sieht, wie furchtbar die Zerstörung des Gerichts ist, schreit er auf, wie bin ich so elend. In der Elberfelder Übersetzung heißt es, ich vergehe. Es wird eine schreckliche Zeit werden. Im Matthäusevangelium Kapitel 24 beschreibt unser Herr Jesus Christus diese Zeit mit eindrücklichen Worten und sagt, denn es wird dann eine große Bedrängnis sein, wie sie nicht gewesen ist vom Anfang der Welt bis jetzt und auch nicht wieder werden wird. Und wenn diese Tage nicht verkürzt würden, so würde kein Mensch selig werden. Aber um der Auserwählten willen werden diese Tage verkürzt. Hören Sie nun aus unserem Jesaja-Text, Vers 17. Über euch, Bewohner der Erde, kommt Schrecken und Grube und Netz. In diesem Vers werden drei Gefahren genannt, die an dem Tag über alle Einwohner kommen werden. Die erste Gefahr ist der Schrecken. Die Welt ist nicht frei von Angst, Grauen und Schrecken. Schon lange reden die Politiker davon, die Welt von der Angst zu befreien. Doch wie sieht es damit aus? Ist die Welt heute ohne Angst und Schrecken? Der Pöbel marschiert auf. Unzufriedenheit und Angst sind überall. Und die Angst wird sich während der Zeit der großen Trübsal noch vergrößern. Die zweite Gefahr ist die Grube. Damit ist die Gefahr des Todes gemeint. Einige haben vielleicht die Gefahr der Atombombe vergessen, während sie heute auf die Bedrohung von Terroranschlägen schauen. Beides bringt den Tod mit sich. Gott sagt, dass er die Menschheit sich nicht selbst zerstören lassen wird. Wie wir in dem Zitat aus Matthäus 24 bereits gehört haben, werden diese Tage um der Auserwählten willen verkürzt werden. Die dritte Gefahr ist das Netz, und damit ist die Täuschung und Irreführung gemeint, in der man sich wie in einem Netz verheddert. Was Jesus in seiner Rede auf dem Ölberg sagte, passt genau in die Zeit der großen Trübsal. Im Matthäusevangelium, Kapitel 24, Vers 4, sagt er, »Seht zu, dass euch nicht jemand verführe.« Heute bekommen wir den Eindruck, dass einige große Persönlichkeiten in der Welt denken, dass sie den Beginn des tausendjährigen Reiches bewirken werden. Wir werden jedoch nichts als die Zeit der großen Trübsal einbringen und der Antichrist wird übernehmen. Die Welt wird denken, dass das tausendjährige Reich beginnt, wenn es doch tatsächlich die Zeit der großen Trübsal ist. Täuschung und Betrug kennzeichnen den Antichrist. Er wird die Menschen verführen. Wie viele Menschen gibt es heute, die irregeführt werden? Das Leben täuscht ihnen etwas vor. Wie viele Menschen denken überhaupt über die Ewigkeit nach? Nicht viele. Die meisten Menschen denken nur an das Hier und Jetzt. Die Wissenschaft lehnt den Schöpfungsbericht ab und propagiert die Evolution. Die Menschen werden immer wieder getäuscht von der Wissenschaft, von den Politikern, von den Medien, von all den unzufriedenen Querulanten, die heute auf den Straßen protestieren. Doch nur Jesus Christus kann uns helfen. Wenden wir uns ihm wieder zu. Er schenkt uns Weisheit und er ist unsere einzige Hoffnung. Kommen wir nun zu unserem nächsten Vers in Kapitel 24, den Vers 18. Und wer entflieht vor dem Geschrei des Schreckens, der fällt in die Grube. Und wer entkommt aus der Grube, der wird im Netz gefangen. Denn die Fenster in der Höhe sind aufgetan und die Grundfesten der Erde beben. Wer nicht in die Todesgrube fährt, wird im Netz gefangen werden. In der Offenbarung steht, dass in einem großen Gericht ein Viertel der Menschheit sterben wird, während zu einem anderen Zeitpunkt ein Drittel der Menschheit sterben wird. Im nächsten Abschnitt wird von der Auferstehung der Toten gesprochen. Ich lese die Verse 19 bis 22. Es wird die Erde mit Krachen zerbrechen, zerbersten und zerfallen. Die Erde wird taumeln wie ein Trunkener und wird hin und her geworfen wie eine schwankende Hütte,
denn ihre Missetat drückt sie, dass sie fallen muss und nicht wieder aufstehen kann. Zu der Zeit wird der Herr das Heer der Höhe heimsuchen in der Höhe und die Könige der Erde auf der Erde, dass sie gesammelt werden als Gefangene im Gefängnis und verschlossen werden im Kerker und nach langer Zeit heimgesucht werden. Dass die Gefangenen nach langer Zeit heimgesucht werden, bedeutet, dass Gott nicht richtet, ohne eine ordentliche Gerichtsverhandlung anzuberaumen. Dieser Text deutet auch eine Auferstehung der Toten an. Die Menschen werden von den Toten auferstehen, wie es auch bei Offenbarung 20, Vers 4 heißt. Ich lese nun Vers 23, den letzten Vers von Kapitel 24 im Jesaja-Buch. Und der Mond wird schamrot werden und die Sonne sich schämen, wenn der Herr Zebaoth König sein wird auf dem Berg Zion und zu Jerusalem und vor seinen Ältesten in Herrlichkeit. Selbst die Natur, der Mond und die Sonne, wird auf den König reagieren, wenn seine Herrschaft beginnt. Die nun vor uns liegenden Kapitel 25 und 26 beschäftigen sich mit dem kommenden Königreich. Wenn Jesus Christus kommt, wird er sein Königreich errichten. Der König kommt und errichtet das Königreich der Himmel hier auf Erden. Dies wurde im ganzen Alten Testament vorausgesagt. Als Johannes der Täufer zu predigen anfing, sagte er: Tut Buße, denn das Himmelreich ist nahe herbeigekommen. Dann fing auch Jesus an zu predigen und sagte: Tut Buße, denn das Himmelreich ist nahe herbeigekommen. Aber er wurde als König abgelehnt. Doch man kann kein Königreich ohne einen König haben. So sagte der abgelehnte König zu jedem Einzelnen: Kommt her zu mir alle, die ihr mühselig und beladen seid, ich will euch erquicken. Das ist auch heute noch seine Einladung, für die wir uns aus freien Stücken entscheiden können. Ob Sie sich dessen bewusst sind oder nicht, Sie treffen heute eine Entscheidung. Sie entscheiden sich entweder für oder gegen Jesus. Es gibt keine neutrale Position. Unser Herr Jesus sagte im Matthäus-Evangelium, Kapitel 12, Vers 30, »Wer nicht mit mir ist, der ist gegen mich.« Im 25. Kapitel im Buch des Propheten Jesaja ist nun ein Loblied aufgeschrieben. Wie das 12. Kapitel, so ist auch dieses Kapitel ein Lobgesang, ein Lied der ungetrübten Freude. Ich komme nun zum ersten Vers von Kapitel 25. Herr, du bist mein Gott, dich preise ich, ich lobe deinen Namen. Denn du hast Wunder getan, deine Ratschlüsse von alters her sind treu und wahrhaftig. Dies ist ein Loblied an Gott für die erfahrene Erlösung. Es ist ein Anbetungslied voller Freude. Es fließt aus einem übersprudelnden Herzen, denn der Anbeter hat neu erfahren, wer Gott ist und was er getan hat. Dies ist kein durchschnittliches Lied in einem Lobpreisgottesdienst, in dem einige Christen sitzen und sich fragen, warum sie überhaupt gekommen sind. Wer dieses Lied hier singt, will Gott wirklich für seine Treue und Wahrheit anbeten. Dies sind Eigenschaften der Göttlichkeit, die der Menschheit fremd sind. So sagt auch der Psalmbeter in Psalm 118, es ist gut auf den Herrn vertrauen und nicht sich verlassen auf Menschen. Treue und Glaube sind die Frucht des Geistes, nicht das Werk des Menschen. Auch Wahrheit ist für Menschen sehr schwierig. In Psalm 116, Vers 11 sagt David, ich sprach in meiner Bestürzung, alle Menschen sind Lügner. Ob wir hierüber nun bestürzt sind oder nicht, ich stimme David voll zu. Kommen wir nun zu Vers 2. Denn du hast die Stadt zum Steinhaufen gemacht, die feste Stadt, dass sie in Trümmern liegt, die Paläste der Fremden, dass sie nicht mehr eine Stadt sein und nie wieder aufgebaut werden. Alles, was in der Vergangenheit war, ist nun vorbei. Die Menschen sind von ihren früheren Feinden befreit. Sie brauchen nicht länger eine schützende Mauer um die Stadt herum. Vers 3. Darum ehrt dich ein mächtiges Volk. Die Städte gewalttätiger Völker fürchten dich. Bedeutet dies eine weltweite Bekehrung?
Ich glaube ja. Die Menschen werden sich in diesen Tagen Gott zuwenden. Während der Nacht wird geweint, aber am Morgen kommt die Freude. Darum geht es hier. Es wird eine grenzenlose Freude geben, wenn das Königreich Gottes auf Erden ist. Ich lese nun die Verse 4 und 5. Denn du bist der geringen Schutz gewesen, der armen Schutz in der Trübsal, eine Zuflucht vor dem Ungewitter, ein Schatten vor der Hitze, wenn die Tyrannen wüten wie ein Unwetter im Winter, wie die Hitze in der Zeit der Dürre. Du demütigst der Fremden Ungestüm, wie du die Hitze brichst durch den Schatten der Wolken. Du dämpfst der Tyrannen Siegesgesang. Der Prophet erinnert sich hier an die schreckliche Gotteslästerung der letzten Tage, die in dem Sohn des Verderbens personifiziert ist, von dem im 2. Thessalonicher Brief, Kapitel 2, Vers 4 geschrieben wird, der sich widersetzt und sich überhebt über alles, was Gott heißt oder Gegenstand der Verehrung ist, so dass er sich in den Tempel Gottes setzt und sich ausweist, dass er Gott sei. Wie alle Feinde Gottes, so wird auch der Antichrist überwunden werden. Kommen wir nun zu Vers 6 im 25. Kapitel des Jesaja-Buches. Und der Herr Zebaoth wird auf diesem Berge allen Völkern ein fettes Mahl machen, ein Mahl von reinem Wein, von Fett, von Mark, von Wein, darin keine Hefe ist. Ein fettes Mahl war zu der damaligen Zeit ein Zeichen für eine gute körperliche Versorgung. Gleichermaßen war ein fettes Mahl auch ein geistliches Fest. Die Erde wird jedenfalls reichlich Nahrung produzieren. Wir hören weiter die Verse 7 und 8. Und er wird auf diesem Berge die Hülle wegnehmen, mit der alle Völker verhüllt sind, und die Decke, mit der alle Heiden zugedeckt sind. Er wird den Tod verschlingen auf ewig, und Gott, der Herr, wird die Tränen von allen Angesichtern abwischen und wird aufheben die Schmach seines Volkes in allen Landen, denn der Herr hat's gesagt. Paulus zitiert diesen Vers im 1. Korintherbrief, Kapitel 15, Vers 54, wo er sagt, wenn aber dies Verwesliche anziehen wird, die Unverweslichkeit, und dies Sterbliche anziehen wird, die Unsterblichkeit, dann wird erfüllt werden das Wort, das geschrieben steht. Der Tod ist verschlungen vom Sieg. Ich lese weiter bei Vers 9. Zu der Zeit wird man sagen, siehe, das ist unser Gott, auf den wir hofften, dass er uns helfe. Das ist der Herr, auf den wir hofften. Lasst uns jubeln und fröhlich sein über sein Heil. In diesem letzten Abschnitt von Kapitel 25 wird die Aufmerksamkeit auf die Person Gottes gezogen. Mit ihm müssen sich die Menschen beschäftigen. Die Welt wird vom Antichrist getäuscht werden, aber der wirkliche Christus, der richtige Messias, der eigentliche Herrscher dieser Welt, wird kommen. Zu der Zeit wird sein Heil für die Menschen wichtig werden. Die Menschen werden jubeln und fröhlich sein über sein Heil. Nun kommen wir zu Vers 10. Denn die Hand des Herrn ruht auf diesem Berge. Moab aber wird zertreten werden, wie Stroh in die Mistlache getreten wird. Warum wird Moab hier angesprochen? Moab war Israels alter Widersacher, der für alles Widergöttliche stand. Wenn Moab sich erhebt, wird Gott klein gemacht. Wenn Gott sich erhebt, muss Moab klein werden. Alle Gottesfeinde werden zertreten. Wir erinnern uns, dass Moab eine Form von Frömmigkeit repräsentiert, aber deren Kraft verleugnet. Ich komme zu den Versen 11 und 12, den letzten beiden Versen aus Kapitel 25 des Jesaja-Buches. Und wenn es auch seine Hände darin ausbreitet, wie sie ein Schwimmer ausbreitet, um zu schwimmen, so wird doch der Herr seinen Hochmut niederdrücken, trotz allen Mühens seiner Arme. Und deine hohen, steilen Mauern wird er beugen, erniedrigen und in den Staub zu Boden werfen. Der ganze Stolz und Hochmut des Menschen wird zu Fall gebracht. Das ist die Zeit, in der die sanftmütigen und demütigen Menschen die Erde ererben werden. Doch demütige und sanftmütige Menschen sind heute kaum zu finden. Wir werden uns nun noch das 26. Kapitel im Buch des Propheten Jesaja anschauen.
Ich lese zunächst die Verse 1 bis 6 im Zusammenhang. Zu der Zeit wird man dies Lied singen im Lande Juda. Wir haben eine feste Stadt, zum Schutze schafft er Mauern und Wehr. Tut auf die Tore, dass hineingehe das gerechte Volk, das den Glauben bewahrt. Wer festen Herzens ist, dem bewahrst du Frieden, denn er verlässt sich auf dich. Darum verlasst euch auf den Herrn immerdar, denn Gott der Herr ist ein Fels ewiglich. Er erniedrigt die in der Höhe wohnen, die hohe Stadt wirft er nieder. Ja, er stößt sie zur Erde, dass sie im Staub liegt. Mit Füßen wird sie zertreten, ja, mit den Füßen der Armen, mit den Tritten der Geringen. Soweit die Verse 1 bis 6. Die von Gott neu gegründete Stadt wird in einem Loblied besungen. Doch es wird auch mit einem neuen Aufkommen des Bösen gerechnet. Ich lese nun die Verse 7 bis 9. Des gerechten Weg ist eben, den Steig des Gerechten machst du gerade. Wir warten auf dich, Herr, auch auf dem Wege deiner Gerichte. Des Herzens Begehren steht nach deinem Namen und deinem Lobpreis. Von Herzen verlangt mich nach dir des Nachts, ja, mit meinem Geist suche ich dich am Morgen. Denn wenn deine Gerichte über die Erde gehen, so lernen die Bewohner des Erdkreises Gerechtigkeit. Von Herzen verlangt mich nach dir, das drückt die Sehnsucht nach Gemeinschaft mit Gott aus. Diese Gemeinschaft ist so wichtig. Im Hohelied Kapitel 1, Vers 2 sagte die Braut, er küsse mich mit dem Kusse seines Mundes. Das war ein Kuss der Gnade, des Friedens und der Leidenschaft. Als die Braut erkennt, dass sie dies nicht erreichen kann, sagt sie in Vers 4, zieh mich dir nach, so wollen wir laufen. Jesaja drückt hier den gleichen Gedanken aus. Von Herzen verlangt mich nach dir. Haben wir eine solche Leidenschaft für Gott? Ich erlebe viel Pseudo-Liebe heutzutage. Die Menschen geben vor, fromm zu sein und zitieren Belangloses. Sie sagen zwar, ich liebe den Herrn und möchte ihm dienen, aber wenn diese Menschen nachts im Bett liegen, haben sie dann wirklich ein Verlangen nach Gott? Und wie ist es mit ihnen? Haben sie eine wirkliche Leidenschaft für Gott, sodass sie zu Gott sagen können, zieh mich zu dir, ich werde dir folgen? Oft ertappe ich mich dabei, dass ich eigentlich von Gott weglaufe oder aber ihm vorauslaufe und nicht seinem Willen folge. Dann bin ich frustriert und rufe wieder zu Gott. Leider erlebe ich nicht, dass viele Menschen sich Gott wieder zuwenden und ihm nahe sein wollen. Ich lese nun die Verse 10 bis 15 im Zusammenhang. Aber wenn dem Gottlosen Gnade widerfährt, so lernt er doch nicht Gerechtigkeit, sondern tut nur Übel im Lande, wo das Recht gilt, und sieht des Herrn Herrlichkeit nicht. Herr, deine Hand ist erhoben, doch sie sehen es nicht, aber sie sollen sehen den Eifer um dein Volk und zu Schanden werden. Mit dem Feuer, mit dem du deine Feinde verzehrst, wirst du sie verzehren. Aber uns, Herr, wirst du Frieden schaffen, denn auch alles, was wir ausrichten, das hast du für uns getan. Herr, unser Gott, es herrschen wohl andere Herren über uns als du, aber wir gedenken doch allein deiner und deines Namens. Tote werden nicht lebendig, Schatten stehen nicht auf, darum hast du sie heimgesucht und vertilgt und jedes Gedenken an sie zunichte gemacht. Du, Herr, mehrst das Volk. Du mehrst das Volk, beweist deine Herrlichkeit und machst weit alle Grenzen des Landes. Soweit die Verse 10 bis 15. Es werden die Maßstäbe genannt, wie Gott in der Geschichte handelt. Die Menschen sind sich sicher, dass Gott über die Feinde Israels siegt. Nun die Verse 16 und 17. Herr, wenn Trübsal da ist, so suchen wir dich. Wenn du uns züchtigst, sind wir in Angst und Bedrängnis. Gleich wie eine Schwangere, wenn sie bald gebären soll, sich ängstigt und schreit in ihren Schmerzen, so geht's uns auch, Herr, vor deinem Angesicht. In der Vergangenheit hatte sich der Rest Gott im Gebet zugewandt. Nun denken sie an diese schwierigen Zeiten zurück und fühlen sich wie eine schwangere Frau in Angst und Schmerzen. Der Prophet schaut nun zurück über diese Zeit, die trotzdem noch in der Zukunft liegt. Hören wir Vers 18.
Wir sind auch schwanger und uns ist bange, und wenn wir gebären, so ist's Wind. Wir können dem Lande nicht helfen, und Bewohner des Erdkreises können nicht geboren werden. Die Menschen haben nur Wind geboren. Das bedeutet, dass das Leid zu keinen fruchtbaren Ergebnissen geführt hat. Diese Zeit hat das Herz der Bösen nicht verändert. Sie ziehen weiterhin den Namen des Herrn in den Schmutz. Wenn uns heute großes Leid und viele Schmerzen begegnen, dann werden sie entweder etwas Wertvolles hervorbringen oder nur Wind sein. Leider haben viele von uns umsonst gelitten, weil sie nicht verstanden haben, dass alle Dinge zur Ehre Gottes dienen. Suchen Sie daher die Nähe des Herrn, damit Sie nicht nur Wind gebären. Wir beschließen nun das 26. Kapitel aus dem Jesaja-Buch mit den Versen 19 bis 21. Aber deine Toten werden leben, deine Leichname werden auferstehen. Wachet auf und rühmet, die ihr liegt unter der Erde. Denn ein Tau der Lichter ist dein Tau, und die Erde wird die Toten herausgeben. Geh hin, mein Volk, in deine Kammer und schließ die Tür hinter dir zu. Verbirg dich einen kleinen Augenblick, bis der Zorn vorübergehe. Denn siehe, der Herr wird ausgehen von seinem Ort, heimzusuchen die Bosheit der Bewohner der Erde. Dann wird die Erde offenbar machen das Blut, das auf ihr vergossen ist, und nicht weiter verbergen, die auf ihr getötet sind. Vers 19 bringt erneut die Hoffnung auf Totenauferstehung zum Ausdruck. Aber noch ist es nicht so weit. Es wird auf das kommende Handeln Gottes gewartet.

Das war eine weitere Folge aus unserer Sendereihe Durch die Bibel. In Kapitel 25 wird Gott in einem Danklied für seine Versorgung und das fette Freudenmahl gelobt. In Kapitel 26 steht Gott im Mittelpunkt der Aufmerksamkeit und es wird eine Sehnsucht nach der Gemeinschaft mit Gott ausgedrückt. Auch die Totenauferstehung wird bereits angedeutet. Im nächsten Kapitel und damit in der nächsten Sendung wird der Lobpreis mit dem Lied vom Weinberg fortgesetzt. Bis dahin auf Wiederhören und ein herzliches Gott befohlen.

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1: Wir hören aus dem Alten Testament, aus dem Buch des Propheten Habakuk, Kapitel 1, die Verse 1 bis 11.
2: Dies ist die Last, die der Prophet Habakuk geschaut hat.
3: Herr, wie lange soll ich schreien und du willst nicht hören? Wie lange soll ich zu dir rufen, Frevel, und du willst nicht helfen? Warum lässt du mich Bosheit sehen und siehst dem Jammer zu? Raub und Frevel sind vor mir, es geht Gewalt vor Recht. Darum ist das Gesetz ohnmächtig und die rechte Sache kann nie gewinnen, denn der Gottlose übervorteilt den Gerechten. Darum ergehen verkehrte Urteile.
4: Schaut hin unter die Heiden, seht und verwundert euch. Denn ich will etwas tun zu euren Zeiten, was ihr nicht glauben werdet, wenn man davon sagen wird. Denn siehe, ich will die Chaldäer erwecken, ein grimmiges und schnelles Volk, das hinziehen wird, soweit die Erde ist, um Wohnstätten einzunehmen, die ihm nicht gehören. Grausam und schrecklich ist es. Es gebietet und zwingt, wie es will. Ihre Rosse sind schneller als die Panther und bissiger als die Wölfe am Abend. Ihre Reiter fliegen in großen Scharen von Ferne daher, wie die Adler eilen zum Fraß. Sie kommen allesamt, um Schaden zu tun. Wo sie hinwollen, stürmen sie vorwärts und raffen Gefangene zusammen wie Sand. Sie spotten der Könige und der Fürsten lachen sie. Alle Festungen werden ihnen ein Scherz sein, denn sie schütten Erde auf und erobern sie. Alsdann brausen sie dahin wie ein Sturm und jagen weiter. Mit alledem machen sie ihre Kraft zu ihrem Gott.
1: Das war der Bibeltext für den heutigen Tag, entnommen aus der großen Hörbibel mit freundlicher Genehmigung der Deutschen Bibelgesellschaft. Hier noch einmal die Bibelstelle. Altes Testament, Habakuk 1, die Verse 1 bis 11. Gedanken dazu kommen jetzt von Tim Philipp Holler aus Gießen.
5: Mit dem heutigen Bibeltext beginnt das Buch des Propheten Habakuk. Das Buch hat nur drei kleine Kapitel und diese sind in der Lutherbibel einheitlich mit den Worten überschrieben: Gott bleibt gerecht. Wenn ich das höre, dann finde ich das zunächst widersprüchlich. Denn Habakuk schreit nach Gott und fühlt sich nicht gehört. Er verzweifelt daran, dass er Böses sieht, dass Gewalt vor Recht geht und dass verkehrte Urteile gesprochen werden. Das klingt überhaupt nicht nach Gerechtigkeit. Worum geht es also im heutigen Text? Was bedeutet es, wenn Gott die Chaldäer erwecken will? Was hat der Prophet Habakuk damit zu tun? Und was will mir heute ein solcher Text sagen, der aus dem 7. Jahrhundert vor Christus stammt? Los geht es mit einer kleinen geschichtlichen Einführung in die Zeit von Habakuk. Sein Buch fällt in die Jahre, in denen die Chaldäer von ihrer Hauptstadt Babylon aus das babylonische Reich aufgebaut haben und dieses das assyrische Weltreich ablöst. Damals ist die Situation in Israel schwierig. Das Land ist geteilt in das Südreich Juda und das schon von Assyrien besiegte Nordreich Israel. Beide Teile haben sich mehr oder weniger an die Religionen ihrer verfeindeten Nachbarstaaten angepasst. Und in dieser Zeit des Abstiegs beruft Gott Habakuk zum Propheten. In der Stellenausschreibung für das Prophetenamt stehen oft schwere Aufgaben. Gott achtet genau darauf, wem er seinen Willen zeigen möchte. Ein Prophet sieht, dass der Gott der Bibel nicht naiv ist, sondern dass dieser Gott ernsthaft will, dass Menschen zu ihm umkehren. Er sieht, dass Ungehorsam Folgen hat und dass Gott über Schuld nicht einfach hinweggeht. Gott will vergeben und hier muss ein Prophet Klartext sprechen können. Er muss es ertragen, wenn seine Aufrufe nur selten Erfolg haben. Ja, ein Prophet sollte leidensfähig sein, denn vielleicht kann er gerade dann besonders gut mit den Betroffenen mitleiden und für sie beten. Und dazu gehört auch, dass Propheten an die Grenze ihrer Kraft kommen. So geht es Habakuk, wenn er ruft: Herr, wie lange soll ich schreien und du willst nicht hören? Wie lange soll ich zu dir rufen und du willst nicht helfen? Habakuk klagt darüber, dass Gott dem Unrecht zuschaut Und das ist das Thema im ersten Teil des heutigen Abschnitts. Warum straft Gott nicht die Bösen? Wie kann Gott das nur zulassen? Wieso? Weshalb? Warum? Habakuk ist ein Mann der Fragen. Und Gott hört ihm zu. Habakuk bringt das Unrecht so allgemein, dass sich viele Gesellschaften und Epochen darin finden können. Und auch ich kann mich heute darin wiederfinden. Ich klage vielleicht über die soziale Ungerechtigkeit. Manche verzweifeln vielleicht daran, dass sie liebe Menschen verloren haben. Andere klagen darüber, wie sie um ihr Erbe gebracht wurden oder wie sie unter Mobbing leiden. Man kann leicht darüber verbittern, wie sich das Unrecht in das eigene Leben hineingeschlichen hat. Habakuk spricht vielleicht das damalige schlimme Leiden der Juden unter den Assyrern an. Aber als Prophet wendet er sich auch gegen das Unrecht in Gottes Volk, das sich von Gottes guten Ordnungen entfernt hat. Habakuk sieht, wie daraus Unheil und Bedrückung entstanden sind. Aber noch schlimmer ist für ihn, dass Gott zu allem irgendwie schweigt, bis Gott dann doch redet. Im zweiten Teil antwortet Gott und zeigt Habakuk, wie er Gerechtigkeit üben wird. Gott lässt Habakuk sehen, dass er den Assyrern und seinem eigenen Volk ihr Unrecht nicht durchgehen lässt. Gott spricht: Ich will die Chaldäer erwecken. Das heißt, er lässt das babylonische Reich stark werden und zu großer Macht kommen. Gott gibt die Assyrer in ihre Hand und er lässt es auch zu, dass die Chaldäer sein eigenes Volk besiegen. Und Gott geht noch weiter. Im letzten Vers ist schon ein bisschen angedeutet, dass auch die Chaldäer und ihr babylonisches Reich dahin brausen werden. Das heißt, auch sie werden wieder untergehen. Gott setzt Könige ein und setzt Könige ab. Er sieht den Hochmut von menschlichen Herrschern voraus, die er für seine Pläne gebraucht. Ja, Gott gebraucht auch böse Menschen, um gute Ziele mit seinem Volk zu erreichen. Das ist wahre Souveränität. Wenn ich mir diese souveräne Antwort Gottes anschaue, dann ist Gott wirklich gerecht, auch wenn ich noch nicht alles überblicke. Und jetzt meine ich, dass die einheitliche Überschrift in der Lutherbibel für das Buch Habakuk sehr gut ist. Denn Gott entgeht kein Unrecht und er weiß genau, wie er sich darum kümmert. Er plant langfristig. In einem letzten Schritt möchte ich Habakuks ganze Betroffenheit in die Gegenwart holen und fragen: Wie antworte ich von der Bibel her auf Unrecht, wenn ich selbst betroffen bin? Wenn ich wie Habakuk nur noch klagen will, räche ich mich dann selbst oder vertraue ich darauf, dass Gott eingreift? Habakuk hebt seine Klage auf eine grundsätzliche Ebene. Wer über Unrecht klagt, der sehnt sich nach Gerechtigkeit und damit letztlich nach Gott selbst. Und Gott hört genau zu. Er lenkt die Geschichte. Ohne seinen Willen geschieht nichts. Aber ich kann von Gott keine Rechenschaft fordern, sondern er will, dass ich ihm vertraue, auch wenn ich ihn nicht verstehe. Gott arbeitet hinter den Kulissen. Er ist geduldig, auch mit den Feinden. Gott will, dass ich das Böse mit Gutem überwinde. Und das kostet mich viel Kraft, wenn ich auf die rechte Wange geschlagen werde und dann auch noch die andere hinhalten soll. Das ist an sich keine menschliche Leistung. Das ist erst im Glauben möglich. Habakuk sagt das später im 2. Kapitel, Vers 4 selbst. Der Gerechte wird durch seinen Glauben leben. Im Neuen Testament zeigt mir Jesus einen Umgang mit Unrecht, der den Gegner vor die Entscheidung stellt, ob er so weitermachen will. Und das hilft dabei, Leid und Unrecht zu verarbeiten. Im Johannesevangelium, Kapitel 18, Vers 23, hat Jesus zurückgefragt, als ihm ins Gesicht geschlagen wurde: Habe ich übel geredet, so beweise, dass es böse ist. Habe ich aber recht geredet, was schlägst du mich? Das greift später auch der Apostel Paulus auf und gibt den guten Rat, dem Zorn Gottes Raum zu geben. Gott selbst sagt, dass die Rache sein ist. Und das bedeutet, dass Gott sich um das Unrecht kümmert. Das macht mich frei und ich bekomme einen kühlen Kopf. Bei meinen Feinden kann das übrigens ganz anders aussehen. Paulus hat das gewusst. Wenn dein Feind hungert, gib ihm zu essen. Dürstet ihn, gib ihm zu trinken. Wenn du das tust, so wirst du feurige Kohlen auf sein Haupt sammeln. Erfrischende Feindesliebe mit feurigen Kohlen in diesem Sinne. Das ist heute von der Bibel her eine mögliche Antwort auf Unrecht.
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0: Das wird der Tag. In den USA wird heute an die Opfer der Terroranschläge vom 11. September 2001 erinnert. Die Anschläge jähren sich zum 25. Mal. In New York werden Angehörige am Morgen die Namen der fast 3000 Menschen verlesen, die damals getötet wurden. US-Präsident Trump wird zu einer Gedenkveranstaltung am Pentagon bei Washington erwartet. Am 11. September 2001 hatten Terroristen des islamistischen Netzwerks Al-Qaida 4 Passagierflugzeuge entführt. 2 Maschinen flogen in die Türme des World Trade Centers in New York, eine weitere traf das Pentagon. Das 4. Flugzeug stürzte in Pennsylvania ab, nachdem Passagiere Widerstand gegen die Entführer geleistet hatten. In New York soll heute erstmals auch mit einer Schweigeminute an Menschen erinnert werden, die später an gesundheitlichen Folgen der Anschläge gestorben sind. Kurz vor dem Start des Münchner Oktoberfestes beschäftigt sich heute ein Gericht mit der Vergabe der großen Bierzelte. Das bayerische oberste Landesgericht verhandelt ab 10 Uhr über die Frage, ob auswärtige Wirte weiterhin ausgeschlossen werden dürfen. Geklagt hat ein Wirt, der früher selbst ein kleines Zelt auf dem Oktoberfest betrieben hat. Er fordert, dass der Betrieb der großen Festzelte europaweit ausgeschrieben wird. Konkret geht es in dem Verfahren um das Schottenhammel und das Paulanerzelt. Sollte der Wirt mit seiner Klage Erfolg haben, könnte das die Vergaberegeln für die Wiesen grundsätzlich verändern. Das Oktoberfest beginnt in einer Woche. Union Berlin will heute Abend den ersten Bundesligasieg der neuen Saison holen. Die Berliner empfangen zum Auftakt des 3. Spieltags Aufsteiger Schalke 04. Anpfiff an der Alten Försterei ist um 20.30 Uhr. Nach einem Unentschieden und einer Niederlage wartet Union noch auf den ersten Sieg. Schalke ist ebenfalls noch sieglos und hatte zuletzt gegen Meister Bayern München unentschieden gespielt.
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0: Heute tagsüber scheint oft die Sonne und es bleibt meist trocken. Lediglich im Westen und Nordwesten ziehen dichtere Wolken mit etwas Regen durch, bei Höchstwerten von 17 bis 25 Grad. Morgen gibt es nach Nebelauflösung vielerorts heitere Abschnitte. Im Süden wird es sonnig und die Temperaturen klettern auf bis zu 27 Grad.
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2: Ja, und so schnell geht eine Woche rum. Danke, dass Sie mit ERF Plus und mit mir wach geworden sind. Ich bin Christine Bangel. Guten Morgen am Freitag.

Ich brauche deine Ruhe. Dafür haben Sie hoffentlich an diesem Wochenende Zeit. Zeit für Ruhe. Das ist gut fürs Herz, für die Seele, für den Körper. Wäre schön, wenn Sie hier auf ERF Plus ein bisschen zur Ruhe kommen können.

0: 10:50 ist es jetzt noch ganz schön früh am Freitag. Vielleicht haben Sie sich ja heute Morgen aber schon so richtig über Gottes Liebe gefreut. Mit Tanzen, Singen oder sogar Jubeln. König David hat das gemacht. Ob das so früh morgens war, das weiß ich nicht. Aber er hat getanzt. Um Davids Tanz geht es jetzt im Wort zum Tag mit Gedanken von Martin Leupold über die Bibelstelle im Alten Testament, 1. Chronik 13, Vers 8.
1: Jeden Tag bieten uns die Herrnhuter Losungen zwei Verse aus der Bibel an. Einen aus dem Alten und einen aus dem Neuen Testament. Manchmal scheinen sie direkt in unser Leben hineinzusprechen. Manchmal klingen diese Losungen aber auch wie eine fremde Botschaft aus einer fernen Welt. Man merkt ihnen an, dass die Bibel in einer anderen Zeit entstand und in eine andere Lebenswelt spricht. So wie die heutige Losung aus dem 1. Chronikbuch, Kapitel 13, Vers 8. David und ganz Israel tanzten mit aller Macht vor Gott her, mit Liedern, mit Harfen, mit Psaltern, mit Pauken, mit Zimbeln und mit Trompeten. 3000 Jahre ist es her, dass König David über das damalige Israel regierte. Er einte das Land und machte Jerusalem zu seiner Hauptstadt. David war überzeugt, dass sein Volk nur mit dem Gott der Väter Zukunft haben würde. Deshalb wollte er dem Glauben einen Ort geben, an dem die Gegenwart Gottes erfahrbar wird. Die Vorfahren Israels hatten dafür keinen festen Ort. Denn sie waren Jahrzehnte durch die Wüste gezogen. Aber sie hatten ein Zeltheiligtum, in vielen Bibeln Stiftshütte genannt. Und der heiligste Gegenstand in diesem Zeltheiligtum war die sogenannte Bundeslade. Das war ein tragbarer Schrein, in dem nach der Schilderung der Bibel die Steintafeln mit den 10 Geboten aufbewahrt wurden. Als David König wurde, stand diese Lade bei einem einfachen Bauern in einem kleinen Städtchen. Jetzt gehörte sie ins Zentrum des jungen Königreichs. Deshalb ließ David die Lade nach Jerusalem holen. Natürlich in einem festlichen Umzug. Denn sie war ja der Ort innerhalb der irdischen Welt, an der die Präsenz des ewigen Gottes erkennbar wurde. Sie war das Heiligste, was das junge Israel besaß. Der Losungsvers lässt ahnen, wie groß die Begeisterung während dieser Prozession war. David und ganz Israel tanzten mit aller Macht vor Gott her, mit Liedern, mit Harfen, mit Psaltern, mit Pauken, mit Zimbeln und mit Trompeten. In unserer Tradition sind Kirchen ein Ort ernster Sammlung. Dort sollen die Worte feierlich und getragen klingen. Man bewegt sich langsam und gemessen. Ausgelassene Freude und ungehemmtes Tanzen wirkt für viele befremdlich. Dieser Lobpreis mit angezogener Handbremse ist aber kein biblisches Gebot, sondern einfach unser kulturelles Erbe. Wer es so liebt, dem soll es nicht genommen werden. Aber in vielen Kirchen und Gemeinden auf der Welt gehören Rhythmus und Tanz bis heute selbstverständlich zum Gottesdienst. Auch Davids Tanz vor der Lade haben wir uns ziemlich ausgelassen vorzustellen. David und ganz Israel tanzten mit aller Macht, heißt es. Sie waren geradezu außer sich, in Ekstase. Auch damals fanden das nicht alle schicklich. Davids Frau Michal hat ihn später dafür gerügt, dass er sich so zum Affen gemacht hat, so würden wir es heute sagen. Kann es sein, dass viele es ähnlich empfinden, weil mit dieser Ausgelassenheit ein Kontrollverlust verbunden ist? Und weil sie am liebsten sich selbst und alles um sie herum unter Kontrolle hätten? Es ist nicht egal, wer oder was über uns die Kontrolle hat. Selbstbeherrschung ist eine biblische Tugend. Aber Gott gegenüber geht es immer darum, Kontrolle abzugeben, sich ihm zu überlassen und ihm zu vertrauen, dass es gut wird. Deshalb ist die Bibel hier auf Davids Seite. Um Gottes Willen in Begeisterung zu geraten und ihn mit jeder Faser des Körpers zu loben, ist für die Bibel völlig in Ordnung, wenn es echt ist und wenn es den ehrt, der uns unseren Körper und unsere Stimme und seine unfassbare Liebe geschenkt hat.
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Gleich ist es 20 nach 6. So schön, dass Sie mit ERF Plus in den Freitag starten. Gleich geht es beim Radioimpuls von Deborah Rosenkranz um die Frage, wie gläubig bist du? Diese Frage kann einen ganz schön aufrütteln. Wir hören gleich mehr dazu nach dem Lied Stürme von Marielle Kathrin.

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1: Wie gläubig bist du? Glaub mir, egal was du über mich denkst, auch ich stehe morgens nicht automatisch gläubig auf. Bevor du jetzt erschrickst, lass mich erklären, was ich damit meine. Denn was bedeutet dieses Wort eigentlich, gläubig? Es kommt von Glauben, nicht von Wissen, nicht von Fühlen. Ein gläubiger Mensch ist also jemand, der glaubt. Eigentlich logisch. Doch glaube ich morgens wirklich, dass Gott diesen Tag in seinen Händen hält? Glaube ich wirklich, dass er mir die Kraft schenken wird, die ich heute brauche? Glaube ich wirklich, dass er bei mir ist, also so richtig an meiner Seite? Glaubst du das? Wie schnell sagen wir, ich glaube an Gott, aber glaube ich Gott auch? Wahrscheinlich glaubst du, dass er Himmel und Erde erschaffen hat, auch dass Jesus für dich gestorben und auferstanden ist, nicht wahr? Doch glaubst du auch, wenn ich dir heute sage, dass sein Versprechen, fürchte dich nicht, denn ich stehe dir bei, Jesaja 41,10, heute dir gilt? Dir? Glaubst du das? Glaubst du auch, wenn ich dir heute weitergebe, was er dir in seinem Wort verspricht und was da lautet: Aus seinem großen Reichtum wird dir Gott durch Jesus Christus alles geben, was du zum Leben brauchst? Aus Philipper 4,19. Oder glaubst du deinen Sorgen mehr? Heute stellen wir fest, gläubig sein und gläubig leben, das sind zwei verschiedene Ebenen. Auf welcher Ebene willst du leben? Mein Tipp: Nimm die Bibelverse, die dich ermutigen, und bete sie einfach. Ich zeige dir, was ich meine, anhand der heutigen zwei Bibelverse. Vater, ich glaube, dass du mir aus deinem großen Reichtum durch Jesus Christus alles geben wirst, was ich zum Leben brauche. Ich fürchte mich nicht, denn du stehst mir bei. Amen. Amen. Ja, sprich und bete, Leben, denn Gott möchte dir heute begegnen. Danke für dich.
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Der Oslo Gospel Choir war das um 6.33 Uhr. So schön, dass wir gemeinsam in den Freitag starten. Hier geht es jetzt um Zusammenhalt. Wie steht es um den Zusammenhalt in unserer Hauptstadt? Vor der Wahl zum Landesparlament am 20. September äußern sich Politiker und Kirchen zu Vielfalt, Demokratie und zum Religionsunterricht. Wir sprechen gleich drüber. Hier in Aufgeweckt auf ERF+.

0: Die Augen aller politisch Interessierten richten sich auf Sachsen-Anhalt. Welche Veränderungen wird der Erfolg der AfD im Land bringen? Doch nach der Wahl ist in diesem Fall vor der Wahl. Auch die Menschen in Mecklenburg-Vorpommern und Berlin schreiten zur Wahlurne. Am 20. September ist es soweit. In der deutschen Hauptstadt hatten die beiden großen Kirchen zum Gespräch mit den Spitzenkandidaten der demokratischen Parteien geladen. Aus Berlin berichtet unser Hauptstadtkorrespondent Oliver Jeske.
1: Berlin ist nicht Sachsen-Anhalt. Das wird beim Blick auf die Wahlprognosen sofort klar. Zwar kann die AfD ihre Stimmenzahl voraussichtlich verdoppeln, doch mit rund 18% liegt sie hinter der CDU und den Linken. Die Grünen dürfen je nach Umfrage mit 15-18% rechnen, gefolgt von der SPD mit 11-15% der Wählerstimmen. Das zeigt, Berlin ist bunt. Elif Eralp ist die Spitzenkandidatin der Berliner Linken. Sie sagt, das soll auch so bleiben.
2: Mein Ziel ist vor allem ein bezahlbares Berlin, wo alle Menschen, egal wen sie leben, egal woher sie kommen und egal welches Einkommen sie haben, ein gutes Leben in Würde haben können. Und was so bleiben soll, ist, dass wir eine wahnsinnig vielfältige Stadt sind, vielfältiger als viele andere Städte in Deutschland. Und das ist eine große Bereicherung.
1: Doch genau diese Vielfalt in Berlin ist gefährdet. Antisemitische Straftaten in der Hauptstadt sind in die Höhe geschossen. Stefan Evers, der Spitzenkandidat der CDU an der Spree, wirft den Linken vor, ihr duldet offenen Hass auf Juden in den eigenen Reihen.
3: Ehrlicherweise sehe ich uns da auch in einer besonderen historischen Verpflichtung für den Schutz jüdischen Lebens, gerade in dieser Stadt, der Täter der Shoah. Und es hat noch an keiner einzigen Stelle Konsequenzen in dieser Linkspartei gegeben, außer von denjenigen wie Klaus Lederer, wie Elke Breitenbach, wie Sebastian Scheel, wie anderen noch zu letzten Regierungszeiten Mitgliedern der Linkspartei, die die Partei aus genau diesem Grund verlassen haben. Das ist Konsequenz, das ist Anstand und das würde ich mir von anderen auch wünschen angesichts einer solchen Entwicklung in ihrer Partei.
1: Einen klaren Trend zu gesellschaftlicher Kälte sieht auch der Spitzenkandidat der Berliner Grünen, Werner Graf.
4: Diese Einsamkeit, die um sich greift, dieses Zurückziehen ins Private, wir dürfen das nicht zulassen, es schadet unserer Gesellschaft. Und deshalb auch mal an die Kirchen, wirklich auch an euch hier, die ja so viel treibt, ein wahnsinniges Dankeschön, denn ihr gebt dieser Gesellschaft so viel Halt. Und gerade in diesen Zeiten, ich bin von Sonntag wirklich noch geplättet, dass da eine verfassungswidrige Partei kommt und an die Macht kommt. Ihr seid ein Halt für diese Demokratie. Danke.
1: Mit dem Dank verspricht Graf mehr Förderung für soziale, auch kirchliche Projekte in Berlin. Doch es wird auch deutlich, das Geld ist wie überall auch in der Hauptstadt knapp. Und wer einfache Antworten auf die aktuellen Herausforderungen anbietet, der muss als Populist gelten. Und dann ist da noch das Thema Religionsunterricht in Berlin. Das Fach ist an der Spree freiwillig und wird wenig genutzt. Die Schüler müssen stattdessen verpflichtend Ethik belegen. Die Hauptstadt-SPD findet das gut. Doch ihr Spitzenkandidat Steffen Krach, zurzeit ermittelt die Staatsanwaltschaft Hannover wegen Bestechlichkeit gegen ihn. Aktuell gilt die Unschuldsvermutung. Er weicht von der eigenen Parteilinie ab.
5: Wir reden gerade, wie die Gesellschaft sich spaltet. Und da sage ich jetzt, dass die Kirchen da einen sehr wichtigen Beitrag leisten können. Und jetzt weiß ich, das will ich hier auch ganz offen sagen, es gibt Beschlüsse meiner Partei, die sind anders. Die Mitglieder der Partei dürfen nicht erwarten, dass ich immer 100% ihrer Meinung bin. Ich erwarte aber auch nicht, dass die immer 100% meiner Meinung sind. Und deswegen habe ich da eine Position, die aktuell von den Beschlüssen der Berliner SPD abweicht.
1: Krach kann sich also vorstellen, dass mit ihm der Rallye-Unterricht in Berlin aufgewertet wird. Und schließlich ist da noch die Stimme der Berliner Kirchen selbst zur Wahl in Berlin am 20. September. Der katholische Erzbischof Heiner Koch sieht einen klaren Auftrag aus der Bibel.
6: Ich will euch Zukunft und Hoffnung geben, heißt es im Buch des Propheten Jeremia. Dieses Wort ist kein politisches Programm, aber es ist eine Haltung. Es erinnert uns daran, uns für eine würdevolle Zukunft für die Menschen einzusetzen. Wie gestalten wir ein Berlin, in dem jeder Mensch unabhängig von Herkunft, Hautfarbe oder sozialem Hintergrund in Würde leben kann und sein Leben entfalten kann.
1: Ebenso der Bischof der Evangelischen Landeskirche Berlins, Dr. Christian Stäblein.
7: Wir sind als Kirche nicht Partei, aber wir sind parteiisch, wenn es um das Verteidigen der liberalen Demokratie in dem Sinne geht, wie wir sie jetzt leben. Darauf kommt es in diesen Tagen besonders an. Und Sie können sich darauf verlassen, dafür sind wir Kirchen da, dass wir mit ihnen zusammen der Stadt Bestes suchen. Und für alle, die mögen, sage ich auch die zweite Hälfte des Satzes und betet für sie.
0: Berlin wählt am 20. September sein Landesparlament. Stimmen aus Kirche und Berliner Parteien war das. Zusammengefasst hat sie unser Hauptstadtkorrespondent Oliver Jeske.

0: Das war Lukas Linder um 6.48 Uhr hier in Aufgeweckt auf ERF Plus. Vielleicht haben Sie es heute schon gemacht. Einen Blick in den Spiegel geworfen. Hin und wieder zu schauen, ob noch alles sitzt, ja, das ist hilfreich. Das weiß auch Susanne Thüroff. Und sie macht sich heute im Anstoß Gedanken über den Bibelvers aus dem Neuen Testament, Matthäus 18, Vers 33.
1: Es ist doch komisch. Wenn andere Menschen schuldig werden, bemerke ich das echt schnell. Meine eigene Schuld dagegen erkenne ich manchmal kaum. Genau darüber spricht Jesus in einer Geschichte, die im Matthäusevangelium steht. Der eifrige Schüler und Wegbegleiter Petrus fragt Jesus: Wie oft muss ich meinem Bruder, der an mir sündigt, vergeben? Ist genug siebenmal? Jesus antwortet: Nicht siebenmal, sondern 70 mal 7 Mal. Jesus verdeutlicht diese Aussage dann durch die Geschichte eines Königs, der einem seiner Diener eine riesige Schuld erlässt. Kurz danach trifft dieser Diener dann einen anderen Diener, der ihm viel weniger schuldet. Von ihm fordert er den vollen Betrag. Und das tadelt der König streng und sagt: Hättest du dich dann nicht auch erbarmen sollen über deinen Mitknecht, so wie ich mich über dich erbarmt habe? Psychologische Untersuchungen zeigen, wir beurteilen die Fehler anderer oft strenger als unsere eigenen. Ich merke, wenn ich erkenne, wie sehr ich selbst Gottes Vergebung brauche, dann fällt es mir leichter, auch anderen zu vergeben. Das griechische Wort in Jesu Frage bedeutet, sich erbarmen, Barmherzigkeit erweisen. Natürlich gibt es schweres Unrecht. Vergebung braucht dann Zeit und Unterstützung und sie bedeutet nicht, das Geschehene zu verharmlosen oder sofort wieder Vertrauen zu schenken. Aber wenn mir die Schuld eines anderen so riesig erscheint, dann hilft mir ein ehrlicher Blick auf mein eigenes Leben. Auch ich bin nicht vollkommen. Auch ich mache Fehler. Und ich bin dankbar, dass Gott mir vergibt. So barmherzig, wie Gott mit mir umgeht, möchte ich auch anderen begegnen.
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5:07, heute ist Freitag, der 11. September. So schön, dass Sie mit aufgeweckt in den Freitag starten. 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
1: Ich bin Silke Rech. Das wird der Tag. In den USA wird heute an die Opfer der Terroranschläge vom 11. September 2000 Silke Rech. Das wird der Tag. In den USA wird heute an die Opfer der Terroranschläge vom 11. September

0: Pentagon. Das vierte Flugzeug stürzte in Pennsylvania ab, nachdem Passagiere Widerstand gegen die Entführer geleistet hatten. In New York soll heute erstmals auch mit einer Schweigeminute an Menschen erinnert werden, die später an gesundheitlichen Folgen der Anschläge gestorben sind. Kurz vor dem Start des Münchner Oktoberfestes beschäftigt sich heute ein Gericht mit der Vergabe der großen Bierzelte. Das bayerische oberste Landesgericht verhandelt ab 10 Uhr über die Frage, ob auswärtige Wirte weiterhin ausgeschlossen werden dürfen. Geklagt hat ein Wirt, der früher selbst ein kleines Zelt auf dem Oktoberfest betrieben hat. Er fordert, dass der Betrieb der großen Festzelte europaweit ausgeschrieben wird. Konkret geht es in dem Verfahren um das Schottenhammel und das Paulanerzelt. Sollte der Wirt mit seiner Klage Erfolg haben, könnte das die Vergaberegeln für die Wiesen grundsätzlich verändern. Das Oktoberfest beginnt in einer Woche. Union Berlin will heute Abend den ersten Bundesligasieg der neuen Saison holen. Die Berliner empfangen zum Auftakt des dritten Spieltags Aufsteiger Schalke 04. Anpfiff an der Alten Försterei ist um 20.30 Uhr. Nach einem Unentschieden und einer Niederlage wartet Union noch auf den ersten Sieg. Schalke ist ebenfalls noch sieglos und hatte zuletzt gegen Meister Bayern München unentschieden gespielt.
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0: Heute tagsüber scheint oft die Sonne und es bleibt meist trocken. Lediglich im Westen und Nordwesten ziehen dichtere Wolken mit etwas Regen durch, bei Höchstwerten von 17 bis 25 Grad. Morgen gibt es nach Nebelauflösung vielerorts heitere Abschnitte. Im Süden wird es sonnig und die Temperaturen klettern auf bis zu 27 Grad.
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3: Einen richtig guten Start ins Wochenende, das wünsche ich Ihnen. So schön, dass Sie mit ERF Plus unterwegs sind. Ich bin Christine Bangel. Guten Morgen am Freitag.

0: Dies ist ein Tag, an dem ich neu bekennen will. Thomas Steinlein war das, hier in Aufgeweckt auf ERF Plus. Haben Sie sich schon mal so richtig über Gottes Liebe gefreut? Mit Tanzen, Singen oder sogar Jubeln? König David hat das gemacht. Und dazu hören wir jetzt das Wort zum Tag. Mit Gedanken von Martin Leupold über die Bibelstelle im Alten Testament, 1. Chronik 13, Vers 8.
1: Jeden Tag bieten uns die Herrnhuter Losungen zwei Verse aus der Bibel an. Einen aus dem Alten und einen aus dem Neuen Testament. Manchmal scheinen sie direkt in unser Leben hineinzusprechen. Manchmal klingen diese Losungen aber auch wie eine fremde Botschaft aus einer fernen Welt. Man merkt ihnen an, dass die Bibel in einer anderen Zeit entstand und in eine andere Lebenswelt spricht. So wie die heutige Losung aus dem 1. Chronikbuch, Kapitel 13, Vers 8. David und ganz Israel tanzten mit aller Macht vor Gott her, mit Liedern, mit Harfen, mit Psaltern, mit Pauken, mit Zimbeln und mit Trompeten. 3000 Jahre ist es her, dass König David über das damalige Israel regierte. Er einte das Land und machte Jerusalem zu seiner Hauptstadt. David war überzeugt, dass sein Volk nur mit dem Gott der Väter Zukunft haben würde. Deshalb wollte er dem Glauben einen Ort geben, an dem die Gegenwart Gottes erfahrbar wird. Die Vorfahren Israels hatten dafür keinen festen Ort. Denn sie waren Jahrzehnte durch die Wüste gezogen. Aber sie hatten ein Zeltheiligtum, in vielen Bibeln Stiftshütte genannt. Und der heiligste Gegenstand in diesem Zeltheiligtum war die sogenannte Bundeslade. Das war ein tragbarer Schrein, in dem nach der Schilderung der Bibel die Steintafeln mit den 10 Geboten aufbewahrt wurden. Als David König wurde, stand diese Lade bei einem einfachen Bauern in einem kleinen Städtchen. Jetzt gehörte sie ins Zentrum des jungen Königreichs. Deshalb ließ David die Lade nach Jerusalem holen. Natürlich in einem festlichen Umzug. Denn sie war ja der Ort innerhalb der irdischen Welt, an der die Präsenz des ewigen Gottes erkennbar wurde. Sie war das Heiligste, was das junge Israel besaß. Der Losungsvers lässt ahnen, wie groß die Begeisterung während dieser Prozession war. David und ganz Israel tanzten mit aller Macht vor Gott her, mit Liedern, mit Harfen, mit Psaltern, mit Pauken, mit Zimbeln und mit Trompeten. In unserer Tradition sind Kirchen ein Ort ernster Sammlung. Dort sollen die Worte feierlich und getragen klingen. Man bewegt sich langsam und gemessen. Ausgelassene Freude und ungehemmtes Tanzen wirkt für viele befremdlich. Dieser Lobpreis mit angezogener Handbremse ist aber kein biblisches Gebot, sondern einfach unser kulturelles Erbe. Wer es so liebt, dem soll es nicht genommen werden. Aber in vielen Kirchen und Gemeinden auf der Welt gehören Rhythmus und Tanz bis heute selbstverständlich zum Gottesdienst. Auch Davids Tanz vor der Lade haben wir uns ziemlich ausgelassen vorzustellen. David und ganz Israel tanzten mit aller Macht, heißt es. Sie waren geradezu außer sich, in Ekstase. Auch damals fanden das nicht alle schicklich. Davids Frau Michal hat ihn später dafür gerügt, dass er sich so zum Affen gemacht hat, so würden wir es heute sagen. Kann es sein, dass viele es ähnlich empfinden, weil mit dieser Ausgelassenheit ein Kontrollverlust verbunden ist? Und weil sie am liebsten sich selbst und alles um sie herum unter Kontrolle hätten? Es ist nicht egal, wer oder was über uns die Kontrolle hat. Selbstbeherrschung ist eine biblische Tugend. Aber Gott gegenüber geht es immer darum, Kontrolle abzugeben, sich ihm zu überlassen und ihm zu vertrauen, dass es gut wird. Deshalb ist die Bibel hier auf Davids Seite. Um Gottes Willen in Begeisterung zu geraten und ihn mit jeder Faser des Körpers zu loben, ist für die Bibel völlig in Ordnung, wenn es echt ist und wenn es den ehrt, der uns unseren Körper und unsere Stimme und seine unfassbare Liebe geschenkt hat.
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Das war Nelly Jacobi hierhin aufgeweckt auf ERF Plus. Jetzt ist es gleich 7:20, Zeit für das Morgengebet. Das spreche ich gleich. 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
1: Ich lade Sie ganz herzlich ein zu einem Morgengebet. Im Anschluss an mein Gebet spiele ich dann noch ein bisschen leise Musik. Das ist dann eine Zeit für Sie zum Weiterbeten. Ich bete. Herr Jesus Christus, ich danke dir, dass du mich durch mein Leben begleitest. Das Bild von den Fußspuren im Sand kommt mir in den Sinn. Zwei Fußspuren im Sand, meine eigene und deine. Du bist an meiner Seite, wohin ich auch gehe. Du lässt mich nicht allein. In schönen Zeiten bist du bei mir, und wenn ich durch schwere Zeiten gehe, bist du auch dabei. Und wenn ich dann nur noch eine Fußspur sehen kann und das Gefühl habe, dass ich gerade in Zeiten der Not ganz alleine bin, dann tröstest du mich und sprichst mir zu, dass du mich liebst und mich niemals allein lassen wirst, erst recht nicht in Nöten und Schwierigkeiten. Dort, wo ich nur die eine Spur sehe, da trägst du mich. Und dafür danke ich dir. Amen.

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Siegfried Fietz war das um 7:58 hier in Aufgeweckt auf ERF Plus. Ja, man braucht nur eine bestimmte Zahl zu nennen und jeder, der alt genug ist, wird sich sofort an Flugzeuge und brennende Hochhäuser erinnern. Das heutige Datum, 9/11, der 11. September, steht untrennbar mit den Terroranschlägen in New York und Washington und damit für eine Zäsur in unserer modernen Zivilisation. Heute jährt sich der Anschlag zum 25. Mal. Gleich sprechen wir drüber hier in Aufgeweckt.

0: Es gibt Ereignisse, die brennen sich einem ins Gedächtnis ein. Da kann man sagen, wo man war, als es passiert ist. Die Terroranschläge vom 11. September 2001 in New York und Washington dürften wohl dazugehören. Noch heute ist dieses Datum mit vielen Emotionen verbunden. Katja Völkel mit einer ganz persönlichen Erinnerung.
1: Wo warst du am 11. September? Auch 25 Jahre später wissen das die allermeisten Menschen noch. Ich jedenfalls kann mich ganz genau daran erinnern, wie das war, als zwei Passagierflugzeuge in die beiden Türme des World Trade Centers in New York City rasten. Am Morgen des 11. September 2001 entführten 19 islamistische Terroristen 4 Flugzeuge der American Airlines und der United Airlines. Um 8.46 Uhr Ortszeit krachte die erste Maschine in den Nordturm der Zwillingstürme des World Trade Centers in New York City. Um 9.03 Uhr traf eine weitere Maschine den Südturm. Etwa 40 Minuten später schlug ein drittes Flugzeug in das Pentagon in Washington ein. Das vierte Flugzeug stürzte in Pennsylvania ab. Innerhalb von 1,5 Stunden stürzten beide Türme des World Trade Center ein.
2: You can see the two towers. A huge explosion now, raining debris on all of us. We better get out of the way.
1: Fassungslos saß ich vor dem Fernseher und sah zu, wie diese riesigen Türme in sich zusammenbrachen. Ich sah, wie sich eine gigantische Staubwolke durch die Häuserschluchten wälzte und alle Menschen, die ihr nicht entkommen konnten, in Dunkelheit hüllte. Fast 3000 Menschen aus 92 Ländern starben an diesem Tag. Schon bald wurde die islamistische Terrorgruppe Al-Qaida für die Anschläge verantwortlich gemacht. Allen voran der Anführer Osama bin Laden, der sich zu dieser Zeit in Afghanistan aufhielt.
3: Osama bin Laden is just one person. He's representative of networks of people. I want justice. There's an old poster out west, as I recall, that said wanted, dead or alive.
1: Der damalige US-Präsident George W. Bush wollte Osama bin Laden zur Rechenschaft ziehen. Er wollte ihn haben, tot oder lebendig. 10 Jahre später, am 2. Mai 2011, wurde bin Laden von US-Militärs getötet. Knapp 4 Wochen nach den Terroranschlägen starteten die USA und Großbritannien mit einem Militärschlag in Afghanistan. Im Herbst 2001 sagte Bush vor dem US-Kongress:
4: Our war on terror.
1: Unser Krieg gegen den Terrorismus beginnt mit Al-Qaida, aber er wird dort nicht enden. Er wird so lange nicht zu Ende sein, bis jede weltweit tätige terroristische Gruppe gefunden, am weiteren Vorgehen gehindert und besiegt worden ist. Und so marschierten die USA am 30. März 2003 in den Irak ein, um das Regime Saddam Husseins zu stürzen. Zur Begründung hieß es, der Irak unterstütze den internationalen Terror und unterdrücke sein eigenes Volk mit Giftgas. Allerdings versuchten die Vereinigten Staaten vergeblich nachzuweisen, dass der Irak über Massenvernichtungswaffen verfüge und Verbindung zur Terrororganisation Al-Qaida hatte. Im Jahr 2011 zogen sich die letzten US-Truppen aus dem Irak zurück, ohne dass das Land wirklich befriedet war. Und 20 Jahre nachdem US-Truppen in Afghanistan einmarschierten, verließen sie es sehr abrupt wieder. Desgleichen die deutschen Streitkräfte. Im Handumdrehen hatten die Taliban das Land zurückerobert. Seitdem herrscht dort eine schwere humanitäre und wirtschaftliche Krise. Frauen und Mädchen werden unterdrückt und es gibt massive Einschränkungen der Menschenrechte. Die Anschläge in den USA durch islamistische Terroristen hatten insgesamt eine Destabilisierung des Nahen Osten zur Folge. Bis heute. Und seit damals hat sich auch etwas in der westlichen Gesellschaft verändert. Das ursprüngliche Gefühl von Sicherheit ist eine Art Dauerzustand der Wachsamkeit und Alarmbereitschaft gewichen. Fest steht, der Terroranschlag vom 11. September 2001 hat die Welt verändert. Und wir spüren die Auswirkungen dessen, was vor 25 Jahren geschah, noch heute.

Katja Völkel erinnert an die Terroranschläge vor 25 Jahren, am 11. September 2001 in den Vereinigten Staaten und an die Folgen. 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

0: Gleich ist es 7:50. So schön, dass Sie mit ERF Plus aufwachen und in den Freitag starten. Haben Sie es heute schon gemacht? Einen Blick in den Spiegel geworfen. Hin und wieder mal überprüfen, ob alles richtig sitzt. Das ist gut. Das weiß auch Susanne Thyroff und sie denkt heute im Anstoß nach über den Bibelvers aus Matthäus 18, Vers 33.
1: Es ist doch komisch. Wenn andere Menschen schuldig werden, bemerke ich das echt schnell. Meine eigene Schuld dagegen erkenne ich manchmal kaum. Genau darüber spricht Jesus in einer Geschichte, die im Matthäusevangelium steht. Der eifrige Schüler und Wegbegleiter Petrus fragt Jesus: Wie oft muss ich meinem Bruder, der an mir sündigt, vergeben? Ist genug 7-mal? Jesus antwortet: Nicht 7-mal, sondern 70-mal 7-mal. Jesus verdeutlicht diese Aussage dann durch die Geschichte eines Königs, der einem seiner Diener eine riesige Schuld erlässt. Kurz danach trifft dieser Diener dann einen anderen Diener, der ihm viel weniger schuldet. Von ihm fordert er den vollen Betrag. Und das tadelt der König streng und sagt: Hättest du dich dann nicht auch erbarmen sollen über deinen Mitknecht, so wie ich mich über dich erbarmt habe? Psychologische Untersuchungen zeigen, wir beurteilen die Fehler anderer oft strenger als unsere eigenen. Ich merke, wenn ich erkenne, wie sehr ich selbst Gottes Vergebung brauche, dann fällt es mir leichter, auch anderen zu vergeben. Das griechische Wort in Jesu Frage bedeutet, sich erbarmen, Barmherzigkeit erweisen. Natürlich gibt es schweres Unrecht. Vergebung braucht dann Zeit und Unterstützung und sie bedeutet nicht, das Geschehene zu verharmlosen oder sofort wieder Vertrauen zu schenken. Aber wenn mir die Schuld eines anderen so riesig erscheint, dann hilft mir ein ehrlicher Blick auf mein eigenes Leben. Auch ich bin nicht vollkommen. Auch ich mache Fehler. Und ich bin dankbar, dass Gott mir vergibt. So barmherzig, wie Gott mit mir umgeht, möchte ich auch anderen begegnen.
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Carmen Esther war das um 5:08 hier in Aufgeweckt auf ERF Plus. Und jetzt will ich Ihnen doch noch die Lösung von unserem Donnerstagsrätsel verraten und wer gewonnen hat. Es ging ja gestern um die Erfüllung eines lang ersehnten Kinderwunsches von Hannah. Das war die Mutter von Samuel. Wir wollten von Ihnen wissen, wie viele Kinder hatten Hannah und ihr Mann Elkanah? Die richtige Antwort, sie hatten insgesamt 6 Kinder. Nachzulesen im Alten Testament, im ersten Buch Samuel, Kapitel 2, Vers 21. Ja, und das haben viele gewusst. Aber nur 2 können gewinnen. Über je ein Buch von Noah von Haften, David von Gott erwählt, dürfen sich freuen. Rosemarie Apelt aus Tanner und Ursula Spenner aus Bochum. Herzlichen Glückwunsch, ich wünsche Ihnen ganz viel Freude bei der Lektüre.

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2: Ich bin Silke Rech. Das wird der Tag. In den USA wird heute an die Opfer der Terroranschläge vom 11. September 2001 erinnert. Die Anschläge jähren sich zum 25. Mal. In New York werden Angehörige am Morgen die Namen der fast 3000 Menschen verlesen, die damals getötet wurden. US-Präsident Trump wird zu einer Gedenkveranstaltung am Pentagon bei Washington erwartet. Am 11. September 2001 hatten Terroristen des islamistischen Netzwerks Al-Qaida 4 Passagierflugzeuge entführt. 2 Maschinen flogen in die Türme des World Trade Centers in New York, eine weitere traf das Pentagon. Das 4. Flugzeug stürzte in Pennsylvania ab, nachdem Passagiere Widerstand gegen die Entführer geleistet hatten. In New York soll heute erstmals das 4. Flugzeug stürzte in Pennsylvania ab, nachdem Passagiere Widerstand gegen die Entführer geleistet hatten. In New York soll heute erstmals

0: ausgeschrieben wird. Konkret geht es in dem Verfahren um das Schottenhammel und das Paulanerzelt. Sollte der Wirt mit seiner Klage Erfolg haben, könnte das die Vergaberegeln für die Wiesen grundsätzlich verändern. Das Oktoberfest beginnt in einer Woche. Union Berlin will heute Abend den ersten Bundesligasieg der neuen Saison holen. Die Berliner empfangen zum Auftakt des dritten Spieltags Aufsteiger Schalke 04. Anpfiff an der Alten Försterei ist um 20.30 Uhr. Nach einem Unentschieden und einer Niederlage wartet Union noch auf den ersten Sieg. Schalke ist ebenfalls noch sieglos und hatte zuletzt gegen Meister Bayern München unentschieden gespielt.
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0: Heute tagsüber scheint oft die Sonne und es bleibt meist trocken. Lediglich im Westen und Nordwesten ziehen dichtere Wolken mit etwas Regen durch, bei Höchstwerten von 17 bis 25 Grad. Morgen gibt es nach Nebelauflösung vielerorts heitere Abschnitte. Im Süden wird es sonnig und die Temperaturen klettern auf bis zu 27 Grad.
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2: Lieblingsmomente, das könnte so einer sein. Ich bin Christine Bangel, guten Morgen am Freitag.

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Fragen. Dort können Sie dann Ihren Liedwunsch eingeben und sogar noch jemanden grüßen. Oder Sie rufen die Wunschlieder-Hotline an. Die Telefonnummer ist die 06441 95 73 73. Und dann startet unser Zufallsgenerator. Ja, und vielleicht sind Sie ja heute in der Sendung dabei.

0: Lars Peter war das hier in Aufgeweckt auf ERF Plus. Jetzt ist es 7:50. Haben Sie sich schon mal so richtig über Gottes Liebe gefreut? Mit Tanzen, Singen oder sogar Jubeln? König David hat das gemacht. Und dazu hören wir jetzt das Wort zum Tag mit Gedanken von Martin Leupold über die Bibelstelle aus dem Alten Testament, 1. Chronik 13, Vers 8.
1: Jeden Tag bieten uns die Herrnhuter Losungen zwei Verse aus der Bibel an. Einen aus dem Alten und einen aus dem Neuen Testament. Manchmal scheinen sie direkt in unser Leben hineinzusprechen. Manchmal klingen diese Losungen aber auch wie eine fremde Botschaft aus einer fernen Welt. Man merkt ihnen an, dass die Bibel in einer anderen Zeit entstand und in eine andere Lebenswelt spricht. So wie die heutige Losung aus dem 1. Chronikbuch, Kapitel 13, Vers 8. David und ganz Israel tanzten mit aller Macht vor Gott her, mit Liedern, mit Harfen, mit Psaltern, mit Pauken, mit Zimbeln und mit Trompeten. 3000 Jahre ist es her, dass König David über das damalige Israel regierte. Er einte das Land und machte Jerusalem zu seiner Hauptstadt. David war überzeugt, dass sein Volk nur mit dem Gott der Väter Zukunft haben würde. Deshalb wollte er dem Glauben einen Ort geben, an dem die Gegenwart Gottes erfahrbar wird. Die Vorfahren Israels hatten dafür keinen festen Ort, denn sie waren Jahrzehnte durch die Wüste gezogen. Aber sie hatten ein Zeltheiligtum, in vielen Bibeln Stiftshütte genannt. Und der heiligste Gegenstand in diesem Zeltheiligtum war die sogenannte Bundeslade. Das war ein tragbarer Schrein, in dem nach der Schilderung der Bibel die Steintafeln mit den 10 Geboten aufbewahrt wurden. Als David König wurde, stand diese Lade bei einem einfachen Bauern in einem kleinen Städtchen. Jetzt gehörte sie ins Zentrum des jungen Königreichs. Deshalb ließ David die Lade nach Jerusalem holen. Natürlich in einem festlichen Umzug. Denn sie war ja der Ort innerhalb der irdischen Welt, an der die Präsenz des ewigen Gottes erkennbar wurde. Sie war das Heiligste, was das junge Israel besaß. Der Losungsvers lässt ahnen, wie groß die Begeisterung während dieser Prozession war. David und ganz Israel tanzten mit aller Macht vor Gott her, mit Liedern, mit Harfen, mit Psaltern, mit Pauken, mit Zimbeln und mit Trompeten. In unserer Tradition sind Kirchen ein Ort ernster Sammlung. Dort sollen die Worte feierlich und getragen klingen. Man bewegt sich langsam und gemessen. Ausgelassene Freude und ungehemmtes Tanzen wirkt für viele befremdlich. Dieser Lobpreis mit angezogener Handbremse ist aber kein biblisches Gebot, sondern einfach unser kulturelles Erbe. Wer es so liebt, dem soll es nicht genommen werden. Aber in vielen Kirchen und Gemeinden auf der Welt gehören Rhythmus und Tanz bis heute selbstverständlich zum Gottesdienst. Auch Davids Tanz vor der Lade haben wir uns ziemlich ausgelassen vorzustellen. David und ganz Israel tanzten mit aller Macht, heißt es. Sie waren geradezu außer sich, in Ekstase. Auch damals fanden das nicht alle schicklich. Davids Frau Michal hat ihn später dafür gerügt, dass er sich so zum Affen gemacht hat, so würden wir es heute sagen. Kann es sein, dass viele es ähnlich empfinden, weil mit dieser Ausgelassenheit ein Kontrollverlust verbunden ist? Und weil sie am liebsten sich selbst und alles um sie herum unter Kontrolle hätten? Es ist nicht egal, wer oder was über uns die Kontrolle hat. Selbstbeherrschung ist eine biblische Tugend. Aber Gott gegenüber geht es immer darum, Kontrolle abzugeben, sich ihm zu überlassen und ihm zu vertrauen, dass es gut wird. Deshalb ist die Bibel hier auf Davids Seite. Um Gottes Willen in Begeisterung zu geraten und ihn mit jeder Faser des Körpers zu loben, ist für die Bibel völlig in Ordnung, wenn es echt ist und wenn es den ehrt, der uns unseren Körper und unsere Stimme und seine unfassbare Liebe geschenkt hat.
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Jetzt ist es 8.22 Uhr, heute ist Freitag, der 11. September. Ja, viel passiert auf dieser Welt und vieles ist nicht einfach zu verstehen, was so entschieden wird. Aber meckern kann jeder, das ist gar nicht schwer. Aber wenn es darum geht, positiv zu denken und etwas zu tun, da ist auch jeder gefragt. Und heute fragen wir mal, was können Christen zum Wohl ihres Landes beitragen? Oder andersrum, wie viel Glaube braucht die Demokratie? Dieser Frage gehen wir gleich nach, hier in Aufgeweckt auf ERF+.

0: der AfD-Wahlerfolg in Sachsen-Anhalt. National und international sorgt er für Schlagzeilen. Die einen sehen darin ein klares politisches Zeichen und einen historischen Moment. Andere deuten den Sieg der AfD als Dammbruch und Bedrohung für die Demokratie. Viele sprechen von einer zunehmenden Polarisierung in der Gesellschaft. Wie können Christen in bewegten Zeiten zum Wohlergehen Deutschlands beitragen? Um diese Frage drehte sich am vergangenen Wochenende eine Tagung in Marburg mit dem Thema »Wie viel Glaube braucht die Demokratie?« Eingeladen hatte dazu das Institut für Glaube und Wissenschaft. Regina König war dabei.
1: Ich merke schon, dass gerade auch unter Christen viele sehr betroffen sind und merken, hier passiert auf einmal was, was noch vor kurzem keiner für möglich gehalten hätte, dass tatsächlich die Regeln unserer Demokratie sich ändern könnten. Ja, die Art und Weise, wie eben von der AfD Wahlkampf gemacht wird, mit Einschüchterungen, mit Bedrohungen, das ist was, was eigentlich in einer Demokratie nichts verloren hat. Und damit kommen natürlich viele, viele Fragen hoch.
2: Deutschland in Bewegung. Die gesellschaftliche Unruhe kommt auch in christlichen Gemeinden an, spürt Dr. Alexander Fink, Leiter des Instituts für Glaube und Wissenschaft. Statistisch gesehen neigen Christen allerdings weniger zur Politikverdrossenheit, sagt Referent Dr. Andreas Püttmann, Politologe und Publizist. Umfragen belegen, so Püttmann, dass Christen Politikern eher vertrauen als Konfessionslose.
3: Zur christlichen Lehre gehört ja auch, dass man misstrauisch gegenüber sich selbst sein soll, nicht? Und dass man weiß, wir alle sind Sünder und böse, wie Luther es gesagt hat. Und wenn man damit sozusagen eine Sicherheitsvorkehrung hat gegen die Fremdzuschreibung, die bösen Politiker, dann ist man einfach auch etwas mehr gefeit vor wohlfeiler Politikverdrossenheit.
2: Der Glaube als Schutzschild gegen Politikverdrossenheit und noch mehr Qualitäten bringen Christen mit, ist Referent Professor Dr. Bernd Wannenwetsch von der Freien Theologischen Hochschule Gießen überzeugt. In einem aufgeheizten politischen Klima könnten sie als eine Gemeinschaft der Versöhnten die politische Kultur positiv prägen.
4: Da denke ich, haben die Christen im Lande ja auch eine besondere Gabe mit einzubringen, nämlich dass sie als Menschen, die gewohnt sind, um einen gemeinsamen Altar herum zu stehen mit Gläubigen, die alle möglichen weltanschaulichen und auch politischen Überzeugungen mit sich bringen. Also diese Gemeinschaft der Versöhnten, das wäre doch ein ganz starker Impuls auch für die politische Kultur, die ja in Gefahr steht, aktuell immer stärker in einander unversöhnlich gegenüberstehende Meinungsbubbles auseinanderzubrechen.
2: Mitten aus der politischen Praxis kommt Referent Frank Heinrich. 12 Jahre saß der ehemalige Heilsarmee-Offizier für die CDU im Bundestag. Manche Themen wie den Kampf gegen Menschenhandel habe er in seiner Zeit als Bundestagsabgeordneter auf die politische Agenda gesetzt, so Heinrich. Er macht Mut, selbst als Christ in die Politik zu gehen. Doch Frank Heinrich mahnt an, Gemeinden müssten Politikerinnen und Politiker aus ihren eigenen Reihen besser dabei unterstützen.
5: Ich wünschte mir, dass man ihnen den Rücken stärkt und nicht sofort wegen einer Entscheidung abkanzelt. Wie sollen die denn am Schluss den Kopf und das Herz frei haben vor Gott und der Gesellschaft, wenn sie dann auch noch in Netze eingewoben werden von Verfluchungen und von Ablehnung, was sie von den anderen allen sowieso kriegen?
2: Wie viel Glaube braucht die Demokratie? Er ist essentiell für das Weiterbestehen dieser Staatsform, sagt Alexander Fink. Denn die Grundlagen, von denen Demokratie lebe, bringe der Glaube an Jesus Christus mit. Wie etwa Demut, Nächstenliebe oder die Anerkennung der Würde eines jeden Menschen. Noch einmal der Leiter des Instituts für Glaube und Wissenschaft in Marburg, Alexander Fink.
1: Die Gedanken, dass der christliche Glaube essentiell wichtig ist, um die Demokratie am Leben und lebendig zu halten, der ist explosiv. Deswegen können wir als Christen, selbst wenn wir eine Minderheit in diesem Land sind, uns bewusst machen, wir sind Träger dieser Demokratie. Letztendlich, das Evangelium ist die Lösung und damit auch, wie integriert man Menschen in der Demokratie, indem man sie wertschätzt, indem man sie liebt, indem man das tut, was Jesus sagt. Das Evangelium ist die Lösung für unsere Demokratie und das hat Explosionskraft.
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0: größer. Das war Jonas hier in Aufgeweckt auf ERF Plus. Ja, vom einfachen Hirtenjungen zum mächtigen König. David gehört zu den bedeutendsten Persönlichkeiten des Alten Testaments. In seinem Leben gab es viele Höhepunkte, aber auch Enttäuschung und Versagen. Heute Abend in unserer Sendereihe Wortgut erzählt die niederländische Autorin Noor van Haften, wie David die Bundeslade nach Jerusalem brachte. Diese vergoldete Truhe enthielt wichtige Gegenstände aus der Geschichte Israels und wurde eigentlich in der Stiftshütte aufbewahrt. Doch zu Davids Zeit hatte man sie fast völlig aus den Augen verloren.
1: Niemand hat nach der Lade gefragt. Es ist, als hat Israel seinen Gott vergessen. Man hat seine Gottesdienste gehalten in der Stiftshütte, aber der zentrale Gegenstand, die Bundeslade oder der Sitz Gottes, fehlte. Anders gesagt, man hat seine Gottesdienste gehalten, ohne Gottes Anwesenheit zu vermissen. Das ist eine starke Lektion, oder? Man kann seine Gottesdienste halten, man kann zur Kirche gehen und man singt seine Lieder. Es gibt ein Programm, aber Gott wird vergessen. Wir feiern etwas, wir singen, aber Gott wird vergessen.
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0: Gerade war es 8:45. Ich wünsche Ihnen einen richtig guten Start in diesen Freitag. Haben Sie es heute schon gemacht? Einen Blick in den Spiegel geworfen. Hin und wieder mal überprüfen, ob alles richtig sitzt. Das ist schon ganz gut. Und das weiß auch Susanne Thyroff. Sie denkt heute im Anstoß nach über einen Bibelvers aus Matthäus 18.
1: Es ist doch komisch. Wenn andere Menschen schuldig werden, bemerke ich das echt schnell. Meine eigene Schuld dagegen erkenne ich manchmal kaum. Genau darüber spricht Jesus in einer Geschichte, die im Matthäusevangelium steht. Der eifrige Schüler und Wegbegleiter Petrus fragt Jesus: Wie oft muss ich meinem Bruder, der an mir sündigt, vergeben? Ist genug 7-mal? Jesus antwortet: Nicht 7-mal, sondern 70-mal 7-mal. Jesus verdeutlicht diese Aussage dann durch die Geschichte eines Königs, der einem seiner Diener eine riesige Schuld erlässt. Kurz danach trifft dieser Diener dann einen anderen Diener, der ihm viel weniger schuldet. Von ihm fordert er den vollen Betrag. Und das tadelt der König streng und sagt: Hättest du dich dann nicht auch erbarmen sollen über deinen Mitknecht, so wie ich mich über dich erbarmt habe? Psychologische Untersuchungen zeigen, wir beurteilen die Fehler anderer oft strenger als unsere eigenen. Ich merke, wenn ich erkenne, wie sehr ich selbst Gottes Vergebung brauche, dann fällt es mir leichter, auch anderen zu vergeben. Das griechische Wort in Jesu Frage bedeutet, sich erbarmen, Barmherzigkeit erweisen. Natürlich gibt es schweres Unrecht. Vergebung braucht dann Zeit und Unterstützung und sie bedeutet nicht, das Geschehene zu verharmlosen oder sofort wieder Vertrauen zu schenken. Aber wenn mir die Schuld eines anderen so riesig erscheint, dann hilft mir ein ehrlicher Blick auf mein eigenes Leben. Auch ich bin nicht vollkommen. Auch ich mache Fehler. Und ich bin dankbar, dass Gott mir vergibt. So barmherzig, wie Gott mit mir umgeht, möchte ich auch anderen begegnen.
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Aufgeweckt am Freitag ist jetzt auf der Zielgeraden. Aber es ist noch lange nicht Schluss. Hier auf ERF Plus geht es nach den 9 Uhr Nachrichten weiter mit Gern gehört. Ihre Lieblingsmusik und Ihre Grüße an Herzensmenschen. Ich bin Christine Bangel und ich wünsche Ihnen einen richtig guten Start ins Wochenende. Gottes Segen und seinen Frieden.

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3: Ich bin Silke Rech. Das wird der Tag. In den USA wird heute an die Opfer der Terroranschläge vom 11. September 2001 erinnert. Die Anschläge jähren sich zum 25. Mal. In New York werden Angehörige am Morgen die Namen der fast 3000 Menschen verlesen, die damals getötet wurden. US-Präsident Trump wird zu einer Gedenkveranstaltung am Pentagon bei Washington erwartet. Am 11. September 2001 hatten Terroristen des islamistischen Netzwerks Al-Qaida 4 Passagierflugzeuge entführt. 2 Maschinen flogen in die Türme des World Trade Centers in New York, eine weitere traf das Pentagon. Das 4. Flugzeug stürzte in Pennsylvania ab, nachdem Passagiere Widerstand gegen die Entführer geleistet hatten. In New York soll heute erstmals auch mit einer Schweigeminute an Menschen erinnert werden, die später an gesundheitlichen Folgen der Anschläge gestorben sind. Kurz vor dem Start des Münchner Oktoberfestes beschäftigt sich heute ein Gericht mit der Vergabe der großen Bierzelte. Das bayerische oberste Landesgericht verhandelt ab 10 Uhr über die Frage, ob auswärtige Wirte weiterhin ausgeschlossen werden dürfen. Geklagt hat ein Wirt, der früher selbst ein kleines Zelt auf dem Oktoberfest betrieben hat. Er fordert, dass der Betrieb der großen Festzelte europaweit ausgeschrieben wird. Konkret geht es in dem Verfahren um das Schottenhammel und das Paulanerzelt. Sollte der Wirt mit seiner Klage geschrieben wird. Konkret geht es in dem Verfahren um das Schottenhammel und das Paulanerzelt. Sollte der Wirt mit seiner Klage Erfolg

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1: Heute tagsüber scheint oft die Sonne und es bleibt meist trocken. Lediglich im Westen und Nordwesten ziehen dichtere Wolken mit etwas Regen durch, bei Höchstwerten von 17 bis 25 Grad. Morgen gibt es nach Nebelauflösung vielerorts heitere Abschnitte. Im Süden wird es sonnig und die Temperaturen klettern auf bis zu 27 Grad.
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2: Ganz herzlich willkommen zu Gern gehört am Freitag. Ich bin Christine Bangel und ich starte heute mit einem Gruß zum 92. Geburtstag. Mit dem Lied »Denn er hat seinen Engeln befohlen über dir« von Felix Mendelssohn Bartholdy senden Esther und Hans-Christoph Gruber aus Rosenfeld Grüße an Magdalene Gruber in Gerlingen. Zum 92. Geburtstag alles Liebe und Gute, Gesundheit und vor allem gottesreichen Segen.

Hallo, hier ist Ulrike. Ich wünsche mir das Lied "Wenn nach der Erde Leid". Vielen Dank.

Hier ist Ulrike Knöspel aus Jena und ich wünsche mir das Lied Ein neuer Tag beginnt und ich freue mich. Und liebe Grüße damit verbunden an Rainer Kellert, der zurzeit in Weimar im Krankenhaus ist. Nach deiner großen OP beste Genesungswünsche und Kraft von unserem Gott, dass du wieder ganz gesund wirst. Es ist so wunderbar, dass wir mit unserem Herrn Jesus und Gott durch unser Leben gehen können und er in allen Situationen bei uns ist. Liebe Grüße auch an Katharina Büttner, die auch zurzeit in Apolda ist und hat auch eine schwere OP hinter sich. Und wir wünschen ihr auch Gottes Segen und Gesundheit. Und wir wollen auf Gott vertrauen, dass er dich wieder gesund macht. Und noch einen Gruß an meine Schwester Christina Lorenz in Aibau. Dir wünsche ich einen ganz gesegneten Tag.

Es sind die schweren und schwierigen Zeiten, in denen wir Gott näher kommen und in denen Gott uns ganz nahe ist. Viele haben das schon erfahren und viele Künstler haben darüber Lieder geschrieben. Wir hören jetzt das Lied Praise You in the Storm. In den Stürmen des Lebens Gottes Nähe spüren und ihm für seine Treue dankbar sein. Von den Casting Crowns. Christine Meyer aus Neunkirchen wünscht sich dieses Lied für ihren Mann Ulf.

Haben Sie schon mal Ja gesagt? Ganz offiziell und vielleicht ganz feierlich. Ja zu einem Weg, den Sie noch gar nicht kennen. Wird er steinig oder steil oder wird er leichtfüßig zu gehen sein? Im Lied der Woche geht es darum zu sagen, ich gehe meinen Weg mit dir. In guten und in nicht so guten Zeiten.

Ich gehe meinen Weg mit dir, heißt das Lied, das sie in dieser Woche begleitet. Judy Bailey und Detti Hazen singen: Atem Gottes, bitte segne mich. Licht und Liebe, komm, erhelle mich. Es geht in dieser Strophe um einen Atem. Über den Atem generell habe ich etwas Spannendes gelernt. Ein indigenes Volk in Neuseeland, die Maori, begrüßen sich mit dem Hongi. Das sieht aus wie ein Nasenkuss. Zwei Menschen berühren sich Nase zu Nase, Stirn an Stirn, um zu realisieren, mein Gegenüber atmet genauso wie ich. Bei dieser Begrüßung steht der Atem für Begegnung, Anerkennung und Verbundenheit zwischen Menschen. Im Lied der Woche wird der Atem selbst zum Gegenüber. Atem Gottes, bitte segne mich, heißt es da. In der biblischen Vorstellung liegen die Begriffe für Atem, Wind und Geist eng beieinander. Der Atem Gottes wird hier zum Bild für Gottes lebendige Gegenwart, für den Heiligen Geist. Er schenkt Leben, schafft Verbindung und bringt Hoffnung und Erneuerung in der Beziehung zwischen Menschen und in der Beziehung zu Gott.

Unser Lied der Woche war das »Ich gehe meinen Weg mit dir«. Sie können sich übrigens das Lied der Woche auf unserer Homepage und in der ERF Plus App nochmal anhören, auch mit den Impulsen von Ruth Hintenender. 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Der nächste Titel hier bei Gern gehört heißt »Komm in unsere stolze Welt«, gewünscht von Inge Herbst aus Bochum. Und sie haben zu ihrem Liedwunsch dazu geschrieben, zur Erinnerung an den 11. September in New York. Ein ernster Choral. Dieses Ereignis hat vieles verändert.

Schön, dass Sie dabei sind hier bei Gern gehört auf ERF Plus. Wir spielen Musik, die Sie gerne hören möchten und Ihre Grüße an Herzensmenschen. Jetzt hören wir das Lebensjahre, es steht die Zeit in deinen Händen, gesungen von Wilfried Reuter. Gerlinde Haselbach wünscht sich das Lied und schreibt: Unsere Mutter, Oma und Uroma Sieglinde in Ellwangen darf heute ihren 91. Geburtstag feiern. Wir grüßen und gratulieren herzlich und sagen Danke für alle Liebe. Wir wünschen dir Gottes Segen für jeden neuen Tag, den er dir schenkt. Es ist so schön, dass es dich gibt. Wir haben dich lieb. Deine Kinder, deine 9 Enkel, 6 Urenkel und das Ururenkelchen. Danke, liebes ERF-Team, dass wir durch euch täglich mit unserer Oma Sieglinde verbunden sind. Ja, und ich finde das richtig schön und ich freue mich, dass wir helfen können.

Hier ist der Jochen aus Fridolfing und ich wünsche mir das Lied Großer Gott, wir loben dich, gespielt von einem Posaunenchor. Ich grüße die Anke und die Esther aus Berchtesgaden. Vielen Dank fürs Spielen und die tolle Sendung. Ich höre euch sehr gerne zu, immer wieder.

Hallo, hier ist Rönsler Christel aus Bad Liebenzell. Ich möchte alle herzlich grüßen mit dem Lied Gott wird dich tragen, drum sei nicht verzagt. Alles Gute, tschüss.

Sie hören Gern gehört auf ERF Plus. Wir spielen Lieder, die Sie gern hören möchten, noch bis 11 Uhr. Mit dem Lied Ich singe dir mit Herz und Mund grüßt Wolfgang Lehmann aus Bochum seinen Hauskreis. Sie singen im Hauskreis immer zu Beginn einen Choral. Und ich finde es schön, dass wir Sie hier auf ERF Plus damit einstimmen dürfen.

Hallo, liebes ERF-Team, ich grüße euch ganz herzlich. Hier ist die Lisa Berns und ich wünsche mir für meine Freunde Margot und Helmut Peter, die am 12. September und Helmut am 21. September Geburtstag haben, das Lied Befiehl dem Herrn deine Wege und was dein Herz kränkt. Danke, ganz herzlichen Dank für Ihre guten Sendungen.

Aus Stuttgart wünschen sich Bärbel und Johann Wegesser das Lied »Bis hierher hat mich Gott gebracht durch seine große Güte zum 45. Hochzeitstag«.

Ich finde es richtig großartig, dass Sie hier auf EF Plus dabei sind und bei Gern gehört so fleißig mitmachen. Mit dem Lied Die Liebe selbst von der Outbreak Band grüßt Eleonore Arendt aus Gifhorn die Hörerinnen und Hörer von Gern gehört und das ganze ERF-Team. Da sage ich doch vielen, vielen lieben Dank und ich grüße sehr gerne zurück aus dem Live-Studio von ERF Plus.

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1: Ich bin Silke Rech. Das wird der Tag. In den USA wird heute an die Opfer der Terroranschläge vom 11. September 2001 erinnert. Die Anschläge jähren sich zum 25. Mal. In New York werden Angehörige am Morgen die Namen der fast 3000 Menschen verlesen, die damals getötet wurden. US-Präsident Trump wird zu einer Gedenkveranstaltung am Pentagon bei Washington erwartet. Am 11. September 2001 hatten Terroristen des islamistischen Netzwerks Al-Qaida 4 Passagierflugzeuge entführt. 2 Maschinen flogen in die Türme des World Trade Centers in New York, eine weitere traf das Pentagon. Das 4. Flugzeug stürzte in Pennsylvania ab, nachdem Passagiere Widerstand gegen die Entführer geleistet hatten. In New York soll heute erstmals auch mit einer Schweigeminute an Menschen erinnert werden, die später an gesundheitlichen Folgen der Anschläge gestorben sind. Kurz vor dem Start des Münchner Oktoberfestes beschäftigt sich heute ein Gericht mit der Vergabe der großen Bierzelte. Das bayerische oberste Landesgericht verhandelt ab 10 Uhr über die Frage, ob auswärtige Wirte weiterhin ausgeschlossen werden dürfen. Geklagt hat ein Wirt, der früher selbst ein kleines Zelt auf dem Oktoberfest betrieben hat. Er fordert, dass der Betrieb der großen Festzelte europaweit ausgeschrieben wird. Konkret geht es in dem Verfahren um das Schottenhammel und das Paulanerzelt. Sollte der Wirt mit seiner Klage Erfolg haben, könnte das die Vergaberegeln für die Wiesen grundsätzlich verändern. Das Oktoberfest beginnt in einer Woche. Union Berlin will heute Abend den ersten Bundesligasieg der neuen Saison holen. Die Berliner empfangen zum Auftakt des 3. Spieltags Aufsteiger Schalke 04. Anpfiff an der Alten Försterei ist um 20.30 Uhr. Nach einem Unentschieden und einer Niederlage wartet Union noch auf den ersten Sieg. Schalke ist ebenfalls noch sieglos und hatte zuletzt gegen Meister Bayern München unentschieden gespielt.
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Am Mikrofon für Sie Christine Bangel. Mit dem Liedwunsch von Irmhild Krumbi aus Schwalmstadt geht es hier beim Wunschkonzert weiter. Mit dem Lied »Du bist Gottes Geschenk« von Manfred Siebald grüßen Sie Christel. Liebe Christel, wir sind schon so lange beste Freunde, Seelenverwandte und füreinander da, in guten wie in schlechten Tagen. Gott segne und behüte dich in deinem neuen Lebensjahr. Ich freue mich auf all das, was Gott noch mit uns vorhat, und ich wünsche dir einen erholsamen Tag heute. Deine Irmi.

Sie hören Gern gehört auf ERF Plus. Bis 11 Uhr gestalten Sie noch das Programm. Jetzt habe ich das Lied You Raise Me Up, Du richtest mich auf. Christine und Günther Siegwart aus Donaueschingen haben es sich gewünscht. Zur Freude und Ermutigung für ihre Söhne und die Familien und für Sabine und Isolde in ihren schwierigen Umständen. Sie wünschen Gottes Segen für alle.

Thomas Enz war das, hier bei Gern gehört auf ERF Plus. Wir spielen Lieder, die Sie gern hören möchten. Jürgen Tetzlaff aus Königswinter wünscht sich das Lied »Ein Gott, der das Meer teilt« von Timo Langner mit einem herzlichen Gruß an Ernst Sturm.

Es gibt Lieder, die bedeuten einen so viel. Dazu gehört Was brauchen wir mehr? Von Markus Kohl. Es gibt Kraft und Hoffnung. Ich freue mich darauf, es zu hören. Danke. Die Rutsch aus Dorf Chemnitz.

Schön, dass Sie dabei sind hier auf ERF Plus. Freitags gibt's an dieser Stelle immer eine Musikgeschichte. Wir schauen mal hinter ein Lied, wie es entstanden ist und lassen den Künstler selbst zu Wort kommen. Heute ist es ein Lied von Chris Madaras. Eine Krebsdiagnose, der plötzliche Tod eines geliebten Menschen, eine Katastrophe, die alles auf den Kopf stellt. Was hilft, wenn das Leben aus den Fugen gerät? Wohin mit all den Fragen und Klagen? Chris Madaras hat einen berührenden Klagepsalm geschrieben. Ich halt mich fest, so heißt er. Und dieses Lied hören wir jetzt in der Musikgeschichte, vertieft mit einem Statement von Chris Madaras selbst.

0: Ich halte mich fest, ist ein ganz persönlicher Klagepsalm, der ein Ringen mit Gott ausdrückt. Im Text, aber auch musikalisch, ist es wirklich die dunkelste Nummer auf dem Album, die klagendste, emotionalste, würde ich sagen, die sich mit der ganzen Thematik beschäftigt. So, wo ist Gott im Leid? Was bedeutet Glaube, wenn scheinbar nichts mehr Sinn macht in der eigenen Wahrnehmung? Und dann aber zu sagen, ich halte mich fest, auch wenn es scheint, als würde ich nur ins Leere greifen. Und der Versuch, Mut zu machen, zu sagen, das darf auch sein. Das gehört auch zum Leben dazu. Es gehört zum Glauben dazu und ist kein Drama. Es betrifft jeden von uns, dass man in Zeiten kommt, wo man sich festhalten muss und auch glauben muss gegen den Anschein.
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0: Berührend, dieses Lied von Chris Madaras, Ich halte mich fest. Ursprünglich ist das Lied in einer rockigeren Fassung erschienen. Wir haben hier die Akustikversion eingespielt von seiner EP Jesus Fels der Zeiten und die ist als MP3-Download erhältlich. Es gibt auch ein schönes Lyrikvideo dieses Titels, auf das Chris Madaras auf seiner Website aufmerksam macht. Mehr über den Musiker und Pastor der Frankfurt City Church und diese Musikgeschichte zum Nachhören und Weiterleiten finden Sie auf unserer ERF Plus Seite in der Mediathek auf erfplus.de und in der App von ERF Plus. Ja, und jetzt geht's hier weiter mit einem Liedwunsch. Wer ist denn jetzt dabei?
1: Guten Morgen alle zusammen. Unsere liebe Anneliese Woster aus Hornberg, unsere Mutter, Großmutter und Urgroßmutter, hat morgen am 12.09. ihren 89. Geburtstag und kann diesen gesund und munter mit ihrer großen Familie feiern. Seit Jahren hört sie schon ihren Sender fast täglich und sie würde sich riesig freuen und wünschen, wenn sie ihr das Lied spielen würden, Herr, führe du, ich kann allein nicht gehen, gesungen von einem Männerchor. Es grüßen unsere Anneliese ganz herzlich ihre Kinder, ihre Enkelkinder und ihr Großenkel. Vielen herzlichen Dank Ihrem Team und auf Wiederhören, Irene.

Wenn die Last der Welt dir zu schaffen macht, hört Gott dein Gebet. Dieses Lied hören wir jetzt, gesungen von Christoph Zehntner. Es wird gewünscht für alle, die heute einen guten Zuspruch brauchen und die das Leben oft schwer empfinden. Jesus lässt uns nie im Stich. Es grüßt ganz herzlich aus Bretten Brigitte Danner.

Sie hören Gern gehört auf ERF Plus. So schön, dass Sie dabei sind. Bis 11 Uhr erfülle ich noch Ihre Liedwünsche. Mit dem Lied »Er weckt mich alle Morgen« grüßt Christine Meyer aus Löhne ihre Mama im Altersheim und sie grüßt alle Mitbewohner gleich mit.

Jetzt geht hier bei Gern gehört auf ERF Plus ein ganz herzlicher Gruß nach Stuttgart an Ingo Mohr. Lieber Ingo, ich wünsche dir zu deinem Geburtstag alles erdenklich Gute, viel Gesundheit, Freude und Kraft für den neuen Tag. Ganz herzliche Grüße von Martin Lehmeier aus Fürth. Ja, und das Geburtstagslied für Sie, lieber Ingo, ist Goodness of God.

Schön, dass Sie so fleißig mitmachen hier bei Gern gehört und sich Ihre Lieblingslieder wünschen. Mit dem Choral Alles, was ihr tut, grüßt Christian Hubertus aus Essen seine Freundin Irmi. Sie hatte es im Chor mitgesungen. Ich wünsche ganz viel Freude beim Zuhören, viel Hörgenuss und ganz wunderschöne Erinnerungen.

komm, jetzt ist die Zeit, wir beten an. Weil das so ein schönes Lied ist, möchte es Tanja Stach aus Wien heute gern hören. Sehr, sehr gern spiele ich es jetzt für Sie.

Dietard und Petra Morgen aus Borken in Hessen. Wir grüßen alle Hörer mit dem Bibelvers der Woche aus Psalm 103. Lobe den Herrn, meine Seele, und vergiss nicht, was er dir Gutes getan hat. Als Lied wünschen wir uns vom Volker Dümel: Der Himmel zeugt von der Herrlichkeit des Herrn. Vielen Dank und Gottes Segen.

Das war Gern gehört am Freitag. Ich frage mich, wer an der Uhr gedreht hat, aber es ist wirklich schon so spät. Ich bin Christine Bangel und ich wünsche Ihnen einen richtig guten Start ins Wochenende, Gottes reichen Segen und seinen Frieden. Seien Sie behütet auf Ihren Wegen.

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1: Ich bin Silke Rech. Das wird der Tag. In den USA wird heute an die Opfer der Terroranschläge vom 11. September 2001 erinnert. Die Anschläge jähren sich zum 25. Mal. In New York werden Angehörige am Morgen die Namen der fast 3000 Menschen verlesen, die damals getötet wurden. US-Präsident Trump wird zu einer Gedenkveranstaltung am Pentagon bei Washington erwartet. Am 11. September 2001 hatten Terroristen des islamistischen Netzwerks Al-Qaida 4 Passagierflugzeuge entführt. 2 Maschinen flogen in die Türme des World Trade Centers in New York, eine weitere traf das Pentagon. Das 4. Flugzeug stürzte in Pennsylvania ab, nachdem Passagiere Widerstand gegen die Entführer geleistet hatten. In New York soll heute erstmals auch mit einer Schweigeminute an Menschen erinnert werden, die später an gesundheitlichen Folgen der Anschläge gestorben sind. Kurz vor dem Start des Münchner Oktoberfestes beschäftigt sich heute ein Gericht mit der Vergabe der großen Bierzelte. Das bayerische oberste Landesgericht verhandelt ab 10 Uhr über die Frage, ob auswärtige Wirte weiterhin ausgeschlossen werden dürfen. Geklagt hat ein Wirt, der früher selbst ein kleines Zelt auf dem Oktoberfest betrieben hat. Er fordert, dass der Betrieb der großen Festzelte europaweit ausgeschrieben wird. Konkret geht es in dem Verfahren um das Schottenhammel und das Paulanerzelt. Sollte der Wirt mit seiner Klage Erfolg haben, könnte das die Vergaberegeln für die Wiesen grundsätzlich verändern. Das Oktoberfest beginnt in einer Woche. Union Berlin will heute Abend den ersten Bundesligasieg der neuen Saison holen. Die Berliner empfangen zum Auftakt des 3. Spieltags Aufsteiger Schalke 04. Anpfiff an der Alten Försterei ist um 20.30 Uhr. Nach einem Unentschieden und einer Niederlage wartet Union noch auf den ersten Sieg. Schalke ist ebenfalls noch sieglos und hatte zuletzt gegen Meister Bayern München unentschieden gespielt.
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1: Heute tagsüber scheint oft die Sonne und es bleibt meist trocken. Lediglich im Westen und Nordwesten ziehen dichtere Wolken mit etwas Regen durch, bei Höchstwerten von 17 bis 25 Grad. Morgen gibt es nach Nebelauflösung vielerorts heitere Abschnitte. Im Süden wird es sonnig und die Temperaturen klettern auf bis zu 27 Grad.
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Das Kapitel 27 aus dem Buch des Propheten Jesaja beendet das dreifache Lied vom kommenden Königreich, das im Kapitel 25 begann. Wir beginnen mit Vers 1. Dieser lautet: Zu der Zeit wird der Herr heimsuchen mit seinem harten, großen und starken Schwert den Leviathan, die flüchtige Schlange, und den Leviathan, die gewundene Schlange, und wird den Drachen im Meer töten. Der Ausdruck zu der Zeit verdeutlicht, dass es sich um die Zukunft handelt, und er bezieht sich auf den Tag des Herrn. Es ist ein Tag, der entsprechend dem hebräischen Denken mit dem Abend beginnt. Das harte, große und starke Schwert ist das Wort Gottes. So steht es auch in Offenbarung Kapitel 1, Vers 16, wo das Kommen des Herrn Jesus Christus beschrieben wird. Und er hatte 7 Sterne in seiner rechten Hand, und aus seinem Munde ging ein scharfes, zweischneidiges Schwert, und sein Angesicht leuchtete, wie die Sonne scheint in ihrer Macht.

Mit diesem Schwert wird er die Nationen schlagen. Wenn man die Bibel wörtlich nimmt, könnte man vielleicht gefragt werden, ob dies ein echtes Schwert ist. Also, ich habe jedenfalls entdeckt, dass die Zunge wirklich sehr scharf sein kann. So steht es auch im Hebräerbrief Kapitel 4, Vers 12. Denn das Wort Gottes ist lebendig und kräftig und schärfer als jedes zweischneidige Schwert. Er muss nur ein Wort sagen, das reicht schon aus. Durch sein Wort schuf er alle Dinge und durch sein Wort wird er richten. Wen wird er richten? Leviathan, die flüchtige und gewundene Schlange. Zu dieser Zeit wird der Herr die Schlange, also Satan, richten. In Offenbarung Kapitel 20, in den Versen 1 bis 3 wird uns gesagt, dass Satan für 1000 Jahre in den Abgrund geworfen und dort festgehalten werden wird. Und in Offenbarung Kapitel 12, Vers 9 lesen wir, es wurde hinausgeworfen der große Drache, die alte Schlange, die da heißt Teufel und Satan, der die ganze Welt verführt, und er wurde auf die Erde geworfen und seine Engel wurden mit ihm dahin geworfen. In Hiob Kapitel 41, Vers 14 heißt es von ihm, auf seinem Nacken wohnt die Stärke. Satan denkt stolz, dass er unverwundbar ist. Er erkennt nicht, dass auch er gerichtet werden kann. So geht es auch heute vielen Menschen, die denken, dass kein Gericht kommen wird. Sie lachen über diese Vorstellung. Einige Bibelausleger sind der Meinung, dass die Schlange für verschiedene Völker steht. So symbolisiert die flüchtende Schlange meines Erachtens den Fluss Tigris und damit die Nation der Assyrer. Die gewundene Schlange repräsentiert meines Erachtens den Fluss Euphrat mit seinen Mäandern und steht für die Nation der Babylonier. Der Drachen im Meer repräsentiert meines Erachtens den Nil und damit Ägypten. Das spricht nicht gegen die Vorstellung, dass mit Leviathan der Satan gemeint ist, sondern verstärkt diese Deutung, da Satan, nach meiner Überzeugung, die Macht hinter diesen Königreichen war. Weiter geht es mit Vers 2. Zu der Zeit wird es heißen, lieblicher Weinberg, singet ihm zu. In Vers 2 gibt es einen Themenwechsel, so dass einige denken, dass Vers 1 eigentlich noch zum 26. Kapitel gehört. Nun soll dem Weinberg zugesungen werden. Lieblicher Weinberg steht für Überfluss, Fruchtbarkeit, Freigebigkeit und Freude. Was für ein Gegensatz ist dies zu Kapitel 5 von Jesaja? Dort wurde ein Klagelied über den Weinberg gesungen. Dieser Weinberg war Israel und Gott würde das Gericht über Israel bringen, weil es keine Frucht hervorgebracht hatte. Hier in Kapitel 27 wird nun die Zeit angesprochen, in der es einen Überfluss an Früchten gibt. Warum ist das so? Den Grund verrät uns der nächste Vers, das ist Vers 3. Ich, der Herr, behüte ihn und begieße ihn immer wieder. Damit man ihn nicht verderbe, will ich ihn Tag und Nacht behüten. Der Herr selbst ist hier der Ackerbauer, und er wird seinen Weinberg nie wieder anderen überlassen. Er bewacht den Weinberg ständig, Tag und Nacht, damit keine Feinde eindringen können. Das sollte denjenigen etwas sagen, die glauben, dass Gott mit Israel abgeschlossen hat. Die Bibel macht es ganz deutlich, dass Israel bei ihm nicht durch ist. So lesen wir es nun auch in den Versen 4 und 5. Ich zürne nicht, sollten aber Disteln und Dornen aufschießen, so wollte ich über sie herfallen und sie alle miteinander anstecken, es sei denn, sie suchen Zuflucht bei mir und machen Frieden mit mir. Ja, Frieden mit mir. Selbst im Königreich Gottes kann der Feind noch Frieden schließen mit Gott, denn Gott ist für immer gnädig. Danken wir Gott dafür. Er ist reich an Gnade und Barmherzigkeit. Und ich selbst brauche so viel davon. Wir werden feststellen, dass auch in der weit entfernten Zukunft seine Gnade für uns noch verfügbar sein wird. Ich denke, wir werden sie sogar im Himmel noch benötigen. Die Aussage in Vers 5, Sie machen Frieden mit mir, ist die einzige Bibelstelle, in der angedeutet wird, dass der Mensch überhaupt Frieden mit Gott schließen kann.
Natürlich bezieht sich das hier nur auf den Gehorsam dem König gegenüber und nicht darauf, Christus als Retter anzunehmen. In der Frage der Sünde kann der Mensch von sich aus keinen Frieden schließen mit Gott, denn Gott hat dies bereits getan. Im Römerbrief, Kapitel 5, Vers 1 steht dazu: Da wir nun gerecht geworden sind durch den Glauben, haben wir Frieden mit Gott durch unseren Herrn Jesus Christus. Sobald Sie das, was Christus für Sie am Kreuz getan hat, für sich annehmen, werden Sie Frieden haben. Vorher werden Sie keinen Frieden finden. Hören wir die Verse 6 und 7. Es wird einst dazu kommen, dass Jakob Wurzeln und Israel blühen und grünen wird, dass sie den Erdkreis mit Früchten erfüllen. Wird doch Israel nicht geschlagen, wie seine Feinde geschlagen werden, und nicht getötet, wie seine Feinde getötet werden. Dieser Vers wirft die Frage auf, die im Buch des Propheten Jesaja bereits teilweise beantwortet worden ist. Warum richtet Gott Israel mehr als die anderen Nationen? Nun, das Licht schafft Verantwortung. In Anbetracht der Tatsache, dass Israel mehr Licht hatte, waren seine Sünden schwärzer und die Bestrafung größer. Israel erhielt mehr Schläge als die Nationen, die Israel schlugen. In Amos, Kapitel 3, Vers 2 lesen wir: Aus allen Geschlechtern auf Erden habe ich allein euch erkannt, darum will ich auch an euch heimsuchen all eure Sünde. Die Bestrafung war sehr hart, aber Gott hat Israel nicht zerstört, wie er einige andere Nationen zerstört hat. In Psalm 118, Vers 18 steht: Der Herr züchtigt mich schwer, aber er gibt mich dem Tode nicht preis. Gott wird es nicht zulassen, dass Israel zerstört wird. Hören wir nun die Verse 8 und 9. Sondern indem du es wegschicktest und wegführtest, hast du es gerichtet, es verscheucht mit rauem Sturm am Tage des Ostwinds. Darum wird die Sünde Jakobs dadurch gesühnt werden, und das wird die Frucht davon sein, dass seine Sünden weggenommen werden. Er wird alle Altarsteine zerstoßenen Kalksteinen gleichmachen, und keine Bilder der Aschera noch Rauchopfersäulen werden mehr bleiben. Israels Sünde wurde nicht durch das erst aus Sünden entstandene Leiden gesühnt. Die Sünde Jakobs wurde gereinigt durch ein Blutopfer, und die Sünde der Nation wird gesühnt durch das Blut Christi. So wie sie als Sünder errettet wurden, so wird es auch zu jener Zeit in der Zukunft stattfinden. Weiter geht es mit den Versen 10 und 11. Denn die feste Stadt ist einsam geworden, die schönen Häuser verödet und verlassen, wie die Steppe, dass Kälber dort weiden und ruhen und Zweige abfressen. Ihre Zweige werden vor Dürre brechen, dass die Frauen kommen und Feuer damit machen werden. Denn es ist ein unverständiges Volk. Darum erbarmt sich ihrer auch nicht, der sie gemacht hat, und der sie geschaffen hat, ist ihnen nicht gnädig. Doch die von Israel gebauten Städte sollen genauso zerstört werden wie jede Stadt, die der Mensch ohne Gott aufbaut. Die vielen Ruinen in der Welt sind das Ergebnis des Gerichts unseres allmächtigen Gottes. Warum? Weil sie das Licht ablehnen. Und nicht nur das, sie lehnen auch die Person Jesus Christus ab. Nun lese ich noch die Verse 12 und 13 aus Kapitel 27. Zu der Zeit wird der Herr Ähren ausklopfen vom Ufer des Stromes bis an den Bach Ägyptens, und ihr Israeliten werdet aufgesammelt werden, einer nach dem anderen. Zu der Zeit wird man mit einer großen Posaune blasen, und es werden kommen die Verlorenen im Lande Assur und die Verstoßenen im Lande Ägypten und werden den Herrn anbeten auf dem heiligen Berg zu Jerusalem. Dieser Abschnitt zeigt auf, dass Gott wirklich plant, die Nation Israel im verheißenen Land wiederherzustellen. Es gibt Menschen, die das nicht glauben können, doch es ist keine Frage, ob Israel wiederhergestellt werden wird in dem Land. Es ist eine Frage, ob sie dem Wort Gottes glauben oder nicht. Wenn sie dem Wort Gottes glauben, dann können sie einen solchen Abschnitt nicht vergeistlichen, denn der Prophet spricht von Assyrien, Ägypten, Israel und Jerusalem.
Diese Orte bzw. Länder gibt es wirklich. Genauso wird auch Israel wirklich wiederhergestellt werden. Wenn Sie die Bibel als von Gott inspiriert betrachten, dann glauben Sie, was Gott sagt. Diese Prophezeiung hat sich bisher noch nicht vollständig erfüllt, aber sie wird in der Zukunft erfüllt werden. Gott wird die Juden wieder in ihr Land zurückbringen. Wir sehen heute einen Anfang dessen, dass Gott die Juden wieder nach Israel strömen lässt, damit sie ihn dort anbeten können. Wir kommen nun zu Kapitel 28 im Buch des Propheten Jesaja. Ein unmittelbar bevorstehendes Eindringen von Ephraim durch Assyrien ist ein Bild der Zukunft und eine Warnung für Jerusalem. In diesem Kapitel beginnt ein völlig neuer Abschnitt. In den Kapiteln 24 bis 27 wurde von Prophezeiungen gesprochen, deren Erfüllung weit in der Zukunft liegt. Ab Kapitel 28 geht es um Prophezeiungen, die lokal begrenzt in der Vergangenheit ihre Erfüllung fanden. Außerdem gibt es noch solche Prophezeiungen, die sich auf die Zukunft beziehen und die gleiche Zeitperiode wie im vorherigen Abschnitt behandeln. Dieser neue Abschnitt ist gekennzeichnet durch 6 Wehe-Worte. Das jetzt vor uns liegende Kapitel 28 verdeutlicht uns sehr gut die Kombination aus naher und ferner Sicht, aus vergangenen und noch kommenden Ereignissen. Es zeigt uns lokal begrenzte Prophezeiungen für das Jetzt und allgemeine Prophezeiungen für die Zukunft. Wir werden sehen, was sich bereits erfüllt hat und was noch erfüllt werden muss. Das Nordreich Israel, für das hier der Begriff Ephraim steht, sollte bald in die assyrische Gefangenschaft geführt werden. Dies war eine Sicht auf einen noch kommenden Tag, aber es sollte eine aktuelle Warnung für das Südreich Juda sein. Der erste Teil der Prophezeiung erfüllte sich, als Salmanasser, der König von Assyrien, im Jahr 722 vor Christus in Ephraim einfiel, das Nordreich eroberte und das Volk gefangen nahm. Das erste Weh richtet sich gegen die Hauptstadt des Nordreiches. Ich beginne im 28. Kapitel mit Vers 1. Weh der prächtigen Krone der Trunkenen von Ephraim, der welken Blume ihrer lieblichen Herrlichkeit, die da prangt hoch über dem fetten Tal derer, die vom Wein taumeln. Ephraim und Israel sind synonyme Begriffe für die 10 Nordstämme, die auch Samaria genannt werden. Das hier benutzte Bild von Betrunkenen ist sowohl wörtlich als auch geistlich gemeint. Sie waren in einem Taumel, was das geistliche Verständnis betrifft. Geistlich betrunken zu sein bedeutet, voller Stolz zu sein. Kommen wir nun zu Vers 2. Siehe, einen starken und mächtigen hält der Herr bereit, wie Hagelsturm, wie verderbliches Wetter, wie Wasserflut, die mächtig einreißt, wirft er zu Boden mit Gewalt. Die Assyrer werden hier als stark und mächtig bezeichnet, die wie ein Sturm oder eine Wasserflut über Ephraim hereinbrechen. Die Folgen davon lesen wir nun in Vers 3. Mit Füßen wird zertreten die prächtige Krone der Trunkenen von Ephraim. Der Prophet zeichnet die Zukunft des Betrunkenen hier auf. Das Nordreich hatte eine hochentwickelte Zivilisation mit allen ihren Bequemlichkeiten und dem Ausdruck der Schönheit in den Häusern und Gärten. Man muss sich hierfür nur den Palast anschauen, der von Omri und Ahab auf dem Hügel von Samaria gebaut wurde. An diesem Ort lebten Ahab und Isebel. Anscheinend lässt der Herr die Bösen und Reichen immer an den schönsten und besten Plätzen leben. Vielleicht ist das eine poetische Gerechtigkeit, denn nach dem Tod werden es die Bösen und Reichen nicht so gut haben. Aber Samaria ist wirklich einer der schönsten Orte dort im Land. Man sieht von dort das Mittelmeer, das Jordantal, im Norden den Berg Hermon mit seinen schneebedeckten Gipfeln und die Mauern von Jerusalem im Süden. Man könnte sich keinen schöneren Ort zum Wohnen wünschen. Aber Gott richtete diese Menschen im Nordreich und vernichtete ihre hochentwickelte Zivilisation.

In dieser Sendung haben wir uns mit Kapitel 27 und den ersten Versen von Kapitel 28 beschäftigt. Der Herr kümmert sich nun selbst um seinen Weinberg und beschützt ihn. Gott will die Nation Israel wiederherstellen. In der nächsten Sendung werden wir hören, wie Gott durch den Fall von Samaria, der Hauptstadt des Nordreiches, nun das Südreich warnt, sein kommendes Gericht ernst zu nehmen. Jesaja kritisiert die eigenmächtige und hochmütige Außenpolitik von Juda, die Gott nicht ungestraft lassen kann, wie wir in den restlichen Versen von Kapitel 28 sehen werden.

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1: Wir hören aus dem Alten Testament, aus dem Buch des Propheten Habakuk, Kapitel 1, die Verse 1 bis 11.
2: Dies ist die Last, die der Prophet Habakuk geschaut hat.
3: Herr, wie lange soll ich schreien und du willst nicht hören? Wie lange soll ich zu dir rufen, Frevel, und du willst nicht helfen? Warum lässt du mich Bosheit sehen und siehst dem Jammer zu? Raub und Frevel sind vor mir, es geht Gewalt vor Recht. Darum ist das Gesetz ohnmächtig und die rechte Sache kann nie gewinnen, denn der Gottlose übervorteilt den Gerechten. Darum ergehen verkehrte Urteile.
4: Schaut hin unter die Heiden, seht und verwundert euch. Denn ich will etwas tun zu euren Zeiten, was ihr nicht glauben werdet, wenn man davon sagen wird. Denn siehe, ich will die Chaldäer erwecken, ein grimmiges und schnelles Volk, das hinziehen wird, soweit die Erde ist, um Wohnstätten einzunehmen, die ihm nicht gehören. Grausam und schrecklich ist es. Es gebietet und zwingt, wie es will. Ihre Rosse sind schneller als die Panther und bissiger als die Wölfe am Abend. Ihre Reiter fliegen in großen Scharen von ferne daher, wie die Adler eilen zum Fraß. Sie kommen allesamt, um Schaden zu tun. Wo sie hinwollen, stürmen sie vorwärts und raffen Gefangene zusammen wie Sand. Sie spotten der Könige und der Fürsten lachen sie. Alle Festungen werden ihnen ein Scherz sein, denn sie schütten Erde auf und erobern sie. Alsdann brausen sie dahin wie ein Sturm und jagen weiter. Mit alledem machen sie ihre Kraft zu ihrem Gott.
1: Das war der Bibeltext für den heutigen Tag, entnommen aus der großen Hörbibel mit freundlicher Genehmigung der Deutschen Bibelgesellschaft. Hier noch einmal die Bibelstelle. Altes Testament, Habakuk 1, die Verse 1 bis 11. Gedanken dazu kommen jetzt von Tim Philipp Holler aus Gießen.
5: Mit dem heutigen Bibeltext beginnt das Buch des Propheten Habakuk. Das Buch hat nur drei kleine Kapitel. Und diese sind in der Lutherbibel einheitlich mit den Worten überschrieben: Gott bleibt gerecht. Wenn ich das höre, dann finde ich das zunächst widersprüchlich. Denn Habakuk schreit nach Gott und fühlt sich nicht gehört. Er verzweifelt daran, dass er Böses sieht, dass Gewalt vor Recht geht und dass verkehrte Urteile gesprochen werden. Das klingt überhaupt nicht nach Gerechtigkeit. Worum geht es also im heutigen Text? Was bedeutet es, wenn Gott die Chaldäer erwecken will? Was hat der Prophet Habakuk damit zu tun? Und was will mir heute ein solcher Text sagen, der aus dem 7. Jahrhundert vor Christus stammt? Los geht es mit einer kleinen geschichtlichen Einführung in die Zeit von Habakuk. Sein Buch fällt in die Jahre, in denen die Chaldäer von ihrer Hauptstadt Babylon aus das babylonische Reich aufgebaut haben und dieses das assyrische Weltreich ablöst. Damals ist die Situation in Israel schwierig. Das Land ist geteilt in das Südreich Juda und das schon von Assyrien besiegte Nordreich Israel. Beide Teile haben sich mehr oder weniger an die Religionen ihrer verfeindeten Nachbarstaaten angepasst. Und in dieser Zeit des Abstiegs beruft Gott Habakuk zum Propheten. In der Stellenausschreibung für das Prophetenamt stehen oft schwere Aufgaben. Gott achtet genau darauf, wem er seinen Willen zeigen möchte. Ein Prophet sieht, dass der Gott der Bibel nicht naiv ist, sondern dass dieser Gott ernsthaft will, dass Menschen zu ihm umkehren. Er sieht, dass Ungehorsam Folgen hat und dass Gott über Schuld nicht einfach hinweggeht. Gott will vergeben und hier muss ein Prophet Klartext sprechen können. Er muss es ertragen, wenn seine Aufrufe nur selten Erfolg haben. Ja, ein Prophet sollte leidensfähig sein, denn vielleicht kann er gerade dann besonders gut mit den Betroffenen mitleiden und für sie beten. Und dazu gehört auch, dass Propheten an die Grenze ihrer Kraft kommen. So geht es Habakuk, wenn er ruft: Herr, wie lange soll ich schreien und du willst nicht hören? Wie lange soll ich zu dir rufen und du willst nicht helfen? Habakuk klagt darüber, dass Gott dem Unrecht zuschaut. Und das ist das Thema im ersten Teil des heutigen Abschnitts. Warum straft Gott nicht die Bösen? Wie kann Gott das nur zulassen? Wieso? Weshalb? Warum? Habakuk ist ein Mann der Fragen. Und Gott hört ihm zu. Habakuk bringt das Unrecht so allgemein, dass sich viele Gesellschaften und Epochen darin finden können. Und auch ich kann mich heute darin wiederfinden. Ich klage vielleicht über die soziale Ungerechtigkeit. Manche verzweifeln vielleicht daran, dass sie liebe Menschen verloren haben. Andere klagen darüber, wie sie um ihr Erbe gebracht wurden oder wie sie unter Mobbing leiden. Man kann leicht darüber verbittern, wie sich das Unrecht in das eigene Leben hineingeschlichen hat. Habakuk spricht vielleicht das damalige schlimme Leiden der Juden unter den Assyrern an. Aber als Prophet wendet er sich auch gegen das Unrecht in Gottes Volk, das sich von Gottes guten Ordnungen entfernt hat. Habakuk sieht, wie daraus Unheil und Bedrückung entstanden sind. Aber noch schlimmer ist für ihn, dass Gott zu allem irgendwie schweigt, bis Gott dann doch redet. Im zweiten Teil antwortet Gott und zeigt Habakuk, wie er Gerechtigkeit üben wird. Gott lässt Habakuk sehen, dass er den Assyrern und seinem eigenen Volk ihr Unrecht nicht durchgehen lässt. Gott spricht: Ich will die Chaldäer erwecken. Das heißt, er lässt das babylonische Reich stark werden und zu großer Macht kommen. Gott gibt die Assyrer in ihre Hand und er lässt es auch zu, dass die Chaldäer sein eigenes Volk besiegen. Und Gott geht noch weiter. Im letzten Vers ist schon ein bisschen angedeutet, dass auch die Chaldäer und ihr babylonisches Reich dahin brausen werden. Das heißt, auch sie werden wieder untergehen. Gott setzt Könige ein und setzt Könige ab. Er sieht den Hochmut von menschlichen Herrschern voraus, die er für seine Pläne gebraucht. Ja, Gott gebraucht auch böse Menschen, um gute Ziele mit seinem Volk zu erreichen. Das ist wahre Souveränität. Wenn ich mir diese souveräne Antwort Gottes anschaue, dann ist Gott wirklich gerecht, auch wenn ich noch nicht alles überblicke. Und jetzt meine ich, dass die einheitliche Überschrift in der Lutherbibel für das Buch Habakuk sehr gut ist. Denn Gott entgeht kein Unrecht und er weiß genau, wie er sich darum kümmert. Er plant langfristig. In einem letzten Schritt möchte ich Habakuks ganze Betroffenheit in die Gegenwart holen und fragen: Wie antworte ich von der Bibel her auf Unrecht, wenn ich selbst betroffen bin? Wenn ich wie Habakuk nur noch klagen will, räche ich mich dann selbst oder vertraue ich darauf, dass Gott eingreift? Habakuk hebt seine Klage auf eine grundsätzliche Ebene. Wer über Unrecht klagt, der sehnt sich nach Gerechtigkeit und damit letztlich nach Gott selbst. Und Gott hört genau zu. Er lenkt die Geschichte. Ohne seinen Willen geschieht nichts. Aber ich kann von Gott keine Rechenschaft fordern, sondern er will, dass ich ihm vertraue, auch wenn ich ihn nicht verstehe. Gott arbeitet hinter den Kulissen. Er ist geduldig, auch mit den Feinden. Gott will, dass ich das Böse mit Gutem überwinde. Und das kostet mich viel Kraft, wenn ich auf die rechte Wange geschlagen werde und dann auch noch die andere hinhalten soll. Das ist an sich keine menschliche Leistung. Das ist erst im Glauben möglich. Habakuk sagt das später im 2. Kapitel, Vers 4 selbst. Der Gerechte wird durch seinen Glauben leben. Im Neuen Testament zeigt mir Jesus einen Umgang mit Unrecht, der den Gegner vor die Entscheidung stellt, ob er so weitermachen will. Und das hilft dabei, Leid und Unrecht zu verarbeiten. Im Johannesevangelium, Kapitel 18, Vers 23, hat Jesus zurückgefragt, als ihm ins Gesicht geschlagen wurde: Habe ich übel geredet, so beweise, dass es böse ist. Habe ich aber recht geredet, was schlägst du mich? Das greift später auch der Apostel Paulus auf und gibt den guten Rat, dem Zorn Gottes Raum zu geben. Gott selbst sagt, dass die Rache sein ist. Und das bedeutet, dass Gott sich um das Unrecht kümmert. Das macht mich frei und ich bekomme einen kühlen Kopf. Bei meinen Feinden kann das übrigens ganz anders aussehen. Paulus hat das gewusst. Wenn dein Feind hungert, gib ihm zu essen. Dürstet ihn, gib ihm zu trinken. Wenn du das tust, so wirst du feurige Kohlen auf sein Haupt sammeln. Erfrischende Feindesliebe mit feurigen Kohlen in diesem Sinne. Das ist heute von der Bibel her eine mögliche Antwort auf Unrecht.
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2: Ich bin Jerome Nussbaum. Zur Stunde gehen Bilder von vor 25 Jahren um die Welt, die der Terroranschläge vom 11. September in New York und auch Washington. Die USA erinnern heute an die fast 3000 Todesopfer.
3: Bei der zentralen Gedenkfeier in New York sind alle noch lebenden ehemaligen US-Präsidenten dabei. Die Namen der Toten von damals werden verlesen. Dabei werden auch die Opfer geehrt, die später an den Folgen der Anschläge gestorben sind, darunter zahlreiche Feuerwehrleute und Polizisten. Der aktuelle Präsident Trump will eine Rede am Pentagon in Washington halten. Am Vorabend hatten zum Gedenken schon leuchtende Drohnen am Ground Zero die zerstörten Twin Towers wieder auferstehen lassen. Die Anzahl der Drohnen entsprach dabei genau der Zahl der Todesopfer. Noah Ulrich, Redaktion.
2: Die Haushaltswoche des Bundestags geht heute zu Ende. Zum Abschluss hat Bundesarbeitsministerin Baas ihren Etat genauer vorgestellt. Es ist der mit Abstand größte im kommenden Bundeshaushalt mit gut 200 Milliarden Euro. In ihrer Rede ging sie auf die umstrittenen Rentenreformpläne ein und sagte, eine solche Reform müsse noch in dieser Wahlperiode kommen, um die Renten auch in Zukunft zu sichern. Sie sprach sich dabei für Übergangsregelungen bei der Rente mit 63 aus, die nach den Plänen der Bundesregierung abgeschafft werden soll. Altkanzlerin Merkel hat bei einer Sonderlesung in Peenemünde auf Usedom zu einigen Passagen aus ihrer Autobiografie Freiheit gesprochen. Dabei rief sie die 1200 Gäste zu einem Einsatz für Demokratie auf. Eine Passage hob sie besonders hervor.
4: Darin stellt sie fest, dass heute in bisher nicht gekanntem Maße Wahrheit, Lügen und Lügen Wahrheiten genannt werden. Und dies auch in Demokratien von Menschen in führenden Positionen ausgenutzt werde, so Merkel. Vor Ort wurde das auch als Statement vor der anstehenden Landtagswahl nächste Woche Sonntag gesehen. Die SPD von Ministerpräsidentin Schwesig konnte zuletzt den Abstand zur AfD in Umfragen etwas verkleinern. Insa sieht die AfD bei 36%, die SPD bei 33%. Ulrike Klein, Redaktion.
2: Nach Beleidigungen sowie gewalttätigen Übergriffen und deshalb auch Spielaussetzungen im Amateurfußball können Schiedsrichter in Nordrhein-Westfalen Vorfälle jetzt direkt online melden. Dazu gab es am Abend in Duisburg eine Auftaktveranstaltung zum Projekt Wir stellen Hass vom Platz. Die Meldungen werden von den zuständigen Stellen auf strafrechtliche Relevanz geprüft. Aus Protest waren unter anderem im Raum Wuppertal Spiele gestrichen worden. Die Streiks zeigen damit nun Wirkung. Alle Geschäfte, Restaurants und Dienstleister in Deutschland sollen nach den Plänen der Bundesregierung künftig Kartenzahlung anbieten. Dazu hat Bundesfinanzminister Klingbeil entsprechende Pläne vorgelegt. Nach Informationen einer Nachrichtenagentur werden sie gerade mit den anderen Ministerien abgestimmt. Die neuen Regeln sollen vom kommenden Jahr an gelten. Umsatzgrenzen oder zusätzliche Gebühren für Kunden soll es dabei nicht geben. Bargeldzahlung soll aber auch noch möglich bleiben.
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2: Wir schauen auf die aktuellen Temperaturen. 20 Grad messen wir in Köln, 18 sind es in Dresden und Münster 19 Grad. Viele Wolken ziehen über den Westen und Nordwesten hinweg. Bis zum Abend gibt es dann auch in der Mitte stärkere Bewölkung. Örtlich sind dann auch Regenschauer möglich, so auch in Südostbayern. Da lassen die Niederschläge aber langsam nach. Sonst ist es heute überwiegend sonnig und trocken. Die Höchstwerte liegen dann auch Regenschauer möglich, so auch in Südostbayern. Da lassen die Niederschläge aber langsam nach. Sonst ist es heute überwiegend sonnig und trocken. Die Höchstwerte

0: Gut, dazu begrüßt Sie Kai-Uwe Wojcak. Heute gibt es hier zum 11. Mal ein Referat von der JUMICO, der Jugendmissionskonferenz, die Anfang des Jahres in Stuttgart stattgefunden hat. Sinn und Zweck dieser jährlichen Veranstaltung ist es, sich mit Themen der Mission auseinanderzusetzen oder auch den Entschluss zu fassen, selbst in die Mission zu gehen. Das Motto der JUMICO lautete Committed, auf gut Deutsch sich engagieren, oder auch entschieden sein, entschieden für Christus. Und noch ein englischer Begriff spielt in der folgenden Predigt eine Rolle, nämlich Speak Life. Das bedeutet so viel wie anderen Menschen Leben zusprechen oder Lebensworte weitergeben. Derjenige, der sie jetzt an uns weitergibt, ist Simon Hammerleger. Er ist Pastor und Jugendevangelist im Christusbund, einem Gemeindeverband in Württemberg.
1: Ich habe gleich eine Frage zu Beginn. Dürft euch kurz outen, ist nichts Peinliches. Kurzes Handzeichen. Wer von euch hat schon einmal einen Löwen in Real Life gesehen? Ein Löwen in echt. Ist okay, wenn eine Plexiglasscheibe dazwischen war. Oh ja, jetzt kommen noch mehr Hände hoch. Ah, okay. Alle anderen davor, so richtig nah. Sehr schön. Okay, vielen Dank. Sehr, sehr viele. Das heißt, ihr könnt euch Folgendes sehr, sehr gut vorstellen. Letztes Jahr waren wir als Familie auch zum ersten Mal mit unseren zwei Kindern im Zoo, in der Behelmer. Und wir haben da die Löwenfütterung mitbekommen. Und natürlich schön getrennt mit einer Wand zwischen uns. Und die haben gebrüllt, das war ganz besonders. Unsere Kids kannten die eigentlich nur so aus König der Löwen und so. Und dann siehst du die mal in echt. Und das ist schon ziemlich imponierend. Und wenn dann auch in der Bibel mal vom Löwen die Rede ist, irgendwie hat man so ein Gefühl dafür, warum das so ein besonderes Tier ist. Jetzt stellt ihr mal ganz kurz vor, die meisten von euch haben Löwen schon mal gesehen. Ihr geht als Gruppe in den Zoo und ihr beobachtet die Löwenfütterung. Ihr kriegt auch einen Brüller ab und ihr findet das ziemlich, ziemlich stark. Das ist so das Highlight des ganzen Behelmer-Tages oder da, wo du herkommst. Aber zwischen dir und dem Löwen ist die ganze Zeit eine Plexiglaswand und du feierst diesen Löwen aus dieser Distanz und aus dieser Sicherheit heraus. Und dann geht der Tag zu Ende und ihr geht nach Hause, ihr seid fertig mit dem Tag und mit euren Kräften. Und ihr geht in eure Wohnung, betretet eure stille Wohnung, geht ins Wohnzimmer und auf eurem Sofa sitzt derselbe Löwe, den ihr gerade noch im Zoo gefeiert habt. Der gleiche Löwe. Ganz anderes Setting, keine Wand mehr dazwischen und ihr bekommt Angst. Jedes Mal, wenn Kinder Gottes, so wie heute Morgen bei der JUMICO zusammenkommen, jedes Mal, wenn ihr im Gottesdienst seid mit anderen Christen, wenn ihr auf Veranstaltungen seid, im Jugendkreis und so weiter, schaut euch diesen Löwen an, diesen Jesus-Löwen. Und was passieren kann, so ticken wir können eine innere Plexiglaswand zwischen diesem Löwen und unserem Leben aufbauen. Und wir können diesen Löwen feiern. Aber was passiert, wenn der gleiche Löwe bei dir zu Hause auf dem Sofa sitzt und in dein Leben eingreifen will? Und auf einmal wird er gefährlich. Auf der JUMICO war er noch gar nicht so gefährlich. Da ist es leicht, Lieder zu singen zu seiner Ehre. Das ist alles wichtig. Und doch kannst du es machen mit einer Wand dazwischen. Aber Jesus, und das steht ja über dem Tag, committed. Ne? Committed Leben bedeutet, dass dieser Jesus nicht nur dieser Löwe ist, dieser König ist, den du aus einer gewissen Distanz feierst und sehr, sehr schön findest, sondern der richtig gefährlich werden darf. Auf eine gute Art und Weise. Gefährlich zum Beispiel für mein Ego. Mein Ego ist angegriffen in der Gegenwart von Jesus. Weil wir vorhin gesungen haben, würdig ist das Lamm. Nicht Simon ist würdig. Er ist würdig. Auf einmal wird es gefährlich. Aber er ist ein Löwe, der nicht nur gefährlich ist, sondern der gut ist. Und das ist der entscheidende Faktor. Natürlich ist Jesus gefährlich, aber er ist gut. Und committed heißt jetzt, dass dieser Löwe Einfluss haben darf in deinem Leben. Gefährlich werden darf, gut werden darf, um dich zu verändern, komplett zu verändern. Und das betrifft auch das, was du jeden Tag tust. Und darum geht's in dieser Session. Es geht um das, was wir alle tun, und zwar relativ viel, unterschiedlich viel. Manche hier drin sind ziemliche Extros, manche sind ziemliche Intros so. Aber wir alle reden im Durchschnitt 16.000 Worte am Tag. Jeden Tag sprichst du etwa 16.000 Worte. Ich habe das mal hochgerechnet. Ich bin kein Mathematiker. Felix, ich brauchte dazu schon einen Taschenrechner. Und habe das aufs Jahr ausgerechnet. Und es waren etwa 8 Millionen Worte. Und dann habe ich geschaut, wie viele Worte hat eigentlich meine Bibel. Und ich habe gemerkt, 8 Millionen Worte, das sind 7 Bibeln voll. Das heißt, jedes Jahr füllst du die Bibel 7-mal nur mit deinen Worten.

0: Kurze Frage, die sich für mich unterm Strich gestellt hat, war: Simon, was für eine Geschichte erzählst du mit den Büchern, die du füllst? Wer ist der Held deiner Geschichte? Wer ist würdig in dieser Geschichte? Denn jedes Wort, das du sprichst, ist Wordship. Wordship. Wir beten immer jemand an mit den Geschichten, die wir erzählen. Mit den Worten, die wir gebrauchen. Und die Frage ist, welche Geschichte erzählst du? Und darf dieser Löwe in diesen Bereich deines Lebens rein? Ich möchte einen Bibelvers heute Morgen über diesen Morgen stellen und über die Session. Und der steht in Sprüche 18, Vers 21. Sprüche 18, Vers 21 wird über dieser Session stehen. Und da schreibt Salomo Folgendes: Tod und Leben stehen in der Gewalt der Zunge. Tod und Leben stehen in der Gewalt der Zunge. Salomo gebraucht die zwei krassesten Extreme, um zu zeigen, wie stark die Zunge ist. Tod und Leben stehen in der Gewalt der Zunge. Ganz verrücktes Bild, ganz kurz. Stell dir vor, du bist Papa, Mama von 650 Kindern. 650 Kinder, okay? Es ist total utopisch, aber stell dir kurz vor. Und von diesen 650 Kindern, du kennst natürlich alle beim Namen, klar. Und da ist ein Kind dabei, das ist brutal anstrengend. Es braucht die meiste Erziehung. Die Nachbarn beschweren sich am meisten über dieses Kind. Es zehrt sich echt mit diesem einen Kind. Dein Körper wurde von Gott geschaffen mit etwa 650 Muskeln. Und Salomo schreibt jetzt: Deine Zunge ist dieses eine Kind. Deine Zunge ist dieses eine von 650 Kindern, dieser Muskel, den du ganz besonders im Griff haben musst, der ausreißt. Wenn sich Menschen bei mir über irgendwas beschweren, ist es meistens wegen etwas, was ich gesagt habe. Und deswegen gibt er dem so ein Gewicht mit. Und ich will in drei Schritten mit euch durch diese Session gehen. Todesworte, Lebensworte und Herzensworte. Todesworte, Lebensworte, Herzensworte. Todesworte, Nummer eins. Tod steht in der Gewalt der Zunge. Es gibt Menschen auf dieser Welt, die sterben, weil jemand anderes spricht. Jemand hat mal geschrieben: Worte können zu Massenvernichtungswaffen werden, Holocausts und Kriege auslösen. Sie können Ehen, Familien, Freundschaften, Gemeinden, Karrieren, Hoffnungen, Ruf, Missionsarbeit und Regierungen zerstören. Ich glaube, jeder von uns weiß aus diesen Bereichen irgendwo, wo das zutrifft. Nicht nur gesprochene Worte, auch geschriebene Worte. Ich habe immer mehr den Eindruck, dass das Internet, Social Media, Kommentarspalten zu Arenen geworden sind, in denen täglich Menschen zerfleischt werden von Menschen, die keine Profilbilder haben. Auf Social Media wird mehr abgerissen als aufgebaut. Und überall wird getötet. Für manche gilt das physisch. Aber für ganz viele gilt das vor allem ganz, ganz tief hier drin. Ich möchte euch eine der steilsten Stellen der Bibel vorlesen. Zum Thema Worte und wie Worte etwas anrichten können, nämlich Tod bringen können. Und diese Stelle, die lesen wir in Jakobus 3. Jakobus 3. Ich will euch die Verse 5 und 6 lesen. Der Kontext ist: Die Worte bestimmen dein Leben, deine Entscheidungen. Das kann ein ganzes Schiff lenken, wie ein kleines Ruder, kleine Zunge. Es lenkt ein ganzes Schiff. Und dann schreibt Jakobus Folgendes: Genauso ist es mit der Zunge. Sie ist nur ein kleines Organ unseres Körpers und kann sich doch damit rühmen, große Dinge zu vollbringen. Wie ist es denn beim Feuer? Ein Funke genügt, um einen ganzen Wald in Brand zu setzen. Auch die Zunge ist ein Feuer. Sie ist, mehr als alle anderen Teile des Körpers, ein Mikrokosmos unserer unheilvollen Welt. Unser ganzes Wesen wird von ihr vergiftet. Sie setzt die gesamte menschliche Existenz in Brand mit einem Feuer, das die Hölle selbst in ihr entzündet. Die Hölle selbst, die Worte so zum Bösen gebrauchen kann in dieser Welt. So zur Zerstörung. Ein unvorsichtiger Camper kann einen Wald in Brand setzen. Ein unvorsichtiges Wort kann ein Leben zerstören in einer Minute. Ich will euch drei kurze Beispiele für Todesworte geben. Drei Beispiele, ganz praktische. Lästern, schmeicheln, runterreden. Es gibt noch mehr. Lästern, schmeicheln, runterreden. Was ist Lästern? Lästern hat etwas mit Macht zu tun. Aber es beginnt mit Machtlosigkeit. Du fühlst dich machtlos gegenüber jemand im Studium, aus der Klasse, dem Prof, dem Politiker, dem Gemeindeleiter, den Nachbarn, Du kannst nichts tun, aber du hast diesen Menschen. Aber was du tun kannst, ist eine Machtkarte ausspielen. Du kannst den Ruf dieses Menschen zerstören. Und wir müssen auch in christlichen Kreisen so gefeit davor sein, so sicher davor sein. Es ist so viel leichter, mit Christen zusammen über die Sünden anderer zu sprechen, als über unseren. Denn in dem Moment, wo ich über die Sünde anderer spreche, muss ich nicht über meine nachdenken. Es geht so schnell. Schmeicheln. Schmeicheln ist gefühlt das Gegenteil. Lästern bedeutet, hinterm Rücken eines Menschen was zu sagen, was du nicht vor ihm sagen würdest. Schmeicheln bedeutet, vor dem Menschen etwas zu sagen, was du nicht hinterm Rücken über den Menschen sagen würdest. Weil es nicht wirklich echt war. Es war nicht real. Aber du willst, dass der Mensch dich mag. Also sagst du Sachen, um ihn zu gewinnen. Dabei war es nicht die Wahrheit. Ihr Lieben, die Gefahr kann in den besten Freundschaften vorkommen. Weil dein wahrer Gott eine Freundschaft geworden ist und du willst die Freundschaft nicht verlieren. Und in dem Moment, wo du weißt, du müsstest deinem Freund, deiner Freundin sagen, was wichtig wäre und es wird wehtun, aber es lässt, tust du das, weil du die Liebe dieses Menschen mehr sehnst als den Menschen selber, der das bräuchte. Versteht ihr, das ist, du spielst die Karte aus, die am besten passt, um diesen Menschen nicht zu verlieren. Und dabei ziehst du an der Wahrheit vorbei. Schmeicheln. Und das dritte ist runterreden. Runterreden beginnt immer mit Überheben. Wenn ich mich überhebe und stolz in dein Leben gehe, werde ich andere runterreden. Jesus erzählt das Gleichnis in Lukas 18 mit dem Pharisäer und dem Zolleinnehmer. Und der Pharisäer, der hat sich in einen Aufzug gestellt und ist ins Dachgeschoss gefahren, indem er den Pharisäer in den Keller geschickt hat. Guck, wie schlecht er ist. Ich bin so viel besser, Gott, vor dir. Und Jesus sagt am Ende, dem Zolleinnehmer wird vergeben, dem Pharisäer nicht. Runterreden. Zerstörerisch. Drei kurze Beispiele. Das Krasse ist, das mit den Funken und dem Feuer. Wir können den Funken aus unserem Mund, den wir sprechen, den können wir hören. Aber es kann sein, dass du nie den Waldbrand siehst, der im Herzen des anderen entsteht. Ich will einen Übergang schaffen zum zweiten Punkt, zu den Lebensworten. Und ich will die abholen unter uns hier, die mit Schuld und mit Sünde zu kämpfen haben. Und die vielleicht auch unter den Worten anderer leiden. Vor 3 Jahren, 2023, hat die Firma OceanGate eine kleine Kapsel Richtung Titanic geschickt. Die Titan. Kleine Handvoll Menschen, die es leisten konnten und das Risiko eingegangen sind, sind in diese Kapsel getreten und runter Richtung Titanic gefahren. Und es war eigentlich klar, der Druck da unten ist viel zu hoch. Und trotzdem haben es manche gemacht. Nach ein paar Tagen hat man nichts mehr von ihnen gehört und es war klar, dass die Menschen, die Insassen, an einem brutalen Tod gestorben sind. Die Kapsel ist, was? Sie ist implodiert, weil sie den Druck nicht standhalten konnte. Jetzt kann ich sagen, ja, selbst wenn ich das Geld hätte, ich hab's nicht, aber selbst wenn ich das Geld hätte, hätte ich es niemals gemacht, egal wie romantisch es bei der Titanic da unten sein könnte. Ich hätte es nicht gemacht, wäre mir viel zu riskant. Aber in meinem Leben ist es so, da will ich vielleicht manche von euch abholen, vielleicht sogar sehr viele. In meinem Leben ist es so, dass ich auch eine Entscheidung nach der anderen treffen kann. Und sag, so schlimm wird es nicht werden. Das kann ich noch angucken. Da kann ich noch mit. Der Kontakt ist nicht so schlimm. Die App lade ich mir runter. Das Video schaue ich mir an. Und irgendwann komme ich in Gewässer, an denen ich den Druck nicht mehr standhalten kann. Und ich falle. Und ich versündige mich an meinen Mitmenschen und an meinem lebendigen Gott. Und was passiert dann? Ich implodiere. Und wisst ihr, was brutal ist? Es kann sein, dass es keiner sieht. Eine Explosion sieht man, eine Implosion sieht man nicht. Vielleicht bist du auch heute Morgen hier und leidest darunter, dass Worte dich in Tiefen gekickt haben, in denen du den Druck irgendwann nicht mehr standhalten konntest. Und die Selbstzweifel überfallen dich. Zweifel an deiner Identität, wer du bist, was du wert bist und du implodierst. Und wisst ihr, was brutal ist? Ein Gottesdienstraum kann voller implodierter Menschen sein. Hier in diesem Raum sitzen unzählige implodierte Herzen und keiner sieht's. Und wenn wir jetzt gleich über Speak Life nochmal sprechen, über Lebensworte, dann gilt Folgendes. Die Botschaft, die über diesen Tag steht, ist die Botschaft von Jesus Christus. Und was Jesus getan hat, ist, dass er auf die Welt gekommen ist und ein perfektes Leben gelebt hat in der Beziehung zu seinem Vater. Und als er ans Kreuz ging, hat er sich dem gerechten, heiligen Druck Gottes ausgesetzt und ist implodiert. Nicht, weil er sich in die Tiefen durch sein Fehlverhalten reingesetzt hat, sondern weil er dein Fehlverhalten, dein Hinabsteigen und auch das, worunter du leidest, weil er das auf sich genommen hat, ist er implodiert, stellvertretend für uns. Und Lebensworte, um die wird es jetzt gehen, Lebensworte sind die, die in implodierte Herzkapseln reinsprechen, weil sie von dem sprechen, der das stellvertretend auf sich genommen hat, um dich an die Oberfläche zu bringen. Und so komme ich zum zweiten Punkt, Lebensworte. Genauso wie Worte töten können, können Worte auch Leben schenken. Worte können Menschen wieder zusammenfügen. Worte können deine Ehe versüßen. Worte können Familien stärken. Worte können Gemeinden gesund machen. Worte können hoffnungslosen Menschen Hoffnung geben. Aber es können nur Worte sein, wenn wir von Speak Life sprechen, die in Verbindung mit dem stehen, von dem Petrus in Johannes 6 sagt, wohin sollte ich gehen? Du hast Worte des ewigen Lebens. Das heißt, es gibt nur einer, der Worte des ewigen Lebens hat, Qualitätsworte hat, die implodierte Herzen an die Oberfläche bringen, weil er sich an diesen Ort gesetzt hat. Das heißt, nur in Jesus, nur durch Jesus Worte können wir da was weitergeben, was mit Leben zu tun hat. In Sprüche 10, Vers 11 steht, der Mund des Gerechten ist eine Quelle des Lebens. Der Mund des Gerechten ist eine Quelle des Lebens. Der Mund, der in Verbindung einem Menschen gehört, der in Verbindung mit diesem Jesus steht, der Worte des ewigen Lebens hat, dessen Worte, dessen Mund ist eine Quelle. Da kann nur Leben rauskommen eigentlich. Und deswegen will ich dir heute Morgen ganz, ganz viel Mut machen. Du bist an der Stelle, wo du bist jetzt gerade, bist du dort, wo du sein sollst, um Leben zu sprechen. Ich höre so oft die Frage, gerade in jungen Generationen. Ich weiß nicht, wo Gott mich haben will. Was ist mein Platz? Wo sieht er mich? Was ist meine Berufung? Und dann will ich dir sagen, vielleicht geht es für dich dahin, dahin, dahin. Dafür ist Jumiko ja super, um sich zu informieren. Aber ich will dir sagen, da wo du jetzt bist, ist schon ein Ort, wo du sein sollst. Os Guinness hat geschrieben, das Problem vieler Christen ist nicht, dass sie nicht dort sind, wo sie sein sollen, sondern dass sie dort, wo sie sind, nicht das sind, was sie sein sollen. Verstehst du, du bist schon da, wo du sein sollst. Aber die Frage ist, bist du dort, wer du sein sollst, wer du bist in Jesus? Du bist dort, wo du bist, aber bist du dort, wo du bist, auch der, der du bist? Wenn du Jesus persönlich kennst. Kannst du das sagen? Kannst du sagen, da wo ich bin, da hat Gott was mit mir vor, da sind Menschen, die Gott mir aufs Herz gelegt hat, für die ich ja vielleicht sogar verantwortlich bin. Ich will euch mit hineinnehmen in dieses Thema, weil ich glaube, dass es super persönlich wird und weil es um deine Umgebung und um deine Menschen geht, die dich betreffen. Und ich will dir lesen aus 2. Korinther 5, Vers 20. Paulus schreibt in 2. Korinther 5 darüber, wer er in dieser Welt ist als Christ und was für eine Aufgabe er hat. Hört mal gut zu, 2. Korinther 5, Vers 20, da sagt Paulus, und deshalb treten wir im Auftrag von Christus, er ist der Auftraggeber, als seine Gesandten, als seine Botschafter auf. Und dann heißt es, Gott selbst ist es, der die Menschen durch uns zur Umkehr ruft. Das ist eine interessante Wortwahl. Also Gott ist es, der zur Umkehr ruft, er ist der Auftraggeber, aber er tut es durch uns. Er tut es durch dich. Und dann schreibt er, wir bitten im Namen von Christus, und das ist die Botschaft, lasst euch versöhnen mit Gott. Lasst euch versöhnen mit Gott. Gesandte Botschafter sind Menschen, die für ihr Heimatland in einem anderen Land unterwegs sind. Das andere Land ist ihnen fremd. Diese Welt ist für Christen im tiefsten Kern fremd, weil ihre Heimat ein Ort ist, an dem sie so noch nicht waren, aber dort, wo sie hingehen werden. Und wenn Jesus sagt, du bist mein Gesandter, mein Auftraggeber, du bist mein der den Auftrag ausführt, dann heißt das, und ich weiß, das ist der Angriff, jetzt kommt der gefährliche Löwe, dann heißt das, Simon, du hast keine Botschaft, die von dir kommt. Du hast keine eigene Botschaft in dieser Welt. Du hast keine Nachricht, die von dir kommt, weil es nicht um dich geht. Das heißt, mein Auftraggeber ist der König, der mich in diese Welt gesandt hat und dich auch, in das Setting, wo du bist. Und das Schöne ist beim Christsein aber, Jesus ist nicht nur unser Auftraggeber, er ist unser größter Schatz geworden. Jesus will nicht, dass du einfach einen Auftrag ausführst. Er will, dass du eine tiefe Freude an diesem Auftrag hast. Aber dafür will ich dich ermutigen, über das soziale Gefüge, in das du gestellt worden bist, nachzudenken, über die Beziehungsnetze nachzudenken, in denen du stehst, und die als von Gott dir gegebene sozialen Beziehungsgefüge siehst. Wenn wir einen souveränen Gott haben, dann gibt es in deinem Leben keine sozialen Unfälle. Es gibt keinen sozialen Unfall in deinem Leben. Weder in deiner biologischen Familie, ganz nah dran, auch Gemeinde, noch in deiner Nachbarschaft, geografisch um dich herum, noch bei der Arbeit, Arbeitskollegen, Studenten und auch in der Freizeit, deine Vereinskollegen. Kein Mensch ist ohne Grund in dein Leben gesetzt worden, wenn wir einen souveränen Gott haben. Und die Frage ist jetzt, wie wir diesen Menschen begegnen und wie wir ihn Jesus weitergeben können und Leben zusprechen können. Und mir ist in den letzten Wochen etwas bewusst geworden, was mich selber überführt hat. Und es war der Gedanke, es ist so viel leichter, für Erweckung in Deutschland zu beten, als meine ganze Nachbarschaft wissen zu lassen, dass ich selbst erweckt worden bin. Wissen alle Menschen um mich herum, dass ich Jesus kenne. Ich glaube, die großen Glaubenserfahrungen, nach denen wir sehnen uns nach großen Glaubenserfahrungen. Und wir meinen oft, wir finden sie bei ganz großen Veranstaltungen zum Beispiel. Die sind super wichtig, um uns auszurichten. Aber ich glaube, die so richtig Freude machen, wisst ihr, was für Erfahrungen das sind? Ich glaube, das sind die, in denen wir in einem ganz alltäglichen Alltag Evangelium ins Leben anderer Menschen sprechen. Bezeugen, wem wir gehören. Bezeugen, dass wir einem Gott gehören, der größer ist, der uns liebt und der für uns gekommen ist, um für uns zu implodieren, stellvertretend. Und das ist das, was Speak Life letztendlich bedeutet. Wir reden Leben in implodierte Herzkapseln hinein. Unter den Menschen, unter den Gott uns gestellt hat. Und ich will dir an der Stelle wirklich, wirklich Mut machen. Es kann sein, dass dein ganzer Kopf noch voller Fragen ist und du dich fragst, wie du das Evangelium weitergeben kannst. Und es gibt da super Tipps, es gibt wirklich tolle Bücher und so. Aber ich will dir an der Stelle sagen, wenn du Jesus persönlich kennst, dann besitzt du alle Herzqualifikationen, um ihn weiterzugeben. Denn dann besitzt du den Heiligen Geist, du besitzt eine Bibel und du besitzt einen Auftrag. Und dein Kopf kann noch voller Fragen sein. Und ich glaube, es ist gut, wenn die Menschen um uns herum merken, wir haben noch Fragen. Und dass die Bibel unerschöpflich ist. Und ich will dir auch Mut machen, weil wir uns danach oft sehen. Verwechsle Evangelisation nicht mit der Frucht von Evangelisation. Jesus sagt an keiner Stelle, wenn du fertig bist mit dem Dienst, kommst du nach Hause und dann sage ich, herzlich willkommen, mein erfolgreicher Knecht. Was sagt er? Willkommen, mein treuer Knecht. Treue über Erfolg. Wir versagen nicht, wenn wir das Evangelium treu weitergeben und sich keiner bekehrt. Wir versagen dann, wenn wir das Evangelium gar nicht mehr weitergeben. Wir haben einen Redeauftrag. Psalm 96, Vers 3. Erzählt unter den Nationen von seinen Wundern. Erzählt. Gebraucht eure Worte. Rede darüber. Gott wird das geben, was er geben wird. Aber er will dich gebrauchen. Tim Keller vergleicht es mal mit Elia auf dem Berg Karmel. Da sagt er, Gott muss das souveräne Feuer der Bekehrung, das muss er schenken. Aber was macht Elia? Elia bereitet den Altar vor. Elia bereitet den Altar vor. Das ist Evangelisation. Es bedeutet, eine Botschaft weiterzugeben. Es bedeutet, für Menschen da zu sein, ihnen zuzuhören, Fragen zu stellen. Jesus hat in den Evangelien über 200 Fragen gestellt. Menschen zu lieben, ihnen das Evangelium weiterzugeben und dann aber zu sagen, Jesus, Treue über Erfolg. Ich will Leben sprechen. Das ist der Altar. Das Feuer musst du schenken. Und es befreit auch von einem Druck, etwas leisten zu müssen. Wir haben eine Aufgabe und die ist sehr klar. Und das zeigt sich auch in den Worten, die wir gebrauchen, die nicht tödlich sind, sondern die gut sind und Leben schenken. Zum Schluss von diesem Punkt ein Vers aus Sprüche 15, Vers 4, der mich schon länger begleitet. Sprüche 15, Vers 4. Total schön. Da steht, ein freundliches Wort, also ein Wort, das heftig mit Gnade gewürzt ist. Ein freundliches Wort ist ein Baum des Lebens. Ein Baum des Lebens. Im ganzen Alten Testament kommt der Baum des Lebens nur zweimal vor. Der erste, den kennen wir alle aus Genesis. Der zweite ist hier, Sprüche 15, Vers 4. Das heißt, Salomo sagt, durch ein freundliches Wort, das mit Gnade gewürzt ist, speak life, Lebenswort, das du in implodierte Herzen reinsprichst. So ein Wort ist, wie wenn du einem Menschen eine kleine Ecke Garten Eden schenken würdest. Und was war Garten Eden für ein Ort? Garten Eden war der Ort, an dem Himmel und Erde zusammengekommen sind. Und wir wissen alle, dass sich das am stärksten erfüllt hat in der Person von Jesus Christus. Wir geben den Baum des Lebens Jesus weiter und schenken durch unsere Worte eine kleine Ecke Garten Eden, auf das dein Gebet morgens hoffentlich ist. Psalm 141, Vers 3. Psalm 141, Vers 3. Herr, stelle eine Wache an meine Lippen. Stelle einen Soldaten an meinen Mund, der aufpasst, was da rauskommt. Lass uns Lebenssprecher sein, weil wir Jesus kennen. Und so komme ich zum dritten und letzten Punkt. Und da geht es ums Herzensworte. Also wovon reden wir denn gerne? Womit müssen wir uns füllen, damit wir so reden? Ich habe als Kind sehr, sehr schnell gelernt, dass es brutal unhöflich ist in unserer westlichen Welt, ich glaube auch fast überall sonst, Menschen die Zunge rauszustrecken bei der Begrüßung. Ich meine, ich habe gehört, in irgendeiner Region auf der Welt gibt es einen Ort, da macht man das zur Begrüßung, um zu zeigen, ich bin ein guter Mensch. Keine Ahnung, ob es stimmt. Ich habe gelernt, man macht es nicht. Man macht es nur an einem Ort, wenn ich aufgefordert werde dazu. Wo? Beim Arzt. Ein Arzt sagt Zunge raus. Jetzt kriege ich bei meinen Kindern, muss letztens wieder machen. So. Warum macht der Arzt das? Um zu gucken, ob da vielleicht was Tieferes drinsteckt. Ob da irgendeine Infektion am Gange ist. Das heißt, er schaut sich das an und die Rachenhöhle guckt er sich an, um zu schauen, ist da vielleicht unter der Oberfläche irgendein Problem? Und die Bibel macht genau das Gleiche. Die Bibel sagt, deine Zunge zeigt das, was da drunter ist. Deine Zunge zeigt, was vielleicht nicht in Ordnung ist in deinem Leben. Ein super bekannter Vers, der uns ganz, ganz tief gehen muss. Sprüche 4,23. Mehr als alles, Simon, mehr als deine Frau, deine Kinder, mehr als dein Dienst, mehr als das, was du liebst, mehr als deine Hobbys, mehr als dein Haus, mehr als dein Geld, mehr als alles, beschütze dein Herz. Denn von deinem Herzen geht das Leben aus. Von deinem Herzen aus wirst du Entscheidungen treffen, die dein Leben bestimmen. Pass auf das Herz auf. Christsein ist so eine Herzensangelegenheit. In dem Moment, wo du Christ wirst, findet eine Herztransplantation statt. Und dann beginnt das Leben, das Abenteuer, auf dieses Herz aufzupassen. Und ich verspreche dir, wenn du auf dein Herz aufpasst, werden deine Füße folgen. Wenn du auf dein Herz aufpasst, werden deine Hände folgen. Wenn du auf dein Herz aufpasst, wird dein Mund folgen. Und deswegen ist es sehr wichtig, dass wir dem die oberste Priorität geben. Was kommt da rein? Die Wahl deiner Worte hängen mit dem zusammen, was du in dein Herz reinlässt. Und wenn du mehr darauf achten willst, was in dein Herz reinkommt und vor allem, was du sprichst, musst du umso mehr darauf achten, was du reinlässt. Also wenn du heute hier bist, weil du sagst, dieses Speak Life und das, worüber ich rede, ist mir wichtig, dann gibt es erstmal einen Schlüssel. Und der sagt dir, wenn du aufpassen willst, was du sagst, musst du gucken, was da reinkommt. Und da sind wir sehr, sehr schludrig geworden, habe ich den Eindruck. Stellt euch mal was richtig Ekliges vor. Stellt euch vor, ich komme zu dir nach Hause so und ich habe so einen Sack, einen gelben Sack mit Müll, der ist nicht gewaschen, der ist super eklig, der stinkt, da sind Reste drin, Schimmel, super widerlich. Und ich gehe in dein Schlafzimmer und ich schüttel diesen Sack auf deinem Bett aus. Oder noch krasser, auf dem Boden von deinem super sauberen schwäbischen Gemeindehaus. So richtig eklig. Verständlich. Ich würde mich richtig aufregen, wenn das jemand machen würde. Es ist aber verrückt, dass wir mit unserem Herzen viel lockerer umgehen. In dein Herz kommen Sachen rein, die sind noch viel ekliger zum Teil, als das, was auf dem Bett landen könnte. Manche Menschen aus eurer Generation haben mehr Mord- und Sexszenen gesehen, als unsere Großväter in Büchern gelesen haben. Da kommt so viel Müll rein. Und es gibt vier Schnellstraßen zu deinem Herzen. Deine zwei Augen, deine zwei Ohren. Und wenn du wissen willst, wie du auf deine Wortwahl achtest, ja, dann musst du aufpassen, was über diese Schnellstraßen in dein Herz reinkommt. Und ich will dir ganz praktisch vier Beispiele geben, wie du dein Herz mit Jesus füllen kannst. Ganz, ganz praktisch. Erstens, verbringe viel Zeit mit anderen Jesusmenschen und füllt euch mit dem Wort Gottes. Und das klingt erstmal, das kennen wir sehr, sehr gut. Es ist einer der größten Schlüssel, die Gott uns gegeben hat dafür. Verbringe Zeit mit Christen und lest die Bibel. Lest Römer 8, lest Römer 12, Philipper 2, Offenbarung, auch 3. Mose. Denkt über die Psalmen nach und redet drüber. Sprecht, wo es euch schwerfällt, sprecht, worüber ihr Freude habt. Betet, ringt über diese Texte, aber tut es gemeinsam. Füllt euch gemeinsam mit dem Wort Gottes. Zweitens, achte ganz besonders auf die Musik, die du hörst. Es ist einfach ein Fakt. Wir können Lieder mehr auswendig als Bibelverse. Achte auf die Lyrics, die geschrieben wurden. Erstell dir eine Playlist mit Liedern, die Lyrics haben, die dich aufs Kreuz ausrichten und auf Gott. Die dich über Gott staunen lassen und singe sie von Herzen mit. Tu das im Gottesdienst und tu es alleine. Höre solche Musik. Drittens. Geh mehr in die Natur und lerne zu staunen, wenn du es verlernt hast. Ich glaube, wir haben es stark verlernt. Uns fehlt es heute nicht an Wundern. Uns fehlt es am Staunen über diese Wunder. Davon bin ich zutiefst überzeugt. Und das sage ich in einem Spiegelblick vom Simon. Ist schon verrückt, dass es als Wunder gelten würde, wenn alle 1000 Jahre die Sterne kurz aufleuchten würden am Nachthimmel. Das wäre ein Wunder. Aber es juckt eigentlich keinen, dass sie jede Nacht da oben leuchten. Versteht ihr, das Wunder der Natur ist, dass Gott alles erhält gerade. Wenn er sich ein bisschen zurückzieht, würde alles zusammenfallen. Implodieren. Die Natur ist voller Wunder. Fülle dich mit den Wundern, die Gott da reingelegt hat. Sprüche 8. Die Welt ist mit Weisheit geschaffen worden. Jedes Detail trägt die Weisheit der Handschrift Gottes. Du kannst viel in der Natur sein und trotzdem nicht staunen. Und viertens, denke viel über den Himmel nach. Fülle dich mit dem Ort, an dem du am längsten sein wirst. Bete, dass Gott dir Heimweh schenkt nach dem Himmel. Und lies die Offenbarung mit dieser Brille. Füll dich mit dem Ort, an dem du am längsten sein wirst. Das ist dein Lebensziel. Und Lebensziel prägt immer Lebensstil. Auch deine Worte. Fülle dich mit dem Evangelium. Fülle dich mit Jesus. Und wenn du wissen willst, was in deinem Herzen abgeht, achte auf die Worte, die dein Herz produziert. Das hängt immer zusammen. Das ist die Botschaft. Deine Zunge ist ein Fluss und dieser Fluss fließt aus dem See deines Herzens, aus dem See deiner Identität in Jesus. Daraus fließt die Zunge. Und ich glaube, wenn Jesus sagt in Lukas 6, Vers 45, aus dem vollen Herzen sprudeln die Worte, aus dem vollen Herzen sprudeln die Worte, wessen das Herz voll ist, davon geht der Mund über. Ich glaube, dass Jesus sagen will, du, wir alle, jeder Mensch auf der Welt ist ein Evangelist. Jeder. Selbst die, die Jesus gar nicht glauben. Jeder in diesem Raum ist ein Evangelist. Für was? Für die Menschen und die Dinge, die du am meisten liebst. Ich kenne viele VfB-Evangelisten. Es gibt sie. Viele. Und vielleicht sitzen sogar manche unter uns. Und ich habe auch andere Dinge, die mir richtig Freude machen. Evangel heißt ja gute Nachricht. Die Frage ist, was ist deine gute Nachricht? Das heißt, das, was dich packt, davon redest du. Wir können auch so einen Test machen. Rhetorische Frage. Worüber könntest du jetzt eine Stunde reden? Wenn ich dich fragen will, wir wollen alle gefragt werden. Ich sage, worüber könntest du jetzt eine Stunde reden? Was ist das Evangel in Evangelist? Du bist safe ein Evangelist. Die Frage ist, was packt dich? Woran hast du Freude? Wenn Jesus sagt, davon redest du. Davon geht der Mund über. Und wenn ich einen Mangel an Worten über Jesus habe, dann liegt das vielleicht eher an einem Mangel an Liebe für Jesus. Wenn ich einen Mangel an Liebe an Worten für Jesus habe, liegt das vielleicht an einem Mangel an Liebe für Jesus. Und meine Liebe zu Jesus wächst dann, immer dann, wenn ich mir seiner Liebe zu mir immer mehr bewusst werde. Wenn ich mir anschaue, was es Jesus gekostet hat, diesen Weg zu gehen, um für mich zu implodieren, dann wächst meine Liebe. Weil er mich zuerst geliebt hat und dass ich immer mehr checke, Simon, das Einzige, was du beigetragen hast, damit er dich lieben kann, oh, das ist jetzt ziemlich ernüchternd, das Einzige, was du beigetragen hast, ist die Sünde, die dir vergeben werden musste. Ganz toll, ha? Huh? Und deswegen ist alles Gnade. Deswegen ist es nur Gnade, die uns rettet. Und sich damit zu füllen, darüber nachzudenken, darüber zu beten, darüber zu reden hilft brutal. Das zu lernen und zu staunen, das ist der Punkt. Und da greift es ein Herz und dann dürfen wir darüber sprechen. Und ich glaube, das ist dieser Löwe, das ist dieses Committen, das ist dieses, darf der Löwe richtig gefährlich werden, weil er so gut ist für mein Leben? Darf er meine Wortwahl umkrempeln? Darf er bestimmen, wovon ich rede? Wie ich rede? Wie sehr meine Worte gewürzt mit Gnade sind? Darf dieser Löwe da rein? Ihr Lieben, ich will abschließen mit Psalm 111, Vers 2. Psalm 111, Vers 2. Da steht, gewaltig sind die Taten Gottes. Wer sie erforscht, hat Freude daran. Gewaltig sind die Taten Gottes. Nicht zuerst, wer über sie nachdenkt. Nicht zuerst, wer diese Taten liebt. Sondern wer sie erforscht, hat Freude daran. Sprich, der Schreiber sagt, du wirst Freude gewinnen an Gott und an seinen Taten, wenn du dieses Buch nimmst und seine Taten erforschst. Und die größte Tat ist und bleibt die Tat von Golgatha. Als er stellvertretend für deine Schuld gestorben ist, um dich vor Gott gerecht zu machen, dem die glauben. Das heißt, du wirst durch das Forschen, durch sein Wesen forschen, wie ist er? Seine Heiligkeit, seine Güte, seine Barmherzigkeit, sein gerechter Zorn, all das, was du kennenlernst in der Bibel. Da wird sich eine Freude entfachen, sagt der Schreiber, durch das Erforschen. Und das wird ihn ehren und es wird dir eine echte, tiefe, authentische Freude an ihm geben, die du gerne weitergibst. Weil du sprichst über das, worüber du dich freust. Und dann gleichst du eher einer Champagnerflasche, die auf Druck steht und die man so ein bisschen nur ein bisschen andrehen muss und batz, fliegt die raus. Und du bist dann keine so eine Zahnpastatube in einem schwäbischen Badezimmer, wo man noch den letzten Rest rausdrücken muss und ich habe gar keine Freude, was soll ich erzählen? Der Schreiber sagt, Champagnerflasche für die, die erforschen, wie er ist. Stellt euch mal kurz vor, ich würde euch mit großer Leidenschaft und einer ganz tiefen Liebe und Tränen in den Augen von meiner Frau Tamara erzählen. Und ich würde sie beschreiben als eine wunderschöne, blonde Kolumbianerin. Und die, die uns kennen, wissen jetzt, dass er lügt da vorne. Wenn ich sage, wunderschöne blonde Kolumbianerin, ich würde meine Frau nicht ehren und es wäre keine echte Freude, weil es nicht die Wahrheit ist, na, weil sie eine braunhaarige Brasilianerin ist. Und weil das total oberflächlich ist. Sie ist so viel mehr als eine braunhaarige Brasilianerin. Sie ist so viel mehr, aber je mehr ich sie studiere, je mehr ich sie kennenlerne, mit ihr lebe und sie liebe, desto mehr werde ich von Freude von ihr sprechen und es wird sie wirklich ehren, weil das ist sie. Das ist sie. Und sie ist so viel mehr als die Oberfläche. Und gleichzeitig werde ich eine echte Freude dran haben, weil ich niemanden kenne wie sie. Und jetzt höre ich auf mit dem Vergleich. Hier geht es um Gott im Psalm 111. Verstehst du, je mehr du ihn erforschst und kennenlernst, ganz einsam, zweisam mit ihm und auch in der Gruppe zusammen, an Orten wie diesen, in einer Gemeinde, die das Evangelium weitergibt, je mehr das passiert, desto mehr wirst du ihn wirklich kennenlernen. Und wenn du jemand kennenlernst wie Gott, durch Jesus kennenlernst und seine Gnade siehst und dass allein in Christus alles fertig gemacht wurde und durch den Glauben und Vertrauen an ihm du ihn sehen darfst, dann wird es dich mit Freude packen und wenn du von ihm redest, wird es Gott ehren und du wirst Freude haben und davon redest du gerne. Und so beten wir um Vergebung für die Todesworte, die wir gesprochen und geschrieben haben. Und wir beten, dass Gott uns Lebensworte schenkt, seine Worte, die wir weitergeben. Speak life, dass er eine Wache an unseren Mund stellt. Ich wünsche dir, dass du zugreifst, dass du packst. Pack das Wort Gottes, bis es dich packt. Pack das Evangelium, bis es deine Wortwahl packt. Pack diesen Löwen, diesen gefährlichen, guten Löwen, bis du nicht mehr aufhören kannst, über ihn nachzudenken und von ihm zu reden. Ihm zur Ehre. Und dir und anderen zum wahren Leben und zur ewigen Freude. Ich bete noch zum Schluss. Jesus, du bist würdig, du bist allein würdig. Du bist König. Und wenn du auf diese Welt schaust, hast du allen Grund, uns dahin fahren zu lassen. Tod überall. Und selbst in meinem Mund, Jesus, ist so viel Tod. nach so viel Vernichtung. Immer dann, wenn ich falsch geliebt habe, nämlich mich mehr als dich. Und mein Ego so wichtig war. Jesus, wir beten um Vergebung. Wo Tod in unserem Mund steckte. Wo Funken Waldbrände angestiftet haben, die wir selber vielleicht gar nicht mehr wahrgenommen haben. Und ich danke dir auch sehr, dass du ein Gott bist, der ganz, ganz tief sieht. Und du siehst all die implodierten Herzen hier drin. Und ich danke dir, dass du gleichzeitig ein Gott bist, der ganz nah wurde und in seiner Gnade gekommen ist, um für uns zu implodieren und sich diesem Zorn Gottes auszusetzen, obwohl du nicht verdient hast. Jesus, steck uns an mit dieser Botschaft. Zünde unsere Zungen mit diesem Feuer an, nicht mit einem zerstörerischen, sondern mit einem wärmenden, lichtgebenden. Ein Feuer, das Menschen zusammenzieht in die Gemeinschaft und nicht auseinandertreibt. Jesus, danke, dass du das Wort des Lebens bist. Dass du selber in Person dieses Wort Gottes, das Wort des Lebens bist. Und dass du in unser Leben sprichst und dass wir es lesen dürfen, studieren dürfen, lieben lernen dürfen, weil du bist, den wir lieben. Du bist das. Und so führ uns vor Augen, dass du nicht nur unser Auftraggeber, sondern auch unser König bist, den wir lieben. Du bist unser größter Schatz und ich bete für die Menschen, die hier sitzen. Ich bete, dass du ihre Herzen in Brand steckst. Dass wir alle lernen, auf unsere Herzen aufzupassen. Aufzupassen, dass da kein Müll reinkommt, sondern dass du reinkommst. Danke, Herr, dass du so eine Geduld mit uns hast. Und dass wir uns freuen dürfen, eines Tages in deiner Gegenwart zu stehen. Und das Leben umgibt uns dann wie nie zuvor. Wir freuen uns drauf.
1: Speak Life, Lebensworte weitergeben. Simon Hammerleger sprach darüber, was passiert, wenn das Evangelium unsere Zunge in Brand steckt. Simon Hammerleger ist Pastor und Jugendevangelist im Christusbund, einem Gemeindeverband in Württemberg. Seine Predigt wurde Anfang des Jahres bei der JUMICO, der Jugendmissionskonferenz in Stuttgart, aufgezeichnet. Heute in einer Woche sind wir erneut bei der JUMICO zu Gast. Dann stellt Franziska Goller die Frage, was in der Nachfolge Jesu wirklich zählt. Beziehung oder Leistung? Ich hoffe, Sie schalten dann auch wieder ein. Danke fürs Zuhören und Gottes Segen mit Ihnen.
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2: Ich bin Jerome Nussbaum. Zur Stunde gehen Bilder von vor 25 Jahren um die Welt, die der Terroranschläge vom 11. September in New York und auch Washington. Die USA erinnern heute an die fast 3000 Todesopfer.
3: Bei der zentralen Gedenkfeier in New York sind alle noch lebenden ehemaligen US-Präsidenten dabei. Die Namen der Toten von damals werden verlesen. Dabei werden auch die Opfer geehrt, die später an den Folgen der Anschläge gestorben sind, darunter zahlreiche Feuerwehrleute und Polizisten. Der aktuelle Präsident Trump will eine Rede am Pentagon in Washington halten. Am Vorabend hatten zum Gedenken schon leuchtende Drohnen am Ground Zero die zerstörten Twin Towers wieder auferstehen lassen. Die Anzahl der Drohnen entsprach dabei genau der Zahl der Todesopfer. Noah Ulrich, Redaktion.
2: Die Haushaltswoche des Bundestags geht heute zu Ende. Zum Abschluss hat Bundesarbeitsministerin Baas ihren Etat genauer vorgestellt. Es ist der mit Abstand größte im kommenden Bundeshaushalt mit gut 200 Milliarden Euro. In ihrer Rede ging sie auf die umstrittenen Rentenreformpläne ein und sagte, eine solche Reform müsse noch in dieser Wahlperiode kommen, um die Renten auch in Zukunft zu sichern. Sie sprach sich dabei für Übergangsregelungen bei der Rente mit 63 aus, die nach den Plänen der Bundesregierung abgeschafft werden soll. Altkanzlerin Merkel hat bei einer Sonderlesung in Peenemünde auf Usedom zu einigen Passagen aus ihrer Autobiografie Freiheit gesprochen. Dabei rief sie die 1200 Gäste zu einem Einsatz für Demokratie auf. Eine Passage hob sie besonders hervor.
4: Darin stellt sie fest, dass heute in bisher nicht gekanntem Maße Wahrheit, Lügen und Lügen Wahrheiten genannt werden. Und dies auch in Demokratien von Menschen in führenden Positionen ausgenutzt werde, so Merkel. Vor Ort wurde das auch als Statement vor der anstehenden Landtagswahl nächste Woche Sonntag gesehen. Die SPD von Ministerpräsidentin Schwesig konnte zuletzt den Abstand zur AfD in Umfragen etwas verkleinern. Insa sieht die AfD bei 36%, die SPD bei 33%. Ulrike Klein, Redaktion.
2: Nach Beleidigungen sowie gewalttätigen Übergriffen und deshalb auch Spielaussetzungen im Amateurfußball können Schiedsrichter in Nordrhein-Westfalen Vorfälle jetzt direkt online melden. Dazu gab es am Abend in Duisburg eine Auftaktveranstaltung zum Projekt Wir stellen Hass vom Platz. Die Meldungen werden von den zuständigen Stellen auf strafrechtliche Relevanz geprüft. Aus Protest waren unter anderem im Raum Wuppertal Spiele gestrichen worden. Die Streiks zeigen damit nun Wirkung. Alle Geschäfte, Restaurants und Dienstleister in Deutschland sollen nach den Plänen der Bundesregierung künftig Kartenzahlung anbieten. Dazu hat Bundesfinanzminister Klingbeil entsprechende Pläne vorgelegt. Nach Informationen einer Nachrichtenagentur werden sie gerade mit den anderen Ministerien abgestimmt. Die neuen Regeln sollen vom kommenden Jahr an gelten. Umsatzgrenzen oder zusätzliche Gebühren für Kunden soll es dabei nicht geben. Bargeldzahlung soll aber auch noch möglich bleiben.
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2: Wir schauen auf die aktuellen Temperaturen. 20 Grad messen wir in Köln, 18 sind es in Dresden und Münster 19 Grad. Viele Wolken ziehen über den Westen und Nordwesten hinweg. Bis zum Abend gibt es dann auch in der Mitte stärkere Bewölkung. Örtlich sind dann auch Regenschauer möglich, so auch in Südostbayern. Da lassen die Niederschläge aber langsam nach. Sonst ist es heute überwiegend sonnig und trocken. Die Höchstwerte liegen zwischen 17 und 25 Grad. Morgen geht es dann im Süden sonnig weiter. Sonst sind auch einige Wolken dabei. Im Nordseeumfeld erwarten wir etwas Regen. Die Höchstwerte dann zwischen 20 und 27 Grad.
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1: Es ist doch komisch. Wenn andere Menschen schuldig werden, bemerke ich das echt schnell. Meine eigene Schuld dagegen erkenne ich manchmal kaum. Genau darüber spricht Jesus in einer Geschichte, die im Matthäusevangelium steht. Der eifrige Schüler und Wegbegleiter Petrus fragt Jesus: Wie oft muss ich meinem Bruder, der an mir sündigt, vergeben? Ist genug 7-mal? Jesus antwortet: Nicht 7-mal, sondern 70-mal 7-mal. Jesus verdeutlicht diese Aussage dann durch die Geschichte eines Königs, der einem seiner Diener eine riesige Schuld erlässt. Kurz danach trifft dieser Diener dann einen anderen Diener, der ihm viel weniger schuldet. Von ihm fordert er den vollen Betrag. Und das tadelt der König streng und sagt: Hättest du dich dann nicht auch erbarmen sollen über deinen Mitknecht, so wie ich mich über dich erbarmt habe? Psychologische Untersuchungen zeigen, wir beurteilen die Fehler anderer oft strenger als unsere eigenen. Ich merke, wenn ich erkenne, wie sehr ich selbst Gottes Vergebung brauche, dann fällt es mir leichter, auch anderen zu vergeben. Das griechische Wort in Jesu Frage bedeutet, sich erbarmen, Barmherzigkeit erweisen. Natürlich gibt es schweres Unrecht. Vergebung braucht dann Zeit und Unterstützung und sie bedeutet nicht, das Geschehene zu verharmlosen oder sofort wieder Vertrauen zu schenken. Aber wenn mir die Schuld eines anderen so riesig erscheint, dann hilft mir ein ehrlicher Blick auf mein eigenes Leben. Auch ich bin nicht vollkommen. Auch ich mache Fehler. Und ich bin dankbar, dass Gott mir vergibt. So barmherzig, wie Gott mit mir umgeht, möchte ich auch anderen begegnen.
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2: Ich bin Marvin Standre. Bundesarbeitsministerin Bärbel Baas verteidigt die geplante Rentenreform. Das sagte sie heute in der Haushaltsdebatte des Bundestags. Die Änderungen seien kein Selbstzweck, betonte die SPD-Politikerin. Geplant ist die Abschaffung der abschlagsfreien Rente mit 63. Baas versprach Übergangsregeln. Auch einen Vertrauensschutz stellte sie in Aussicht. Ihr Ministerium hat den größten Einzelposten im Haushalt im nächsten Jahr. Dafür sind mehr als 200 Milliarden Euro vorgesehen. 25 Jahre nach den Anschlägen vom 11. September gedenken die USA heute.
3: Präsident Trump spricht am Pentagon in Washington. In New York werden die Namen der fast 3000 Opfer verlesen. Am 11. September 2001 entführten Terroristen 4 Passagierflugzeuge. 2 trafen das World Trade Center in New York, eines das Pentagon und ein weiteres stürzte in Pennsylvania ab. Die USA reagierten später mit Kriegen in Afghanistan und im Irak. Auch weltweit wird an die Opfer der Anschläge erinnert. Ulrike Klein, Redaktion.
2: Bundesfamilienministerin Karin Prien will Kinder im Internet besser schützen. Dafür kündigte sie ein Sofortprogramm für den digitalen Jugendschutz an. Prien spricht sich erneut für eine Altersgrenze bei Social Media aus. Dazu sollen auch neue Auflagen für Anbieter kommen. Eine Expertenkommission hat insgesamt 56 konkrete Maßnahmen vorgeschlagen. Damit soll der Kinder- und Jugendschutz im Netz verbessert werden. Bundespräsident Frank-Walter Steinmeier kritisiert den langsamen Fortschritt gegen Wohnungslosigkeit. Die Bundesregierung will diese eigentlich bis 2030 überwinden. Dieses Ziel sei inzwischen sehr ambitioniert, sagte Steinmeier. Wohnungslosigkeit könne und müsse verhindert und bekämpft werden. Heute ist der bundesweite Tag der wohnungslosen Menschen. Ausgezeichnet wurden Initiativen aus Bremen, Düsseldorf und Berlin. Und bereits ab nächstem Jahr soll überall in Deutschland das Zahlen mit Karte möglich sein. Bundesfinanzminister Klingbeil will dafür eine Pflicht für Geschäfte, Restaurants und Dienstleister einführen. Sie müssen dann mindestens eine digitale Bezahlmöglichkeit anbieten. Das Zahlen mit Bargeld soll aber weiterhin möglich sein. Die Branchenverbände befürchten auch zusätzliche Kosten und mehr Bürokratie für Anbieter.
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2: Die aktuellen Temperaturen: Köln 19 Grad, Hamburg 19, Bremen 18 Grad, Berlin 20, Dresden 19 Grad, Frankfurt am Main 23 Grad, Stuttgart 22, München 20, Erfurt 22 und in Münster 19 Grad. Im Westen und Nordwesten bewölkt und gelegentlich Regen. Sonst teils sonnig und meist trocken. Die Höchstwerte bis zu 25 Grad.
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1: Jeden Tag bieten uns die Herrnhuter Losungen zwei Verse aus der Bibel an. Einen aus dem Alten und einen aus dem Neuen Testament. Manchmal scheinen sie direkt in unser Leben hineinzusprechen. Manchmal klingen diese Losungen aber auch wie eine fremde Botschaft aus einer fernen Welt. Man merkt ihnen an, dass die Bibel in einer anderen Zeit entstand und in eine andere Lebenswelt spricht. So wie die heutige Losung aus dem 1. Chronikbuch, Kapitel 13, Vers 8. David und ganz Israel tanzten mit aller Macht vor Gott her, mit Liedern, mit Harfen, mit Psaltern, mit Pauken, mit Zimbeln und mit Trompeten. 3000 Jahre ist es her, dass König David über das damalige Israel regierte. Er einte das Land und machte Jerusalem zu seiner Hauptstadt. David war überzeugt, dass sein Volk nur mit dem Gott der Väter Zukunft haben würde. Deshalb wollte er dem Glauben einen Ort geben, an dem die Gegenwart Gottes erfahrbar wird. Die Vorfahren Israels hatten dafür keinen festen Ort, denn sie waren Jahrzehnte durch die Wüste gezogen. Aber sie hatten ein Zeltheiligtum, in vielen Bibeln Stiftshütte genannt. Und der heiligste Gegenstand in diesem Zeltheiligtum war die sogenannte Bundeslade. Das war ein tragbarer Schrein, in dem nach der Schilderung der Bibel die Steintafeln mit den 10 Geboten aufbewahrt wurden. Als David König wurde, stand diese Lade bei einem einfachen Bauern in einem kleinen Städtchen. Jetzt gehörte sie ins Zentrum des jungen Königreichs. Deshalb ließ David die Lade nach Jerusalem holen. Natürlich in einem festlichen Umzug. Denn sie war ja der Ort innerhalb der irdischen Welt, an der die Präsenz des ewigen Gottes erkennbar wurde. Sie war das Heiligste, was das junge Israel besaß. Der Losungsvers lässt ahnen, wie groß die Begeisterung während dieser Prozession war. David und ganz Israel tanzten mit aller Macht vor Gott her, mit Liedern, mit Harfen, mit Psaltern, mit Pauken, mit Zimbeln und mit Trompeten. In unserer Tradition sind Kirchen ein Ort ernster Sammlung. Dort sollen die Worte feierlich und getragen klingen. Man bewegt sich langsam und gemessen. Ausgelassene Freude und ungehemmtes Tanzen wirkt für viele befremdlich. Dieser Lobpreis mit angezogener Handbremse ist aber kein biblisches Gebot, sondern einfach unser kulturelles Erbe. Wer es so liebt, dem soll es nicht genommen werden. Aber in vielen Kirchen und Gemeinden auf der Welt gehören Rhythmus und Tanz bis heute selbstverständlich zum Gottesdienst. Auch Davids Tanz vor der Lade haben wir uns ziemlich ausgelassen vorzustellen. David und ganz Israel tanzten mit aller Macht, heißt es. Sie waren geradezu außer sich, in Ekstase. Auch damals fanden das nicht alle schicklich. Davids Frau Michal hat ihn später dafür gerügt, dass er sich so zum Affen gemacht hat, so würden wir es heute sagen. Kann es sein, dass viele es ähnlich empfinden, weil mit dieser Ausgelassenheit ein Kontrollverlust verbunden ist? Und weil sie am liebsten sich selbst und alles um sie herum unter Kontrolle hätten? Es ist nicht egal, wer oder was über uns die Kontrolle hat. Selbstbeherrschung ist eine biblische Tugend. Aber Gott gegenüber geht es immer darum, Kontrolle abzugeben, sich ihm zu überlassen und ihm zu vertrauen, dass es gut wird. Deshalb ist die Bibel hier auf Davids Seite. Um Gottes Willen in Begeisterung zu geraten und ihn mit jeder Faser des Körpers zu loben, ist für die Bibel völlig in Ordnung, wenn es echt ist und wenn es den ehrt, der uns unseren Körper und unsere Stimme und seine unfassbare Liebe geschenkt hat.
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1: Ich bin Marvin Standke. Die Bundesanwaltschaft hat 7 mutmaßliche Hamas-Mitglieder angeklagt. Sie sollen einen Anschlag in Deutschland oder Österreich vorbereitet haben. Geplant gewesen sein soll die Tat zum Jahrestag des Hamas-Angriffs am 7. Oktober. Die Männer kommen aus Deutschland, dem Libanon, Dänemark und Bulgarien. Einer der Männer soll bereits ein Bekennervideo aufgenommen haben. Der Fall liegt nun beim Kammergericht in Berlin. 25 Jahre nach den Anschlägen vom 11. September gedenken die USA heute.
2: Präsident Trump spricht am Pentagon in Washington. In New York werden die Namen der fast 3000 Opfer verlesen. Am 11. September 2001 entführten Terroristen 4 Passagierflugzeuge. 2 trafen das World Trade Center in New York, eines das Pentagon und ein weiteres stürzte in Pennsylvania ab. Die USA reagierten später mit Kriegen in Afghanistan und im Irak. Auch weltweit wird an die Opfer der Anschläge erinnert. Ulrike Klein, Redaktion.
1: Bundesfamilienministerin Karin Prien will Kinder im Internet besser schützen. Dafür kündigte sie ein Sofortprogramm für den digitalen Jugendschutz an. Prien spricht sich erneut für eine Altersgrenze bei Social Media aus. Dazu sollen auch neue Auflagen für Anbieter kommen. Eine Expertenkommission hat insgesamt 56 konkrete Maßnahmen vorgeschlagen. Damit soll der Kinder- und Jugendschutz im Netz verbessert werden. Bundespräsident Frank-Walter Steinmeier kritisiert den langsamen Fortschritt gegen Wohnungslosigkeit. Die Bundesregierung will diese eigentlich bis 2030 überwinden. Dieses Ziel sei inzwischen sehr ambitioniert, sagte Steinmeier. Wohnungslosigkeit könne und müsse verhindert und bekämpft werden. Heute ist der bundesweite Tag der wohnungslosen Menschen. Ausgezeichnet wurden Initiativen aus Bremen, Düsseldorf und Berlin. Und bereits ab nächstem Jahr soll überall in Deutschland das Zahlen mit Karte möglich sein. Bundesfinanzminister Klingbeil will dafür eine Pflicht für Geschäfte, Restaurants und Dienstleister einführen. Sie müssen dann mindestens eine digitale Bezahlmöglichkeit anbieten. Das Zahlen mit Bargeld soll aber weiterhin möglich sein. Die Branchenverbände befürchten auch zusätzliche Kosten und mehr Bürokratie für Anbieter.
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1: Die aktuellen Temperaturen: Köln 19 Grad, Hamburg 19, Bremen 18 Grad, Berlin 20, Dresden 19 Grad, Frankfurt am Main 23 Grad, Stuttgart 22, München 20, Erfurt 22 und in Münster 19 Grad. Im Westen und Nordwesten bewölkt und gelegentlich Regen. Sonst teils sonnig und meist trocken. Die Höchstwerte bis zu 25 Grad.
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4: Vor Jahrzehnten waren Computer große, unhandliche Geräte. Heutzutage haben viele Menschen einen Mini-Rechner in der Hosentasche. Ihr Handy. Man kann damit telefonieren, sich informieren, Nachrichten schreiben, Videos gucken und vieles mehr. Das kleine Gerät hat viele praktische Funktionen, aber es fesselt auch unsere Aufmerksamkeit. Mancher kann es kaum aus der Hand legen. Wer oft aufs Handy schaut, ist weniger präsent, kann einem Gespräch nicht konzentriert folgen und wird einiges nicht wahrnehmen. In unserer digitalen Welt mehr im Hier und Jetzt leben. Dazu ermutigt die Autorin Christina Schöffler in ihrem Buch »Ich bin dann mal da«. Heute lesen wir daraus vor. Schön, dass Sie da sind, dass Sie Lesezeichen eingeschaltet haben. Mein Name ist Simone Nickel.

Christina Schöffler liebt Geschichten. Aufgewachsen ist sie mit biblischen Erzählungen, dem Esel Benjamin und dem Michel aus Lönneberger. Sie mag Stories, in denen die Helden zwar Angst im Dunkeln haben, aber trotzdem Mutanfälle bekommen. Auf ihrem Nachttisch stapeln sich die Bücher. Inzwischen ist Christina Schöffler selbst Autorin. In Blogbeiträgen und in Büchern erzählt sie ehrlich und ungeschminkt aus ihrem bunten und manchmal chaotischen Leben. Ihr Titel »Ich bin dann mal da« erinnert an den Bestseller »Ich bin dann mal weg« von Harpe Kerkeling. Darin schildert der Entertainer sein Unterwegssein auf dem Jakobsweg. Ums Pilgern geht es in dem Buch von Christina. Ums Pilgern geht es in dem Buch von Christina.

0: mehr im Augenblick zu leben, das teilt sie in ihrem Buch »Ich bin dann mal da«. Passagen daraus liest nun Sarah Melissa Löwen. Sie beginnt mit dem Beitrag »Rauszeit«.
1: Heute saß ich lange vor meinem Computer und habe ganz fokussiert gearbeitet. Dabei merkte ich mal wieder, es ist ein richtig gutes Werkzeug. Und dafür bin ich wirklich dankbar. Manchmal gerate ich beim Schreiben dann so in den Flow, dass ich alles andere um mich herum vergesse. Irgendwann komme ich wieder zu mir und staune darüber, wie viel Zeit vergangen ist und wie verspannt mein Rücken dabei geworden ist. Anna Miller, Journalistin und Expertin für digitale Achtsamkeit, beschreibt das so treffend in ihrem klugen Buch »Verbunden«.
2: Es gibt Tage, da sitze ich so viele Stunden vor meinem Laptop, dass ich vergesse, wie sich mein Bein überhaupt anfühlt. Ich spüre nicht mal, ob ich einen Kopf habe, ob ich Füße habe oder einen Hals. Mein Geist ist woanders, ich denke sehr viel nach, bin über Stunden in meinem Kopf und vergesse dabei manchmal sogar, kurz zu atmen.
1: Nachweislich, so schreibt Anna Miller weiter, atmen wir vor unseren technischen Geräten sitzend viel zu flach und zu häufig. Und in intensiven Bildschirmphasen halten wir sogar die Luft an. Es gibt sogar einen Fachbegriff dafür, E-Mail-Apnoe. Ich fürchte, es ist eine von vielen ungesunden Verhaltensweisen, die ich mir im Umgang mit den digitalen Medien angewöhnt habe und die mir zunehmend schmerzlich bewusst machen. Lange Bildschirmzeiten wirken sich nicht unbedingt positiv auf mein körperliches Wohlbefinden aus. Auch deshalb versuche ich, jeden Tag eine Runde nach draußen zu gehen, egal bei welchem Wetter. Heute fahre ich seufzend den Computer runter, obwohl es noch so viel zu erledigen gäbe. Aber ich will von meinem Meister lernen. Also greife ich nach dem Frieden inmitten unerledigter Dinge und nach meiner Regenjacke. Draußen nieselt es. Ich schüttle meine verspannten Arme beim Gehen und treffe auf eine Nachbarin, die mit ihrem Hund unterwegs ist. Bei so einem Wetter trifft man gewöhnlich bei Spaziergängen nur auf Menschen mit Hund. Sie lacht mich an. Du bist aber auch oft draußen, und das, obwohl du keinen Hund hast. Was mich an die Worte einer Freundin aus Irland erinnert, die meine einsamen Spaziergänge mit den Worten kommentierte: Bei uns laufen nur Freaks ohne Hund spazieren. Um nicht zu sehr von meiner Nachbarin als Freak dazustehen, sicher hat sie mein wildes Armeschütteln beobachtet, unterhalte ich mich mit ihr und versuche dabei möglichst normal zu wirken. Danach probiere ich ganz locker und ohne Stolpern weiterzugehen, was mir nur mäßig gelingt. Es braucht Zeit, bis mein verkrampfter Körper sich entspannt und in einen lockeren Rhythmus fällt. Ich laufe an meinen zwei Lieblingsbäumen vorbei, von denen ich inzwischen sicher weiß, dass es Eichen sind, grüße fröhlich die zwei Raben, die in den Ästen sitzen, und komme mir dabei ein wenig wie Franz von Assisi vor. Okay, ich bin ein Freak. Dann erreiche ich auch schon das weite Feld. Hier weitet sich meine Seele immer spürbar. Ich schaue mich um, genieße die Schönheit der Natur und kann nicht anders, als Gott bei diesem Anblick eine ganze Menge Komplimente zu machen. Unfassbar, von welchen detailverliebten Meisterwerken wir umgeben sind. Wenn ich draußen bin, dann spüre ich, dass auch wir Menschen Teil dieser lebendigen, sich ständig verändernden Schöpfung sind. Das können wir schon mal vergessen in unseren gut isolierten Wohnungen, umgeben von technischen Geräten und Lichtquellen, die uns Tag und Nacht arbeiten lassen. Wir sind atmende Wesen. Wir können uns nicht auf Befehl an- und ausschalten. Wir brauchen Pausen und ausreichend Schlaf und Raum für weite Schritte. Das müssen nicht zwingend 10.000 am Tag sein. Ich bin immer etwas irritiert, wenn ich Menschen beobachte, die sich von ihren Fitnessuhren sagen lassen, dass das Tagesziel erreicht ist und daraufhin beruhigt wieder nach Hause laufen. Was, wenn um die nächste Ecke ein wunderbarer Ausblick liegt? Und überhaupt, wieso sollten wir einem Fitness-Tracker überlassen, was wir tun und lassen sollen? Mag sein, dass so ein Teil eine Zeit lang eine hilfreiche Unterstützung sein kann, damit wir uns selbst wieder besser spüren. Aber wer will schon dauerhaft mit einer Stütze leben? Wir haben es doch in uns. Unser Schöpfer hat uns mit einem ziemlich guten Gespür für unseren Körper ausgestattet. Leider haben manche von uns schon früh verlernt, darauf zu hören. Stattdessen haben wir unsere Antennen nach außen gerichtet. Darauf, wie andere sich fühlen und wie sie auf uns reagieren.

0: Mein Burnout hat mir eindringlich gezeigt, wie schmerzhaft es werden kann, wenn wir unsere Körpersignale über längere Zeit einfach ignorieren. Ich musste das neu lernen, was wir eigentlich in die Wiege gelegt bekommen haben. Wir können spüren, wann wir hungrig oder satt sind. Unser Körper signalisiert uns auch, wenn wir müde sind und eine Pause brauchen. Und zwar bevor wir erschöpft zusammenbrechen. Wir müssen nur auf ihn hören. Wenn das nur immer so einfach wäre. Manchmal nutze ich Pausen auch, um meine Hände in die dunkle Erde in unserem Garten zu stecken. Sehr zum Leidwesen meines Mannes, der ein wahrer Gärtner ist. Er betrachtet immer wieder verzweifelt, was ich auf den Komposthaufen geworfen habe und ruft dann: »Christina, das war aber kein Unkraut!« Wenn ich ein wenig entspannt vor mich hin arbeite und mich nicht zu sehr von dem ganzen echten Unkraut stressen lasse, spüre ich, wie gut mir diese Erdverbundenheit tut. Das ist sogar wissenschaftlich bewiesen. Erst neulich habe ich davon gelesen, dass sich eine Stunde Gartenarbeit ähnlich auf unseren Körper auswirkt wie die Einnahme von Antidepressiva. Und dieses gute Gefühl, das sich nach ein wenig körperlicher Arbeit oder einem Spaziergang einstellt, ist viel nachhaltiger als das kurze Glücksgefühl, das mir das Internet mit seinen Ablenkungen in einer Pause anbietet. Jetzt mal ehrlich, welchen Sinn ergibt es, für eine Erholungspause von einem großen Bildschirm auf einen kleineren Bildschirm zu wechseln? Und nicht nur mein Körper, auch die Gedanken brauchen frische Luft. Wenn ich an einem Text nicht weiterkomme, dann hilft es, eine Zeit lang alles liegen zu lassen. Essen zu kochen, gute Gespräche zu führen, nach draußen zu gehen. Und irgendwann, wenn ich gar nicht mehr an die Schreibarbeit denke, taucht ein wunderbarer Gedanke auf, mit dem ich weitermachen kann. Der Dichter Christian Morgenstern schrieb so wunderbar:
1: Gedanken wollen oft, wie Kinder und Hunde, dass du mit ihnen im Freien spazieren gehst.
0: Was mich wieder zurück zu meinem Spaziergang bringt, von dem ich heute, wie fast jedes Mal, ganz belebt zurückgekommen bin. Die Gedanken sind nach ausreichend Auslauf wie übermütige kleine Hunde zu mir zurückgekehrt mit ein paar wertvollen Entdeckungen, die sie unterwegs gemacht haben. Neu inspiriert und mit gelockerter Schultermuskulatur setze ich mich vor meinen Bildschirm und schreibe weiter. Die Autorin Anna Miller empfiehlt für diejenigen, die am Computer arbeiten, alle 30 bis 45 Minuten eine Pause einzulegen. Länger kann sich unser Gehirn nicht auf eine Sache konzentrieren. Es kann hilfreich sein, einen Wecker zu stellen, der uns daran erinnert, ein paar Mal tief ein- und auszuatmen. Den Augen tut es außerdem gut, wenn wir nach einer längeren Bildschirmzeit ein paar Minuten in die Ferne schauen. Augenärzte warnen schon länger eindringlich vor langfristigen Sehschäden, besonders bei kleinen Kindern, die viel zu oft auf Displays starren. Und falls wir von zu Hause aus arbeiten, eignen sich laut Miller kleine Arbeitspausen gut dazu, etwas Körperliches zu tun, wie Wäsche aufhängen, kochen, einkaufen oder eben spazieren gehen.

0: Als ich neulich in der Fußgängerzone in unserer Stadt eine kleine Pause eingelegt habe, konnte ich Folgendes beobachten. Eine Mutter saß auf einer Bank und starrte tief versunken auf ihr Handy. Ihre kleine Tochter drehte neben ihr an einem Treppengeländer eifrig Pirouetten. Immer wieder rief sie, Mama, schau mal. Und jedes Mal antwortete die Mutter mit einem beiläufigen, ja, toll, ohne dabei den Blick von ihrem Handy zu nehmen. Irgendwann stand die Frau auf, die Augen immer noch starr auf ihr Display gerichtet, und das Kind trottete hinter ihr her. Eigentlich keine ungewöhnliche Szene, leider. Aber in diesem Moment hat mich das so traurig gemacht und am liebsten wäre ich zu der Frau gegangen, hätte sie geschüttelt und gesagt, jetzt schau doch einfach mal hin, du hast ja keine Ahnung, was für wunderbare Pirouetten du eben verpasst hast. Und gleichzeitig weiß ich, ich könnte diese Mutter sein. Nein, ich bin diese Mutter in vielen Momenten. Versunken in der digitalen Welt und blind für das, was mir gerade ein Lächeln ins Gesicht gezaubert hätte. Natürlich kann man an dieser Stelle berechtigterweise einwenden, dass es den Menschen auch schon vor der Digitalisierung schwerfiel, aufmerksam zu sein. In jeder Generation mussten die Kinder ihren Eltern zurufen, nun schau doch mal. Und oft genug wurde nicht hingeschaut. Weil es Arbeit zu tun gab, die wichtig war. Wichtiger als das Hinsehen. Und als man dann endlich weise genug war, um zu erkennen, wie wichtig das Schauen ist, war kein Kind mehr da, das die Aufmerksamkeit eingefordert hat. Aber eine Sache ist auch klar. Noch nie zuvor mussten wir mit einer Technik klarkommen, die ständig unsere Aufmerksamkeit einfordern möchte. Überall vibriert und piept es und ständig greifen Menschen nach ihren Geräten und sagen, warte mal kurz und wo waren wir stehen geblieben? Kaum jemand wartet gern oder bleibt irgendwo stehen. Studien zeigen, dass wir im Durchschnitt mindestens 1,5 Stunden am Tag auf den einschlägigen Social-Media-Kanälen verbringen. Das klingt erstmal nicht so viel. Aber die Statistiken sagen auch, dass wir bis zu 80 Mal am Tag nach unseren Handys greifen, was alle 15 Minuten unserer Wachzeit entspricht. Als ein Psychologe vor kurzem gefragt wurde, welche Strategie er anwenden würde, um der ganzen Welt die Aufmerksamkeit zu rauben, antwortete er schlicht, genau das, was gerade geschieht. Wieder kommt mir der Anfangsgedanke in den Sinn, der mich zum Schreiben dieses Buches gebracht hat, nämlich genau hinzuschauen, wie die digitalen Medien mich formen, um mir dann zu überlegen, ob ich das wirklich so will. Die Frage an uns alle ist also, wollen wir das? Wollen wir uns ständig ablenken lassen? Ich hätte das, ehrlich gesagt, sehr gern anders. Auch weil ich glaube, dass die liebevolle Aufmerksamkeit etwas vom Wertvollsten ist, was wir einander schenken können. Letztlich ist sie das Herzstück der Liebe. Deshalb möchte ich das so gern einüben, auch wenn es mir oft richtig, richtig schwer fällt. Aufmerksam sein. Das gilt für die Momente, in denen ich die Bibel aufschlage und versuche, in Gottes Richtung zu hören. Und es gilt auch in Bezug auf die Menschen, denen ich im Alltag begegne, egal ob auf dem Wochenmarkt oder in unserem Wohnzimmer. Und ebenso für die guten Dinge, die mir mein Schöpfer täglich vor die Tür legt. Die duftenden Wildblumen, die glänzenden Weizenfelder in der Abendsonne und der Graureiher, der sich auf der Wiese gegenüber vom Bachufer erhebt und mit weiten Schwingen davonfliegt. Ach, es gibt so vieles, was unsere Aufmerksamkeit und Bewunderung verdient. Die US-amerikanische Autorin Esther Emery schrieb in ihrer einjährigen Auszeit vom Internet voller Staunen:
1: War das alles schon immer hier? Diese ganze Schönheit? So nah bei mir? Ich hätte nur vor die Tür gehen müssen und mich umschauen.
0: Je älter ich werde, desto mehr wird mir bewusst, von welcher vergänglichen Schönheit wir umgeben sind. Ich erkenne, wie viele kleine Kunstwerke und zarte Momente unsere Aufmerksamkeit suchen, deren Reichtum ein ganzes Leben nicht fassen kann. Und ich will das alles nicht länger übersehen. Meinetwegen verpasse ich Sprachnachrichten oder lasse mir mit dem Antworten Zeit. Aber ich möchte so gern mit weit offenen Augen und Ohren für diese Welt leben und die Menschen, mit denen ich zusammen hier bin. Neulich habe ich eine Mutter, die einen Sohn im jugendlichen Alter hat, Folgendes sagen hören. Ich wünschte, ich hätte gewusst, wann seine letzten Male sind, um sie so richtig zu genießen. Ich wusste genau, was sie meint, weil ich auch gerade reihenweise letzte Male erlebe. Das Kind zum letzten Mal zum Schulbus begleitet. Das letzte Mal im Gang das Licht brennen lassen. Das letzte Mal ein warmer Kinderkörper, der sich morgens noch kurz zu mir ins Bett kuschelt, bevor er Richtung Bad hüpft. Im Moment kommt er am Samstagabend noch mit seiner Matratze in unser Schlafzimmer und verkündet strahlend: Heute ist Wochenende, da darf ich hier bei euch schlafen. Ich ahne, dass er das ganz bald zum letzten Mal tun wird. Die Sache ist die, dass wir im Gegensatz zu den ersten Malen, die wir mit Datum versehen auf Fotos festhalten können, nicht wissen, wann es die letzten Male sind. Wir erkennen es erst im Rückblick, wenn sie vorüber sind. Am Ende ist es das Bewusstsein dieser Vergänglichkeit, die unser Heute so kostbar macht. Deshalb ertappe ich mich diese Tage immer mal wieder dabei, dass ich jungen Eltern das sage, was ich als Mama mit Kleinkind von älteren Menschen zu hören bekam. Genieß die Zeit, sie ist so schnell vorbei. Auch wenn man diese weisen Worte vielleicht nicht gerade dann hören möchte, wenn das Kind sich während eines Trotzanfalls im Supermarkt auf den Boden wirft. Okay, ich geb's zu. Bei manchen Dingen sind wir auch dankbar, dass es das letzte Mal war. Vor meinem Fenster beginnt gerade der Frühling. Neben den Schneeglöckchen wachsen die Krokusse in den schönsten Farben aus der feuchten Erde. Ich liebe den Frühling. Und ich hoffe, dass ich noch viele Male den Frühlingsanfang erleben darf. Wann es mein letztes Mal ist, werde ich nicht wissen. Deshalb will ich hinschauen, wenn das Leben heute seine Pirouetten dreht. Genieße die Zeit, sie ist so schnell vorbei, sag ich mir und halte still. Ich will aufmerksam sein.

0: Im Lesezeichen hören Sie heute Gedanken und Impulse von Christina Schöffler. In ihrem Buch »Ich bin dann mal da« lädt sie dazu ein, achtsamer und mit offenen Sinnen durch die Welt zu gehen. Die Autorin hat die Erfahrung gemacht, es lohnt sich, ganz analog Zeit miteinander zu verbringen.
1: Gestern bin ich müde, aber so richtig glücklich ins Bett gefallen. Wir sind am Abend als Familie nicht wie so oft vor unseren digitalen Geräten oder einer Fernsehsendung versackt, sondern haben ein neues Kartenspiel ausprobiert, das uns mein Neffe vor kurzem geschenkt hat. Dabei geht es um die Fähigkeit, möglichst schnell zu reagieren und, je nach Karte, bestimmte Bewegungen zu machen oder mit der flachen Hand auf den Ablagestapel zu hauen. Es ist ein sehr lustiges Spiel, bei dem man zum Glück auch nicht viel denken muss. Erstaunlicherweise verwandelte sich dabei ein nörgelnder Junge in einen begeisterten Mitspieler und auch seine zwei Elternteile, die kurz davor noch müde auf dem Sofa hingen, waren plötzlich total bei der Sache. Wir spielten und lachten, vor allem darüber, dass die Mutter so eine langsame Reaktionsfähigkeit hat, und landeten dann auch noch viel später im Bett als geplant. Aber diese Zeit tat uns so richtig gut, besonders weil wir im Moment nicht durchgehend beste Stimmung in unserem Familienalltag haben. Ich glaube, was uns beim Spielen so große Freude gemacht hat, ist diese wunderbare Fähigkeit, die wir von unserem Schöpfer bekommen haben, dass wir uns so ganz in einer Sache verlieren und uns dem Moment hingeben können. Sie ist hervorragend bei Kindern zu beobachten, wenn sie sich ganz ins Malen oder Lego-Bauen vertiefen oder wenn sie stundenlang Gras, Sand und Wasser zu einer Suppe vermatschen. Sie ist auch bei uns Erwachsenen zu finden, wenn wir hingegeben im Garten graben, an Autos schrauben, ratternd die Nähmaschine bedienen oder schlittschuhlaufend über einen zugefrorenen See gleiten und über die Wunder dieser echten Welt staunen. Es ist dieselbe kindliche Fähigkeit der Selbstvergessenheit, die mich beim Schreiben überfällt. Wenn ich plötzlich, so ganz im Flow, völlig versunken vor mich hinschreibe, wenig später auf die Uhr schaue und bemerke, dass schon 2 Stunden vergangen sind. Es sind alle diese Tätigkeiten, bei denen die Zeit im Flug vergeht, weil wir sie mit Freude und Begeisterung tun. Wir sind ganz da in dem Moment. Interessanterweise entsteht so ein Flow bereits nach 15 Minuten. Nur blöd, dass wir im Durchschnitt alle 15 Minuten nach dem Handy greifen. Vor kurzem habe ich ein spannendes Interview mit der Autorin Catherine Price gehört. Sie hat ein Buch geschrieben mit dem Titel »Die Macht der Freude«. In dem Gespräch berichtet die Autorin, dass sie in umfangreichen Recherchen Menschen dazu befragt hat, wann sie zuletzt Freude und großes Vergnügen erlebt hatten. Was sie bei den Antworten erstaunte: es waren meistens keine großen Erlebnisse, sondern ganz oft kleine, alltägliche Momente, die kein Geld gekostet haben, bei denen aber in den meisten Fällen diese 3 Faktoren zusammenkamen: Flow, Spiel und Verbundenheit mit anderen. Freude hat also offenbar was von dieser vergnügten Selbstvergessenheit. Oft war dabei die Fähigkeit nötig, sich selbst nicht so wichtig zu nehmen und über sich lachen zu können. Und in den meisten Fällen wurde es in Gemeinschaft mit anderen erlebt. Ich habe mit großem Vergnügen zugehört und dachte dabei, das möchte ich auch wieder mehr erleben. Nun kann man Spaß oder Freude nicht erzwingen, aber man kann Gelegenheiten dafür schaffen. Meine Freundin hat mir erzählt, dass sie, als ihre 2 Töchter noch klein waren, immer dafür gesorgt hat, dass auf dem Tisch in ihrem Kinderzimmer gespitzte Buntstifte und leere Blätter bereit lagen. Das hat mir gut gefallen und ich habe das für mein Kind übernommen. Eine verlockende Einladung, die er bis heute ganz oft annimmt. So wie die Tischtennisplatte in unserem Garten. Gestern haben wir sie wieder vereint aufgebaut. Jetzt steht sie da und wartet darauf, dass wir die Bälle über sie jagen und verlieren lernen und hochmütige Sieger durchkitzeln. Kreatives Versinken und gemeinsame Erlebnisse benötigen Raum und Zeit und eine innere Entscheidung, das Gewöhnliche als eine Einladung zu betrachten. Auch hier ist der Griff zum Smartphone oft viel verlockender. Wir schauen lieber anderen zu, wie sie Spaß haben, als selbst Spaß zu haben. Aber immer dann, wenn wir unsere Konsumhaltung samt den digitalen Geräten zur Seite legen und aufhören, unbeteiligte Beobachter zu bleiben, wartet eine Freude auf uns, die uns ganz gegenwärtig sein und uns abends glücklich ins Bett sinken lässt, wenn wir uns daran erinnern. Diese Welt ist voller Einladungen. Der stille Waldsee, die gemähte Wiese, der Sonnenuntergang vor dem Fenster, die vollen Heidelbeersträucher, der Lieblingssong im Radio, das Gesellschaftsspiel im Schrank, das Fahrrad in der Garage, die Kiste mit den Stoffen und die Bastelschere, das verstaubte Klavier, ein leeres Papier und gespitzte Stifte. All das ist eine einzige lächelnde Einladung. Darf ich bitten?

Das Handy mal zur Seite legen, gemeinsam spielen oder Zeit in der Natur verbringen. Dazu ermutigt Christina Schöffler in ihrem Buch »Ich bin dann mal da«. Texte daraus hörten Sie heute im Lesezeichen. Unsere Sprecherin war Sarah Melissa Löwen. Auf rund 190 Seiten erzählt die Autorin und Bloggerin humorvolle und ehrliche Alltagsgeschichten. Ihre Texte sollen dazu inspirieren, in unserer digitalen Welt bewusster und aufmerksamer zu leben, echte Begegnungen im Hier und Jetzt zu suchen und die eigene Glaubensbeziehung zu vertiefen. Das Buch »Ich bin dann mal da« ist bei Gerd Medien erschienen und kostet 16 Euro. In unserem Onlineshop ist es erhältlich. 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Schön, dass Sie da waren und vielleicht ja auch noch dranbleiben. Ich hoffe, Sie haben gute Impulse bekommen. Tschüss, sagt Simone Nickel.

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2: Ich bin Marvin Standke. Die Bundesanwaltschaft hat 7 mutmaßliche Hamas-Mitglieder angeklagt. Sie sollen einen Anschlag in Deutschland oder Österreich vorbereitet haben. Geplant gewesen sein soll die Tat zum Jahrestag des Hamas-Angriffs am 7. Oktober. Die Männer kommen aus Deutschland, dem Libanon, Dänemark und Bulgarien. Einer der Männer soll bereits ein Bekennervideo aufgenommen haben. Der Fall liegt nun beim Kammergericht in Berlin. In der Straße von Hormuz breitet sich laut Greenpeace ein Ölteppich aus.
3: Die sichtbare Fläche soll sich binnen eines Tages verdoppelt haben. Inzwischen erstreckt sie sich über rund 400 Quadratkilometer. Greenpeace vermutet den Tanker Risco als mögliche Ursache. Von dem Schiff gibt es seit 3 Tagen kein Signal. Die Straße von Hormuz ist eine wichtige Route für den weltweiten Öltransport. Wegen des Iran-Konflikts ist der Schiffsverkehr durch die Straße von Hormuz stark eingeschränkt. Ulrike Klein, Redaktion.
2: Der Bundestag hat den Haushaltsentwurf für 2027 an den Haushaltsausschuss überwiesen. Geplant sind Ausgaben von 555,4 Milliarden Euro. Die Neuverschuldung soll bei gut 200 Milliarden Euro liegen. Die Opposition kritisiert vor allem geplante Kürzungen im sozialen Bereich. Die Koalition verteidigt die vorgesehenen Einsparungen von 17 Milliarden Euro. Gesundheitsminister Carsten Linnemann plant eine Kommission für eine umfassende Pflegereform. Das Gremium soll mit unabhängigen Fachleuten und Wissenschaftlern besetzt werden. Sie sollen das Pflegesystem grundlegend überprüfen und Reformvorschläge erarbeiten. Linnemann hält das aktuelle System für nicht zukunftsfest. Ziel ist eine langfristig tragfähige Pflegeversicherung. Und die US Open gehören zu den wichtigsten Sportereignissen der Welt. Sie laufen noch bis Sonntag. Auch zahlreiche Promis verfolgen das Tennisturnier in New York. Für besondere Aufmerksamkeit sorgte Ex-First Lady Michelle Obama gestern Abend auf der Tribüne. Als sie eingeblendet wurde, jubelten rund 24.000 Zuschauer besonders laut. Heute Abend kämpft dann der Deutsche Alexander Zverev um den Einzug ins Finale.
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2: Die aktuellen Temperaturen: Köln 19 Grad, Hamburg 19, Bremen 18 Grad, Berlin 20, Dresden 19 Grad, Frankfurt am Main 23 Grad, Stuttgart 22, München 20, Erfurt 22 und in Münster 19 Grad. Im Westen und Nordwesten bewölkt und gelegentlich Regen, sonst teils sonnig und meist trocken. Die Höchstwerte bis zu 25 Grad.
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4: Herzlich willkommen bei ERF Mensch Gott. Ich bin Markus Walter und ich freue mich, dass Sie heute dabei sind. Katja stürzt sich von einer Beziehung in die andere, immer auf der Suche nach Liebe und Nähe. Um nicht verlassen zu werden, gibt sie sich selbst auf. Und sie geht mit ihrem Mann in Swingerclubs, obwohl sie dabei innerlich zugrunde geht. Vor manchen Abenden trinkt sie eine ganze Flasche Wodka, um das überhaupt auszuhalten. Hallo, liebe Katja.
5: Hallo.
4: Als junge Frau, was war dein Lebenstraum, den du so hattest? Wie wolltest du leben?
5: Ich wollte schon immer eine Familie haben. Familie, 10 Kinder, angekommen zu sein, geliebt zu werden, umarmt zu werden. Und diese Sehnsucht wurde vom Tag zu Tag immer stärker und stärker.
4: Aber du gehst mit deinem Mann in Swingerclubs?
5: Also für mich war damals tatsächlich gar keine andere Option, irgendwie eine andere Entscheidung zu treffen, sondern für mich stand fest, Katja, das ist dein neues Ich, das ist dein neues Leben. weil es war so, entweder ich würde meinen Traum aufgeben, Familie und wieder verlassen zu werden, oder ich musste mich verlassen. Mhm. Und für mich war tatsächlich wichtig, mit meinem Mann, oder also damals waren wir ja noch nicht verheiratet, mit meinem Mann weiterleben zu können, dass er mich nicht verlässt, einfach mitzuziehen.
4: Und darum hast du ja gesagt, ich gehe mit dir in diese Clubs.
5: Ja.
4: Wie verlief das so für dich?
5: Grausam. Einfach nur grausam. Also ich habe tatsächlich 3-4 Tage davor gebraucht, um überhaupt klarzukommen, und habe dann angefangen, auch jeden Tag zu trinken. Und hinterher musste ich auch wieder 3-4 Tage trinken, um klarzukommen.
4: Diese Zeit, wenn du in diese Clubs gingst, was kannst du in 2 Sätzen sagen, was so ein Club ist, was da, wo das ist, was da stattfindet?
5: Also aufgebaut ist es wie so eine Disco mit Räumlichkeiten, Spielwiesen heißt's, und da kannst du deine Sexgelüste ausleben. Und da gibt's verschiedene Richtungen. Entweder man macht es mit meinem Pärchen oder auch zu 10 oder nur Männer oder nur Frauen. Also gibt es verschiedene Richtungen, und da kannst du dir aussuchen, mit wem du es machst, wie du es machst.
4: Aber du hast gesagt, das war grausam für dich. Warum war dir diese Beziehung so wichtig, dass du so eine Grausamkeit mitmachst? Du hast gesagt, das war grausam für dich. Warum war dir diese Beziehung so wichtig, dass du so eine Grausamkeit mitmachst?

0: Papa gestorben ist.
1: Wie alt warst du da?
0: 7.
1: Was ist da passiert?
0: Mein Papa ist an einem Herzinfarkt gestorben, vor meinen Augen. Und hat, ja, verblutet quasi. Er lag im Bett und aus seinen Augen, Nase, Ohren ist Blut rausgekommen. Und dann kam irgendwann mal die Cousine auf mich zu, also die Tochter von Mamas Bruder, und hat gesagt, komm, pack deine 5 Sachen, beziehungsweise sie hat ein paar Sachen für mich eingepackt und wir gehen jetzt zu ihr nach Hause.
1: Und deine Mutter, konntest du mit ihr reden?
0: Nein, ich habe sie gar nicht gesehen. Ich habe dann nur Krankenwagen gesehen, alle Leute auf der Straße, also das war so eine Hektik.
1: Sachen gepackt zur Cousine?
0: Genau. Und bei der Cousine hat man mich in so ein Kinderschlafzimmer reingesteckt und hat gesagt, du bleibst jetzt hier.
1: Tür zugemacht?
0: Also jetzt nicht abgeschlossen, aber die Tür war zu. Und da war ich 5 Tage lang. Klar, auf die Toilette oder zum Essen bin ich schon rausgekommen und dann auch wieder zurück.
1: Kannst du dich daran erinnern, wie es dir ging als Kind, als 7-Jähriges, 5 Tage?
0: Schrecklich. Ich war komplett alleine gelassen mit all meinen Emotionen, mit all meinen Gefühlen, mit all meinem Schmerz, Bilder im Kopf. Diese Einsamkeit, Verlust, auch in dem Moment auch komplett alleine zu sein, das war, ich würde schon sagen, das war so ein Moment, wo mich dann mein Leben lang geprägt hat.
1: Wo war deine Mutter in diesen 5 Tagen?
0: Ja, zu Hause. Zu Hause und hat Beerdigung organisiert, aber das wusste ich ja damals nicht. Aber ich habe mich auch nicht gefragt, wo meine Mama ist. Also ich glaube, beziehungsweise ich bin mir ziemlich sicher, ich habe nur an meinen Papa gedacht in dem Moment. So, was ist passiert? Wie geht es jetzt weiter? Wann sehe ich dich? Wann darf ich dich umarmen? Weil mir auch schon in dem Moment diese Nähe gefehlt hat von meinem Papa. Mhm. Was ich auch jeden Tag gewohnt, also ich war gewohnt, dass mich Papa in den Arm nimmt und mit mir kuschelt und mich quasi so durch den Tag auch begleitet. Und das war plötzlich weg.
1: Das heißt, du hast eine schöne Beziehung gehabt zu deinem Vater?
0: Ja.
1: Intensiv?
0: Richtig, wunderschön, ja. Ja.
1: Und von diesem Tag an war das weg?
0: Ja.
1: Wie war die Beziehung zu deiner Mutter?
0: Ja, durchwachsen. Also zu meiner Mama habe ich so ein bisschen weniger Kontakt zu Hause gehabt, weil meine Mama war viel unterwegs, auch durch die Schule. Und zu Hause hat sie schon immer nach dem Rechten und Gerechten geschaut, dass auch gekocht ist oder geputzt, aufgeräumt. Und natürlich auch die ganze schulische Hausarbeit, also Hefte kontrollieren.
1: Also sie war Lehrerin?
0: Genau, ja. Genau. Hat schon sehr viel Zeit in Anspruch genommen. Und bei meiner Mama habe ich mich auch immer gefragt, liebst du mich überhaupt? Bin ich angenommen? Bin ich gut genug? Weil das war für meine Mama immer so, ja, Katja gibt's. Aber so diese schöne Mutter-Tochter-Beziehung hat es nicht gegeben.
1: Dein Vater ist weg, gestorben. Du bleibst weiterhin mit deiner Mutter, eine Familie. Wie habt ihr als Familie gelebt, dann, als du 8, 9, 10 Jahre alt wurdest?
0: Ich würde sagen, es wurde immer schlimmer und schlimmer. Meine Mama hat mich immer weniger verstanden. Klar, ich habe auch mal meine Sachen als Kind habe ich auch falsch gemacht. Es hat auch Zeit gegeben, da habe ich bei meiner Mama auch sehr viel Geld geklaut. Und habe auch meine Mama auch mal enttäuscht oder mal nicht aufgeräumt oder jetzt auch nicht immer gehorsam gewesen. Und habe dann, wie soll ich sagen, von meiner Mama auch Schläge abkassiert. Es wurde immer öfter passiert und angeschrien. Ich habe mich teilweise oder sehr oft auch unterm Bett versteckt oder im Badezimmer. Das war so mein Zufluchtsort von meiner Mama. Und das war nicht schön. Und für meine Mama war ich nie genug, nie genug.
1: Hast du mit jemand anders darüber reden können? Ich meine, wenn dein Vater nicht mehr da ist, dann gibt es ja keinen, der dich irgendwie noch kuschelt. Mit deiner Mutter ist das keine schöne Beziehung, verstehe ich jetzt gerade. Da ist Gewalt, ganz viel Gewalt.
0: Ja. Nein, mit niemandem.
1: Haben andere nicht gemerkt, dass du so viel Gewalt erlebt hast zu Hause?

0: dass sie dich geschlagen hat? Da hat man blaue Flecken, da hat man...
1: Da habe ich immer langärmelige Sachen angezogen, damit es keiner sieht.
0: Okay. Ihr seid umgezogen mit 14 von Kasachstan nach Deutschland. Mhm. Neue Freunde, neue Sprache, neues Umfeld, noch weniger Sicherheit, sag ich mal. Wie war jetzt diese Zeit für dich?
1: Grausam, schrecklich. Wieder nicht angekommen, wieder nicht angenommen. War richtig schlimm.
0: Haben die Leute dir das gesagt oder haben die dir das gespiegelt?
1: Also so jetzt direkt nicht, aber hinter meinem Rücken und immer ausgelacht.
0: Worüber haben die gelacht?
1: Du kannst kein Deutsch, wie ich aussehe, dass ich so billige Klamotten habe. Weil klar, wenn du nach Deutschland kommst, da hast du jetzt kein Geld, dir irgendwelche Markenklamotten zu kaufen. Und dann hast du halt aus dem Roten Kreuz, glaube ich, damals hat meine Mama halt immer Sachen mitgebracht oder irgendwie irgendjemand hat was geschenkt oder im Taco eingekauft. Und das ging ja gar nicht.
0: Warum?
1: So quasi, also sieht scheiße aus.
0: Okay. So, hast du Freundinnen gefunden gehabt? Da hast Freundinnen bekommen?
1: Eher dann christlich, also Kirche.
0: Erzähl ein Beispiel davon. Wie muss ich mir das vorstellen? Wie hast du so die Woche gelebt mit deinen Freundinnen, mit in der Schule, mit allem drum und dran?
1: Ja, in der Schule eher so, ich habe mich durchgeboxt. Ich habe versucht, alles mitzunehmen, zu lernen. Da hat halt natürlich auch meine Mama viel Druck ausgeübt. Du musst Sprache lernen, du musst die Schule abschließen, du musst mit guter Leistung musst du deine Schule abschließen. Da hat es sowas nicht gegeben, ja irgendwie kommst du mal durch, sondern das musste zack, zack, zack, schnell, schnell, schnell passieren. Und nicht 5 Jahre später, du kannst immer noch die Sprache nicht, sondern wirklich das, ich war halt durchgetaktet, also komplett durchgetaktet. Mhm. Und in der Kirche war es halt anders, da habe ich gelebt.
0: Ach, du warst in der Kirche?
1: Ja.
0: Wie war das für dich, wenn du in der Kirche warst? Wie hast du dich gefühlt?
1: War richtig schön. Angekommen, wertschätzend, geliebt, gebraucht zu sein.
0: War das so ein Ort, wo du dich wohlgefühlt hast?
1: Ja. Auch nur da.
0: Wie lange bist du dann in eine Kirche gegangen? Weißt du das noch etwa?
1: Also mit 7, also als mein Papa gestorben ist, bin ich in die Kirche gekommen durch meine Freundin aus Kasachstan, wo mich eingeladen hat, mal so Kinderstunde anzuschauen. Und da bin ich dann tatsächlich hängen geblieben, weil ich erkannt habe, dass das hier so ein Ort ist, wo ich mich wohlfühle, wo mir diese Geborgenheit und Sicherheit gibt.
0: Und dann nach dem Umzug nach Deutschland hier?
1: Genau, sind wir dann auch in die Gemeinde gekommen. Da war ich aber nur 1,5 Jahre und bin dann aus der Kirche ausgetreten. Weil ich wollte der Welt beweisen, ich habe es auch was drauf und bin kein schwarzes Schaf. Mhm. Also ich wollte quasi diese Annahme nicht nur in der Kirche haben, sondern auch in dieser Welt.
0: Okay. Ja. Mit 18 bist du dann tatsächlich von zu Hause ausgezogen?
1: Ja.
0: Warum? Was wolltest du jetzt, warum so früh ausziehen? Wolltest du raus aus diesem Ort, wo du dich nicht sicher gefühlt hast?
1: Oder ja, was eher von meiner Mama und halt einfach machen und tun, was ich möchte.
0: Also Freiheit?
1: Genau.
0: Und dann hast du Eugen kennengelernt, deinen ersten Mann.
1: Genau.
0: Wie war das für dich? Erzähl davon.
1: War schön. War richtig. Wir haben uns in der Disco kennengelernt. Das war damals, glaube ich, so normal gewesen. Und da habe ich mir tatsächlich von Anfang an habe ich mir die Frage gestellt, wie kann so einer wie Eugen so eine wie mich überhaupt wollen? Weil Eugen kommt aus einer, oder kam oder kommt heute immer noch aus einer Familie, wo wirklich dieses Miteinander liebevoll, Zuneigung, Wertschätzung gelebt wird. Bei mir war ja komplett so das Gegenteil gewesen. Und das hat mir schon so einen Punkt gegeben, wo ich gesagt habe, ey Katja, das ist genau das, was du wolltest. So, das ist dein Traummann. Und Eugen war für mich tatsächlich so die erste Person überhaupt in meinem Leben, wo ich auch mich getraut habe, meine Geschichte zu erzählen. Auch so meine Vergangenheit, was mir passiert ist. Oder ich konnte auch offen mit Alkohol, also ne, so mit Alkohol umgehen und auch sagen, ey, ich habe da Probleme.
0: Mit 18?
1: Ja.
0: Wann hast du angefangen zu trinken?
1: wo ich aus der Kirche, also 15,5.
0: Okay. Das heißt, du konntest dich richtig öffnen, hast dich sicher gefühlt?
1: Genau.
0: Wie hat er reagiert?
1: Ja, er hat, also was Alkohol angeht, hat er gleich gesagt, Katja, du hast ein Alkoholproblem. Also er ist wirklich offen mit mir umgegangen und wollte mir quasi auch helfen. Ich habe damals, also direkt nach der Schule, habe ich meine erste Ausbildung angefangen als Arzthelferin. Und als ich ausgezogen bin, habe ich dann angefangen, in der Produktion zu arbeiten, schichtenweise, weil da verdienst du ja mehr Geld. Und er hat in mir mehr Potenzial gesehen als einfach nur hier eine Leiharbeitskraft. Und hat gesagt, Katja, komm, melde dich bei der Abendrealschule. Mach Abendrealschule, mach was aus dir. Das habe ich tatsächlich gemacht. Also das war nicht ohne gewesen, aber ich habe es durchgezogen. Und das habe ich wirklich allein Eugen zu verdanken. Ja.
0: Das klingt eigentlich wie eine total schöne Situation. Ein
1: ja, eigentlich, ja. Ja.
0: Und wieso? Also ich habe eigentlich gesagt, und warum sagst du eigentlich? Wie ging es weiter?
1: Ja, es ging einfach alles viel zu schnell. Also nach 3, 4 Monaten bin ich schwanger geworden. Was ja eigentlich was Schönes ist. Also da habe ich dann nur gedacht, boah, Katja, du kommst deinem Wunsch mit 10 Kindern kommst du näher tatsächlich. Und klar, die Eltern haben dann auch gesagt, ja, heiraten, weil das Kind sollte in eine richtige Familie auf die Welt kommen und nicht hier Freund und Freundin. Und deswegen haben wir gesagt, okay, jetzt heirate mal. Innerhalb von ein paar Monaten waren wir verheiratet und dann kam der Alltag. Ich meine Abendschule, Eugen war damals in der Ausbildung im dritten Lehrjahr, hat noch lernen müssen für die Prüfungen, Kind, Haushalt. Dann hat Eugen sich noch einen Nebenjob angelegt, um irgendwie, ja, damit wir halt finanziell ein bisschen besser dastehen. Und da haben wir uns angefangen, so ein bisschen auseinanderzuleben und angefangen zu streiten. Und es war tatsächlich auch das erste Mal, wo ich... das ist aber ein bisschen früher gewesen, da bin ich tatsächlich das erste Mal auch handgreiflich geworden und habe Eugen geschlagen. Weil diese Wut in mir hat einfach schon dann keinen Platz mehr gefunden. Genau. Weil ich war ja schwanger und musste auf Alkohol, was heißt musste, ich habe das tatsächlich freiwillig gemacht, auf Rauchen und Alkohol zu verzichten. Und es war schon schwer für mich, weil ich ja teilweise immer mit Alkohol habe versucht, so meine innere Welt so unter Kontrolle zu halten oder zu betäuben, schon damals. Und es war halt in der Schwangerschaft, es war nicht möglich. Und ja, dieser Druck ist in mir wie so ein Pilz gewachsen. Und habe ich zugeschlagen.
0: Wie hat er reagiert?
1: Der war komplett außer sich. Der war außer sich und er hat mir dann nur eine Frage gestellt, Katja, was war das jetzt? Was ist jetzt passiert? Und ich konnte diese Frage nicht beantworten.
0: Du hast quasi dein eigenes Glück angegriffen.
1: Ja.
0: Wie ging es mit eurer Beziehung weiter? Wie ging es mit der Ehe weiter?
1: Ich würde sagen, jetzt so gar nicht mehr so schön. Eben, wir haben angefangen, uns auseinanderzuleben und irgendwann habe ich gesagt, okay, du kannst deine 5 Sachen packen und gehen. Das war für mich in dem Moment einfacher, sich wieder zu lösen, anstatt irgendwie durchzuziehen oder an unserer Ehe zu arbeiten, weil für mich dieses Miteinander nicht mehr funktioniert hat.
0: Hast du Angst davor gehabt, dass man zusammenbleibt? Mhm. Und dann war es leichter für dich, ihn wegzustoßen?
1: Genau. Und eine Woche später habe ich schon einen Freund gehabt, einen neuen Freund gehabt.
0: Ich weiß, dass noch einige andere Beziehungen kamen. Ja, das war so ein Kreislauf, in dem du warst. Der Alkohol blieb. Wie hast du diese Zeit für dich erlebt mit den Beziehungen, mit dem Alkohol damals?
1: Ja, ich war immer auf einer Suche. So jetzt im Nachhinein gesehen, war ich immer auf einer Suche und habe nach einem Ersatz für meinen Papa gesucht. Ich konnte nicht alleine sein. Aber ich konnte mich auch nicht so fest binden. Ich habe mich immer auf Seiten angemeldet, damit ich immer eine Kommunikation habe nach außen. Und immer auch Partnerschaften, diese Nähe auch, ne, dass mich jemand umarmt, dass mich jemand in den Arm nimmt. Und es waren immer meine Beziehungen gewesen. Also ich habe jetzt nicht einfach so Männer gehabt im Leben, einfach mal irgendwie so eine, für eine kurze Nummer oder irgendwie. Ich war schon immer in einer festen Beziehung, aber trotzdem immer, immer in einer Beziehung.
0: Du konntest nicht allein sein. Nein. Ich weiß, dass zu dem Alkoholproblem auch noch die Spielsucht dazugekommen ist. Was hat dir das gegeben? Was hast du empfunden, wenn du getrunken hast, wenn du gespielt hast?
1: Das war meine Zuflucht. Zuflucht. Also Alkohol war mein bester Freund. Mit Alkohol konnte ich sein. Mit all dem Schmerz, Verzweiflung, innere Leere. Und ich habe im Alkohol habe ich alles gefunden und konnte auch meine Sehnsucht stillen. Und die Spielothek, das war für mich Zufluchtsort. Also gerade am Anfang war das so, ich bin einfach dahin, um einfach alles um mich herum zu vergessen und war halt ja auf die Spielhalle fokussiert, auf die Spiele fokussiert. Und irgendwann mal, das war ein Teufelskreis, klar, du hast dann nicht nur ja gewonnen, du hast verloren. Und ich habe sehr viel Geld verloren. Also in diesen 10 Jahren, also ich könnte mir bestimmt eine Villa kaufen. Und da ging es dann schon klar, die gewisse Sucht war schon da, aber ich wollte auch wenigstens ein bisschen von meinem Geld wieder zurück. Und das ist ein Teufelskreis, da steckst du noch mehr rein und verzockst immer mehr und mehr und mehr und mehr.
0: Und dann kommt Jahre später dieser eine Mann, Oleg, in dein Leben, mit dem du in diese Zwingerclubs gegangen bist. Mhm. Wenn du jetzt auf diese Zeit nochmal guckst, wie hast du dich innerlich gefühlt? Was war dein Selbstwert?
1: Also wenn man das so auf gut Deutsch sagen kann, Stück Scheiße. Gar nichts.
0: Und du hast einfach nur funktioniert?
1: Ja.
0: Wie lange hast du das mitgemacht?
1: Fast 6 Jahre.
0: Du hast vorhin erzählt, dass das extrem grausam war. Du hast noch mehr Alkohol als sonst gebraucht. Gab es denn nicht irgendwann mal auch einen Ort, wo du dich auch mal zu Hause gefühlt hast, wo du das Gefühl hast, da gibt es einen Halt? Oder an einen Ort, an den du dich erinnert hast damals?
1: Kinderstunde.
0: Die Kinderstunde in Kasachstan?
1: Genau.
0: Woran hast du dich erinnert?
1: An diese Geborgenheit, Familie, Miteinander, Zusammenhalt. Glückliche Eltern, glückliche Kinder, Freude, wirklich keine künstliche Freude, sondern wirklich diese wahre Freude, die aus dem Herzen kommt. Mhm. Und es war für mich einfach dieser Lebenstraum, mhm, wo ich mir immer wieder gesagt habe, Katja, eines Tages hast du diese Familie. Du hast diese Familie, du wirst viele Kinder haben, dir wird es gut gehen, du wirst geliebt. Und das war für mich so immer mein Lebenstraum gewesen, mhm, irgendwo im Hintergrund.
0: Hast du das mal Gott gesagt, so als Kind, als Erwachsene?
1: Ja, klar, ja, ja.
0: Du sagst ja klar, warum?
1: Immer wieder. Und deswegen bei jeder Partnerschaft, bei jeder Beziehung, Ehe, habe ich mir immer wieder gesagt, so, das ist jetzt.
0: Und das hast du mit Gott auch durchdiskutiert dann?
1: Durchdiskutiert nicht. Also wo ich aus der Kirche raus bin, war für mich eher schon abgehackte Geschichte, Gott und Glaube. Aber mit meinem Herzen war ich trotzdem immer mit Gott verbunden.
0: Wie warst du verbunden? Wie hat sich das gezeigt?
1: Ich würde schon sagen, so durch Gebete, immer wieder mal. Also wenn es wirklich schon so gar nicht mehr ging in meinem Leben, wusste ich trotzdem, es gibt einen Gott.
0: Und was hast du ihm dann gesagt, wenn du gebetet hast?
1: Bitte hilf mir oder hol mich da raus oder also so. Also weniger Danke gesagt, wie einfach so, streck mir deine Hand aus. Mhm. Helf mir da raus.
0: In was für einer Situation hast du gelebt, wenn du gesagt hast, jetzt geht's gar nicht mehr? Kannst du mir ein Beispiel erzählen?
1: Also zum Beispiel auch, ja, mit meiner Spielsucht zum Beispiel auch. Nach 10 Jahren irgendwann habe ich gesagt, ich kann nicht mehr. Und mir war bewusst, von alleine komme ich da nicht mehr raus. Und es ist tatsächlich über Nacht passiert. Ich habe quasi abends habe ich ein Gebet gesprochen. Also das war jetzt kein Danksagungsgebet, sondern einfach ein Flehen gewesen. So, boah, Gott, kann nicht mehr, hol mich hier raus. Und am nächsten Morgen war ich frei.
0: Was heißt, du warst jetzt frei? Erzähl von der Freiheit, die auf einmal da war.
1: Ich musste nicht mehr spielen. Ich bin dann auch in die, also wieder mal habe ich angefangen, in die Kirche zu gehen und habe nach einer lebendigen Beziehung zum Gott gesucht. Also wieder mal. Und erst da ist mir bewusst geworden, dass ich in meiner Kindheit und in meiner Vergangenheit, ich habe zwar die Bindung gehabt, aber nicht an Gott und Jesus, sondern Kirche. Mhm. Ich habe halt in der Kirche, in Familien gesucht, dieses Miteinander. Und Jahre später wollte ich einfach diese Beziehung, die gleiche Beziehung haben, aber zum lebendigen Gott.
0: Und dann kam die Situation in der Nacht, wo es dir richtig schlecht ging.
1: Genau. Ich wusste gar nicht, wie soll mein Leben weitergehen. Klar, auch so viele Schulden auf einmal gehabt. Also nicht auf einmal, sondern klar so häppchenweise. Und irgendwann mal hast du halt einen Berg voller Schulden und du weißt gar nicht mehr, also gar keinen Ausweg mehr im Leben gesehen. Du wusstest gar nicht mehr, wie kommst du da raus. Du hast noch ein Kind. Du musst dein Kind auch noch versorgen, mitversorgen. Was bist du für eine Mutter? Also da kamen so viele Gedanken auf einmal ins Spiel, wo mir blieb einfach gar nichts mehr anderes übrig, als einfach Gott zu sagen, boah, bitte hol mich hier raus. Ich kann nicht mehr. Ja.
0: Und dann bist du schlafen gegangen oder was kam? Was
1: genau, da bin ich ganz normal schlafen gegangen, also ohne mir jetzt irgendwie irgendwas groß zu überlegen, bin ich schlafen gegangen und am nächsten Morgen habe ich festgestellt, boah, ich muss nicht mehr spielen.
0: Wie?
1: Das war weg.
0: So einfach?
1: Ja.
0: Wie hast du das gemerkt?
1: Ich wollte spielen gehen, aber ich, also mein Kopf hat gesagt, ja, normalerweise würdest du jetzt spielen gehen, aber ich wollte nicht. Mit allem in mir wollte ich nicht. Und ich habe es begriffen, lieber lege ich meine 5 Euro auf die Seite und es ist mein Geld, wie dass ich ständig hinterherlaufen muss und muss gucken, wie kriegst du deine 5 Euro wieder zurück.
0: Wie hast du das gespürt? Es ist vorbei. Die Spielsucht ist weg. Bist du aufgestanden, in die Küche gegangen? Beschreib mir das mal.
1: Ja, ich bin, also geplant war, das war, glaube ich, ich bin mir jetzt nicht sicher, das war Donnerstag oder Freitag und es war vom Wochenende, also ich habe ja immer gespielt, wenn mein Kind nicht da war, bei seinem Vater, habe ich eigentlich geplant, durch das ganze Wochenende durchzuzocken und bin dann eben morgens aufgestanden und habe dann so ein bisschen Pläne geschmiert, so fürs Wochenende, wann gehst du, über welche Spielothek gehst du hin und habe dann verstanden, ey, okay, dein Kopf plant zwar irgendwie irgendwas, zu gehen, zu spielen, aber du willst es gar nicht. Du hast nicht mal dieses Bedürfnis, irgendwie in die Spielothek zu gehen. Weil ich gesagt habe, ey, das reicht. Weil mir wurde bewusst einfach, ey, du hast so viel Geld verzockt. Du hast einfach, ja, alles verspielt. Klar, es gibt kein Zurück mehr. Mhm. Aber du kannst es besser machen. Und diese Erkenntnis war übernatürlich.
0: Warum war dir sofort klar, das ist was Besonderes? Warum ist dir klar geworden, das ist jetzt irgendwie eine Sache, die kommt nicht von dir?
1: Ja, weil eigentlich habe ich mir ja schon so oft gesagt, boah, Katja, also diese Sichtweise habe ich ja schon gehabt, boah, nicht mehr zu zocken und nein, und habe ja so vielen Menschen versprochen, ich gehe nie mehr in die Spielothek, gerade meine Mama, die mir so oft geholfen hat, aus dieser Scheiße wirklich rauszukommen und hat für mich Geld geliehen, anderweitig, damit ich meine Rechnungen bezahlen kann, Schulden begleichen kann. Und ich habe so oft gesagt, nö, ich mache das nicht mehr und ich habe es trotzdem gemacht. Das war nur diese kurzfristige Erkenntnis gewesen für den Moment, aber ein paar Tage später, das war wieder vergessen.
0: Also und jetzt? Und jetzt, was war an diesem Samstag jetzt?
1: Es war einfach weg. Ich wollte es nicht. Das hat mich überhaupt nicht angemacht, sondern ich habe es wirklich verstanden. Ich muss nicht in die Spielothek, um dort meinen Zufluchtsort zu finden, sondern das ruiniert mich nur noch tiefer und tiefer. Ja.
0: Hast du dich dann nochmal an Gott gewandt und gesagt, hey, danke?
1: Nö, das war dann wieder vergessen. Und? Dummerweise.
0: Und dann bist du feiern gegangen?
1: Das war für mich so abgehakt, so schön, super, finde ich, klasse, mein Leben geht weiter, so wieder voll motiviert, durchgestartet, aber jetzt nicht Gott Danke gesagt.
0: Und wie kam der Glaube dann wieder für dich ins Leben zurück oder hast du dich dann gar nicht mehr mit Gott beschäftigt?
1: Doch, da bin ich ja dann eben 2018 bin ich wieder in die Kirche, weil ich habe mich von Oleg getrennt, also ich habe es tatsächlich auch geschafft, zu allem Nein zu sagen, Swingerclubs. Ich wollte es nicht mehr, ich konnte es nicht mehr. Ich habe wirklich geschafft, auszusteigen. Habe mein Kind gepackt und wir sind in die Kirche. Und so nach und nach im Prozess habe ich dann festgestellt, boah, Katja, das tut dir gut. Und ich habe, wie soll ich sagen, ich habe versucht, wirklich die Beziehung zum Gott aufzubauen.
0: Was ist denn jetzt passiert, dass du gemerkt hast, ey, das muss jetzt enden?
1: Ja, durch das, dass Oleg ja auch viel getrunken hat, ist es auch beim Oleg nicht weniger geworden, sondern immer mehr und immer mehr und immer mehr. Und da hat auch eine krasse Gewalt bei uns zu Hause ausgebrochen. Auch immer mehr und immer mehr. Und teilweise war schon die Thematik zu Hause auch mit einem Schlachtfeld zu vergleichen. Mhm. Und irgendwann mal war das so schlimm gewesen. Mir blieb nichts anderes übrig, als Eugen, also Vater meines Sohnes, anzurufen und zu sagen, Eugen, bitte hol das Kind ab.
0: Der hat ihn dann zu sich genommen?
1: Genau, er hat ihn zu sich genommen. Und für mich war das eigentlich so eine einmalige Sache gewesen. So quasi, ja, jetzt geht mein Kind über Nacht zu seinem Vater, ist ja jetzt nichts Schlimmes dabei, morgen kannst du dein Kind abholen, bis am nächsten Tag mich die Nachricht erreicht hat, nee, du bekommst dein Kind nicht mehr. Und es war für mich was, weil Nick war auch für mich immer ein Halt gewesen, wo immer wieder mich motiviert hat, nicht aufzugeben, irgendwie muss das Leben weitergehen. Nicht für mich persönlich, sondern für mein Kind. Mhm. Und von jetzt auf gleich ist mein Kind nicht mehr da. Und es war für mich so, boah, Katja, was machst du jetzt? Wie geht dein Leben jetzt weiter? Ich habe dann Jugendamt alarmiert, ich bin zum Gericht, zum Anwalt, Familienpsychologe, ich habe wirklich alles in die Wege geleitet. Weil ich gesagt habe, das kann ja nicht sein, ich war permanent, all die Jahre war ich für mein Kind da und jetzt plötzlich sagst du, du bekommst dein Kind nicht mehr. Und damals war Nick, ich glaube, 11 Jahre alt oder so. Und wo auch schon seine Meinung gezählt hat, also beim Amtsgericht oder Familiengericht. Und da hat auch Nick von sich auch gesagt, ich möchte beim Papa bleiben.
0: Was hat das mit dir gemacht, auf einmal zu wissen, er ist nicht
1: durch? Das hat mir kompletten Stecker gezogen. Ich habe dann angefangen, auch wieder noch mehr zu trinken, um irgendwie in meiner Welt klarzukommen. Und meine Welt war richtig schlimm für mich gewesen, weil nach außen habe ich ja immer meine perfekte Welt ausgestrahlt. Immer alles perfekt. Arbeiten gewesen, nie krank geschrieben oder sonst noch was. Immer deine 100% geben, immer 100% geben. Und innerlich war mein Halt weg und mein Halt war mein Kind. Das war von jetzt auf gleich weg.
0: Aber so konnte es dann nicht mehr weitergehen für dich?
1: So konnte es nicht mehr weitergehen. Und ich habe dann tatsächlich nach 7 Monaten habe ich geschafft, mich von dieser Beziehung mit Oleg, beziehungsweise Ehe, wir waren ja verheiratet gewesen, mich einfach zu lösen.
0: Und dann, du hast dich jetzt von ihm getrennt, wie ging es dann weiter für dich?
1: Ich habe komplett neu angefangen. Also komplett. Und die Aussage von meinem Kind, Mama, ich möchte jetzt bei dir sein, hat mir wieder diesen Halt gegeben. Halt gegeben und neue Perspektive. Auf ein neues Ich, genau, auf mein neues Ich zu kämpfen. Und da wollte ich nicht mehr alleine durch die Welt gehen, sondern schon mit Gott. Weil ich verstanden habe, oder beziehungsweise habe angefangen, in meinem Herzen zu verstehen, dass es nur einen geben kann, wo mich aus diesem Sumpfloch rausholt, und das ist Gott.
0: Du hast jetzt wieder deinen Sohn gehabt, dann hast du gesagt, du hast komplett Schluss gemacht mit dem Mann.
1: Ja.
0: Wie ging es für dich weiter mit Beziehungen, mit Halt, mit Gott? Wie hast du da weitergelebt?
1: Ja, ich bin dann ausgezogen, beziehungsweise bin dann zurück in meine alte Wohnung mit meinem Sohn, ohne Möbel, ohne nichts. Und wie wieder durch ein Wunder, innerhalb von 3 Wochen habe ich eingerichtete Wohnung gehabt. Mir ging es so gut. Ich bin in die Kirche, habe auch Anschluss in der Kirche gefunden mit meinem Sohn zusammen.
0: Aber du hattest immer noch Alkohol getrunken. Du warst immer noch in der Alkoholsucht.
1: Ja.
0: Du hast mit Gott geredet, du warst in der Alkoholsucht. Wie ging es damit weiter?
1: Also da ging es tatsächlich auch schon los. Ich habe angefangen, da kam ja noch die Corona-Zeit. Ich habe immer mehr und mehr getrunken. Und teilweise, also mein Tagespensum lag bei 8, 9 Flaschen Bier. Also ich habe dann nur Bier getrunken. Also ich habe dann keine harten Sachen mehr, kein Wein, kein Sekt, kein gar nichts, nur Bier. Ich habe 8, 9 Flaschen Bier getrunken, am Wochenende auch 15 Flaschen. Das war gar kein Problem. Also mein Leben ich habe Kirchendienste gemacht, Elternabend, einkaufen, arbeiten, aber alles unter Alkohol. Also außer arbeiten und in der Kirche selber habe ich nichts getrunken.
0: Wie lange wolltest du das durchziehen?
1: Ich wollte es gar nicht durchziehen, aber ich konnte mich davon auch nicht lösen. Ich habe jeden Tag, ich bin heulend ins Bett und habe gesagt, Gott, bitte schenk mir diese Freiheit. Ich wollte diese Freiheit, wie von der Spielsucht, wollte ich diese Freiheit erleben. Also mir ist dann schon bewusst geworden, so, mich kann nur Gott befreien. Mhm. Und ich bin heulend abends ins Bett und habe gesagt, Gott, bitte, lass mich morgen früh aufwachen, nicht an die Flasche denken, nicht mehr trinken wollen. Und das Erste, was ich gemacht habe, ich habe Augen aufgemacht. So, wann ist Feierabend? Wann darf ich wieder trinken? Und es war schon richtig schlimm, nach der Arbeit immer gucken, wo hast du gestern Bier gekauft, wo musst du gestern, wo fährst du hin, wo hat sie im Angebot? Und das war immer ein Druck ohne Ende. Und dann muss ja gekühlt sein, dann guckst du in der Gefriertruhe, wie viele Flaschen kannst du reinmachen, damit auch Platz für, das war richtig schlimm.
0: Aber du hast während dieser ganzen Zeit zu Gott gebetet, hilf mir hier raus.
1: Ja.
0: Und er hat dir nicht rausgeholfen?
1: Nein. Ist nichts passiert. Also so wirklich bewusst habe ich bestimmt 5 Jahre gebetet. 5 Jahre. Und habe um die Freiheit, also wirklich, ich habe Gott angefleht, mach mich bitte frei. Weil ich habe es verstanden, von alleine komme ich da nicht mehr raus. Und es ist jetzt nicht mehr diese schöne Gewohnheit, die ich mir jahrelang eingeredet habe. Es ist ja nur Gewohnheit, es ist ja nichts, sondern da hat es dann Klick gemacht. Von alleine kommst du hier nicht mehr raus.
0: Von alleine heißt, du hättest ja auch in eine Therapie gehen können, dir eine Hilfe holen können bei den Ärzten.
1: War ich. Also ich habe angefangen mit Oleg, habe ich angefangen, Therapie zu machen. Aber du musst ja abstinent bleiben. Und das habe ich nicht geschafft. Mhm. Also ich habe versucht, glaube ich, 2 Wochen oder so. Und das war für mich, ging nicht. Da war ich schon zu tief drin.
0: Und in dieser schrecklichen Abhängigkeit gibt es auf einmal eine Nacht im Jahr 2022,
1: genau,
0: wo was ganz anderes passiert als bisher. Erzähl mal, was ist dort passiert?
1: Also ungefähr 3 Wochen vorher habe ich so schreckliche, wahnsinnige Herzschmerzen bekommen, also andauernd, 3 Wochen am Stück. Und aus dieser Angst heraus irgendwann mal doch so abzukratzen wie mein Papa. Das hat mich wirklich an diesem Abend hat mich so bewegt. Da hatte ich so panische Ängste, nicht mehr aufzuwachen tatsächlich. Mhm. Und habe aber trotzdem getrunken. Ne? Und auch geraucht. Also da rauchst du ja automatisch ja auch noch mehr, wenn du trinkst. Und ich bin abends ganz normal ins Bett, also was heißt ganz normal, bin abends normal ins Bett und habe dann gebetet. Und meine Herzenshaltung war einfach anders. Ich habe zu Gott gesagt, bitte, bitte mach mich frei, bitte mach mich frei. Ich möchte nicht sterben, ich möchte leben. Das war so mein Gebet, aber eher aus der Angst zu sterben, also aus der Perspektive der Angst, nicht mehr zu leben oder nicht lebendig aufzuwachen. Und bin dann eingeschlafen. Und nachts habe ich, also ich vermute, also auf jeden Fall, ich habe einen Dialog geführt mit Gott. Das war ein Traum. Und da hat Gott gesagt, wenn du morgens aufstehst, gehst du zu deiner Ärztin, tust dich durchchecken und sagst ihr von deiner Sucht. Und ich habe wie so gelacht, weil meine Hausärztin weiß ja, dass ich Alkoholprobleme habe. Ich bin immer mit meiner Sucht immer offen umgegangen. Ich habe mich nie verstellt oder nie irgendwas anderes erzählt, sondern die Leute wollten das gar nicht wahrhaben, dass Katja so viel trinkt. Die haben mich eher ausgelacht, so, hey, das kann ja nicht sein, so perfekt, wie mein Leben nach außen war. Und dann habe ich halt zu Gott gesagt, die Ärztin weiß ja schon Bescheid. Was soll ich ihr da erzählen? Und hat er gesagt, nein, das machst du trotzdem so. Ja, ich morgens aufgewacht.
0: Dieser Dialog, war das im Kopf oder hast du eine Person im Traum gesehen? Oder?
1: Nee, ich habe eine Gestalt gesehen. Also so eine helle Gestalt. Also das war keine Person, sondern eher so ein Umriss. So wie ein Geist.
0: Mhm.
1: Ja.
0: Und du wusstest, das war Gott. Und er sagt dir, du sollst morgen zur Ärztin gehen.
1: Ja. Und ich bin morgens aufgewacht. Und ich so, hä? Ich habe an alles Mögliche gedacht. So, du musst die Ärztin anrufen, wann bekommst du schneller? Also wirklich alles Mögliche ging mir durch den Kopf. Nur nicht, wann machst du die Flasche auf? Und ich dann so im Nachhinein, hä? So, willst du überhaupt trinken? Und es war Anfang der Woche, so Montag, Dienstag. Und ich so, hä? Jetzt warte mal. Ich konnte nicht glauben. Bin dann zu der Ärztin hin und habe auch genau so auch alles gesagt, alles gemacht, wie Gott es mir gesagt hat.
0: Nach wie vielen Tagen bist du zur Ärztin gegangen?
1: Am gleichen Tag. Ich habe tatsächlich auch am gleichen Tag einen Termin bekommen. Mein EKG war super. Meine Blutwerte, also wirklich im Normbereich, alles bestens gewesen. Und da hat die Ärztin dann gesagt, melden Sie sich doch bei der Suchtberatungsstelle. Weil für mich war keine Option jetzt in die Klinik komplett zu gehen, weil ich ja meine Arbeit so sehr geliebt oder lieb immer noch. Das war für mich keine Option, jetzt irgendwie komplett mich von der Welt zu verabschieden und in die Klinik zu gehen. Und sie hat gesagt, ich soll diese Suchtberatungsstelle, soll mich da melden, was ich auch gemacht habe. Innerhalb von einer Woche, ich habe einen Termin bekommen.
0: Jetzt musst du mir erklären, wie hast du dich gefühlt? Du wachst morgens auf, planst Arztbesuche und so weiter, merkst, du brauchst die Flasche nicht.
1: Ja.
0: Aber die waren doch überall im ganzen Raum.
1: Ja, ja.
0: Verteilt. Gehst du dann durch die Wohnung und wie hast du dich gefühlt?
1: Ich habe mich ganz normal gefühlt, als wäre nichts da gewesen. Und habe mir dann aber gesagt, okay, ja, du bist jetzt nur so fokussiert und machst es nur so aus der Angst. So, du gehst ja jetzt zum Arzt. So, aus dieser Angst heraus tust du quasi jetzt die Flasche oder Alkohol, ne, das Bier komplett ausblenden. Ja, spätestens, wenn du dann am Nachmittag oder ne, wenn du deine Zeit wieder hast, fängst halt an zu trinken.
0: Und dann kommst du von der Ärztin zurück, es ist nachmittags und jetzt, wie geht's dann weiter?
1: Ja, das war so eine, ja, auch wieder diese Erkenntnis da gewesen, diese übernatürliche Erkenntnis, ich brauche das nicht. Ich brauche das nicht und ich habe es mir gesagt, ich ziehe das jetzt durch.
0: Aber was hast du mit den Flaschen gemacht, die bei dir in der Wohnung waren?
1: Die waren da, weil mein Mann hat ja weiterhin getrunken.
0: Ach so, die waren einfach noch da?
1: Ja, ja. War alles da. Nur ich habe nicht getrunken. Ich bin sogar auch mit meinem Mann bin ich rausgegangen und habe geraucht. Mhm. Und er hat neben mir Bier getrunken.
0: Aber das war jetzt nicht mehr Oleg, das war jetzt ein weiterer Mann?
1: Das war genau mein vierter Ehemann.
0: Okay, ja. Jetzt habe ich das verstanden.
1: Ja, genau.
0: Ihr seid rausgegangen, er hat Bier getrunken und du warst dabei?
1: Ich habe nur nebenbei geraucht, genau, und es hat mit mir nichts ausgemacht. Und nicht mal am Wochenende. Und es war für mich ein Zeichen, so Katja, du bist jetzt raus aus dieser Scheiße. Du bist jetzt hier raus, ab hier beginnt dein neues Leben. Aber mir war bewusst, neues Leben beinhaltet nicht, trinke jetzt einfach nichts mehr, sondern eben, ich wollte wissen, was ist mir passiert. Und ich angefangen habe, mich mit meiner Geschichte auseinanderzusetzen. Ich wollte einfach wissen, was ist der kleinen Katja damals passiert, dass ich mich in dieser Welt nicht mehr gefunden habe. Mhm. Wo mir tatsächlich bewusst geworden ist, ich bin in der Sehnsucht zu meinem Papa, ich bin da wirklich stecken geblieben. Mhm. Und ich wollte wissen, was musst du tun, welche Schritte musst du gehen, damit du auch dann nicht wieder rückfällig wirst. Mhm. Und da war ich ja auch schon näher mit Gott unterwegs. Und erst im Nachhinein habe ich dann festgestellt, dass Gott mich eigentlich all die Jahre durchgetragen hat auf seinen Händen. Und er war immer da.
0: Du sagst, du hast einen Termin bekommen für die Suchtberatung, für in Therapie zu gehen. Wolltest normal weiterleben. Bist du in die Therapie gegangen?
1: Natürlich. Ich habe auch dreimal verlängert.
0: Wie läuft das ab? Das heißt, du gehst tagsüber arbeiten und gehst danach dann in eine Therapie?
1: Zweimal die Woche bin ich dann am Abend in die Therapie gegangen. Genau, einmal war so eine Gruppensitzung, wie so anonyme Alkoholiker, wie man es kennt. Und einmal tatsächlich so wie so eine Begleitstunde. Also da hat es immer verschiedene Angebote gegeben und alle zwei Wochen persönliches Gespräch mit deiner Psychologin.
0: Was hast du in dieser Zeit über dich gelernt? Weil du wolltest ja wirklich jetzt radikal sein.
1: Ich habe tatsächlich durch die Bibel, durch das Wort Gottes habe ich gelernt, dass ich wertvoll bin. Ich bin nicht ein schwarzes Schaf, so wie ich mich immer gesehen habe, sondern ich bin eine geliebte Tochter Gottes, so wie ich bin. Die Therapie war für mich notwendig, um einfach zu erkennen, was mir damals passiert ist. Tatsächlich die Bilder, die ich gesehen habe, die mich geprägt haben, auch diese Sehnsucht. Einfach zu erkennen, dass ich in dieser Sehnsucht stecken geblieben bin und mit dem Wort Gottes, dass ich aus dieser Sehnsucht aussteigen kann, weil ich dann durch die Bibel, durch die Beziehung zu Gott, habe ich meine Sehnsucht auf Gott fokussiert. Mhm. Ich habe die gleiche Sehnsucht in mir, also es ist nicht so, dass es die Katja, die mal gegeben hat, dass es die Katja nicht mehr gibt. Mich gibt's und mein Wunsch und mein Traum ist nach wie vor diese schöne Familie zu haben. Aber meine Herzenshaltung ist anders. Ich fokussiere mich auf Gott und ich gebe Gott alles ab. Und sage, dein Wille soll in meinem Leben geschehen und dein Reich soll kommen.
0: Und hast du gelernt, auch mal nicht alles mit dir machen zu lassen?
1: Ja, das habe ich lernen müssen in der Therapie, auch Nein zu sagen, konsequent zu sein und ich fokussiert zu sein. Und ich habe lernen müssen, mit mir auszukommen, alleine, ohne dass ich mich jetzt betäuben muss. Ich musste erstmal natürlich auch meine Gefühle alles zulassen, weil das war ja mit Alkohol, das war alles betäubt. Alles, was man mir angetan hat, sei es körperlich, emotional, ich habe mich ja wie ein Stück Scheiße gefühlt. Einfach eine Nichts-Katja. Und ich musste erst mal alles zulassen, damit alles an die Oberfläche kommt. Es war kein Zuckerschlecken für mich. Und das ja natürlich ohne Alkohol. Mhm. Also du hast ja jetzt nicht irgendwas gehabt, so okay, jetzt geht's mir schlecht, jetzt trinkst du, dann geht's dir wieder besser. Sondern das war schon ein Prozess. Aber nicht einen Tag habe ich einen Gedanken verschwendet, wieder trinken zu müssen, zu wollen, zu sollen, sondern das ist auch das Übernatürliche an der ganzen Sache gewesen. Ich bin durch den ganzen Prozess durchgelaufen, ohne irgendwie wieder irgendwo Halt zu suchen, außer bei Gott.
0: Du hast auch erzählt, dass diese Beziehung zu deiner Mutter extrem schwierig war. Habt ihr da auch in der Therapie drüber geredet?
1: Ja.
0: Weil mich würde interessieren, wie ist die Beziehung zu deiner Mutter heute? Was hat sich getan?
1: Hat sich auch übernatürlich radikal verändert. Also meine Mama wohnt mittlerweile seit 4 Jahren bei mir zu Hause, weil meine Mama pflegebedürftig ist. Und ich habe tatsächlich auch versucht, Mamas Sichtweise zu sehen, wie es meiner Mama damals ergangen ist. das rechtfertigt natürlich nicht ihr Verhalten mir gegenüber damals. Es ist passiert. Die Gefühle sind nun mal entstanden, aber durch die Gnade Gottes, durch seine Augen habe ich angefangen, auch meine Mama anders zu sehen und wahrzunehmen. Weil meine Mama ist genauso geliebte Tochter Gottes. Und ich konnte meiner Mama vergeben. Und mittlerweile, ich kann mein Zuhause ohne meine Mama, die manchmal wirklich anstrengend sein kann mit ihren fast 80 Jahren, also kann ich mir gar nicht vorstellen.
0: Du wolltest doch eigentlich mit 18 in die Freiheit. Was ist aus diesem Wunsch nach Freiheit geworden?
1: Freiheit bedeutet, frei zu sein, wirklich einfach zu leben und zu sein. Und das habe ich auch gelernt, auch alleine sein zu können mit mir selbst, mit mir und Gott und einfach das Leben zu genießen, egal ob ich jetzt heute einen schweren Tag habe oder ob es mir heute gut oder schlecht geht. Mir geht es trotzdem immer gut.
0: Kannst du allein sein und gleichzeitig glücklich sein?
1: Und sowas von. Ja.
0: Erzähl mir, wie machst du das?
1: Ich habe es wirklich gelernt. Ich kann jetzt auch alleine Urlaub machen. Und ich genieße einfach mich. Ich schaue in den Spiegel und ich sehe Katja. Geliebte Königstochter. So fühle ich mich. Und nicht irgendwie eine Katja Nummer 2 oder ein Opferschaf oder ein schwarzes Schaf oder sonst irgendwas, sondern ich nehme mich an, so wie ich bin. Und wenn einer damit nicht klarkommt, das ist nicht mein Problem.
0: Wenn du jetzt dieser Frau von damals, der Katja von damals gegenüber sitzen würdest, die eine Flasche Wodka in der Hand hat, der es überhaupt nicht gut ist, total erschöpft, nicht weiß, was in den nächsten Tagen, Wochen, Monaten passiert. Was würdest du dir sagen als Katja von heute? Was würdest du ihr sagen?
1: Lass alles los, geh auf die Knie, bete zu deinem Gott, schlag die Bibel auf, denn da steht die Wahrheit über dich, über dein Leben. Das ist deine Wahrheit und nicht die Flasche, die du in der Hand hältst.
0: Krass, vielen Dank. Katja, schön, dass du heute hier warst. Danke.
1: Danke.
0: Katja hat ihr Leben lang in Beziehungen nach Liebe und Halt gesucht und dabei die Verbindung zu sich selbst verloren. Wenn Sie das auch kennen, dann mache ich Ihnen Mut, sich Hilfe zu holen. Bei Menschen und bei Gott. Sie müssen die Last Ihres Lebens nicht alleine tragen. Und wenn Sie Fragen dazu haben, schreiben Sie uns gerne eine Mail an studio@erfplus.de. Machen Sie es gut und bis bald.
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3: Ich bin Marvin Standke. Die Bundesanwaltschaft hat 7 mutmaßliche Hamas-Mitglieder angeklagt. Sie sollen einen Anschlag in Deutschland oder Österreich vorbereitet haben. Geplant gewesen sein soll die Tat zum Jahrestag des Hamas-Angriffs am 7. Oktober. Die Männer kommen aus Deutschland, dem Libanon, Dänemark und Bulgarien. Einer der Männer soll bereits ein Bekennervideo aufgenommen haben. Der Fall liegt nun beim Kammergericht in Berlin. In der Straße von Hormuz breitet sich laut Greenpeace ein Ölteppich aus.
4: Die sichtbare Fläche soll sich binnen eines Tages verdoppelt haben. Inzwischen erstreckt sie sich über rund 400 Quadratkilometer. Greenpeace vermutet den Tanker Risco als mögliche Ursache. Von dem Schiff gibt es seit 3 Tagen kein Signal. Die Straße von Hormuz ist eine wichtige Route für den weltweiten Öltransport. Wegen des Iran-Konflikts ist der Schiffsverkehr durch die Straße von Hormuz stark eingeschränkt. Ulrike Klein, Redaktion.
3: Der Bundestag hat den Haushaltsentwurf für 2027 an den Haushaltsausschuss überwiesen. Geplant sind Ausgaben von 555,4 Milliarden Euro. Die Neuverschuldung soll bei gut 200 Milliarden Euro liegen. Die Opposition kritisiert vor allem geplante Kürzungen im sozialen Bereich. Die Koalition verteidigt die vorgesehenen Einsparungen von 17 Milliarden Euro. Gesundheitsminister Carsten Linnemann plant eine Kommission für eine umfassende Pflegereform. Das Gremium soll mit unabhängigen Fachleuten und Wissenschaftlern besetzt werden. Sie sollen das Pflegesystem grundlegend überprüfen und Reformvorschläge erarbeiten. Linnemann hält das aktuelle System für nicht zukunftsfest. Ziel ist eine langfristig tragfähige Pflegeversicherung. Und die US Open gehören zu den wichtigsten Sportereignissen der Welt. Sie laufen noch bis Sonntag. Auch zahlreiche Promis verfolgen das Tennisturnier in New York. Für besondere Aufmerksamkeit sorgte Ex-First Lady Michelle Obama gestern Abend auf der Tribüne. Als sie eingeblendet wurde, jubelten rund 24.000 Zuschauer besonders laut. Heute Abend kämpft dann der Deutsche Alexander Zverev um den Einzug ins Finale.
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3: Die aktuellen Temperaturen: Köln 19 Grad, Hamburg 19, Bremen 18 Grad, Berlin 20, Dresden 19 Grad, Frankfurt am Main 23 Grad, Stuttgart 22, München 20, Erfurt 22 und in Münster 19 Grad. Im Westen und Nordwesten bewölkt und gelegentlich Regen. Sonst teils sonnig und meist trocken. Die Höchstwerte bis zu 25 Grad.
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Pastor Burkhard Heupel über Gott, die Welt und das Leben. Vorgelesen von Daniel Kopp. Am 11. September 2001 feierten wir den 6. Geburtstag unserer mittleren Tochter. Sie und ihre Freundinnen spielten unbekümmert im Wohnzimmer, als die Nachricht um die Welt ging, dass zwei Flugzeuge in die Twin Towers in New York gesteuert wurden. Viele Menschen wissen genau, wo sie die Nachricht über dieses Unglück erfuhren. Die Welt hielt den Atem an. Seit den 9/11-Terroranschlägen steht Ground Zero für eine Gedenkstätte und ein Museum. Und für Trauer. 3000 Menschen starben bei dem Unglück. Zeitgenossen fragen, wie konnte Gott das zulassen? Antwort: Gott schenkt Menschen die Freiheit, Gutes zu tun und auch Flugzeuge in ein Hochhaus zu steuern. Ein Bekannter schrieb kürzlich, scheiß Krebs, und fragt, warum trifft es meinen besten Freund? Wie kann Gott das zulassen? Von meinem theologischen Lehrer Siegfried Kettling habe ich gelernt, man kann nicht vom Beobachten auf Gott schließen, zum Beispiel abends bei der Tagesschau. Dann entsteht ein zwiespältiges Bild. Schon beim Spinnennetz, wenn ich es betrachte, stellt sich die Frage, ist es ein wunderbares Kunstwerk oder ein Mordinstrument? Was ist das für ein Gott, der hinter diesem Spinnennetz steht? Plus und Minus, schwarz und weiß, hell und dunkel prallen im Leben manchmal hart aufeinander. Es entsteht ein Zwiespalt, eine Verzweiflung. Der Mensch zweifelt und verzweifelt an der Liebe Gottes. Von Hiob, der selbst viel gelitten und so ziemlich alles verloren hat, seine Kinder, seine Existenz und seine Gesundheit, von diesem Mann ist der Satz überliefert, siehe, ich bin zu gering, was soll ich antworten? Ich will meine Hand auf meinen Mund legen. Die Bibel, Hiob 40, Vers 4. Das Leid ist neben der Liebe eines der größten Geheimnisse des Lebens. Geheimnis heißt, es bietet ein Heim, wir leben darin, können es aber nicht erklären. Kurioserweise stellen wir die Frage nach dem Warum nur im Leid, nicht im Guten, im Glück, in der Gesundheit. Es geht bei der Frage nach dem Leid letztlich nicht um eine Erklärung, sondern um Trost. Trost ist im alten Sinne des Wortes Traust oder Trust, eine glückliche Mischung aus Vertrag und Vertrauen. Gott hat mit Ihnen und mir einen Vertrag. Er trägt. Gott erträgt uns auch im Zweifeln und Anklagen. Vor allem in der Verzweiflung trägt er. Aus seinem Tragen und Ertragen wächst Vertrauen und daraus der Trost. Deshalb kann Jesus in der Bergpredigt sagen, die Bibel, Matthäus Evangelium 5, Vers 4, selig sind die Leidtragen, denn sie sollen getröstet werden. 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

Ich gehe meinen Weg mit dir, heißt das Lied, das sie in dieser Woche begleitet. Judy Bailey und Detti Hazen singen: Atem Gottes, bitte segne mich. Licht und Liebe, komm, erhelle mich. Es geht in dieser Strophe um einen Atem. Über den Atem generell habe ich etwas Spannendes gelernt. Ein indigenes Volk in Neuseeland, die Maori, begrüßen sich mit dem Hongi. Das sieht aus wie ein Nasenkuss. Zwei Menschen berühren sich Nase zu Nase, Stirn an Stirn, um zu realisieren, mein Gegenüber atmet genauso wie ich. Bei dieser Begrüßung steht der Atem für Begegnung, Anerkennung und Verbundenheit zwischen Menschen. Im Lied der Woche wird der Atem selbst zum Gegenüber. Atem Gottes, bitte segne mich, heißt es da. In der biblischen Vorstellung liegen die Begriffe für Atem, Wind und Geist eng beieinander. Der Atem Gottes wird hier zum Bild für Gottes lebendige Gegenwart, für den Heiligen Geist. Er schenkt Leben, schafft Verbindung und bringt Hoffnung und Erneuerung in der Beziehung zwischen Menschen und in der Beziehung zu Gott.

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1: Ich bin Marvin Standke. Bundesarbeitsministerin Bärbel Baas verteidigt die geplante Rentenreform. Das sagte sie heute in der Haushaltsdebatte des Bundestages. Die Änderungen seien kein Selbstzweck, betonte die SPD-Politikerin. Geplant ist die Abschaffung der abschlagsfreien Rente mit 63. Baas versprach Übergangsregeln. Ihr Ministerium hat den größten Einzelposten im Haushalt nächstes Jahr. Dafür sind mehr als 200 Milliarden Euro vorgesehen. In New York wurde heute der Opfer der Terroranschläge vom 11. September gedacht.
2: Angehörige versammelten sich am Ground Zero und verlasen die Namen der Getöteten. Rund 3000 Menschen kamen bei den Anschlägen vor 25 Jahren ums Leben. Mehrere Schweigeminuten erinnerten an die Opfer der Terroranschläge. Auch US-Präsident Trump erinnerte in einer Rede an die Opfer und die Folgen der Anschläge. Spitzenvertreter von NATO und EU gedachten in Brüssel der Opfer. Islamisten hatten damals Flugzeuge ins World Trade Center und Pentagon gesteuert. Ulrike Klein, Redaktion.
1: Der Stromnetzbetreiber Amprion sieht Drohnenabwehr nicht als Aufgabe des Unternehmens. Amprion-Chef Müller verweist dabei auf das Gewaltmonopol des Staates. Er könne sich bewaffnete Mitarbeiter an Umspannwerken nicht vorstellen. Zudem könnten abgeschossene Drohnenteile die empfindlichen Anlagen beschädigen. Müller fordert allerdings, das Umfeld der Anlagen per Video überwachen zu dürfen. Innenminister Dobrindt will Betreibern kritischer Infrastruktur Drohnenabwehr künftig erlauben. In Deutschland haben Firmenpleiten im ersten Halbjahr einen Höchststand erreicht. Knapp 13.000 Unternehmensinsolvenzen wurden bei den Amtsgerichten beantragt. Das sind 6,7% mehr als im gleichen Zeitraum des Vorjahres. Besonders betroffen waren Verkehr und Lagerei, das Gastgewerbe sowie die Baubranche. Die Gläubigerforderungen summierten sich auf rund 18,5 Milliarden Euro. Auch die Zahl der Verbraucherinsolvenzen stieg auf etwa 39.000 Fälle. Und am Sonntag öffnen deutschlandweit tausende Denkmäler ihre Türen für Besucher. Beim Tag des offenen Denkmals gibt es Einblicke in historische Orte. Viele Gebäude sind sonst nicht öffentlich zugänglich. Besucher können Burgen, Fachwerkhäuser und Kirchen entdecken. Auch Restauratoren und Handwerker zeigen ihre Arbeit. Es öffnen unter anderem einen Saal in der Kölner Kanalisation, der ehemalige Flughafen Tempelhof in Berlin oder ein Atombunker unter einem Tübinger Gymnasium. Insgesamt öffnen mehr als 6.500 Denkmäler ihre Türen in Deutschland.
0: Die Nachrichten wurden bereitgestellt von Radio Aktuell. 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
1: Die aktuellen Temperaturen: Köln 19 Grad, Hamburg 19, Bremen 18 Grad, Berlin 20, Dresden 19 Grad, Frankfurt am Main 23 Grad, Stuttgart 22, München 20, Erfurt 22 und in Münster 19 Grad. Im Westen und Nordwesten bewölkt und gelegentlich Regen, sonst teils sonnig und meist trocken. Die Höchstwerte bis zu 25 Grad.
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1: In dieser Woche sitzen wir bei einer Geburtstagsfeier zusammen. Wir reden über Gott und die Welt. Naja, eigentlich nur über die Welt. Über eine Welt, die gerade so verrückt scheint, als würde sie aus den Fugen geraten. Inmitten all dieser Gespräche durchzuckt mich ein Gedanke. Vielleicht gibt es darum einen Vater im Himmel, weil er wusste, dass wir unser Leben und all das, was dazugehört, nicht allein bewältigen können. Natürlich höre ich schon die Stimmen, typisch, Glaube an Gott ist doch nur was für Schwächlinge. Wer stark ist, braucht keinen Gott. Und vielleicht haben Sie recht. Wenn ich sehe, was Menschen ohne Glauben alles auf die Beine stellen, dann bin ich beeindruckt. Unglaubliche Fortschritte in Medizin und Forschung, weltweite soziale Projekte, Meisterwerke in Musik und Kunst. Das ist wirklich großartig. Und wir alle profitieren davon. Aber dann kommen die Momente, die an die Substanz gehen. Da, wo das Leid persönlich wird. Wo keine Erfindung und kein Projekt mehr helfen kann. Wenn eine 41-jährige Mutter trotz aller medizinischer Möglichkeiten an einer unheilbaren Krankheit stirbt. Wenn ein Polizist im Dienst sinnlos ermordet wird. Oder wenn das Leben so schwer scheint, dass die Seele es nicht mehr tragen kann. Was dann? Genau in diesem Moment steht der Vater im Himmel an unserer Seite und sagt: Ich weiß, dass ihr das alleine nicht schaffen könnt. Darum bin ich da. Ich helfe euch. Nein, er nimmt das Leid nicht einfach weg. Aber er schenkt Hoffnung. Hoffnung darauf, dass wir in unseren schwersten Stunden nicht allein sind. Und wer freut sich nicht über Hilfe in den dunkelsten Momenten des Lebens? Vielleicht ist der Glaube an Gott wirklich etwas für Schwache. Vielleicht will ich mir das in guten Zeiten nicht eingestehen. Vielleicht. Aber eins weiß ich sicher. Ich will zu diesem Gott gehören, zu dem Gott, der sagt, lass dir helfen. Ich bin da. Und ja, ich nehme diese Hilfe gerne an.
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0: Ich halte mich fest ist ein ganz persönlicher Klagepsalm, der ein Ringen mit Gott ausdrückt. Im Text, aber auch musikalisch, ist es wirklich die dunkelste Nummer auf dem Album, die klagendste, emotionalste, würde ich sagen, die sich mit der ganzen Thematik beschäftigt. So, wo ist Gott im Leid? Was bedeutet Glaube, wenn scheinbar nichts mehr Sinn macht in der eigenen Wahrnehmung? Und dann aber zu sagen, ich halte mich fest, auch wenn es scheint, als würde ich nur ins Leere greifen. Und der Versuch, Mut zu machen, zu sagen, das darf auch sein, das gehört auch zum Leben dazu, es gehört zum Glauben dazu und ist kein Drama. Es betrifft jeden von uns, dass man in Zeiten kommt, wo man sich festhalten muss und auch glauben muss gegen den Anschein.
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0: 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Heute?
1: Neugeboren zu einer lebendigen Hoffnung. Wir haben viel mehr Zukunft, als wir ahnen. Und wir könnten schon in unserer Gegenwart viel weniger von unserer Vergangenheit eingeschränkt sein, als wir meinen. Schon gegenwärtig will uns die Zukunft, die wir gewiss erwarten, von unserer belastenden Vergangenheit befreien.
0: 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Erschienen im Adeo Verlag. 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

0: 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Es ist 19 Uhr. 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
1: Ich bin Marvin Standke. Bundesarbeitsministerin Bärbel Baas verteidigt die geplante Rentenreform. Das sagte sie heute in der Haushaltsdebatte des Bundestages. Die Änderungen seien kein Selbstzweck, betonte die SPD-Politikerin. Geplant ist die Abschaffung der abschlagsfreien Rente mit 63. Baas versprach Übergangsregeln. Ihr Ministerium hat den größten Einzelposten im Haushalt nächstes Jahr. Dafür sind mehr als 200 Milliarden Euro vorgesehen. In New York wurde heute der Opfer der Terroranschläge vom 11. September gedacht.
2: Angehörige versammelten sich am Ground Zero und verlasen die Namen der Getöteten. Rund 3000 Menschen kamen bei den Anschlägen vor 25 Jahren ums Leben. Mehrere Schweigeminuten erinnerten an die Opfer der Terroranschläge. Auch US-Präsident Trump erinnerte in einer Rede an die Opfer und die Folgen der Anschläge. Spitzenvertreter von NATO und EU gedachten in Brüssel der Opfer. Islamisten hatten damals Flugzeuge ins World Trade Center und Pentagon gesteuert. Ulrike Klein, Redaktion.
1: Der Stromnetzbetreiber Amprion sieht Drohnenabwehr nicht als Aufgabe des Unternehmens. Amprion-Chef Müller verweist dabei auf das Gewaltmonopol des Staates. Er könne sich bewaffnete Mitarbeiter an Umspannwerken nicht vorstellen. Zudem könnten abgeschossene Drohnenteile die empfindlichen Anlagen beschädigen. Müller fordert allerdings, das Umfeld der Anlagen per Video überwachen zu dürfen. Innenminister Dobrindt will Betreibern kritischer Infrastruktur Drohnenabwehr künftig erlauben. In Deutschland haben Firmenpleiten im ersten Halbjahr einen Höchststand erreicht. Knapp 13.000 Unternehmensinsolvenzen wurden bei den Amtsgerichten beantragt. Das sind 6,7% mehr als im gleichen Zeitraum des Vorjahres. Besonders betroffen waren Verkehr und Lagerei, das Gastgewerbe sowie die Baubranche. Die Gläubigerforderungen summierten sich auf rund 18,5 Milliarden Euro. Auch die Zahl der Verbraucherinsolvenzen stieg auf etwa 39.000 Fälle. Und am Sonntag öffnen deutschlandweit tausende Denkmäler ihre Türen für Besucher. Beim Tag des offenen Denkmals gibt es Einblicke in historische Orte. Viele Gebäude sind sonst nicht öffentlich zugänglich. Besucher können Burgen, Fachwerkhäuser und Kirchen entdecken. Auch Restauratoren und Handwerker zeigen ihre Arbeit. Es öffnen unter anderem einen Saal in der Kölner Kanalisation, der ehemalige Flughafen Tempelhof in Berlin oder ein Atombunker unter einem Tübinger Gymnasium. Insgesamt öffnen mehr als 6.500 Denkmäler ihre Türen in Deutschland.
0: Die Nachrichten wurden bereitgestellt von Radio Aktuell. 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
1: Die aktuellen Temperaturen: Köln 19 Grad, Hamburg 19, Bremen 18 Grad, Berlin 20, Dresden 19 Grad, Frankfurt am Main 23 Grad, Stuttgart 22, München 20, Erfurt 22 und in Münster 19 Grad. Im Westen und Nordwesten bewölkt und gelegentlich Regen, sonst teils sonnig und meist trocken. Die Höchstwerte bis zu 25 Grad.
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3: Wir hören aus dem Alten Testament, aus dem Buch des Propheten Habakuk, Kapitel 1, die Verse 1 bis 11.
4: Dies ist die Last, die der Prophet Habakuk geschaut hat.
5: Herr, wie lange soll ich schreien und du willst nicht hören? Wie lange soll ich zu dir rufen, Frevel, und du willst nicht helfen? Warum lässt du mich Bosheit sehen und siehst dem Jammer zu? Raub und Frevel sind vor mir, es geht Gewalt vor Recht. Darum ist das Gesetz ohnmächtig und die rechte Sache kann nie gewinnen, denn der Gottlose übervorteilt den Gerechten. Darum ergehen verkehrte Urteile.
6: Schaut hin unter die Heiden, seht und verwundert euch, denn ich will etwas tun zu euren Zeiten, was ihr nicht glauben werdet, wenn man davon sagen wird. Denn siehe, ich will die Chaldäer erwecken, ein grimmiges und schnelles Volk, das hinziehen wird, soweit die Erde ist, um Wohnstätten einzunehmen, die ihm nicht gehören. Grausam und schrecklich ist es. Es gebietet und zwingt, wie es will. Ihre Rosse sind schneller als die Panther und bissiger als die Wölfe am Abend. Ihre Reiter fliegen in großen Scharen von Ferne daher, wie die Adler eilen zum Fraß. Sie kommen allesamt, um Schaden zu tun. Wo sie hinwollen, stürmen sie vorwärts und raffen Gefangene zusammen wie Sand. Sie spotten der Könige und der Fürsten lachen sie. Alle Festungen werden ihnen ein Scherz sein, denn sie schütten Erde auf und erobern sie. Alsdann brausen sie dahin wie ein Sturm und jagen weiter. Mit alledem machen sie ihre Kraft zu ihrem Gott.
3: Das war der Bibeltext für den heutigen Tag, entnommen aus der großen Hörbibel mit freundlicher Genehmigung der Deutschen Bibelgesellschaft. Hier noch einmal die Bibelstelle. Altes Testament, Habakuk 1, die Verse 1 bis 11. Gedanken dazu kommen jetzt von Tim Philipp Holler aus Gießen.
7: Mit dem heutigen Bibeltext beginnt das Buch des Propheten Habakuk. Das Buch hat nur drei kleine Kapitel und diese sind in der Lutherbibel einheitlich mit den Worten überschrieben: Gott bleibt gerecht. Wenn ich das höre, dann finde ich das zunächst widersprüchlich. Denn Habakuk schreit nach Gott und fühlt sich nicht gehört. Er verzweifelt daran, dass er Böses sieht, dass Gewalt vor Recht geht und dass verkehrte Urteile gesprochen werden. Das klingt überhaupt nicht nach Gerechtigkeit. Worum geht es also im heutigen Text? Was bedeutet es, wenn Gott die Chaldäer erwecken will? Was hat der Prophet Habakuk damit zu tun? Und was will mir heute ein solcher Text sagen, der aus dem 7. Jahrhundert vor Christus stammt? Los geht es mit einer kleinen geschichtlichen Einführung in die Zeit von Habakuk. Sein Buch fällt in die Jahre, in denen die Chaldäer von ihrer Hauptstadt Babylon aus das babylonische Reich aufgebaut haben und dieses das assyrische Weltreich ablöst. Damals ist die Situation in Israel schwierig. Das Land ist geteilt in das Südreich Juda und das schon von Assyrien besiegte Nordreich Israel. Beide Teile haben sich mehr oder weniger an die Religionen ihrer verfeindeten Nachbarstaaten angepasst. Und in dieser Zeit des Abstiegs beruft Gott Habakuk zum Propheten. In der Stellenausschreibung für das Prophetenamt stehen oft schwere Aufgaben. Gott achtet genau darauf, wem er seinen Willen zeigen möchte. Ein Prophet sieht, dass der Gott der Bibel nicht naiv ist, sondern dass dieser Gott ernsthaft will, dass Menschen zu ihm umkehren. Er sieht, dass Ungehorsam Folgen hat und dass Gott über Schuld nicht einfach hinweggeht. Gott will vergeben und hier muss ein Prophet Klartext sprechen können. Er muss es ertragen, wenn seine Aufrufe nur selten Erfolg haben. Ja, ein Prophet sollte leidensfähig sein, denn vielleicht kann er gerade dann besonders gut mit den Betroffenen mitleiden und für sie beten. Und dazu gehört auch, dass Propheten an die Grenze besonders gut mit den Betroffenen mitleiden und für sie beten. Und dazu gehört auch, dass Propheten

Wieso? Weshalb? Warum? Habakuk ist ein Mann der Fragen. Und Gott hört ihm zu. Habakuk bringt das Unrecht so allgemein, dass sich viele Gesellschaften und Epochen darin finden können. Und auch ich kann mich heute darin wiederfinden. Ich klage vielleicht über die soziale Ungerechtigkeit. Manche verzweifeln vielleicht daran, dass sie liebe Menschen verloren haben. Andere klagen darüber, wie sie um ihr Erbe gebracht wurden oder wie sie unter Mobbing leiden. Man kann leicht darüber verbittern, wie sich das Unrecht in das eigene Leben hineingeschlichen hat. Habakuk spricht vielleicht das damalige schlimme Leiden der Juden unter den Assyrern an. Aber als Prophet wendet er sich auch gegen das Unrecht in Gottes Volk, das sich von Gottes guten Ordnungen entfernt hat. Habakuk sieht, wie daraus Unheil und Bedrückung entstanden sind. Aber noch schlimmer ist für ihn, dass Gott zu allem irgendwie schweigt, bis Gott dann doch redet. Im zweiten Teil antwortet Gott und zeigt Habakuk, wie er Gerechtigkeit üben wird. Gott lässt Habakuk sehen, dass er den Assyrern und seinem eigenen Volk ihr Unrecht nicht durchgehen lässt. Gott spricht: Ich will die Chaldäer erwecken. Das heißt, er lässt das babylonische Reich stark werden und zu großer Macht kommen. Gott gibt die Assyrer in ihre Hand und er lässt es auch zu, dass die Chaldäer sein eigenes Volk besiegen. Und Gott geht noch weiter. Im letzten Vers ist schon ein bisschen angedeutet, dass auch die Chaldäer und ihr babylonisches Reich dahin brausen werden. Das heißt, auch sie werden wieder untergehen. Gott setzt Könige ein und setzt Könige ab. Er sieht den Hochmut von menschlichen Herrschern voraus, die er für seine Pläne gebraucht. Ja, Gott gebraucht auch böse Menschen, um gute Ziele mit seinem Volk zu erreichen. Das ist wahre Souveränität. Wenn ich mir diese souveräne Antwort Gottes anschaue, dann ist Gott wirklich gerecht, auch wenn ich noch nicht alles überblicke. Und jetzt meine ich, dass die einheitliche Überschrift in der Lutherbibel für das Buch Habakuk sehr gut ist. Denn Gott entgeht kein Unrecht und er weiß genau, wie er sich darum kümmert. Er plant langfristig. In einem letzten Schritt möchte ich Habakuks ganze Betroffenheit in die Gegenwart holen und fragen: Wie antworte ich von der Bibel her auf Unrecht, wenn ich selbst betroffen bin? Wenn ich wie Habakuk nur noch klagen will, räche ich mich dann selbst oder vertraue ich darauf, dass Gott eingreift? Habakuk hebt seine Klage auf eine grundsätzliche Ebene. Wer über Unrecht klagt, der sehnt sich nach Gerechtigkeit und damit letztlich nach Gott selbst. Und Gott hört genau zu. Er lenkt die Geschichte. Ohne seinen Willen geschieht nichts. Aber ich kann von Gott keine Rechenschaft fordern, sondern er will, dass ich ihm vertraue, auch wenn ich ihn nicht verstehe. Gott arbeitet hinter den Kulissen. Er ist geduldig, auch mit den Feinden. Gott will, dass ich das Böse mit Gutem überwinde. Und das kostet mich viel Kraft, wenn ich auf die rechte Wange geschlagen werde und dann auch noch die andere hinhalten soll. Das ist an sich keine menschliche Leistung. Das ist erst im Glauben möglich. Habakuk sagt das später im 2. Kapitel, Vers 4 selbst. Der Gerechte wird durch seinen Glauben leben. Im Neuen Testament zeigt mir Jesus einen Umgang mit Unrecht, der den Gegner vor die Entscheidung stellt, ob er so weitermachen will. Und das hilft dabei, Leid und Unrecht zu verarbeiten. Im Johannesevangelium, Kapitel 18, Vers 23, hat Jesus zurückgefragt, als ihm ins Gesicht geschlagen wurde: Habe ich übel geredet, so beweise, dass es böse ist. Habe ich aber recht geredet, was schlägst du mich? Das greift später auch der Apostel Paulus auf und gibt den guten Rat, dem Zorn Gottes Raum zu geben. Gott selbst sagt, dass die Rache sein ist –

0: bedeutet, dass Gott sich um das Unrecht kümmert. Das macht mich frei und ich bekomme einen kühlen Kopf. Bei meinen Feinden kann das übrigens ganz anders aussehen. Paulus hat das gewusst. Wenn dein Feind hungert, gib ihm zu essen. Dürstet ihn, gib ihm zu trinken. Wenn du das tust, so wirst du feurige Kohlen auf sein Haupt sammeln. Erfrischende Feindesliebe mit feurigen Kohlen in diesem Sinne. Das ist heute von der Bibel her eine mögliche Antwort auf Unrecht.
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1: 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Vor Jahrzehnten waren Computer große, unhandliche Geräte. Heutzutage haben viele Menschen einen Mini-Rechner in der Hosentasche, ihr Handy. Man kann damit telefonieren, sich informieren, Nachrichten schreiben, Videos gucken und vieles mehr. Das kleine Gerät hat viele praktische Funktionen, aber es fesselt auch unsere Aufmerksamkeit. Mancher kann es kaum aus der Hand legen. Wer oft aufs Handy schaut, ist weniger präsent, kann einem Gespräch nicht konzentriert folgen und wird einiges nicht wahrnehmen. In unserer digitalen Welt mehr im Hier und Jetzt leben. Dazu ermutigt die Autorin Christina Schöffler in ihrem Buch »Ich bin dann mal da«. Heute lesen wir daraus vor. Schön, dass Sie da sind, dass Sie Lesezeichen eingeschaltet haben. Mein Name ist Simone Nickel.

0: Christina Schöffler liebt Geschichten. Aufgewachsen ist sie mit biblischen Erzählungen, dem Esel Benjamin und dem Michel aus Lönneberger. Sie mag Stories, in denen die Helden zwar Angst im Dunkeln haben, aber trotzdem Mutanfälle bekommen. Auf ihrem Nachttisch stapeln sich die Bücher. Inzwischen ist Christina Schöffler selbst Autorin. In Blogbeiträgen und in Büchern erzählt sie ehrlich und ungeschminkt aus ihrem bunten und manchmal chaotischen Leben. Ihr Titel »Ich bin dann mal da« erinnert an den Bestseller »Ich bin dann mal weg« von Harpe Kerkeling. Darin schildert der Entertainer sein Unterwegssein auf dem Jakobsweg. Ums Pilgern geht es in dem Buch von Christina Schöffler nicht, sondern um den Alltag in unserer digitalen Welt. Ständig online sein, immer wieder vom Vibrieren des Handys abgelenkt werden, das kann nerven. Die Autorin fragt sich, wie sie ihre Bildschirmzeit reduzieren kann, um aufmerksamer den Moment zu erleben, hellwach hinzuschauen und sich an echten Begegnungen zu freuen. Was Christina Schöffler bei sich und anderen beobachtet hat und was dazu inspirieren kann, mehr im Augenblick zu leben, das teilt sie in ihrem Buch »Ich bin dann mal da«. Passagen daraus liest nun Sarah Melissa Löwen. Sie beginnt mit dem Beitrag »Rauszeit«.
1: Heute saß ich lange vor meinem Computer und habe ganz fokussiert gearbeitet. Dabei merkte ich mal wieder, es ist ein richtig gutes Werkzeug. Und dafür bin ich wirklich dankbar. Manchmal gerate ich beim Schreiben dann so in den Flow, dass ich alles andere um mich herum vergesse. Irgendwann komme ich wieder zu mir und staune darüber, wie viel Zeit vergangen ist und wie verspannt mein Rücken dabei geworden ist. Anna Miller, Journalistin und Expertin für digitale Achtsamkeit, beschreibt das so treffend in ihrem klugen Buch »Verbunden«.
2: Es gibt Tage, da sitze ich so viele Stunden vor meinem Laptop, dass ich vergesse, wie sich mein Bein überhaupt anfühlt. Ich spüre nicht mal, ob ich einen Kopf habe, ob ich Füße habe oder einen Hals. Mein Geist ist woanders, ich denke sehr viel nach, bin über Stunden in meinem Kopf und vergesse dabei manchmal sogar, kurz zu atmen.
1: Nachweislich, so schreibt Anna Miller weiter, atmen wir vor unseren technischen Geräten sitzend viel zu flach und zu häufig. Und in intensiven Bildschirmphasen halten wir sogar die Luft an. Es gibt sogar einen Fachbegriff dafür, E-Mail-Apnoe. Ich fürchte, es ist eine von vielen ungesunden Verhaltensweisen, die ich mir im Umgang mit den digitalen Medien angewöhnt habe und die mir zunehmend schmerzlich bewusst machen, lange Bildschirmzeiten wirken sich nicht unbedingt positiv auf mein körperliches Wohlbefinden aus. Auch deshalb versuche ich jeden Tag eine Runde nach draußen zu gehen, egal bei welchem Wetter. Heute fahre ich seufzend den Computer runter, obwohl es noch so viel zu erledigen gäbe. Aber ich will von meinem Meister lernen. Also greife ich nach dem Frieden inmitten unerledigter Dinge und nach meiner Regenjacke. Draußen nieselt es. Ich schüttle meine verspannten Arme beim Gehen und treffe auf eine Nachbarin, die mit ihrem Hund unterwegs ist. Bei so einem Wetter trifft man gewöhnlich bei Spaziergängen nur auf Menschen mit Hund. Sie lacht mich an. Du bist aber auch oft draußen und das, obwohl du keinen Hund hast. Was mich an die Worte einer Freundin aus Irland erinnert, die meine einsamen Spaziergänge mit den Worten kommentierte: Bei uns laufen nur Freaks ohne Hund spazieren. Um nicht zu sehr von meiner Nachbarin als Freak dazustehen, sicher hat sie mein wildes Armeschütteln beobachtet, unterhalte ich mich mit ihr und versuche dabei möglichst normal zu wirken. Danach probiere ich ganz locker und ohne Stolpern weiterzugehen, was mir nur mäßig gelingt. Es braucht Zeit, bis mein verkrampfter Körper sich entspannt und in einen lockeren Rhythmus fällt. Ich laufe an meinen zwei Lieblingsbäumen vorbei, von denen ich inzwischen sicher weiß, dass es Eichen sind, grüße fröhlich die zwei Raben, die in den Ästen sitzen, und komme mir dabei ein wenig wie Franz von Assisi vor. Okay, ich bin ein Freak. Dann erreiche ich auch schon das weite Feld. Hier weitet sich meine Seele immer spürbar. Ich schaue mich um, genieße die Schönheit der Natur und kann nicht anders, als Gott bei diesem Anblick eine ganze Menge Komplimente zu machen. Unfassbar, von welchen detailverliebten Meisterwerken wir umgeben sind. Wenn ich draußen bin, dann spüre ich, dass auch wir Menschen Teil dieser lebendigen, sich ständig verändernden Schöpfung sind. Das können wir schon mal vergessen in unseren gut isolierten Wohnungen, umgeben von technischen Geräten und Lichtquellen, die uns Tag und Nacht arbeiten lassen. Wir sind atmende Wesen. Wir können uns nicht auf Befehl an- und ausschalten. Wir brauchen Pausen und ausreichend Schlaf und Raum für weite Schritte. Das müssen nicht zwingend 10.000 am Tag sein. Ich bin immer etwas irritiert, wenn ich Menschen beobachte, die sich von ihren Fitnessuhren sagen lassen, dass das Tagesziel erreicht ist und daraufhin beruhigt wieder nach Hause laufen. Was, wenn um die nächste Ecke ein wunderbarer Ausblick liegt? Und überhaupt, wieso sollten wir einem Fitness-Tracker überlassen, was wir tun und lassen sollen? Mag sein, dass so ein Teil eine Zeit lang eine hilfreiche Unterstützung sein kann, damit wir uns selbst wieder besser spüren. Aber wer will schon dauerhaft mit einer Stütze leben? Wir haben es doch in uns. Unser Schöpfer hat uns mit einem ziemlich guten Gespür für unseren Körper ausgestattet. Leider haben manche von uns schon früh verlernt, darauf zu hören. Stattdessen haben wir unsere Antennen nach außen gerichtet. Darauf, wie andere sich fühlen und wie sie auf uns reagieren. Mein Burnout hat mir eindringlich gezeigt, wie schmerzhaft es werden kann, wenn wir unsere Körpersignale über längere Zeit einfach ignorieren. Ich musste das neu lernen, was wir eigentlich in die Wiege gelegt bekommen haben. Wir können spüren, wann wir hungrig oder satt sind. Unser Körper signalisiert uns auch, wenn wir müde sind und eine Pause brauchen. Und zwar bevor wir erschöpft zusammenbrechen. Wir müssen nur auf ihn hören. Wenn das nur immer so einfach wäre. Manchmal nutze ich Pausen auch, um meine Hände in die dunkle Erde in unserem Garten zu stecken. Sehr zum Leidwesen meines Mannes, der ein wahrer Gärtner ist. Er betrachtet immer wieder verzweifelt, was ich auf den Komposthaufen geworfen habe und ruft dann: »Christina, das war aber kein Unkraut!« Wenn ich ein wenig entspannt vor mich hin arbeite und mich nicht zu sehr von dem ganzen echten Unkraut stressen lasse, spüre ich, wie gut mir diese Erdverbundenheit tut. Das ist sogar wissenschaftlich bewiesen. Erst neulich habe ich davon gelesen, dass sich eine Stunde Gartenarbeit ähnlich auf unseren Körper auswirkt wie die Einnahme von Antidepressiva. Und dieses gute Gefühl, das sich nach ein wenig körperlicher Arbeit oder einem Spaziergang einstellt, ist viel nachhaltiger als das kurze Glücksgefühl, das mir das Internet mit seinen Ablenkungen in einer Pause anbietet. Jetzt mal ehrlich, welchen Sinn ergibt es, für eine Erholungspause von einem großen Bildschirm auf einen kleineren Bildschirm zu wechseln? Und nicht nur mein Körper, auch die Gedanken brauchen frische Luft. Wenn ich an einem Text nicht weiterkomme, dann hilft es, eine Zeit lang alles liegen zu lassen. Essen zu kochen, gute Gespräche zu führen, nach draußen zu gehen. Und irgendwann, wenn ich gar nicht mehr an die Schreibarbeit denke, taucht ein wunderbarer Gedanke auf, mit dem ich weitermachen kann. Der Dichter Christian Morgenstern schrieb so wunderbar:
3: Gedanken wollen oft, wie Kinder und Hunde, dass du mit ihnen im Freien spazieren gehst.
1: Was mich wieder zurück zu meinem Spaziergang bringt, von dem ich heute, wie fast jedes Mal, ganz belebt zurückgekommen bin. Die Gedanken sind nach ausreichend Auslauf wie übermütige kleine Hunde zu mir zurückgekehrt mit ein paar wertvollen Entdeckungen, die sie unterwegs gemacht haben. Neu inspiriert und mit gelockerter Schultermuskulatur setze ich mich vor meinen Bildschirm und schreibe weiter. Die Autorin Anna Miller empfiehlt für diejenigen, die am Computer arbeiten, alle 30 bis 45 Minuten eine Pause einzulegen. Länger kann sich unser Gehirn nicht auf eine Sache konzentrieren. Es kann hilfreich sein, einen Wecker zu stellen, der uns daran erinnert, ein paar Mal tief ein- und auszuatmen. Den Augen tut es außerdem gut, wenn wir nach einer längeren Bildschirmzeit ein paar Minuten in die Ferne schauen. Augenärzte warnen schon länger eindringlich vor langfristigen Sehschäden, besonders bei kleinen Kindern, die viel zu oft auf Displays starren. Und falls wir von zu Hause aus arbeiten, eignen sich laut Miller kleine Arbeitspausen gut dazu, etwas Körperliches zu tun, wie Wäsche aufhängen, kochen, einkaufen oder eben spazieren gehen.

0: Als ich neulich in der Fußgängerzone in unserer Stadt eine kleine Pause eingelegt habe, konnte ich Folgendes beobachten. Eine Mutter saß auf einer Bank und starrte tief versunken auf ihr Handy. Ihre kleine Tochter drehte neben ihr an einem Treppengeländer eifrig Pirouetten. Immer wieder rief sie, Mama, schau mal. Und jedes Mal antwortete die Mutter mit einem beiläufigen, ja, toll, ohne dabei den Blick von ihrem Handy zu nehmen. Irgendwann stand die Frau auf, die Augen immer noch starr auf ihr Display gerichtet, und das Kind trottete hinter ihr her. Eigentlich keine ungewöhnliche Szene, leider. Aber in diesem Moment hat mich das so traurig gemacht und am liebsten wäre ich zu der Frau gegangen, hätte sie geschüttelt und gesagt, jetzt schau doch einfach mal hin, du hast ja keine Ahnung, was für wunderbare Pirouetten du eben verpasst hast. Und gleichzeitig weiß ich, ich könnte diese Mutter sein. Nein, ich bin diese Mutter in vielen Momenten. Versunken in der digitalen Welt und blind für das, was mir gerade ein Lächeln ins Gesicht gezaubert hätte. Natürlich kann man an dieser Stelle berechtigterweise einwenden, dass es den Menschen auch schon vor der Digitalisierung schwerfiel, aufmerksam zu sein. In jeder Generation mussten die Kinder ihren Eltern zurufen, nun schau doch mal. Und oft genug wurde nicht hingeschaut. Weil es Arbeit zu tun gab, die wichtig war. Wichtiger als das Hinsehen. Und als man dann endlich weise genug war, um zu erkennen, wie wichtig das Schauen ist, war kein Kind mehr da, das die Aufmerksamkeit eingefordert hat. Aber eine Sache ist auch klar. Noch nie zuvor mussten wir mit einer Technik klarkommen, die ständig unsere Aufmerksamkeit einfordern möchte. Überall vibriert und piept es und ständig greifen Menschen nach ihren Geräten und sagen, warte mal kurz und wo waren wir stehen geblieben? Kaum jemand wartet gern oder bleibt irgendwo stehen. Studien zeigen, dass wir im Durchschnitt mindestens 1,5 Stunden am Tag auf den einschlägigen Social-Media-Kanälen verbringen. Das klingt erstmal nicht so viel. Aber die Statistiken sagen auch, dass wir bis zu 80 Mal am Tag nach unseren Handys greifen, was alle 15 Minuten unserer Wachzeit entspricht. Als ein Psychologe vor kurzem gefragt wurde, welche Strategie er anwenden würde, um der ganzen Welt die Aufmerksamkeit zu rauben, antwortete er schlicht, genau das, was gerade geschieht. Wieder kommt mir der Anfangsgedanke in den Sinn, der mich zum Schreiben dieses Buches gebracht hat, nämlich genau hinzuschauen, wie die digitalen Medien mich formen, um mir dann zu überlegen, ob ich das wirklich so will. Die Frage an uns alle ist also, wollen wir das? Wollen wir uns ständig ablenken lassen? Ich hätte das, ehrlich gesagt, sehr gern anders. Auch weil ich glaube, dass die liebevolle Aufmerksamkeit etwas vom Wertvollsten ist, was wir einander schenken können. Letztlich ist sie das Herzstück der Liebe. Deshalb möchte ich das so gern einüben, auch wenn es mir oft richtig, richtig schwer fällt. Aufmerksam sein. Das gilt für die Momente, in denen ich die Bibel aufschlage und versuche, in Gottes Richtung zu hören. Und es gilt auch in Bezug auf die Menschen, denen ich im Alltag begegne, egal ob auf dem Wochenmarkt oder in unserem Wohnzimmer. Und ebenso für die guten Dinge, die mir mein Schöpfer täglich vor die Tür legt. Die duftenden Wildblumen, die glänzenden Weizenfelder in der Abendsonne und der Graureiher, der sich auf der Wiese gegenüber vom Bachufer erhebt und mit weiten Schwingen davonfliegt. Ach, es gibt so vieles, was unsere Aufmerksamkeit und Bewunderung verdient. Die US-amerikanische Autorin Esther Emery schrieb in ihrer einjährigen Auszeit vom Internet voller Staunen:
1: War das alles schon immer hier? Diese ganze Schönheit? So nah bei mir? Ich hätte nur vor die Tür gehen müssen und mich umschauen.
0: Je älter ich werde, desto mehr wird mir bewusst, von welcher vergänglichen Schönheit wir umgeben sind. Ich erkenne, wie viele kleine Kunstwerke und zarte Momente unsere Aufmerksamkeit suchen, deren Reichtum ein ganzes Leben nicht fassen kann. Und ich will das alles nicht länger übersehen. Meinetwegen verpasse ich Sprachnachrichten oder lasse mir mit dem Antworten Zeit. Aber ich möchte so gern mit weit offenen Augen und Ohren für diese Welt leben und die Menschen, mit denen ich zusammen hier bin. Neulich habe ich eine Mutter, die einen Sohn im jugendlichen Alter hat, Folgendes sagen hören. Ich wünschte, ich hätte gewusst, wann seine letzten Male sind, um sie so richtig zu genießen. Ich wusste genau, was sie meint, weil ich auch gerade reihenweise letzte Male erlebe. Das Kind zum letzten Mal zum Schulbus begleitet. Das letzte Mal im Gang das Licht brennen lassen. Das letzte Mal ein warmer Kinderkörper, der sich morgens noch kurz zu mir ins Bett kuschelt, bevor er Richtung Bad hüpft. Im Moment kommt er am Samstagabend noch mit seiner Matratze in unser Schlafzimmer und verkündet strahlend: Heute ist Wochenende, da darf ich hier bei euch schlafen. Ich ahne, dass er das ganz bald zum letzten Mal tun wird. Die Sache ist die, dass wir im Gegensatz zu den ersten Malen, die wir mit Datum versehen auf Fotos festhalten können, nicht wissen, wann es die letzten Male sind. Wir erkennen es erst im Rückblick, wenn sie vorüber sind. Am Ende ist es das Bewusstsein dieser Vergänglichkeit, die unser Heute so kostbar macht. Deshalb ertappe ich mich diese Tage immer mal wieder dabei, dass ich jungen Eltern das sage, was ich als Mama mit Kleinkind von älteren Menschen zu hören bekam. Genießt die Zeit, sie ist so schnell vorbei. Auch wenn man diese weisen Worte vielleicht nicht gerade dann hören möchte, wenn das Kind sich während eines Trotzanfalls im Supermarkt auf den Boden wirft. Okay, ich geb's zu. Bei manchen Dingen sind wir auch dankbar, dass es das letzte Mal war. Vor meinem Fenster beginnt gerade der Frühling. Neben den Schneeglöckchen wachsen die Krokusse in den schönsten Farben aus der feuchten Erde. Ich liebe den Frühling. Und ich hoffe, dass ich noch viele Male den Frühlingsanfang erleben darf. Wann es mein letztes Mal ist, werde ich nicht wissen. Deshalb will ich hinschauen, wenn das Leben heute seine Pirouetten dreht. Genieße die Zeit, sie ist so schnell vorbei, sag ich mir und halte still. Ich will aufmerksam sein.

0: Im Lesezeichen hören Sie heute Gedanken und Impulse von Christina Schöffler. In ihrem Buch »Ich bin dann mal da« lädt sie dazu ein, achtsamer und mit offenen Sinnen durch die Welt zu gehen. Die Autorin hat die Erfahrung gemacht, es lohnt sich, ganz analog Zeit miteinander zu verbringen.
1: Gestern bin ich müde, aber so richtig glücklich ins Bett gefallen. Wir sind am Abend als Familie nicht wie so oft vor unseren digitalen Geräten oder einer Fernsehsendung versackt, sondern haben ein neues Kartenspiel ausprobiert, das uns mein Neffe vor kurzem geschenkt hat. Dabei geht es um die Fähigkeit, möglichst schnell zu reagieren und, je nach Karte, bestimmte Bewegungen zu machen oder mit der flachen Hand auf den Ablagestapel zu hauen. Es ist ein sehr lustiges Spiel, bei dem man zum Glück auch nicht viel denken muss. Erstaunlicherweise verwandelte sich dabei ein nörgelnder Junge in einen begeisterten Mitspieler und auch seine zwei Elternteile, die kurz davor noch müde auf dem Sofa hingen, waren plötzlich total bei der Sache. Wir spielten und lachten, vor allem darüber, dass die Mutter so eine langsame Reaktionsfähigkeit hat, und landeten dann auch noch viel später im Bett als geplant. Aber diese Zeit tat uns so richtig gut, besonders weil wir im Moment nicht durchgehend beste Stimmung in unserem Familienalltag haben. Ich glaube, was uns beim Spielen so große Freude gemacht hat, ist diese wunderbare Fähigkeit, die wir von unserem Schöpfer bekommen haben, dass wir uns so ganz in einer Sache verlieren und uns dem Moment hingeben können. Sie ist hervorragend bei Kindern zu beobachten, wenn sie sich ganz ins Malen oder Lego-Bauen vertiefen oder wenn sie stundenlang Gras, Sand und Wasser zu einer Suppe vermatschen. Sie ist auch bei uns Erwachsenen zu finden, wenn wir hingegeben im Garten graben, an Autos schrauben, ratternd die Nähmaschine bedienen oder schlittschuhlaufend über einen zugefrorenen See gleiten und über die Wunder dieser echten Welt staunen. Es ist dieselbe kindliche Fähigkeit der Selbstvergessenheit, die mich beim Schreiben überfällt, wenn ich plötzlich, so ganz im Flow, völlig versunken vor mich hinschreibe, wenig später auf die Uhr schaue und bemerke, dass schon 2 Stunden vergangen sind. Es sind alle diese Tätigkeiten, bei denen die Zeit im Flug vergeht, weil wir sie mit Freude und Begeisterung tun. Wir sind ganz da in dem Moment. Interessanterweise entsteht so ein Flow bereits nach 15 Minuten. Nur blöd, dass wir im Durchschnitt alle 15 Minuten nach dem Handy greifen. Vor kurzem habe ich ein spannendes Interview mit der Autorin Catherine Price gehört. Sie hat ein Buch geschrieben mit dem Titel »Die Macht der Freude«. In dem Gespräch berichtet die Autorin, dass sie in umfangreichen Recherchen Menschen dazu befragt hat, wann sie zuletzt Freude und großes Vergnügen erlebt hatten. Was sie bei den Antworten erstaunte: es waren meistens keine großen Erlebnisse, sondern ganz oft kleine, alltägliche Momente, die kein Geld gekostet haben, bei denen aber in den meisten Fällen diese 3 Faktoren zusammenkamen: Flow, Spiel und Verbundenheit mit anderen. Freude hat also offenbar was von dieser vergnügten Selbstvergessenheit. Oft war dabei die Fähigkeit nötig, sich selbst nicht so wichtig zu nehmen und über sich lachen zu können. Und in den meisten Fällen wurde es in Gemeinschaft mit anderen erlebt. Ich habe mit großem Vergnügen zugehört und dachte dabei, das möchte ich auch wieder mehr erleben. Nun kann man Spaß oder Freude nicht erzwingen, aber man kann Gelegenheiten dafür schaffen. Meine Freundin hat mir erzählt, dass sie, als ihre 2 Töchter noch klein waren, immer dafür gesorgt hat, dass auf dem Tisch in ihrem Kinderzimmer gespitzte Buntstifte und leere Blätter bereit lagen. Das hat mir gut gefallen und ich habe das für mein Kind übernommen. Eine verlockende Einladung, die er bis heute ganz oft annimmt. So wie die Tischtennisplatte in unserem Garten. Gestern haben wir sie wieder vereint aufgebaut. Jetzt steht sie da und wartet darauf, dass wir die Bälle über sie jagen und verlieren lernen und hochmütige Sieger durchkitzeln. Kreatives Versinken und gemeinsame Erlebnisse benötigen Raum und Zeit und eine innere Entscheidung, das Gewöhnliche als eine Einladung zu betrachten. Auch hier ist der Griff zum Smartphone oft viel verlockender. Wir schauen lieber anderen zu, wie sie Spaß haben, als selbst Spaß zu haben. Aber immer dann, wenn wir unsere Konsumhaltung samt den digitalen Geräten zur Seite legen und aufhören, unbeteiligte Beobachter zu bleiben, wartet eine Freude auf uns, die uns ganz gegenwärtig sein und uns abends glücklich ins Bett sinken lässt, wenn wir uns daran erinnern. Diese Welt ist voller Einladungen. Der stille Waldsee, die gemähte Wiese, der Sonnenuntergang vor dem Fenster, die vollen Heidelbeersträucher, der Lieblingssong im Radio, das Gesellschaftsspiel im Schrank, das Fahrrad in der Garage, die Kiste mit den Stoffen und die Bastelschere, das verstaubte Klavier, ein leeres Papier und gespitzte Stifte. All das ist eine einzige lächelnde Einladung. Darf ich bitten?

Das Handy mal zur Seite legen, gemeinsam spielen oder Zeit in der Natur verbringen. Dazu ermutigt Christina Schöffler in ihrem Buch »Ich bin dann mal da«. Texte daraus hörten Sie heute im Lesezeichen. Unsere Sprecherin war Sarah Melissa Löwen. Auf rund 190 Seiten erzählt die Autorin und Bloggerin humorvolle und ehrliche Alltagsgeschichten. Ihre Texte sollen dazu inspirieren, in unserer digitalen Welt bewusster und aufmerksamer zu leben, echte Begegnungen im Hier und Jetzt zu suchen und die eigene Glaubensbeziehung zu vertiefen. Das Buch »Ich bin dann mal da« ist bei Gerd Medien erschienen und kostet 16 Euro. In unserem Onlineshop ist es erhältlich. 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Schön, dass Sie da waren und vielleicht ja auch noch dranbleiben. Ich hoffe, Sie haben gute Impulse bekommen. Tschüss, sagt Simone Nickel.

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2: Ich bin Marvin Standke. Bundesarbeitsministerin Bärbel Baas verteidigt die geplante Rentenreform. Das sagte sie heute in der Haushaltsdebatte des Bundestages. Die Änderungen seien kein Selbstzweck, betonte die SPD-Politikerin. Geplant ist die Abschaffung der abschlagsfreien Rente mit 63. Baas versprach Übergangsregeln. Ihr Ministerium hat den größten Einzelposten im Haushalt nächstes Jahr. Dafür sind mehr als 200 Milliarden Euro vorgesehen. Eine der wichtigsten Meerengen der Welt wurde offenbar von Houthi-Rebellen übernommen.
3: Bab al-Mandab verbindet das Rote Meer mit dem Indischen Ozean. Die Route ist besonders wichtig für den Handel zwischen Europa und Asien. Experten rechnen deshalb mit möglichen Folgen für den internationalen Warenverkehr. Über die Meerenge werden unter anderem Öl, Gas und Lebensmittel transportiert. Ulrike Klein, Redaktion.
2: In Deutschland haben Firmenpleiten im ersten Halbjahr einen Höchststand erreicht. Knapp 13.000 Unternehmensinsolvenzen wurden bei den Amtsgerichten beantragt. Das sind 6,7% mehr als im gleichen Zeitraum des Vorjahres. Besonders betroffen waren Verkehr und Lagerei, das Gastgewerbe sowie die Baubranche. Die Gläubigerforderungen summierten sich auf rund 18,5 Milliarden Euro. Auch die Zahl der Verbraucherinsolvenzen stieg auf etwa 39.000 Fälle. Und besonders aufregend wird es morgen für Deutschlands Basketballerinnen. Im Halbfinale der Weltmeisterschaft trifft Deutschland auf Frankreich. Mit einem Sieg wäre der Einzug ins WM-Finale perfekt und damit winkt der deutschen Mannschaft der größte Erfolg ihrer Geschichte. Die Spielerinnen sagten im ZDF dazu:
4: Das ist verrückt. Also, wir sind einfach unter den vier besten Teams der Welt.
5: Historisches Erlebnis und mit den Mädels das zu machen. Also, ich meine, ich habe kaum Worte dafür.
4: Darüber nachzudenken, dass man jetzt um eine Medaille spielen könnte, ist geil.
2: Das WM-Basketball-Halbfinale der Frauen startet morgen um 16.30 Uhr in der Berliner Uber Arena.
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2: Jetzt verbreitet wechselnd bewölkt und zunächst meist trocken. Die Tiefstwerte liegen zwischen 14 und frischen 5 Grad. Die Aussichten: im Norden wird es wolkiger, im Süden bleibt es länger sonnig, maximal noch einmal bis zu 27 Grad.
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6: Herzlich willkommen zu einer fünfteiligen Reihe mit dem Titel Unterwegs mit David. Ich bin Kai-Uwe Wojcak und freue mich, dass Sie dabei sind. Als einstiger Hirtenjunge und späterer König Israels gehört David zu den bedeutendsten Persönlichkeiten des Alten, aber auch des Neuen Testaments. Die niederländische Referentin und Autorin Noor van Haften hat im ersten Teil ihrer Vortragsreihe von Davids Aufstieg erzählt. Der beginnt mit seiner heimlichen Salbung und dem legendären Sieg über Goliath. Doch der Erfolg bringt ihm kein Glück, denn der amtierende König Saul wird rasend vor Eifersucht und jagt David jahrelang durch die Wüste. David flieht, lebt im Untergrund und weigert sich dennoch, seinen König zu stürzen. Erst als Saul im Kampf fällt, schlägt Davids Stunde. Er kehrt aus dem Exil zurück und wird endlich zum König über Juda gesalbt. Wie es jetzt im zweiten Teil der Sendereihe weitergeht, erfahren Sie von Noor van Haften. Dabei orientiert sie sich an den beiden Büchern, die sie über David geschrieben hat: David von Gott erwählt und König David von Gott gehalten.
7: Wenn wir heute Abend die Bibel aufschlagen, dann hat eine neue Ära begonnen. Und wir sind in 1. Samuel 31. Dort wird berichtet, dass Saul und drei seiner Söhne, inklusive Jonathan, während einer Schlacht umgekommen sind. Und David hat in diesen Tagen ein sehr ergreifendes Klagelied über den Verlust von sowohl Jonathan als auch von Saul geschrieben. Wenn ihr das lesen wollt, das steht in 2. Samuel 1, die Verse 17 bis 27, das Klagelied von David nach dem Tod von Saul und Jonathan, 2. Samuel 1, 17 bis 27. Gottes Volk Israel ist in diesen Tagen noch sehr stark geteilt. Das Haus Juda hält zu David und macht ihn zu ihrem König. Und die übrigen Stämme des Volkes Gottes, beziehungsweise Israel, die halten zu Ishboset. Und Ishboset ist ein Sohn von Saul. Und der wird König von Israel. Also David wird König von Juda in Hebron. Und das Haus Juda hält zu ihm. Und die übrigen Stämme Israel, die halten zu Ishboset. Und der wird König von Israel. Und in dieser Zeit gewinnt David an Stärke und Ishboshets Heerführer Abner geht zu David über. Und er will einen Bund mit David machen und er verspricht David, dass er ganz Israel auf Davids Seite bringen kann. Und David stimmt zu, aber hat eine Bedingung. Er will, dass man seine erste Frau Michal, die zweite Tochter Sauls, die er ja um 200 vor heute gekauft hatte, zu ihm zurückbringt. Wir erinnern uns, dass David weggeflüchtet ist, bevor er 10 Jahre in die Wüste ging. Er ist geflüchtet aus seinem Haus bei der Residenz, wo eben König Saul lebte. Und seine Frau Michal hat ihm zur Flucht verholfen und er hat sie natürlich zurücklassen müssen. Und Saul hat sie darauf einem anderen Mann gegeben, so ging das damals. Und jetzt sagt David, ich will Michal zurückhaben und ich frage mich immer, wenn ich diese Geschichte lese, hat er sie geliebt oder ist es für ihn eben positiv, gut, günstig gewesen, dass er eine Frau aus dem Hause Sauls noch zu sich holt, damit er vielleicht noch Nachfolger von Saul für sich gewinnen kann, wir wissen es nicht. Aber der Bericht, wie sie dann zurückgebracht wird in 2. Samuel 3, finde ich immer sehr ergreifend. Sie hat neu geheiratet, also König Saul hat Michal einfach von David weggenommen und einem anderen Mann gegeben. Jetzt muss sie zurückkommen. Da sandte Ishboset hin und ließ sie von ihrem Mann Paltiel, dem Sohn des Lais, wegnehmen. Sie wurde einfach von ihrem Mann weggenommen, weil David sie jetzt wieder haben wollte. Und ihr Mann ging mit ihr und er weinte stets hinter ihr her bis nach Bachurim. Also das muss eine glückliche Ehe gewesen sein. Und da sagte Abner, also der Heerführer, geh und kehre um. Und dann kehrte er um. Und das ist das Ende dieser Geschichte. Der Mann von Michal kehrt um und sie soll nach David zurück. Und wir wissen nicht, ob da Liebe war oder ob das alles ausgedacht worden war, weil das eben günstig war. Wie auch immer, Ishboshet, der Sohn von Saul, der also König ist über Israel, der wird ermordet. In 2. Samuel 4. Und dann wird David von den Ältesten aller Stämme Israels in Hebron zum König über ganz Israel, Israel und Juda gesagt. Und dann zieht er mit seinen inzwischen 7 Frauen und ihren Kindern nach Jerusalem. Und da wird er noch welche Frauen also nehmen. Wir lesen 2. Samuel 5, 1 bis 5. Und alle Stämme Israels kamen zu David nach Hebron und sie sprachen, siehe, wir sind dein Gebein und dein Fleisch. Schon früh Israels kamen zu David nach Hebron und sie sprachen, siehe, wir sind dein Gebein und dein Fleisch. Schon früher, als Saul noch König über

sechs Monate, aber in Jerusalem regierte er über ganz Israel und Juda 33 Jahre. Das ist so ein Text, den müssen wir uns merken, damit wir wissen, wie das war, wie das gegangen ist. Und jetzt ist also David in Jerusalem angekommen. Er musste noch Jebusiter vertreiben, die dort lebten, ein Restvolk der Kanaaniter. Und dann fängt er gleich mit Bauarbeiten an. Die Stadt wird verstärkt, die Stadt wird ausgebreitet, es entstehen neue Handelsrouten und er bekommt von einem Nachbarkönig von Tyrus einen Palast geschenkt. 2. Samuel 5,11. Er ist ein sehr mächtiger Monarch und man sieht auch, dass die Könige ringsum, dass es ihnen wichtig ist, dass sie mit ihm befreundet sind, weil er mächtig ist. Und er wird 33 Jahre in Jerusalem regieren. Und in diesen Tagen nimmt er sich vor, die Bundeslade nach Jerusalem zu bringen. Diese Stadt soll nicht nur Davids Residenzstadt sein, es soll Gottes Stadt sein. Und Gott soll dort bei seinem Volk wohnen. Was war die Bundeslade wieder? Da geht es zurück zu der Zeit, als Gottes Volk nach seiner Befreiung in Ägypten, aus Ägypten in der Wüste unterwegs war. Und als sie dann beim Berg Sinai lagerten eine längere Zeit, hat Gott ihren Leiter Mose zu sich gerufen. Er hat ihm die 10 Gebote gegeben. Mose ist ja auf den Berg gestiegen, da ist die Wolke Gottes, hat den Berg bedeckt und da ist Mose da hineingegangen. Und dann hat er nicht nur die 10 Gebote bekommen, sondern auch ausführliche Anordnungen für den Bau der Stiftshütte und ihre Einrichtung. Was war die Stiftshütte? Das war eigentlich, der diente als tragbarer Tempel Gottes. Man konnte sie abreißen, wieder errichten. Und sie war in Gottes Worten in 2. Mose 25,8 ein Heiligtum, damit ich in ihrer Mitte wohne. Es war das Haus Gottes. Es war der Tempel Gottes, tragbar als Zelt noch damals. Und in der Stiftshütte, da dienten dann die Priester aus dem Stamm Levi, da wurde geopfert und da wurde alles getan, was man später auch im Tempel getan hat. Das Herzstück der Stiftshütte, das war die Bundeslade. Und die Bundeslade war ein rechteckiges Kistchen oder Kästchen von etwa 1,20 Meter lang und 60 Zentimeter breit und tief, aus Akazienholz und mit Gold überzogen. Und sie war verziert mit einem goldenen Kranz, der ringsherum lief. 2. Mose 25, wenn ihr das nachschauen wollt, 2. Mose 25, 10 bis 16. Und in dieser Lade, so hieß sie, befanden sich 3 Dinge oder das Zeugnis. Und was war das Zeugnis? Ein Topf mit Manna. Das war ja das Brot, womit Gott sein Volk in der Wüste versorgt hatte. Dann die 2 Tafel mit dem Gesetz Gottes, die Mose eben vom Berg Sinai mitgebracht hatte, und der Stab von Aaron oder auch der Stab von Mose. Sie haben den Stab beide benutzt und Gott hatte eben Wunder gewirkt durch diesen Stab. Also 3 Zeugnisse von Gottes Anwesenheit und von seiner Treue in dieser Lade. Das Brot, er sorgt, die Tafel, er gebietet und der Stab, er rettet. 3 Dinge, die eigentlich ja, Gottes Wesen vertreten. Und die Deckplatte dieser Lade, die war von purem Gold. Und an ihre beiden Enden befand sich eine goldene Cherubim bzw. eine Engelfigur. Ihre Flügel, die nach oben ausgebreitet waren, die überdeckten die Deckplatte und ihre Gesichter waren der Deckplatte zugewandt. Könnt ihr euch das vorstellen? Habt ihr das Bild? Und dann dort auf die Deckplatte, hier versteckt sich übrigens der Begriff bedecken oder sühnen, und unter den Flügeln der Cherubinen, der Engelfiguren, hatte Gott seinen Wohnort. Dort auf dem Gnadenthron, der Deckel war der Gnadenthron, ruhte seine Anwesenheit. Das ist für uns schwer vorzustellen, aber so hat Gott das verordnet, so hat Gott das eben ausgedacht. Und als Sitz Gottes befand die Bundeslade sich in einem abgeschiedenen Raum in der Stiftshütte, wozu nur der hohe Priester einmal im Jahr Zugang hatte. Es war ein heiliges Objekt. Und als der hohe Priester dann einmal im Jahr bei der Bundeslade war, dann besprengte er die Deckplatte mit dem Blut eines Opfers und dann bewirkte er so die Begnadigung der Sünder bzw. des Volkes Gottes.
Die Bundeslade

0: also das Herzstück der Stiftshütte, war natürlich heilig und darum galten strenge Regeln für diese Bundeslade. Es war nur Leviten erlaubt, diese Bundeslade zu transportieren oder sich an der Bundeslade zu beteiligen. Sie durften die Lade unter keinen Bedingungen anfassen. Sie durfte nicht von Menschenhänden angefasst werden und man durfte auch nicht in die Lade schauen. An die beiden Enden der Deckplatte gab es dann 4 goldene Ringe, 2 an jeder Längsseite, durch die Stangen aus Akazienholz, auch mit Gold überzogen, geschoben wurden, damit man die Lade, die während des Transportes mit Decken auch bedeckt war, tragen konnte, ohne sie berühren zu müssen. Also Ringen, Tragstangen, die ruhten auf die Schulter der Leviten. Das waren die einzigen, die die Bundeslade tragen durften. Und die Stangen sollten auch nie entfernt werden. Das war die Bundeslade, der Sitz Gottes. Und in der Zeit der Richter haben die Israeliten die Bundeslade verloren. Das heißt, sie ist ihnen abhanden gekommen und das hatte Israel sich selbst zu verdanken. Die Stiftshütte befand sich zu dieser Zeit in Silo, wo eben das Zelt errichtet worden war, Jahre zuvor, als das Land verteilt wurde von Josua. Das Land wurde in 2 Phasen verteilt und in der 2. Phase war man eben in Silo und dort hat man dann die Stiftshütte errichtet und dann kam auch die Lade dorthin. Und dann wurde Israel von den Philistern angegriffen und dann hat man die Bundeslade aus dem Tempel, der war übrigens auch mit Mauern versehen schon in der Zeit, man hat die Bundeslade aus dem Tempel ins Lager gebracht. Und die Israeliten meinten dadurch, Gott ist jetzt in unserer Mitte und wir werden siegen über die Philister. Aber sie haben die Bundeslade damit entehrt. Sie haben sie verwendet, als sei sie eine Maskotte. Wenn die Bundeslade jetzt bei uns im Lager ist, dann werden wir über die Philister siegen. Aber die Bundeslade gehört im Tempel, die gehört in der Stiftshütte. Und das, was sie gemacht haben, hatte auch eingreifende Folgen, denn die Israeliten wurden besiegt von den Philistern und diese haben die Bundeslade geraubt. Die Bundeslade ist geraubt worden, 1. Samuel 4 und 5, wenn ihr das nachlesen wollt. Und was damit geschehen ist oder war, steht in 1. Samuel 4, 22, die Herrlichkeit von Israel war gewichen. Gott war nicht mehr da, seine Anwesenheit war irgendwie entfernt worden, war weg. Und der hohe Priester Eli, der in Silo diente, starb, als er die Nachricht des Verlustes der Bundeslade hörte. Und das Heiligtum in Silo wurde vernichtet und die Bundeslade geriet in Vergessenheit. Das ist unglaublich, aber eine lange Zeit hat niemand vom Volk Gottes nach der Bundeslade gefragt. Die war einfach weg. Und man hat nicht mehr danach gefragt. Und die Philister, die haben große Schwierigkeiten bekommen. Die haben so die Bundeslade mitgenommen und gedacht, das ist toll, die stellen wir auf in unserem Tempel, neben dem Gott Dagon, das war eine Statue. Und alles lief schief, die Statue fiel um und ging kaputt. Und sie haben Beulen bekommen und eine Plage mit Mäusen, es war furchtbar. Und dann haben sie endlich entschieden, ja, wenn das so geht, dann müssen wir die Lade loswerden. Die können wir nicht in unserer Mitte behalten. Die Lade ist in 3 Städten von den Philistern gestanden und überall ging er schief. Und dann ist ein Transport organisiert worden. Die Lade sollte nach Israel zurück und dieser Transport, da haben sie abergläubische Riten mit Opfern und 5 goldenen Modellen von den Beulen, womit Gott sie geschlagen hatten und von den Mäusern, also die eben eine Seuche verursacht hatten, da haben sie Statuen und Dinge davon gemacht und der Wagen war ganz damit verziert. Und der Transport wurde auch begleitet von den Königen der 5 großen Städte der Philister. Und dann lesen wir in 1. Samuel 6, 13, dass die Einwohner der Stadt Bet-Shemet, das war ein Ort kurz nach der Grenze des Philistergebietes, dann sind wir schon wieder in Israel, die sehen die Lade kommen, wenn sie gerade dabei sind, den Weizen im Tal zu schneiden. Es wird geerntet. Und sie sind natürlich höchst erfreut, wenn sie die Lade sehen. Die war ja lange weg. Und der Wagen steht still. Man spaltet das Holz des Wagens. Es werden die Kühe geopfert. Und die Leviten, Die heben die Bundeslade herab und sie setzen sie auf einen großen Stein, damit alle sie sehen können. Also die Freude ist riesig. Die Lade ist zurück in Israel. Und dann geht's schief, weil sie gerade das gemacht haben, was sie nicht machen sollten. Und zwar hat Gott seinem Volk gesagt, dass die Bundeslade, das Herzstück der Stiftshütte, nur vom Hohepriester gesehen werden durfte. Und jetzt haben sie die Bundeslade öffentlich zur Schau gestellt auf einem großen Stein. Und das hat ganz schlimme Folgen gehabt, denn Gott hat die Einwohner von Bet-Shemet geschlagen. Es kommen viele Menschen um. Es wird darüber diskutiert, ob die Zahl stimmt. Es ist die Rede von 70 oder 50.000 Mann. Das ist natürlich ein großer Unterschied. Aber wie auch immer, es sterben Menschen Israels, weil sie die Bundeslade entheiligt haben. Und das ist alles eine Vorgeschichte von dem, was wir heute betrachten. Denn David lässt sich jetzt als König Israels in Jerusalem nieder. Die Zeit der Richter ist vorbei. Samuel lebt nicht mehr. Er ist während den Fluchtjahren von David gestorben. Und die Bundeslade befindet sich inzwischen 20 oder eher 30 Jahren in Kirjat Jearim, also in dieser Grenzstadt Israels. Wurde im Haus eines Mannes namens Abinadabs gebracht. Und sein Sohn Eliezer ist geheiligt worden, der sollte über die Lade wachen. Und die Lade ist noch immer da, schon 20 oder 30 Jahren. Und bis jetzt hat niemand nach ihr gefragt. Auch Davids Vorgänger Saul nicht. Niemand hat nach der Lade gefragt. Es ist, als hat Israel seinen Gott vergessen. Man hat seine Gottesdienste gehalten in der Stiftshütte, aber der zentrale Gegenstand, die Bundeslade oder der Sitz Gottes, fehlte. Anders gesagt, man hat seine Gottesdienste gehalten, ohne Gottes Anwesenheit zu vermissen. Das ist eine starke Lektion, oder? Man kann seine Gottesdienste halten, man kann zur Kirche gehen und man singt seine Lieder. Das gibt ein Programm, aber Gott wird vergessen. Wir feiern etwas, wir singen, aber Gott wird vergessen. Und das will David verändern. Er will den Gottesdienst in Israel neu ordnen und er will dazu die Lade bzw. Gottes Sitz zurückbringen ins Zentrum von Israel. Sie gehört in Jerusalem, die Stadt des lebendigen Gottes Israels. Er soll in der Mitte seines Volkes wohnen. Und David hat extra jetzt für ein Zelt für die Lade errichten lassen, neben seinem Palast, 1. Chronik 15,1. Und Abinadab, bei dem die Lade jahrelang gestanden ist, soll sich jetzt darauf vorbereiten, dass die Lade bei ihm abgeholt wird. Und jetzt lesen wir 2. Samuel 6, die Verse 1 bis 11. Und David versammelte nochmals alle auserwählten Männer in Israel, 30.000. Und David machte sich auf mit dem ganzen Volk, das bei ihm war, von Baale Juda, um von dort die Lade Gottes heraufzuholen, bei welcher der Name angerufen wird, der Name des Herrn, der Herrschare, der über den Cherubim thront. Und sie setzten die Lade Gottes auf einen neuen Wagen und sie holten sie aus dem Haus Abinadabs, das auf dem Hügel war. Usa aber und Achjo, die Söhne Abinadabs, lenkten den neuen Wagen. Und sie führten sie aus dem Haus Abinadabs weg, das auf dem Hügel war, und sie begleiteten die Lade Gottes. Achjo aber ging vor der Lade her. Und David und das ganze Haus Israel spielten vor dem Herrn mit allerlei Instrumente, mit Zypressenholz, mit Zittern und mit Harfen, mit Tamburinen und mit Schellen und mit Zimbeln. Und als sie zur Tenne nach uns kamen, griff Usa nach der Lade Gottes und erhielt sie fest, denn die Rinder waren ausgeglitten. Und da entbrannte der Zorn des Herrn gegen Usa. Und Gott schlug ihn dort wegen des Vergehens, und so starb er dort bei der Lade Gottes. Aber David entbrannte darüber, dass der Herr mit Usa einen solchen Riss gemacht hatte, und darum nennt man diesen Ort Peres Usa bis zu diesem Tag. Und David fürchtete sich vor dem Herrn an jenem Tag, und er sprach: Wie soll die Lade des Herrn zu mir kommen? Und deswegen ließ David die Lade des Herrn nicht zu sich in die Stadt Davids hinaufbringen, sondern er ließ sie beiseite führen in das Haus Obed-Edoms des Gatiters. Und die Lade des Herrn verblieb 3 Monate lang im Haus Obed-Edoms des Gathites, und der Herr segnete Obed-Edom und sein ganzes Haus. Also es wird eine feierliche Prozession vorbereitet. Ganz Israel soll diese Prozession begleiten und alles wird bis ins kleinste Detail sorgfältig vorbereitet. David hat extra für den Transport der Lade einen neuen Wagen bauen lassen, der von makellosen Rindern gezogen werden soll. Da das ganze Volk informiert, stellt euch mal vor, wie das früher war, kein Internet, kein Telefon. Das ganze Volk wird informiert und eingeladen, um mit dabei zu sein. Und darunter sind dann auch 30.000 auserwählte Männer in Israel. Und dann kommt man bei dem Haus von Abinadab, wo eben die Bundeslade steht. Und da wird die Lade auf den neuen Wagen gesetzt und weggeführt. Und die Söhne von Abinadab sind dabei, Achjo und Usa. Und Achjo geht vor der Lade aus, sein Bruder Usa neben der Lade. Und dann gibt es das Volk und König David ein feierlicher Zug. Vers 5, in 2. Samuel 6 nochmal, David und das ganze Haus Israel tanzten vor dem Herrn mit allerlei Instrumenten aus Wacholderhölzern, mit Zittern, mit Harfen, mit Tamburinen, mit Rasseln und mit Zimbeln. Seine große Menge von Musikinstrumenten gewesen. Ich finde das sehr beeindruckend, wenn ich das lese, was David zu seiner Zeit alles organisiert hatte für die Überbringung der Bundeslade. Er hat Zimmerleute bestellt, um den Wagen zu bauen. Es sind makellose Rinder gesucht worden, die den Wagen eben ziehen sollten. Es sind Musiker bestellt worden, es sind Priester bestellt worden, das Volk ist aufgefordert worden, um zu kommen. Das ist wirklich ein beachtlicher Aufwand gewesen, also Hut ab. Es sind Boten an Abinadab gesandt worden mit genauen Anordnungen über den Vorgang beim Transport. Also zusammenfassend kann man sagen, David hat wirklich sein Äußerstes getan. Er wollte Gott eine Freude machen. Er wollte Gott ehren. Wir wissen nicht, ob er sich bei diesen Vorbereitungen an den Philistertransport orientiert hat, denn die hatten auch einen neuen Wagen. Und die hatten darauf auch allerhand Verzierungen gewesen. Aber er hat sich auf jeden Fall mächtig ins Zeug gelegt, um den Transport zu einem beeindruckenden und unvergesslichen Ereignis zu machen. Und dann geht es so schief. Vers 6. Die Katastrophe. Man hat bis Jerusalem etwa 16 Kilometer zu gehen. Es geht alles gut, bis man eben zu der Tenne Nachons oder Kidon kommt. Da sind die Rinder wahrscheinlich unruhig geworden von allem Lärm und aller Aufregung von dem neuen unbekannten Wagen. Sie hatten noch nie einen Wagen gezogen. Und die reißen sich los und dann wackelt der Wagen und die Bundeslade fängt an zu schieben. Und in einem Reflex oder einer Blitzreaktion steckt Usa seine Hand aus, damit die Lade nicht von dem Wagen fällt. So gut gemeint, oder? Und er fasst die Lade an. Und Vers 7, da entbrannte der Zorn des Herrn gegen Usa und Gott schlug ihn dort wegen der Unehrerbittigkeit und er starb bei der Lade Gottes. David ist total geschockt. Kurz zuvor ist Usa noch voller Freude neben dem Wagen gegangen, jetzt ist er tot. Ist unbegreiflich. Usa hat sein Bestes getan, hat alles getan, was in den Umständen möglich war. Er hat die Bundeslade vor Fallen behütet, hat seine Hand ausgestreckt, hat sie gerettet und er ist dafür belohnt worden mit dem Tod, ist umgebracht worden. Wir stellen uns vor, wie die Nachricht wie Lauffeuer durch die Reihen gegangen ist. Die Bundeslade ist ins Rutschen gekommen. Und Usa hat sie vor Fallen bewahrt, er hat sie gerettet und ist an der Stelle gestorben. Also die Festlichkeiten werden abrupt abgebrochen. Die Nachricht ist wie Lauffeuer durch die Reihen gegangen. Es waren ja tausende Menschen da. Es wird nicht mehr gesungen. Und bei der Tenne herrscht Entsetzen. Und David ist entbrannt. Das bedeutet aufgeregt, wütend. Und er fragt sich, wie die Lade des Herrn je nach Jerusalem kommen soll. Wie soll er das machen? Was hätte er besser machen können, als was er getan hat? Und der König Israels will sich nicht noch einmal die Finger brennen. Er will die Lade nicht mehr zu sich holen in Jerusalem. Und er lässt sie in das Haus eines Mannes Obed-Edom bringen. Nach 1. Chronik 15 soll er ein Levit gewesen sein. Und die Lade bleibt dann 3 Monate bei diesem Mann und dann wird fast beiläufig gesagt, dass der Herr diesen Mann und sein ganzes Haus segnet. Was ist jetzt genau schiefgegangen? Als die Philister die Bundeslade mit allerlei heidnischen, abergläubischen Riten nach Kirjat Jearim brachten, hat Gott nicht eingegriffen. Und nun hat König David alles getan, um den Transport der Lade zu einem großen Erfolg zu machen. Gottes Volk ist aus allen Ecken Israels angereist, extra, um die Lade mit Jubel und Gesang nach Jerusalem zu bringen. Und wenn ein Mann aus Gottes Volk die Lade beim Transport vor Fallen behüten will, dann wird er getötet. Wie soll man das verstehen? In der Parallelstelle in 1. Chronik 13 fällt etwas auf. Und zwar hat David Rat gehalten mit den Obersten und mit den Ältesten des Volkes und er hat ihnen von seinen Plänen erzählt und sie gefragt, was sie davon hielten. Wir lesen die ersten 4 Verse, 1. Chronik 13. 1. Chronik 13. Und David hielt Rat mit den Obersten über 1000 und über 100, mit allen Fürsten, also die Fürsten seines Volkes. Jeder Stamm hatte einen Fürst oder ein Ältester. Und David sprach zu der ganzen Gemeinde Israels, wenn es euch gut erscheint und wenn es von dem Herrn, unserem Gott, ist, so lasst uns rasch Botschaft senden zu unseren übrigen Brüdern in allen Gegenden Israels sowie zu den Priestern und Leviten in ihren Bezirksstädten, dass sie sich zu uns versammeln und lasst uns die Lade unseres Gottes wieder zu uns holen, denn zu den Zeiten Sauls fragten wir nicht nach ihr. Und da sagte die ganze Gemeinde, dass man so handeln solle, denn diese Sache war recht in den Augen des ganzen Volkes. David hält Rat mit den Obersten und mit den Ältesten des Volkes. Was hält ihr davon, wenn wir einen Wagen bauen lassen, wenn wir makellose Rinder aussuchen, wenn wir jetzt einen großen Transport organisieren mit Sänger und Musiker und ist die Idee nicht brillant? Und die Ältesten sagen, top. Wie du darauf gekommen bist, David, du bist genial. Das machen wir. Und was ist hier schiefgegangen? Man hat Gott nicht gefragt. Man hat Gott nicht gefragt. David hat seine Ältesten gefragt, was hält ihr von meiner genialen Idee? Und ich denke, das kennen wir, oder? Dass wir Dinge ausdenken und dass wir so erfüllt davon sind, dass wir denken, das ist richtig, damit ehren wir Gott. Aber Gott wird nicht gefragt. Wir denken, wir ehren Gott. Unsere Idee kommt ja von Gott, denken wir, das kann nicht schief gehen. Und unsere Freunde oder die Gemeinde sagen, boah, fantastisch, so machen wir das. Es kann losgehen, es ist alles Bestes in Ordnung. David hat vergessen, Gott zu befragen. Hat gesagt, wir reden miteinander und wir wollen sehen, ob es von Gott ist. Ja, wie denn? Wie denn? Die Idee war schon da. Und man hat nicht daran gezweifelt. Und das Zweite ist, dass David vergessen hat, dass es in dem Gesetz Gottes ganz klare Verordnungen in Bezug auf den Umgang und den Transport mit der Bundeslade gab. Das haben wir ja gelesen. Mit den Tragstangen, mit den Ringen ringsum, damit diese Bundeslade nicht von menschlichen Händen angefasst werden würde. Konnte er das wissen? Ja. Denn als König Israels hatte David nach 5. Mose 17, 18 bis 20 eine Abschrift vom Gesetz Gottes. Der König Israels hatte immer nach 5. Mose 17, 18 bis 20 eine Abschrift vom Gesetz Gottes und er sollte diese Abschrift immer wieder konsultieren. Hat er anscheinend auch vergessen. Und wir wissen ja, was die Vorschriften waren. 4 goldene Ringe an den Längsseiten der Kiste, wodurch 2 Stangen aus Akazienholz mit Gold überzogen geschoben wurden. Diese Stangen sollten nie entfernt werden. Die Bundeslade musste getragen werden von Menschen, die sich geheiligt hatten, Leviten, die sie vorbereitet hatten durch ihre Heiligung, Reinigung, um sich Gott auf angemessene Weise zu nähern. Sie durften die Lade nicht angreifen. Und alle diese Dinge hatte David vergessen. Er hat so gut gemeint. Und wir meinen es auch oft so gut, oder? Und wir denken, es kann nicht anders, als Gott ist begeistert von meinen Plänen. Sie sind doch genial. Und ich mache das doch auch für ihn. wir bauen ein Gemeindehaus und das soll so schön werden, ganz modern. Wir zahlen den teuersten Architekten. Sollte Gott doch toll finden, dass wir das alles für ihn machen. Die neuesten Möbel, alles modern, alles wird weggeworfen, was wir bis jetzt hatten. Alles zur Ehre Gottes findet er doch bestimmt toll. Und wir reden miteinander darüber und sagen, natürlich, klar. Er hat Gott nicht befragt. Es war seine Idee. Und ein Wort, das uns leicht entgehen könnte, ist ja auch ein Schlüssel zu dem, was hier vorging. Und es ist das Wort Unehrerbietigkeit, ein altes Wort in 2. Samuel 6, Vers 7. Man findet es nicht in allen Bibelübersetzungen vor. Die Schlachterbibel spricht zum Beispiel von einem Vergehen. Aber ich denke, dass der Begriff Unehrerbietigkeit hier viel angemessener ist, denn in aller Aufregung und in aller Begeisterung hatte man seinen Ehrfurcht vor Gott verloren. Der Transport, wie gut gemeint auch, war Menschenwerk. Es war Menschenwerk. Man hatte für Gott entschieden, was er brauchte, was für ihn gut war, was für ihn angemessen war. Und Usa hatte versucht, Gott in seine Obhut zu nehmen, um ihn vor einem Unglück und Schande zu bewahren. Gut gemeint, aber nicht gut. Gott braucht unsere Hilfe nicht. Gott braucht nicht von uns geschützt zu werden. Er ist ja Gott. Vielleicht ist es zu dieser Zeit, ich denke schon, angemessener gewesen, wenn man einen teuren Wagen bauen lassen ließ, anstatt die Bundeslade zu tragen. Ich weiß nicht, was wir in unserer Zeit getan hätten. Wir hätten vielleicht eine Limousine gemietet, so mit geblendeten Fenstern. Und dann hätten wir ein tolles Anzug für den Chauffeur eben machen lassen, speziell für ihn. Und wir hätten den Fernsehen, wir hätten alle möglichen Journalisten und Menschen auf die Beine gebracht, um das festzulegen und auszustrahlen. Ich weiß nicht, was wir alles gemacht hätten. Alles für den Herrn. Aber völlig unangemessen. Der göttliche Segen ist nicht mit unseren menschlichen Ideen oder Anstrengungen zu erhalten. Der göttliche Segen ist verbunden mit Ehrfurcht und mit Gehorsam, mit Abhängigkeit von Gott. Es geht nicht darum, was uns oder was in unserer Welt wichtig ist. Es geht darum, was in Gottes Augen richtig ist. Das ist ein Unterschied, oder? Es geht nicht darum, was in unseren Augen gut und wichtig ist, sondern darum, was in Gottes Augen richtig ist. Und das zu erkennen, erfordert ein neues Denken. Denn ohne das so richtig aufzumerken, gehen wir auch mit dem Denken dieser Welt, oder? Und sind unsere Ideen eben Ideen, die in dieser Welt passen? Und Paulus sagt nicht umsonst, dass wir nicht wandeln sollen wie die Heiden, dessen Verstand verfinstert ist. Wir sind dazu herausgefordert, ein neues Denken zu entwickeln. Und dazu hat uns Gott seinen Heiligen Geist gegeben. Dass wir uns nicht anpassen an die Welt, sondern dass wir wirklich entscheiden können, aufgrund des Wortes Gottes, mit Hilfe des Heiligen Geistes, was in Gottes Augen richtig ist. Was in Gottes Augen richtig ist. Also die Israeliten, die kehren entsetzt und verwirrt nach Hause. Und dann kommt in 2. Samuel 6, Vers 12 oder auch in 1. Chronik 15, kommt die zweite Überbringung der Lade. Ich lese 2. Samuel 6, ab Vers 12. Als nun König David berichtet wurde, der Herr hat das Haus Obed-Edoms, wo also die Lade stand, und alles, was er hatte, gesegnet um der Lade Gottes willen, da ging David hin und holte die Lade Gottes mit Freuden aus dem Haus Obed-Edoms herauf in die Stadt Davids. Und es geschah, wenn die Träger der Lade des Herrn 6 Schritte gegangen waren, dann opferte man einen Ochsen und ein fettes Schaf. Das ist ganz anders wie vorher, oder? David aber tanzte mit aller Macht vor dem Herrn her und David war mit einem leinenen Ephod, ein Priesterschurz, umgürtet. Und so führten David und das ganze Haus Israel die Lade des Herrn mit Jubelgeschrei und mit dem Schall des Schofahorns herauf. Als die Lade des Herrn gerade in die Stadt Davids kam, da schaute Michal, die Tochter Sauls, durchs Fenster. Und sie sah den König hüpfen und vor dem Herrn tanzen und sie verachtete ihn in ihrem Herzen. Und sie brachten die Lade des Herrn hinein und stellten sie an ihren Ort in das Zelt, das David für sie aufgeschlagen hatte. Und David opferte Brandopfer und Friedensopfer vor dem Herrn. Und als David die Brandopfer und Friedensopfer vollendet hatte, segnete er das Volk im Namen des Herrn, der Heerschare. Und er ließ dem ganzen Volk, der ganzen Menge Israels Männer und Frauen, jedem einen Brotkuchen, einen Dattelkuchen und einen Rosinenkuchen austeilen. Ist doch lieb, oder? Und dann ging das ganze Volk fort, jeder in sein Haus. Als aber David umkehrte, um sein Haus zu segnen, da ging Michal, die Tochter Sauls, David entgegen. Und sie sprach, welche Ehre hat sich heute der König Israels erworben, dass er sich heute vor den Augen der Mägde seiner Knechte entblößt hat, wie sich nur einer der leichtfertigen Leute entblößen kann. David aber sprach zu Michal, vor dem Herrn, der mich vor deinem Vater und vor seinem ganzen Haus erwählt und mir befohlen hat, Fürst über das Haus des Herrn, über Israel zu sein, vor dem Herrn will ich spielen. Und ich will noch geringer werden als diesmal und niedrig sein in meinen Augen, und bei den Mägden, von denen du gesprochen hast, will ich mir Ehre erwerben. Und Michal aber, die Tochter Sauls, hatte kein Kind bis zum Tag ihres Todes. Was ist hier anders gewesen? Die Lade wurde getragen von Priestern, die sich gereinigt hatten. Und wir sehen jetzt hier, dass der König völlig erleichtert ist, mit Freuden erfüllt ist. Er tanzt mit aller Kraft vor dem Herrn, für den Herrn. Er schreitet nicht, wie es bei einer politischen Zeremonie, wer das getan hätte. Es betrifft ja keine Formalität. Es betrifft ein freudiges Nachhausebringen der Blutungslade. Es wird das Schofarhorn geblasen, Vers 15, wie damals auch in Jericho. Da ging die Bundeslade voran. Ihr kennt die Geschichte im Buch Josua. Dieses Horn wurde gebraucht als Signalinstrument bei besonderen Anlässen. Zum Beispiel wurde man vorbereitet auf das Kommen des Königs. Und das geschieht hier. Jerusalem wird akustisch vorbereitet auf die Ankunft der Lade Gottes. Und der König Israels hat sich für diese Gelegenheit entledigt. Oder erniedrigt. Er trägt keine königliche Kleidung. David trägt das Ephod oder den Priesterschurz. Das war die Oberkleidung eines einfachen Priesters. Es war nicht die Kleidung des hohen Priesters. Es war die einfache Kleidung eines einfachen Priesters. Es war ein leinenes Tuch, das nur die Hüften und Oberschenkel bedeckte. Und es hatte zwei Schulterriemen und einen Gürtel, beschrieben in 2. Mose 34. Und nach 1. Chronik 15 war das Ephod oder der Schurz, den David hier trägt, aus Byssus, das heißt aus einem feinen Leinen gemacht. Es wird nicht explizit gesagt, aber es kann sein, dass David barfuß gegangen ist, wie es für die Tempeldiener üblich war. David hat an diesem Tag seine königliche Würde abgelegt, um den großen König zu ehren. Das hätte Saul nie geschafft. Saul war ein stolzer König. Aber David hat sich entledigt. Er hat jetzt auch nichts von sich aus organisiert. Er hat Gott gehorcht, indem die Lade getragen wurde. Und er hat Gott geehrt mit seiner Haltung von Demut und Ehrfurcht. Und auch mit seinem Tanzen mit aller Kraft vor dem Herrn, Vers 14. Und Gott hat den Leviten nach 1. Chronik 15 beigestanden bzw. geholfen, um die Lade zu tragen. Und jetzt wird die Bundeslade in Jerusalem in das Zelt gebracht und David kehrt nicht direkt heim, haben wir gelesen, es wird geopfert, es werden Leckereien ausgeteilt und dann kehrt David heim mit der Absicht, sein eigenes Haus zu segnen. Er ist ausgelassen. Er ist von Freude erfüllt und es erwartet ihm eine kalte Dusche. Denn beim Eingang seines Hauses wird er mit einem Fluch begrüßt von seiner Frau Michal, die ihn vor Jahren liebte. Denn wir erinnern uns vielleicht, dass es geheißen hat, damals, als er als junger Bursche, Hirtenjunge da am Hof war, dass Michal ihn liebte. Sie hat ihm geholfen, ihrem Vater Saul zu entkommen. Und jetzt hat sie ihren Mann hüpfen sehen, vor dem Herrn tanzen gesehen und sie hat ihn verachtet. Das ist noch was anderes, aber denke, Michael, du hast einiges erlebt. Du wurdest gerade auch von deinem Mann getrennt. Du wurdest David zurückgegeben. Was ist alles mit dir passiert in den vergangenen Jahren? Wie auch immer, sie schämt sich vor Davids ehrloses Benehmen. Ihr Vater war ja ein ganz anderer König, hätte das nie gemacht. Und sie redet so sarkastisch und so scharf. Wie ehrenwert hat sich heute der König von Israel gezeigt, als er sich heute vor den Augen der Mägde seiner Knechte entblößt hat, wie sich sonst nur einer der ehrlosen Leute entblößt. Vers 20. Ja, beim wilden Tanzen ist Davids Oberkleid vielleicht etwas aufgegangen und hat man sein Linnen durchgesehen. Möglich. Möglich. Aber David war außer sich, wollte dem Herrn ehren. Und jetzt kommt nach der tiefen Freude, kommt die Schmähung, die Verachtung aus seinem eigenen Haus. Er hat sich klein gemacht und jetzt wird er von seiner Frau verachtet. Und aus Mikas Mund strömt jetzt pures Gift. Und es ist der komplette Gegensatz nach dem Hoch der letzten Stunden. Stellt euch das mal vor. Er kommt völlig erfreut von Freude und Dankbarkeit nach Hause. Er will sein Haus segnen und er wird von seiner Frau verflucht. Und es ist besonders, dass David seiner Frau nicht mit gleicher Münze heimzahlt, indem er auch zu schimpfen beginnt und sie klein macht. Aber er erinnert Michal daran, dass Gott ihn vor ihrem Vater Saul und dessen Haus erwählt hat. Und dass Gott ihn beauftragt hat, der Fürst Israels zu sein. Dann sagte er noch, dass er vor dem Herrn spielen will, gerne noch geringer werden will, als er es in den letzten Stunden war. Er serviert, so sagt er Michal, bei den Mägden, bei den Dienerinnen, von denen sie gesprochen hat, Ehre erwerben. Und dann endet 1. Samuel 6 mit der Mitteilung, dass Michal, die Tochter Sauls, bis zu ihrem Tod kinderlos geblieben ist. War das eine Strafe Gottes? Ich weiß es nicht. Aber dass sie kein Kind von David bekommen hat, bedeutet, dass es in Davids Haus keine Vermischung mit Sauls Haus gegeben hat. Es hat keine Nachkommen Sauls gegeben, womit es in der Königslinie eben diese Vermischung mit dem Haus Sauls gegeben hat. Es ist also sehr wichtig, was hier gesagt wird. Keine Vermischung mit dem Hause Sauls. Ich denke, ich werde bald abrunden, dass David in diesen Stunden die Gesinnung Christi gezeigt hat. Philipper 2, Vers 5. Er ist ein Typus von Jesus hier, der in der Gestalt Gottes war, aber sich selbst zu nichts machte. Jesus nahm Knechtsgestalt an, indem er den Menschen gleich geworden ist, und er erniedrigte sich selbst und wurde gehorsam bis zum Tod. Der König Israels hat sich hier erniedrigt und hat sich als ein einfacher Sklave, Diener, Priester dem Volk vorgestellt. David, vor dem Herrn, der mich vor deinem Vater, Michal, und vor seinem ganzen Haus erwählt hat, um mich zum Fürsten über das Volk des Herrn, über Israel zu bestellen, vor ihm will ich tanzen. Und ich will noch geringer werden, noch verachteter werden als diesmal. Und ich will niedrig werden in meinen Augen und in deinen Augen, aber bei den Mägden, von denen du sprichst, bei ihnen werde ich in Ehren stehen. Saul, ihr Vater, war einer, der nicht viel mit Gott hatte. Ein stolzer Mann. Von Gott angestellt, aber er hatte nichts mit Gott. Und irgendwann hat Gott ihn verwerfen müssen. Und irgendwann hat Gott entschieden, ich muss einen neuen Mann, suchen. Und das war eben David. Und David will nicht den großen König Israels sein, sondern er will Gott ehren und ihn täglich im Gottesdienst mit den Priestern und Sängern und Leviten wieder aufnehmen. Und dass die Bundeslade jetzt einen Platz in Israel bekommen hat, ist für ihn der erste Schritt gewesen. Ich lese kurz etwas vor. Die Bundeslade hat nun ihren Platz eingenommen im Zelt in Jerusalem. In 1. Chronik 16, ab Vers 37, lesen wir, dass David den Musiker Asaf und dessen Brüder beauftragt, um alle Zeit vor der Lade des Herrn zu dienen, wie es Tag für Tag vorgeschrieben war. Dazu kommen noch Auserwählte, die namentlich dazu bestimmt werden, dem Herrn zu danken für seine ewig bleibende Gnade, zu denen auch Musiker mit Trompeten und Zimbeln zählen. Und es wird uns eben in 1. Chronik 16 ein Bild gezeichnet, voller Anbetung und Dank von Menschen, die nicht aufhören, sondern unablässig weitermachen, singen, loben, ehren. 24 Stunden pro Tag ist in der Tempel gesungen, ist Gott geehrt worden. Und das jeden Tag vor der Bundeslade in Jerusalem auf dem Berg Zion. Und wenn David gegen Ende seines Lebens die Vorbereitungen für den Tempelbau trifft und seinen Sohn Salomo zum König über Israel macht, wird Musik als zentraler Bestandteil der Anbetung Gottes im Tempel eingeführt. Es werden 4000 Menschen angestellt, die den Herrn loben mit Instrumenten, die er für den Lobgesang gemacht hat. 4000 Musiker. Und zusätzlich gibt es noch Sänger, die in 24 Klassen eingeteilt wurden. Hier wird deutlich, dem lieblichen Psalmist, Psalmsänger Israels, David, ist Musik als wesentlicher Bestandteil der Anbetung Gottes wichtig gewesen. Ihm ist wichtig gewesen, dass Gott rund um die Uhr mit Musik und Gesang gelobt und angebetet werden soll. Das ist eine starke Geschichte, oder? Mit vielen Lektionen für uns. Wir wollen Gott manchmal einen Gefallen tun, aber das braucht er nicht. Er braucht die Ehre, er braucht unsere Anbetung. Und ich kann nicht bedenken, was Gott will, und ich kann nicht sagen, ich werde jetzt Gott einen Gefallen tun, ich mache etwas für ihn auf meine Art und Weise. Nein, Gott will angebetet werden. Und ich bin nicht diejenige, die entscheidet, auf welche Weise. Und manchmal machen wir das auch so lässig. Wir singen, wir anbeten, ohne richtig darüber nachzudenken, was wir machen, oder? Und wir entscheiden Dinge, ohne nachzufragen oder nachzuforschen, ob das nach Gottes Willen ist. Wir denken, das ist halt eine gute Idee. Wir lassen einen Wagen bauen, finden ein paar Opfer, nehmen die Bundeslade mit und vergessen dabei, dass Gott ganz klar gesagt hat, so und so und so will ich es. Und darum ist es auch so wichtig, dass wir Gottes Wort kennen. Dass wir Gottes Wort kennen und dass wir Gott immer besser kennenlernen. Und dass wir entdecken, was sein Wille ist und wie er die Sachen haben will. Es ist so wichtig, dass wir von seinem Geist erfüllt sind und uns auch von seinem Geist und von seinem Wort leiten lassen. Nicht meine Ideen, nicht deine Ideen, sondern das, was Gott will. Und es ist so unendlich schade, dass die Gemeinde Gottes so träge ist, oder? Dass wir das so langsam lernen, was Gott wirklich will. Und dass wir doch immer oft denken, wir können entscheiden, wie wir Gott dienen wollen. David war völlig daneben und er meinte es so gut. Und es ist eine sehr schwere und kostbare Lektion in seinem Leben gewesen und auch für uns. Ich mache nicht das, was ich wichtig finde. Ich will das machen, was Gott für richtig hält. Und das will ich untersuchen. Und das will ich auch lernen. Michael ist übrigens eine sehr tragische Figur gewesen. Ich habe ein paar Seiten ihr gewidmet in meinem Buch. Ein Spielball ihrer Zeit. Ihr Vater verschenkt sie David. Wenn David flüchtet, bekommt sie die Strafe, weil sie ihn hat flüchten lassen. Sie hat ihm geholfen. Sie wird einem anderen Mann gegeben. Nach 10 Jahren oder länger soll sie zurück nach David. Er hat inzwischen 8 Frauen oder mehr. Sie kommt dann ein bisschen dazu. Sie bleibt kinderlos, was in ihrer Zeit ein hartes Schicksal war, was man oft als Strafe Gottes gesehen hat. Dann denke ich, ach Michael, wenn ich später in dem Himmel bin und werde ich sie besuchen, können wir vielleicht sehr sorgerlich miteinander sprechen. Sage ich, wie war das mit dir? War doch nicht einfach, aber weißt du, sie hat längst alles vergessen. Ist gut geworden. Nehmen Sie mit aus dieser Geschichte, nehmt ihr mit aus dieser Geschichte, was für euch wichtig ist. Und ich denke, wir wissen alle, was für uns wichtig ist aus dieser Geschichte.
1: Die Rückkehr der Bundeslade und warum gut gemeint vor Gott nicht reicht. Darum ging es im zweiten Teil der Sendereihe mit David unterwegs, mit der niederländischen Referentin und Autorin Noor van Haften. Ihr Vortrag wurde Anfang des Jahres bei einer Frauenfreizeit auf der Langensteinbacher Höhe aufgezeichnet. Passend zum Thema hat die Autorin zwei Bücher im Franke Verlag veröffentlicht. Den Einstieg David von Gott erwählt für 12,95 Euro sowie die Fortsetzung König David von Gott gehalten für 15 Euro. Beide Bücher können Sie direkt in unserem Onlineshop bestellen. Heute in einer Woche setzen wir die Reihe über David fort. Ich würde mich freuen, wenn Sie dann auch wieder mit dabei sind.
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3: Ich begrüße Sie zu einer weiteren Ausgabe der Sendereihe Durch die Bibel. Heute geht es im Buch des Propheten Jesaja um die Kapitel 27 und 28. Kapitel 27 beschäftigt sich mit der Wiederherstellung des Volkes Gottes in der Endzeit. Und mit Kapitel 28 beginnt ein neuer Abschnitt. Zunächst entthront Gott das stolze Ephraim, das Nordreich Israel. Es wird aber noch deutlich werden, dass das Nord- und das Südreich vor Gott als Einheit gelten.

Das Kapitel 27 aus dem Buch des Propheten Jesaja beendet das dreifache Lied vom kommenden Königreich, das im Kapitel 25 begann. Wir beginnen mit Vers 1. Dieser lautet: Zu der Zeit wird der Herr heimsuchen mit seinem harten, großen und starken Schwert den Leviathan, die flüchtige Schlange, und den Leviathan, die gewundene Schlange, und wird den Drachen im Meer töten. Der Ausdruck zu der Zeit verdeutlicht, dass es sich um die Zukunft handelt, und er bezieht sich auf den Tag des Herrn. Es ist ein Tag, der entsprechend dem hebräischen Denken mit dem Abend beginnt. Das harte, große und starke Schwert ist das Wort Gottes. So steht es auch in Offenbarung Kapitel 1, Vers 16, wo das Kommen des Herrn Jesus Christus beschrieben wird. Und er hatte 7 Sterne in seiner rechten Hand, und aus seinem Munde ging ein scharfes, zweischneidiges Schwert, und sein Angesicht leuchtete, wie die Sonne scheint in ihrer Macht. Mit diesem Schwert wird er die Nationen schlagen. Wenn man die Bibel wörtlich nimmt, könnte man vielleicht gefragt werden, ob dies ein echtes Schwert ist. Also, ich habe jedenfalls entdeckt, dass die Zunge wirklich sehr scharf sein kann. So steht es auch im Hebräerbrief Kapitel 4, Vers 12. Denn das Wort Gottes ist lebendig und kräftig und schärfer als jedes zweischneidige Schwert. Er muss nur ein Wort sagen, das reicht schon aus. Durch sein Wort schuf er alle Dinge, und durch sein Wort wird er richten. Wen wird er richten? Leviathan, die flüchtige und gewundene Schlange. Zu dieser Zeit wird der Herr die Schlange, also Satan, richten. In Offenbarung Kapitel 20, in den Versen 1 bis 3, wird uns gesagt, dass Satan für 1000 Jahre in den Abgrund geworfen und dort festgehalten werden wird. Und in Offenbarung Kapitel 12, Vers 9 lesen wir: Es wurde hinausgeworfen der große Drache, die alte Schlange, die da heißt Teufel und Satan, der die ganze Welt verführt, und er wurde auf die Erde geworfen, und seine Engel wurden mit ihm dahin geworfen. In Hiob Kapitel 41, Vers 14 heißt es von ihm: Auf seinem Nacken wohnt die Stärke. Satan denkt stolz, dass er unverwundbar ist. Er erkennt nicht, dass auch er gerichtet werden kann. So geht es auch heute vielen Menschen, die denken, dass kein Gericht kommen wird. Sie lachen über diese Vorstellung. Einige Bibelausleger sind der Meinung, dass die Schlange für verschiedene Völker steht. So symbolisiert die flüchtende Schlange meines Erachtens den Fluss Tigris und damit die Nation der Assyrer. Die gewundene Schlange repräsentiert meines Erachtens den Fluss Euphrat mit seinen Mäandern und steht für die Nation der Babylonier. Der Drachen im Meer repräsentiert meines Erachtens den Nil und damit Ägypten. Das spricht nicht gegen die Vorstellung, dass mit Leviathan der Satan gemeint ist, sondern verstärkt diese Deutung, da Satan, nach meiner Überzeugung, die Macht hinter diesen Königreichen war. Weiter geht es mit Vers 2. Zu der Zeit wird es heißen: Lieblicher Weinberg, singet ihm zu. In Vers 2 gibt es einen Themenwechsel, so dass einige denken, dass Vers 1 eigentlich noch zum 26. Kapitel gehört. Nun soll dem Weinberg zugesungen werden. Lieblicher Weinberg steht für Überfluss, Fruchtbarkeit, Freigebigkeit und Freude. Was für ein Gegensatz ist dies zu Kapitel 5 von Jesaja? Dort wurde ein Klagelied über den Weinberg gesungen. Dieser Weinberg war Israel, und Gott würde das Gericht über Israel bringen, weil es keine Frucht hervorgebracht hatte. Hier in Kapitel 27 wird nun die Zeit angesprochen, in der es einen Überfluss an Früchten gibt. Warum ist das so? Den Grund verrät uns der nächste Vers, das ist Vers 3. Ich, der Herr, behüte ihn und begieße ihn immer wieder. Damit man ihn nicht verderbe, will ich ihn Tag und Nacht behüten. Ich, der Herr, behüte ihn und begieße ihn immer wieder. Damit man ihn nicht verderbe, will ich ihn Tag und Nacht behüten.

aber Disteln und Dornen aufschießen, so wollte ich über sie herfallen und sie alle miteinander anstecken, es sei denn, sie suchen Zuflucht bei mir und machen Frieden mit mir. Ja, Frieden mit mir. Selbst im Königreich Gottes kann der Feind noch Frieden schließen mit Gott, denn Gott ist für immer gnädig. Danken wir Gott dafür. Er ist reich an Gnade und Barmherzigkeit. Und ich selbst brauche so viel davon. Wir werden feststellen, dass auch in der weit entfernten Zukunft seine Gnade für uns noch verfügbar sein wird. Ich denke, wir werden sie sogar im Himmel noch benötigen. Die Aussage in Vers 5, Sie machen Frieden mit mir, ist die einzige Bibelstelle, in der angedeutet wird, dass der Mensch überhaupt Frieden mit Gott schließen kann. Natürlich bezieht sich das hier nur auf den Gehorsam dem König gegenüber und nicht darauf, Christus als Retter anzunehmen. In der Frage der Sünde kann der Mensch von sich aus keinen Frieden schließen mit Gott, denn Gott hat dies bereits getan. Im Römerbrief, Kapitel 5, Vers 1 steht dazu, Da wir nun gerecht geworden sind durch den Glauben, haben wir Frieden mit Gott durch unseren Herrn Jesus Christus. Sobald sie das, was Christus für sie am Kreuz getan hat, für sich annehmen, werden sie Frieden haben. Vorher werden sie keinen Frieden finden. Hören wir die Verse 6 und 7. Es wird einst dazu kommen, dass Jakob wurzeln und Israel blühen und grünen wird, dass sie den Erdkreis mit Früchten erfüllen. Wird doch Israel nicht geschlagen, wie seine Feinde geschlagen werden, und nicht getötet, wie seine Feinde getötet werden. Dieser Vers wirft die Frage auf, die im Buch des Propheten Jesaja bereits teilweise beantwortet worden ist. Warum richtet Gott Israel mehr als die anderen Nationen? Nun, das Licht schafft Verantwortung. In Anbetracht der Tatsache, dass Israel mehr Licht hatte, waren seine Sünden schwärzer und die Bestrafung größer. Israel erhielt mehr Schläge als die Nationen, die Israel schlugen. In Amos, Kapitel 3, Vers 2 lesen wir, »Aus allen Geschlechtern auf Erden habe ich allein euch erkannt, darum will ich auch an euch heimsuchen all eure Sünde.« Die Bestrafung war sehr hart, aber Gott hat Israel nicht zerstört, wie er einige andere Nationen zerstört hat. In Psalm 118, Vers 18 steht, »Der Herr züchtigt mich schwer, aber er gibt mich dem Tode nicht preis.« Gott wird es nicht zulassen, dass Israel zerstört wird. Hören wir nun die Verse 8 und 9. Sondern, indem du es wegschicktest und wegführtest, hast du es gerichtet, es verscheucht mit rauem Sturm am Tage des Ostwinds. Darum wird die Sünde Jakobs dadurch gesühnt werden, und das wird die Frucht davon sein, dass seine Sünden weggenommen werden. Er wird alle Altarsteine zerstoßenen Kalksteinen gleichmachen, und keine Bilder der Aschera noch Rauchopfersäulen werden mehr bleiben. Israels Sünde wurde nicht durch das erst aus Sünden entstandene Leiden gesühnt. Die Sünde Jakobs wurde gereinigt durch ein Blutopfer und die Sünde der Nation wird gesühnt durch das Blut Christi. So wie sie als Sünder errettet wurden, so wird es auch zu jener Zeit in der Zukunft stattfinden. Weiter geht es mit den Versen 10 und 11. Denn die feste Stadt ist einsam geworden, die schönen Häuser verödet und verlassen, wie die Steppe, dass Kälber dort weiden und ruhen und Zweige abfressen. Ihre Zweige werden vor Dürre brechen, dass die Frauen kommen und Feuer damit machen werden. Denn es ist ein unverständiges Volk. Darum erbarmt sich ihrer auch nicht, der sie gemacht hat, und der sie geschaffen hat, ist ihnen nicht gnädig. Doch die von Israel gebauten Städte sollen genauso zerstört werden wie jede Stadt, die der Mensch ohne Gott aufbaut. Die vielen Ruinen in der Welt sind das Ergebnis des Gerichts unseres allmächtigen Gottes. Warum? Weil sie das Licht ablehnen. Und nicht nur das, sie lehnen auch die Person Jesus Christus ab. Nun lese ich noch die Verse 12 und 13 aus Kapitel 27. Zu der Zeit wird der Herr Ähren ausklopfen vom Ufer des Stromes bis an den Bach Ägyptens
und ihr Israeliten,

werdet aufgesammelt werden, einer nach dem andern. Zu der Zeit wird man mit einer großen Posaune blasen, und es werden kommen die Verlorenen im Lande Assur und die Verstoßenen im Lande Ägypten und werden den Herrn anbeten auf dem heiligen Berg zu Jerusalem. Dieser Abschnitt zeigt auf, dass Gott wirklich plant, die Nation Israel im verheißenen Land wiederherzustellen. Es gibt Menschen, die das nicht glauben können. Doch es ist keine Frage, ob Israel wiederhergestellt werden wird in dem Land. Es ist eine Frage, ob sie dem Wort Gottes glauben oder nicht. Wenn sie dem Wort Gottes glauben, dann können sie einen solchen Abschnitt nicht vergeistlichen, denn der Prophet spricht von Assyrien, Ägypten, Israel und Jerusalem. Diese Orte bzw. Länder gibt es wirklich. Genauso wird auch Israel wirklich wiederhergestellt werden. Wenn Sie die Bibel als von Gott inspiriert betrachten, dann glauben Sie, was Gott sagt. Diese Prophezeiung hat sich bisher noch nicht vollständig erfüllt, aber sie wird in der Zukunft erfüllt werden. Gott wird die Juden wieder in ihr Land zurückbringen. Wir sehen heute einen Anfang dessen, dass Gott die Juden wieder nach Israel strömen lässt, damit sie ihn dort anbeten können. Wir kommen nun zu Kapitel 28 im Buch des Propheten Jesaja. Ein unmittelbar bevorstehendes Eindringen von Ephraim durch Assyrien ist ein Bild der Zukunft und eine Warnung für Jerusalem. In diesem Kapitel beginnt ein völlig neuer Abschnitt. In den Kapiteln 24 bis 27 wurde von Prophezeiungen gesprochen, deren Erfüllung weit in der Zukunft liegt. Ab Kapitel 28 geht es um Prophezeiungen, die lokal begrenzt in der Vergangenheit ihre Erfüllung fanden. Außerdem gibt es noch solche Prophezeiungen, die sich auf die Zukunft beziehen und die gleiche Zeitperiode wie im vorherigen Abschnitt behandeln. Dieser neue Abschnitt ist gekennzeichnet durch 6 Wehe-Worte. Das jetzt vor uns liegende Kapitel 28 verdeutlicht uns sehr gut die Kombination aus naher und ferner Sicht, aus vergangenen und noch kommenden Ereignissen. Es zeigt uns lokal begrenzte Prophezeiungen für das Jetzt und allgemeine Prophezeiungen für die Zukunft. Wir werden sehen, was sich bereits erfüllt hat und was noch erfüllt werden muss. Das Nordreich Israel, für das hier der Begriff Ephraim steht, sollte bald in die assyrische Gefangenschaft geführt werden. Dies war eine Sicht auf einen noch kommenden Tag, aber es sollte eine aktuelle Warnung für das Südreich Juda sein. Der erste Teil der Prophezeiung erfüllte sich, als Salmanasser, der König von Assyrien, im Jahr 722 vor Christus in Ephraim einfiel, das Nordreich eroberte und das Volk gefangen nahm. Das erste Weh richtet sich gegen die Hauptstadt des Nordreiches. Ich beginne im 28. Kapitel mit Vers 1. Weh der prächtigen Krone der Trunkenen von Ephraim, der welken Blume ihrer lieblichen Herrlichkeit, die da prangt hoch über dem fetten Tal derer, die vom Wein taumeln. Ephraim und Israel sind synonyme Begriffe für die 10 Nordstämme, die auch Samaria genannt werden. Das hier benutzte Bild von Betrunkenen ist sowohl wörtlich als auch geistlich gemeint. Sie waren in einem Taumel, was das geistliche Verständnis betrifft. Geistlich betrunken zu sein bedeutet, voller Stolz zu sein. Kommen wir nun zu Vers 2. Siehe, einen starken und mächtigen hält der Herr bereit, wie Hagelsturm, wie verderbliches Wetter, wie Wasserflut, die mächtig einreißt, wirft er zu Boden mit Gewalt. Die Assyrer werden hier als stark und mächtig bezeichnet, die wie ein Sturm oder eine Wasserflut über Ephraim hereinbrechen. Die Folgen davon lesen wir nun in Vers 3. Mit Füßen wird zertreten die prächtige Krone der Trunkenen von Ephraim. Der Prophet zeichnet die Zukunft des Betrunkenen hier auf. Das Nordreich hatte eine hochentwickelte Zivilisation mit allen ihren Bequemlichkeiten und dem Ausdruck der Schönheit in den Häusern und Gärten. Man muss sich hierfür nur den Palast anschauen, der von Omri und Ahab auf dem Hügel von Samaria gebaut wurde. An diesem Ort lebten Ahab und Isebel.
Anscheinend lässt der Herr die Bösen und Reichen immer an den schönsten und besten Plätzen leben. Vielleicht ist das eine poetische Gerechtigkeit, denn nach dem Tod werden es die Bösen und Reichen nicht so gut haben. Aber Samaria ist wirklich einer der schönsten Orte dort im Land. Man sieht von dort das Mittelmeer, das Jordantal, im Norden den Berg Hermon mit seinen schneebedeckten Gipfeln und die Mauern von Jerusalem im Süden. Man könnte sich keinen schöneren Ort zum Wohnen wünschen. Aber Gott richtete diese Menschen im Nordreich und vernichtete ihre hochentwickelte Zivilisation.

In dieser Sendung haben wir uns mit Kapitel 27 und den ersten Versen von Kapitel 28 beschäftigt. Der Herr kümmert sich nun selbst um seinen Weinberg und beschützt ihn. Gott will die Nation Israel wiederherstellen. In der nächsten Sendung werden wir hören, wie Gott durch den Fall von Samaria, der Hauptstadt des Nordreiches, nun das Südreich warnt, sein kommendes Gericht ernst zu nehmen. Jesaja kritisiert die eigenmächtige und hochmütige Außenpolitik von Juda, die Gott nicht ungestraft lassen kann, wie wir in den restlichen Versen von Kapitel 28 sehen werden.

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1: Vor Jahrzehnten waren Computer große, unhandliche Geräte. Heutzutage haben viele Menschen einen Mini-Rechner in der Hosentasche, ihr Handy. Man kann damit telefonieren, sich informieren, Nachrichten schreiben, Videos gucken und vieles mehr. Das kleine Gerät hat viele praktische Funktionen, aber es fesselt auch unsere Aufmerksamkeit. Mancher kann es kaum aus der Hand legen. Wer oft aufs Handy schaut, ist weniger präsent, kann einem Gespräch nicht konzentriert folgen und wird einiges nicht wahrnehmen. In unserer digitalen Welt mehr im Hier und Jetzt leben. Dazu ermutigt die Autorin Christina Schöffler in ihrem Buch »Ich bin dann mal da«. Heute lesen wir daraus vor. Schön, dass Sie da sind, dass Sie Lesezeichen eingeschaltet haben. Mein Name ist Simone Nickel.

0: Christina Schöffler liebt Geschichten. Aufgewachsen ist sie mit biblischen Erzählungen, dem Esel Benjamin und dem Michel aus Lönneberger. Sie mag Stories, in denen die Helden zwar Angst im Dunkeln haben, aber trotzdem Mutanfälle bekommen. Auf ihrem Nachttisch stapeln sich die Bücher. Inzwischen ist Christina Schöffler selbst Autorin. In Blogbeiträgen und in Büchern erzählt sie ehrlich und ungeschminkt aus ihrem bunten und manchmal chaotischen Leben. Ihr Titel »Ich bin dann mal da« erinnert an den Bestseller »Ich bin dann mal weg« von Harpe Kerkeling. Darin schildert der Entertainer sein Unterwegssein auf dem Jakobsweg. Ums Pilgern geht es in dem Buch von Christina Schöffler nicht, sondern um den Alltag in unserer digitalen Welt. Ständig online sein, immer wieder vom Vibrieren des Handys abgelenkt werden, das kann nerven. Die Autorin fragt sich, wie sie ihre Bildschirmzeit reduzieren kann, um aufmerksamer den Moment zu erleben, hellwach hinzuschauen und sich an echten Begegnungen zu freuen. Was Christina Schöffler bei sich und anderen beobachtet hat und was dazu inspirieren kann, mehr im Augenblick zu leben, das teilt sie in ihrem Buch »Ich bin dann mal da«. Passagen daraus liest nun Sarah Melissa Löwen. Sie beginnt mit dem Beitrag »Rauszeit«.
1: Heute saß ich lange vor meinem Computer und habe ganz fokussiert gearbeitet. Dabei merkte ich mal wieder, es ist ein richtig gutes Werkzeug. Und dafür bin ich wirklich dankbar. Manchmal gerate ich beim Schreiben dann so in den Flow, dass ich alles andere um mich herum vergesse. Irgendwann komme ich wieder zu mir und staune darüber, wie viel Zeit vergangen ist und wie verspannt mein Rücken dabei geworden ist. Anna Miller, Journalistin und Expertin für digitale Achtsamkeit, beschreibt das so treffend in ihrem klugen Buch »Verbunden«.
2: Es gibt Tage, da sitze ich so viele Stunden vor meinem Laptop, dass ich vergesse, wie sich mein Bein überhaupt anfühlt. Ich spüre nicht mal, ob ich einen Kopf habe, ob ich Füße habe oder einen Hals. Mein Geist ist woanders, ich denke sehr viel nach, bin über Stunden in meinem Kopf und vergesse dabei manchmal sogar, kurz zu atmen.
1: Nachweislich, so schreibt Anna Miller weiter, atmen wir vor unseren technischen Geräten sitzend viel zu flach und zu häufig. Und in intensiven Bildschirmphasen halten wir sogar die Luft an. Es gibt sogar einen Fachbegriff dafür: E-Mail-Apnoe. Ich fürchte, es ist eine von vielen ungesunden Verhaltensweisen, die ich mir im Umgang mit den digitalen Medien angewöhnt habe und die mir zunehmend schmerzlich bewusst machen: Lange Bildschirmzeiten wirken sich nicht unbedingt positiv auf mein körperliches Wohlbefinden aus. Auch deshalb versuche ich, jeden Tag eine Runde nach draußen zu gehen, egal bei welchem Wetter. Heute fahre ich seufzend den Computer runter, obwohl es noch so viel zu erledigen gäbe. Aber ich will von meinem Meister lernen. Also greife ich nach dem Frieden inmitten unerledigter Dinge und nach meiner Regenjacke. Draußen nieselt es. Ich schüttle meine verspannten Arme beim Gehen und treffe auf eine Nachbarin, die mit ihrem Hund unterwegs ist. Bei so einem Wetter trifft man gewöhnlich bei Spaziergängen nur auf Menschen mit Hund. Sie lacht mich an. Du bist aber auch oft draußen, und das, obwohl du keinen Hund hast. Was mich an die Worte einer Freundin aus Irland erinnert, die meine einsamen Spaziergänge mit den Worten kommentierte: Bei uns laufen nur Freaks ohne Hund spazieren. Um nicht zu sehr von meiner Nachbarin als Freak dazustehen, sicher hat sie mein wildes Armeschütteln beobachtet, unterhalte ich mich mit ihr und versuche dabei möglichst normal zu wirken. Danach probiere ich ganz locker und ohne Stolpern weiterzugehen, was mir nur mäßig gelingt. Es braucht Zeit, bis mein verkrampfter Körper sich entspannt und in einen lockeren Rhythmus fällt. Ich laufe an meinen zwei Lieblingsbäumen vorbei, von denen ich inzwischen sicher weiß, dass es Eichen sind, grüße fröhlich die zwei Raben, die in den Ästen sitzen, und komme mir dabei ein wenig wie Franz von Assisi vor. Okay, ich bin ein Freak. Dann erreiche ich auch schon das weite Feld. Hier weitet sich meine Seele immer spürbar. Ich schaue mich um, genieße die Schönheit der Natur und kann nicht anders, als Gott bei diesem Anblick eine ganze Menge Komplimente zu machen. Unfassbar, von welchen detailverliebten Meisterwerken wir umgeben sind. Wenn ich draußen bin, dann spüre ich, dass auch wir Menschen Teil dieser lebendigen, sich ständig verändernden Schöpfung sind. Das können wir schon mal vergessen in unseren gut isolierten Wohnungen, umgeben von technischen Geräten und Lichtquellen, die uns Tag und Nacht arbeiten lassen. Wir sind atmende Wesen. Wir können uns nicht auf Befehl an- und ausschalten. Wir brauchen Pausen und ausreichend Schlaf und Raum für weite Schritte. Das müssen nicht zwingend 10.000 am Tag sein. Ich bin immer etwas irritiert, wenn ich Menschen beobachte, die sich von ihren Fitnessuhren sagen lassen, dass das Tagesziel erreicht ist und daraufhin beruhigt wieder nach Hause laufen. Was, wenn um die nächste Ecke ein wunderbarer Ausblick liegt? Und überhaupt, wieso sollten wir einem Fitness-Tracker überlassen, was wir tun und lassen sollen? Mag sein, dass so ein Teil eine Zeit lang eine hilfreiche Unterstützung sein kann, damit wir uns selbst wieder besser spüren. Aber wer will schon dauerhaft mit einer Stütze leben? Wir haben es doch in uns. Unser Schöpfer hat uns mit einem ziemlich guten Gespür für unseren Körper ausgestattet. Leider haben manche von uns schon früh verlernt, darauf zu hören. Stattdessen haben wir unsere Antennen nach außen gerichtet. Darauf, wie andere sich fühlen und wie sie auf uns reagieren. Mein Burnout hat mir eindringlich gezeigt, wie schmerzhaft es werden kann, wenn wir unsere Körpersignale über längere Zeit einfach ignorieren. Ich musste das neu lernen, was wir eigentlich in die Wiege gelegt bekommen haben. Wir können spüren, wann wir hungrig oder satt sind. Unser Körper signalisiert uns auch, wenn wir müde sind und eine Pause brauchen. Und zwar bevor wir erschöpft zusammenbrechen. Wir müssen nur auf ihn hören. Wenn das nur immer so einfach wäre. Manchmal nutze ich Pausen auch, um meine Hände in die dunkle Erde in unserem Garten zu stecken. Sehr zum Leidwesen meines Mannes, der ein wahrer Gärtner ist. Er betrachtet immer wieder verzweifelt, was ich auf den Komposthaufen geworfen habe und ruft dann, »Christina, das war aber kein Unkraut!« Wenn ich ein wenig entspannt vor mich hin arbeite und mich nicht zu sehr von dem ganzen echten Unkraut stressen lasse, spüre ich, wie gut mir diese Erdverbundenheit tut. Das ist sogar wissenschaftlich bewiesen. Erst neulich habe ich davon gelesen, dass sich eine Stunde Gartenarbeit ähnlich auf unseren Körper auswirkt wie die Einnahme von Antidepressiva. Und dieses gute Gefühl, das sich nach ein wenig körperlicher Arbeit oder einem Spaziergang einstellt, ist viel nachhaltiger als das kurze Glücksgefühl, das mir das Internet mit seinen Ablenkungen in einer Pause anbietet. Jetzt mal ehrlich, welchen Sinn ergibt es für eine Erholungspause von einem großen Bildschirm auf einen kleineren Bildschirm zu wechseln? Und nicht nur mein Körper, auch die Gedanken brauchen frische Luft. Wenn ich an einem Text nicht weiterkomme, dann hilft es, eine Zeit lang alles liegen zu lassen. Essen zu kochen, gute Gespräche zu führen, nach draußen zu gehen. Und irgendwann, wenn ich gar nicht mehr an die Schreibarbeit denke, taucht ein wunderbarer Gedanke auf, mit dem ich weitermachen kann. Der Dichter Christian Morgenstern schrieb so wunderbar:
3: Gedanken wollen oft, wie Kinder und Hunde, dass du mit ihnen im Freien spazieren gehst.
1: Was mich wieder zurück zu meinem Spaziergang bringt, von dem ich heute, wie fast jedes Mal, ganz belebt zurückgekommen bin. Die Gedanken sind nach ausreichend Auslauf wie übermütige kleine Hunde zu mir zurückgekehrt mit ein paar wertvollen Entdeckungen, die sie unterwegs gemacht haben. Neu inspiriert und mit gelockerter Schultermuskulatur setze ich mich vor meinen Bildschirm und schreibe weiter. Die Autorin Anna Miller empfiehlt für diejenigen, die am Computer arbeiten, alle 30 bis 45 Minuten eine Pause einzulegen. Länger kann sich unser Gehirn nicht auf eine Sache konzentrieren. Es kann hilfreich sein, einen Wecker zu stellen, der uns daran erinnert, ein paar Mal tief ein- und auszuatmen. Den Augen tut es außerdem gut, wenn wir nach einer längeren Bildschirmzeit ein paar Minuten in die Ferne schauen. Augenärzte warnen schon länger eindringlich vor langfristigen Sehschäden, besonders bei kleinen Kindern, die viel zu oft auf Displays starren. Und falls wir von zu Hause aus arbeiten, eignen sich laut Miller kleine Arbeitspausen gut dazu, etwas Körperliches zu tun, wie Wäsche aufhängen, kochen, einkaufen oder eben spazieren gehen.

0: Als ich neulich in der Fußgängerzone in unserer Stadt eine kleine Pause eingelegt habe, konnte ich Folgendes beobachten. Eine Mutter saß auf einer Bank und starrte tief versunken auf ihr Handy. Ihre kleine Tochter drehte neben ihr an einem Treppengeländer eifrig Pirouetten. Immer wieder rief sie, Mama, schau mal. Und jedes Mal antwortete die Mutter mit einem beiläufigen, ja, toll, ohne dabei den Blick von ihrem Handy zu nehmen. Irgendwann stand die Frau auf, die Augen immer noch starr auf ihr Display gerichtet, und das Kind trottete hinter ihr her. Eigentlich keine ungewöhnliche Szene. Leider. Aber in diesem Moment hat mich das so traurig gemacht und am liebsten wäre ich zu der Frau gegangen, hätte sie geschüttelt und gesagt, jetzt schau doch einfach mal hin. Du hast ja keine Ahnung, was für wunderbare Pirouetten du eben verpasst hast. Und gleichzeitig weiß ich, ich könnte diese Mutter sein. Nein, ich bin diese Mutter in vielen Momenten. Versunken in der digitalen Welt und blind für das, was mir gerade ein Lächeln ins Gesicht gezaubert hätte. Natürlich kann man an dieser Stelle berechtigterweise einwenden, dass es den Menschen auch schon vor der Digitalisierung schwerfiel, aufmerksam zu sein. In jeder Generation mussten die Kinder ihren Eltern zurufen, nun schau doch mal. Und oft genug wurde nicht hingeschaut. Weil es Arbeit zu tun gab, die wichtig war. Wichtiger als das Hinsehen. Und als man dann endlich weise genug war, um zu erkennen, wie wichtig das Schauen ist, war kein Kind mehr da, das die Aufmerksamkeit eingefordert hat. Aber eine Sache ist auch klar. Noch nie zuvor mussten wir mit einer Technik klarkommen, die ständig unsere Aufmerksamkeit einfordern möchte. Überall vibriert und piept es und ständig greifen Menschen nach ihren Geräten und sagen, warte mal kurz und wo waren wir stehen geblieben? Kaum jemand wartet gern oder bleibt irgendwo stehen. Studien zeigen, dass wir im Durchschnitt mindestens 1,5 Stunden am Tag auf den einschlägigen Social-Media-Kanälen verbringen. Das klingt erstmal nicht so viel. Aber die Statistiken sagen auch, dass wir bis zu 80 Mal am Tag nach unseren Handys greifen, was alle 15 Minuten unserer Wachzeit entspricht. Als ein Psychologe vor kurzem gefragt wurde, welche Strategie er anwenden würde, um der ganzen Welt die Aufmerksamkeit zu rauben, antwortete er schlicht, genau das, was gerade geschieht. Wieder kommt mir der Anfangsgedanke in den Sinn, der mich zum Schreiben dieses Buches gebracht hat, nämlich genau hinzuschauen, wie die digitalen Medien mich formen, um mir dann zu überlegen, ob ich das wirklich so will. Die Frage an uns alle ist also, wollen wir das? Wollen wir uns ständig ablenken lassen? Ich hätte das, ehrlich gesagt, sehr gern anders. Auch weil ich glaube, dass die liebevolle Aufmerksamkeit etwas vom Wertvollsten ist, was wir einander schenken können. Letztlich ist sie das Herzstück der Liebe. Deshalb möchte ich das so gern einüben, auch wenn es mir oft richtig, richtig schwer fällt. Aufmerksam sein. Das gilt für die Momente, in denen ich die Bibel aufschlage und versuche, in Gottes Richtung zu hören. Und es gilt auch in Bezug auf die Menschen, denen ich im Alltag begegne, egal ob auf dem Wochenmarkt oder in unserem Wohnzimmer. Und ebenso für die guten Dinge, die mir mein Schöpfer täglich vor die Tür legt. Die duftenden Wildblumen, die glänzenden Weizenfelder in der Abendsonne und der Graureiher, der sich auf der Wiese gegenüber vom Bachufer erhebt und mit weiten Schwingen davonfliegt. Ach, es gibt so vieles, was unsere Aufmerksamkeit und Bewunderung verdient. Die US-amerikanische Autorin Esther Emery schrieb in ihrer einjährigen Auszeit vom Internet voller Staunen:
1: War das alles schon immer hier? Diese ganze Schönheit? So nah bei mir? Ich hätte nur vor die Tür gehen müssen und mich umschauen.
0: Je älter ich werde, desto mehr wird mir bewusst, von welcher vergänglichen Schönheit wir umgeben sind. Ich erkenne, wie viele kleine Kunstwerke und zarte Momente unsere Aufmerksamkeit suchen, deren Reichtum ein ganzes Leben nicht fassen kann. Und ich will das alles nicht länger übersehen. Meinetwegen verpasse ich Sprachnachrichten oder lasse mir mit dem Antworten Zeit. Aber ich möchte so gern mit weit offenen Augen und Ohren für diese Welt leben und die Menschen, mit denen ich zusammen hier bin. Neulich habe ich eine Mutter, die einen Sohn im jugendlichen Alter hat, Folgendes sagen hören. Ich wünschte, ich hätte gewusst, wann seine letzten Male sind, um sie so richtig zu genießen. Ich wusste genau, was sie meint, weil ich auch gerade reihenweise letzte Male erlebe. Das Kind zum letzten Mal zum Schulbus begleitet. Das letzte Mal im Gang das Licht brennen lassen. Das letzte Mal ein warmer Kinderkörper, der sich morgens noch kurz zu mir ins Bett kuschelt, bevor er Richtung Bad hüpft. Im Moment kommt er am Samstagabend noch mit seiner Matratze in unser Schlafzimmer und verkündet strahlend: Heute ist Wochenende, da darf ich hier bei euch schlafen. Ich ahne, dass er das ganz bald zum letzten Mal tun wird. Die Sache ist die, dass wir im Gegensatz zu den ersten Malen, die wir mit Datum versehen auf Fotos festhalten können, nicht wissen, wann es die letzten Male sind. Wir erkennen es erst im Rückblick, wenn sie vorüber sind. Am Ende ist es das Bewusstsein dieser Vergänglichkeit, die unser Heute so kostbar macht. Deshalb ertappe ich mich diese Tage immer mal wieder dabei, dass ich jungen Eltern das sage, was ich als Mama mit Kleinkind von älteren Menschen zu hören bekam. Genieß die Zeit, sie ist so schnell vorbei. Auch wenn man diese weisen Worte vielleicht nicht gerade dann hören möchte, wenn das Kind sich während eines Trotzanfalls im Supermarkt auf den Boden wirft. Okay, ich geb's zu. Bei manchen Dingen sind wir auch dankbar, dass es das letzte Mal war. Vor meinem Fenster beginnt gerade der Frühling. Neben den Schneeglöckchen wachsen die Krokusse in den schönsten Farben aus der feuchten Erde. Ich liebe den Frühling. Und ich hoffe, dass ich noch viele Male den Frühlingsanfang erleben darf. Wann es mein letztes Mal ist, werde ich nicht wissen. Deshalb will ich hinschauen, wenn das Leben heute seine Pirouetten dreht. Genieße die Zeit, sie ist so schnell vorbei, sag ich mir und halte still. Ich will aufmerksam sein.

0: Im Lesezeichen hören Sie heute Gedanken und Impulse von Christina Schöffler. In ihrem Buch »Ich bin dann mal da« lädt sie dazu ein, achtsamer und mit offenen Sinnen durch die Welt zu gehen. Die Autorin hat die Erfahrung gemacht, es lohnt sich, ganz analog Zeit miteinander zu verbringen.
1: Gestern bin ich müde, aber so richtig glücklich ins Bett gefallen. Wir sind am Abend als Familie nicht wie so oft vor unseren digitalen Geräten oder einer Fernsehsendung versackt, sondern haben ein neues Kartenspiel ausprobiert, das uns mein Neffe vor kurzem geschenkt hat. Dabei geht es um die Fähigkeit, möglichst schnell zu reagieren und, je nach Karte, bestimmte Bewegungen zu machen oder mit der flachen Hand auf den Ablagestapel zu hauen. Es ist ein sehr lustiges Spiel, bei dem man zum Glück auch nicht viel denken muss. Erstaunlicherweise verwandelte sich dabei ein nörgelnder Junge in einen begeisterten Mitspieler und auch seine zwei Elternteile, die kurz davor noch müde auf dem Sofa hingen, waren plötzlich total bei der Sache. Wir spielten und lachten, vor allem darüber, dass die Mutter so eine langsame Reaktionsfähigkeit hat, und landeten dann auch noch viel später im Bett als geplant. Aber diese Zeit tat uns so richtig gut, besonders weil wir im Moment nicht durchgehend beste Stimmung in unserem Familienalltag haben. Ich glaube, was uns beim Spielen so große Freude gemacht hat, ist diese wunderbare Fähigkeit, die wir von unserem Schöpfer bekommen haben, dass wir uns so ganz in einer Sache verlieren und uns dem Moment hingeben können. Sie ist hervorragend bei Kindern zu beobachten, wenn sie sich ganz ins Malen oder Lego-Bauen vertiefen oder wenn sie stundenlang Gras, Sand und Wasser zu einer Suppe vermatschen. Sie ist auch bei uns Erwachsenen zu finden, wenn wir hingegeben im Garten graben, an Autos schrauben, ratternd die Nähmaschine bedienen oder schlittschuhlaufend über einen zugefrorenen See gleiten und über die Wunder dieser echten Welt staunen. Es ist dieselbe kindliche Fähigkeit der Selbstvergessenheit, die mich beim Schreiben überfällt, wenn ich plötzlich, so ganz im Flow, völlig versunken vor mich hinschreibe, wenig später auf die Uhr schaue und bemerke, dass schon 2 Stunden vergangen sind. Es sind alle diese Tätigkeiten, bei denen die Zeit im Flug vergeht, weil wir sie mit Freude und Begeisterung tun. Wir sind ganz da in dem Moment. Interessanterweise entsteht so ein Flow bereits nach 15 Minuten. Nur blöd, dass wir im Durchschnitt alle 15 Minuten nach dem Handy greifen. Vor kurzem habe ich ein spannendes Interview mit der Autorin Catherine Price gehört. Sie hat ein Buch geschrieben mit dem Titel »Die Macht der Freude«. In dem Gespräch berichtet die Autorin, dass sie in umfangreichen Recherchen Menschen dazu befragt hat, wann sie zuletzt Freude und großes Vergnügen erlebt hatten. Was sie bei den Antworten erstaunte: es waren meistens keine großen Erlebnisse, sondern ganz oft kleine, alltägliche Momente, die kein Geld gekostet haben, bei denen aber in den meisten Fällen diese 3 Faktoren zusammenkamen: Flow, Spiel und Verbundenheit mit anderen. Freude hat also offenbar was von dieser vergnügten Selbstvergessenheit. Oft war dabei die Fähigkeit nötig, sich selbst nicht so wichtig zu nehmen und über sich lachen zu können. Und in den meisten Fällen wurde es in Gemeinschaft mit anderen erlebt. Ich habe mit großem Vergnügen zugehört und dachte dabei, das möchte ich auch wieder mehr erleben. Nun kann man Spaß oder Freude nicht erzwingen, aber man kann Gelegenheiten dafür schaffen. Meine Freundin hat mir erzählt, dass sie, als ihre 2 Töchter noch klein waren, immer dafür gesorgt hat, dass auf dem Tisch in ihrem Kinderzimmer gespitzte Buntstifte und leere Blätter bereit lagen. Das hat mir gut gefallen und ich habe das für mein Kind übernommen. Eine verlockende Einladung, die er bis heute ganz oft annimmt. So wie die Tischtennisplatte in unserem Garten. Gestern haben wir sie wieder vereint aufgebaut. Jetzt steht sie da und wartet darauf, dass wir die Bälle über sie jagen und verlieren lernen und hochmütige Sieger durchkitzeln. Kreatives Versinken und gemeinsame Erlebnisse benötigen Raum und Zeit und eine innere Entscheidung, das Gewöhnliche als eine Einladung zu betrachten. Auch hier ist der Griff zum Smartphone oft viel verlockender. Wir schauen lieber anderen zu, wie sie Spaß haben, als selbst Spaß zu haben. Aber immer dann, wenn wir unsere Konsumhaltung samt den digitalen Geräten zur Seite legen und aufhören, unbeteiligte Beobachter zu bleiben, wartet eine Freude auf uns, die uns ganz gegenwärtig sein und uns abends glücklich ins Bett sinken lässt, wenn wir uns daran erinnern. Diese Welt ist voller Einladungen. Der stille Waldsee, die gemähte Wiese, der Sonnenuntergang vor dem Fenster, die vollen Heidelbeersträucher, der Lieblingssong im Radio, das Gesellschaftsspiel im Schrank, das Fahrrad in der Garage, die Kiste mit den Stoffen und die Bastelschere, das verstaubte Klavier, ein leeres Papier und gespitzte Stifte. All das ist eine einzige lächelnde Einladung. Darf ich bitten?

Das Handy mal zur Seite legen, gemeinsam spielen oder Zeit in der Natur verbringen. Dazu ermutigt Christina Schöffler in ihrem Buch »Ich bin dann mal da«. Texte daraus hörten Sie heute im Lesezeichen. Unsere Sprecherin war Sarah Melissa Löwen. Auf rund 190 Seiten erzählt die Autorin und Bloggerin humorvolle und ehrliche Alltagsgeschichten. Ihre Texte sollen dazu inspirieren, in unserer digitalen Welt bewusster und aufmerksamer zu leben, echte Begegnungen im Hier und Jetzt zu suchen und die eigene Glaubensbeziehung zu vertiefen. Das Buch »Ich bin dann mal da« ist bei Gerd Medien erschienen und kostet 16 Euro. In unserem Online-Shop ist es erhältlich. 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Schön, dass Sie da waren und vielleicht ja auch noch dranbleiben. Ich hoffe, Sie haben gute Impulse bekommen. Tschüss, sagt Simone Nickel.

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1: Ein Fluss hört nicht auf zu fließen, wenn die Nacht kommt. Er fließt weiter, ruhig, unaufhaltsam, zielstrebig. So ist deine Gnade, Herr, sie hört nicht auf. Nicht, wenn ich schlafe, nicht, wenn ich zweifle, nicht, wenn ich weit weg bin. Sie fließt durch diese Nacht, über mich hinweg, in mich hinein. Ich tauche ein, ich lasse mich tragen. Du bist der lebendige Strom und ich bin dein. Ich lobe und preise deinen heiligen Namen.

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1: Herzlich willkommen bei ERF Mensch Gott. Ich bin Markus Walter und ich freue mich, dass Sie heute dabei sind. Katja stürzt sich von einer Beziehung in die andere, immer auf der Suche nach Liebe und Nähe. Um nicht verlassen zu werden, gibt sie sich selbst auf. Und sie geht mit ihrem Mann in Swingerclubs, obwohl sie dabei innerlich zugrunde geht. Vor manchen Abenden trinkt sie eine ganze Flasche Wodka, um das überhaupt auszuhalten. Hallo, liebe Katja.
2: Hallo.
1: Als junge Frau, was war dein Lebenstraum, den du so hattest? Wie wolltest du leben?
2: Ich wollte schon immer eine Familie haben. Familie, 10 Kinder, angekommen zu sein, geliebt zu werden, umarmt zu werden. Und diese Sehnsucht wurde vom Tag zu Tag immer stärker und stärker.
1: Aber du gehst mit deinem Mann in Swingerclubs?
2: Also für mich war damals tatsächlich gar keine andere Option, irgendwie eine andere Entscheidung zu treffen, sondern für mich stand fest, Katja, das ist dein neues Ich, das ist dein neues Leben. Weil es war so, entweder ich würde meinen Traum aufgeben, Familie und wieder verlassen zu werden, oder ich musste mich verlassen. Und für mich war tatsächlich wichtig, mit meinem Mann, oder also damals waren wir ja noch nicht verheiratet, mit meinem Mann weiterleben zu können, dass er mich nicht verlässt, einfach mitzuziehen.
1: Und darum hast du ja gesagt, ich gehe mit dir in diese Clubs.
2: Ja.
1: Wie verlief das so für dich?
2: Grausam. Einfach nur grausam. Also ich habe tatsächlich 3-4 Tage davor gebraucht, um überhaupt klarzukommen, und habe dann angefangen, auch jeden Tag zu trinken. Und hinterher musste ich auch wieder 3-4 Tage trinken, um klarzukommen.
1: Diese Zeit, wenn du in diese Clubs gingst, was kannst du in 2 Sätzen sagen, was so ein Club ist, was da stattfindet?
2: Also aufgebaut ist es wie so eine Disco mit Räumlichkeiten, Spielwiesen heißt's, und da kannst du deine Sexgelüste ausleben. Und da gibt es verschiedene Richtungen, entweder man macht es mit meinem Pärchen oder auch zu 10 oder nur Männer oder nur Frauen, also gibt es verschiedene Richtungen und da kannst du dir aussuchen, mit wem du es machst, wie du es machst.
1: Aber du hast gesagt, das war grausam für dich. Warum war dir diese Beziehung so wichtig, dass du so eine Grausamkeit mitmachst?
2: Weil ich die Person geliebt habe. Aus meiner Liebe heraus zu dieser Person und nicht verlassen zu werden, war für mich gar keine andere Option, als mitzumachen.
1: Kannst du dich daran erinnern, wann so diese Angst, verlassen zu werden, so aufgetaucht ist in deinem Leben? Wann das da war?
2: Als mein Papa gestorben ist.
1: Wie alt warst du da?
2: 7.
1: Was ist da passiert?
2: Mein Papa ist an einem Herzinfarkt gestorben, vor meinen Augen. Und hat verblutet quasi. Er lag im Bett und aus seinen Augen, Nase, Ohren ist Blut rausgekommen. Und dann kam irgendwann mal die Cousine auf mich zu, also die Tochter von Mamas Bruder, und hat gesagt, komm, pack deine 5 Sachen, beziehungsweise sie hat ein paar Sachen für mich eingepackt und wir gehen jetzt zu ihr nach Hause.
1: Und deine Mutter, konntest du mit ihr reden?
2: Nein, ich habe sie gar nicht gesehen. Ich habe dann nur Krankenwagen gesehen, alle Leute auf der Straße. Also das war so eine Hektik.
1: Sachen gepackt zur Cousine?
2: Genau. Und bei der Cousine hat man mich in so ein Kinderschlafzimmer reingesteckt und hat gesagt, du bleibst jetzt hier.
1: Tür zugemacht?
2: Also jetzt nicht abgeschlossen, aber die Tür war zu. Und da war ich 5 Tage lang. Klar, auf die Toilette oder zum Essen bin ich schon rausgekommen. Und dann auch wieder zurück.
1: Kannst du dich daran erinnern, wie es dir ging als Kind, als 7-Jähriges, 5 Tage?
2: Schrecklich. Ich war komplett alleine gelassen mit all meinen Emotionen, mit all meinen Gefühlen, mit all meinem Schmerz, Bilder im Kopf. Diese Einsamkeit, Verlust, auch in dem Moment auch komplett alleine zu sein. Das war, ich würde schon sagen, das war so ein Moment, wo mich dann mein Leben lang geprägt hat.
1: Wo war deine Mutter in diesen 5 Tagen?
2: Ja, zu Hause. Zu Hause und hat Beerdigung organisiert. Aber das wusste ich ja damals nicht. Aber ich habe mich auch nicht gefragt, wo meine Mama ist. Also ich glaube, beziehungsweise ich bin mir ziemlich sicher, ich habe nur an meinen Papa gedacht in dem Moment. So, was ist passiert? Wie geht es jetzt weiter? Wann sehe ich dich? Wann darf ich dich umarmen? Weil mir auch schon in dem Moment diese Nähe gefehlt hat von meinem Papa. Was ich auch jeden Tag gewohnt, also ich war gewohnt, dass mich Papa in den Arm nimmt und mit mir kuschelt und mich quasi so durch den Tag auch begleitet. Und das war plötzlich weg.
1: Das heißt, du hast eine schöne Beziehung gehabt zu deinem Vater?
2: Ja.
1: Intensiv?
2: Richtig, wunderschön, ja. Ja.
1: Und von diesem Tag an war das weg?
2: Ja.
1: Wie war die Beziehung zu deiner Mutter?
2: Ja, durchwachsen. Also zu meiner Mama habe ich so ein bisschen weniger Kontakt zu Hause gehabt, weil meine Mama war viel unterwegs, auch durch die Schule. Und zu Hause hat sie schon immer nach dem Rechten und Gerechten geschaut, dass auch gekocht ist oder geputzt, aufgeräumt. Und natürlich auch die ganze schulische Hausarbeit, also Hefte kontrollieren.
1: Also sie war Lehrerin?
2: Genau,
1: ja.
2: Genau. Hat schon sehr viel Zeit in Anspruch genommen. Und bei meiner Mama habe ich mich auch immer gefragt, liebst du mich überhaupt? Bin ich angenommen? Bin ich gut genug? Weil das war für meine Mama immer so, ja, Katja gibt's. Aber so diese schöne Mutter-Tochter-Beziehung, also ja, Katja gibt's. Aber so diese schöne Mutter-Tochter-Beziehung,

0: Und hab auch meine Mama mal enttäuscht oder mal nicht aufgeräumt oder jetzt auch nicht immer gehorsam gewesen. Und hab dann, ja, wie soll ich sagen, von meiner Mama auch Schläge abkassiert. Es wurde immer öfter passiert und angeschrien. Ich habe mich teilweise oder sehr oft auch unterm Bett versteckt oder im Badezimmer. Das war so mein Zufluchtsort von meiner Mama. Und das war nicht schön. Und ich war, für meine Mama war ich nie genug, nie genug.
1: Hast du mit jemand anders darüber reden können? Ich meine, wenn dein Vater nicht mehr da ist, dann gibt es ja keinen, der dich irgendwie noch kuschelt. Mit deiner Mutter ist das keine schöne Beziehung, verstehe ich jetzt gerade. Da ist Gewalt, ganz viel Gewalt.
0: Ja. Nein, mit niemandem.
1: Haben andere nicht gemerkt, dass du so viel Gewalt erlebt hast zu Hause, dass sie dich geschlagen hat? Da hat man blaue Flecken, da hat man.
0: Da habe ich immer langärmliche Sachen angezogen, damit es
1: Okay.
0: keiner sieht.
1: Okay. Ihr seid umgezogen mit 14 von Kasachstan nach Deutschland. Neue Freunde, neue Sprache, neues Umfeld, noch weniger Sicherheit, sag ich mal. Wie war jetzt diese Zeit für dich?
0: Grausam, schrecklich, wieder nicht angekommen, wieder nicht angenommen. War richtig schlimm.
1: Haben die Leute dir das gesagt oder haben die dir das gespiegelt?
0: Also so jetzt direkt nicht, aber hinter meinem Rücken und immer ausgelacht.
1: Worüber haben die gelacht?
0: Du kannst kein Deutsch, wie ich aussehe, dass ich so billige Klamotten habe. Weil klar, wenn du nach Deutschland kommst, da hast du jetzt kein Geld, dir irgendwelche Markenklamotten zu kaufen. Und dann hast du halt aus dem Roten Kreuz, glaube ich, damals hat meine Mama halt immer Sachen mitgebracht oder irgendwie irgendjemand hat was geschenkt oder im Taco eingekauft. Und das ging ja gar nicht. So
1: Warum?
0: quasi, also sieht scheiße aus.
1: Okay.
0: So
1: Hast du
0: Gläubige.
1: Freundinnen gefunden gehabt? Da hast Freundinnen bekommen?
0: Eher dann christlich, also
1: Mhm.
0: Kirche.
1: Erzähl ein Beispiel davon. Wie muss ich mir das vorstellen? Wie hast du so die Woche gelebt mit deinen Freundinnen, mit in der Schule, mit allem drum und dran?
0: Ja, in der Schule eher so, ich habe mich durchgeboxt. Ich habe versucht, alles mitzunehmen, zu lernen. Da hat halt natürlich auch meine Mama viel Druck ausgeübt. Du musst es, du musst Sprache lernen, du musst die Schule abschließen, du musst mit guter, also mit guter Leistung musst du deine Schule abschließen. Da hat es sowas nicht gegeben, ja, irgendwie kommst du mal durch und, sondern das musste zack, zack, zack, schnell, schnell, schnell passieren. Und nicht 5 Jahre später, du kannst immer noch die Sprache nicht, sondern wirklich das, ich war halt durchgetaktet, also komplett durchgetaktet. Und in der Kirche war es halt anders, da habe ich gelebt.
1: Ach, du warst in der Kirche?
0: Ja.
1: Wie war das für dich, wenn du in der Kirche warst? Wie hast du dich gefühlt?
0: War richtig schön, angekommen, wertschätzend, geliebt, gebraucht zu sein.
1: War das so ein Ort, wo du dich wohlgefühlt hast?
0: Ja, auch nur da.
1: Wie lange bist du dann in eine Kirche gegangen? Weißt du das noch etwa?
0: Also mit 7, also als mein Papa gestorben ist, bin ich in die Kirche gekommen durch meine Freundin aus Kasachstan, wo mich eingeladen hat, mal so Kinderstunde anzuschauen. Und da bin ich dann tatsächlich hängen geblieben, weil ich erkannt habe, dass das hier so ein Ort ist, wo ich mich wohlfühle, wo mir diese Geborgenheit und Sicherheit gibt.
1: Und dann nach dem Umzug nach Deutschland hier?
0: Genau, sind wir dann auch in die Gemeinde gekommen. Da war ich aber nur 1,5 Jahre und bin dann aus der Kirche ausgetreten. Weil ich wollte der Welt beweisen, ich habe es auch was drauf und bin kein schwarzes Schaf.
1: Mhm.
0: Also ich wollte quasi diese Annahme nicht nur in der Kirche haben, sondern auch in dieser Welt.
1: Okay. Mit 18 bist du dann tatsächlich von zu Hause ausgezogen.
0: Ja.
1: Warum? Was wolltest du jetzt, warum so früh ausziehen? Wolltest du raus aus diesem Ort, wo du dich nicht sicher gefühlt hast? Oder
0: Ja,
1: was war
0: eher
1: seine?
0: von meiner Mama und halt einfach machen und tun, was ich möchte.
1: Also Freiheit.
0: Genau.
1: Und dann hast du Eugen kennengelernt, deinen ersten Mann.
0: Genau.
1: Wie war das für dich? Erzähl davon.
0: War schön. War richtig. Wir haben uns in der Disco kennengelernt. Das war damals, glaube ich, so normal gewesen. Und da habe ich mir tatsächlich von Anfang an habe ich mir die Frage gestellt,

0: gestellt, wie kann so einer wie Eugen so eine wie mich überhaupt wollen? Weil Eugen kommt aus einer, oder kam oder kommt heute immer noch aus einer Familie, wo wirklich dieses Miteinander liebevoll, Zuneigung, Wertschätzung gelebt wird. Bei mir war ja komplett so das Gegenteil gewesen. Und das hat mir schon so einen Punkt gegeben, wo ich gesagt habe, ey Katja, das ist genau das, was du wolltest. So, das ist dein Traummann. Und Eugen war für mich tatsächlich so die erste Person überhaupt in meinem Leben, wo ich auch mich getraut habe, meine Geschichte zu erzählen, auch so meine Vergangenheit, was mir passiert ist. Oder ich konnte auch offen mit Alkohol, also ne, so mit Alkohol umgehen und auch sagen, ey, ich habe da Probleme.
1: Mit 18?
0: Ja.
1: Wann hast du angefangen zu trinken?
0: Wo ich aus der Kirche, also 15,5.
1: Okay. Das heißt, du konntest dich richtig öffnen, hast dich sicher gefühlt?
0: Genau.
1: Wie hat er reagiert?
0: Ja, er hat, also was Alkohol angeht, hat er gleich gesagt, Katja, du hast ein Alkoholproblem. Also er ist wirklich offen mit mir umgegangen und wollte mir quasi auch helfen. Ich habe damals, also direkt nach der Schule, habe ich meine erste Ausbildung angefangen als Arzthelferin. Und als ich ausgezogen bin, habe ich dann angefangen, in der Produktion zu arbeiten, schichtenweise, weil da verdienst du ja mehr Geld. Und er hat in mir mehr Potenzial gesehen als einfach nur hier eine Leiharbeitskraft und hat gesagt, Katja, komm, melde dich bei der Abendrealschule. Mach Abendrealschule, mach was aus dir. Und das war so, das habe ich tatsächlich gemacht. Also das war nicht ohne gewesen, aber ich habe es durchgezogen. Und das habe ich wirklich allein Eugen zu verdanken. Ja.
1: Das klingt eigentlich wie eine total schöne Situation. Ein
0: ja, eigentlich, ja. Ja.
1: Und wieso? Also ich habe eigentlich gesagt, und warum sagst du eigentlich? Wie ging es weiter?
0: Ja, es ging einfach alles viel zu schnell. Also nach 3, 4 Monaten bin ich schwanger geworden. Was ja eigentlich was Schönes ist. Also da habe ich dann nur gedacht, boah, Katja, du kommst deinem Wunsch mit 10 Kindern kommst du näher tatsächlich. Und klar, die Eltern haben dann auch gesagt, ja, heiraten, weil das Kind sollte in eine richtige Familie auf die Welt kommen und nicht hier Freund und Freundin. Und deswegen haben wir gesagt, okay, jetzt heiraten wir. Innerhalb von ein paar Monaten waren wir verheiratet und dann kam der Alltag. Ich meine Abendschule, Eugen war damals in der Ausbildung im dritten Lehrjahr, hat noch lernen müssen für die Prüfungen, Kind, Haushalt. Dann hat Eugen sich noch einen Nebenjob angelegt, um irgendwie, ja, damit wir halt finanziell ein bisschen besser dastehen. Und da haben wir uns angefangen, so ein bisschen auseinanderzuleben und angefangen zu streiten. Und es war tatsächlich auch das erste Mal, wo ich das ist aber ein bisschen früher gewesen, da bin ich tatsächlich das erste Mal auch handgreiflich geworden und habe Eugen geschlagen. Weil diese Wut in mir hat einfach schon dann keinen Platz mehr gefunden. Genau. Weil ich war ja schwanger und musste auf Alkohol, was heißt musste, ich habe das tatsächlich freiwillig gemacht, auf Rauchen und Alkohol zu verzichten. Und das war schon schwer für mich, weil ich ja teilweise immer mit Alkohol habe versucht, so meine innere Welt so unter Kontrolle zu halten oder zu betäuben, schon damals. Und es war halt in der Schwangerschaft, es war nicht möglich. Und ja, dieser Druck ist in mir wie so ein Pilz gewachsen. Und habe ich zugeschlagen.
1: Wie hat er reagiert?
0: Der war komplett außer sich. Der war außer sich und er hat mir dann nur eine Frage gestellt, Katja, was war das jetzt? Was ist jetzt passiert? Und ich konnte diese Frage nicht beantworten.
1: Du hast quasi dein eigenes Glück angegriffen.
0: Ja.
1: Wie ging es mit eurer Beziehung weiter? Wie ging es mit der Ehe weiter?
0: Ich würde sagen, jetzt so gar nicht mehr so schön. eben, wir haben angefangen, uns auseinanderzuleben. Und irgendwann habe ich gesagt, okay, du kannst deine 5 Sachen packen und gehen. Das war für mich in dem Moment einfacher, sich wieder zu lösen, anstatt irgendwie durchzuziehen oder an unserer Ehe zu arbeiten. Weil für mich dieses Miteinander nicht mehr funktioniert hat.
1: Hast du Angst davor gehabt, dass man zusammenbleibt?
0: Mhm.
1: Und dann war es leichter für dich, ihn wegzustoßen?
0: Genau. Und Woche später habe ich schon einen Freund gehabt. Einen neuen Freund gehabt.
1: Ich weiß, dass noch einige andere Beziehungen kamen. Ja, das war so ein Kreislauf, in dem du warst. Der Alkohol blieb. Wie hast du diese Zeit für dich erlebt mit den Beziehungen, mit dem Alkohol damals?
0: Ja, ich war immer auf einer Suche. So jetzt im Nachhinein gesehen, war ich immer auf einer Suche und habe nach einem Ersatz für meinen Papa gesucht. Ich konnte nicht alleine sein. Aber ich konnte mich auch nicht so festbinden. Ich habe mich immer auf Seiten angemeldet, damit ich immer eine Kommunikation habe nach außen. Und immer auf Partnerschaften, diese Nähe auch, ne, dass mich jemand umarmt, dass mich jemand in den Arm nimmt. Und es waren immer meine Beziehungen gewesen. Also ich habe jetzt nicht einfach so Männer gehabt im Leben, einfach mal irgendwie so eine, für eine kurze Nummer. Oder irgendwie, ich war schon immer in einer festen Beziehung. Aber trotzdem immer, immer in einer Beziehung.
1: Du konntest nicht allein sein.
0: Nein.
1: Ich weiß, dass zu dem Alkoholproblem auch noch die Spielsucht dazugekommen ist. Was hat dir das gegeben? Was hast du empfunden, wenn du getrunken hast, wenn du gespielt hast?
0: Das war mein Zuflucht. Zuflucht. Also Alkohol war mein bester Freund. Mit Alkohol konnte ich sein. Mit all dem Schmerz, Verzweiflung, innere Leere. Und ich habe im Alkohol hab ich alles gefunden und konnte auch meine Sehnsucht stillen. Und die Spielothek, das war für mich Zufluchtsort. Also gerade am Anfang war das so, ich bin einfach dahin, um einfach alles um mich herum zu vergessen und war halt ja auf die Spielhalle fokussiert, auf die Spiele fokussiert. Und irgendwann mal, das war ein Teufelskreis, klar, du hast dann nicht nur ja gewonnen, du hast verloren. Und ich habe sehr viel Geld verloren. Also in diesen 10 Jahren, also ich könnte mir bestimmt eine Villa kaufen. Und da ging es dann schon, klar, die gewisse Sucht war schon da, aber ich wollte auch wenigstens ein bisschen von meinem Geld wieder zurück. Und das ist ein Teufelskreis, da steckst du noch mehr rein und verzockst immer mehr und mehr und mehr und mehr.
1: Und dann kommt Jahre später dieser eine Mann, Oleg, in dein Leben, mit dem du in diese Zwingerclubs gegangen bist. Mhm. Wenn du jetzt auf diese Zeit nochmal guckst, wie hast du dich innerlich gefühlt? Was war dein Selbstwert?
0: Also wenn man das so auf gut Deutsch sagen kann, Stück Scheiße. Gar nichts.
1: Und du hast einfach nur funktioniert?
0: Ja.
1: Wie lange hast du das mitgemacht?
0: Fast 6 Jahre.
1: Du hast vorhin erzählt, dass das extrem grausam war. Du hast noch mehr Alkohol als sonst gebraucht. Gab es denn nicht irgendwann mal auch einen Ort, wo du dich auch mal zu Hause gefühlt hast, wo du das Gefühl hast, da gibt es einen Halt? Oder an einen Ort, an den du dich erinnert hast damals?
0: Kinderstunde.
1: Die Kinderstunde in Kasachstan?
0: Genau.
1: Woran hast du dich erinnert?
0: An diese Geborgenheit, Familie, Miteinander, Zusammenhalt, glückliche Eltern, glückliche Kinder, Freude, wirklich keine künstliche Freude, sondern wirklich diese wahre Freude, die aus dem Herzen kommt.
1: Mhm.
0: Und es war für mich einfach dieser Lebenstraum,
1: mhm,
0: wo ich mir immer wieder gesagt habe, Katja, eines Tages hast du diese Familie. Du hast diese Familie, du wirst viele Kinder haben, dir wird es gut gehen, du wirst geliebt. Und das war für mich so immer mein Lebenstraum gewesen, mhm, irgendwo im Hintergrund.
1: Hast du das mal Gott gesagt, so als Kind, als Erwachsene?
0: Ja, klar, ja.
1: Du sagst
0: immer
1: ja klar,
0: wieder, warum? Immer wieder. Und deswegen bei jeder Partnerschaft, bei jeder Beziehung, Ehe, habe ich mir immer wieder gesagt, so, das ist jetzt.
1: Und das hast du mit Gott auch durchdiskutiert dann?
0: Durchdiskutiert nicht. Also wo ich aus der Kirche raus bin, war für mich eher schon abgehackte Geschichte, Gott und Glaube. Aber mit meinem Herzen war ich trotzdem immer mit Gott verbunden.
1: Wie warst du verbunden? Wie hat sich das gezeigt?
0: Ich würde schon sagen, so durch Gebete, immer wieder mal. Also wenn es wirklich schon so gar nicht mehr ging in meinem Leben, wusste ich trotzdem, es gibt einen Gott.
1: Und so. Was hast du ihm dann gesagt, wenn du gebetet hast?
0: Bitte hilf mir oder hol mich da raus. Oder also so. Also weniger Danke gesagt, wie einfach so, streck mir deine Hand. Helf mir da raus.
1: In was für einer Situation hast du gelebt, wenn du gesagt hast, jetzt geht's gar nicht mehr? Kannst du mir ein Beispiel erzählen?
0: Also zum Beispiel auch, ja, mit meiner Spielsucht zum Beispiel auch. Nach 10 Jahren irgendwann habe ich gesagt, ich kann nicht mehr. Und mir war bewusst, von alleine komme ich da nicht mehr raus. Und es ist tatsächlich über Nacht passiert. Ich habe quasi abends ein Gebet gesprochen. Also das war jetzt kein Danksagungsgebet, sondern einfach ein Flehen gewesen. So, boah, Gott, kann nicht mehr, hol mich hier raus. Und am nächsten Morgen war ich frei.
1: Was heißt, du warst jetzt frei? Erzähl von der Freiheit, die auf einmal da war.
0: Ich musste nicht mehr spielen. Ich bin dann auch in die, also wieder mal habe ich angefangen, in die Kirche zu gehen und habe nach einer lebendigen Beziehung zum Gott gesucht. Also wieder mal. Und erst da ist mir bewusst geworden, dass ich in meiner Kindheit und in meiner Vergangenheit, ich habe zwar die Bindung gehabt, aber nicht an Gott und Jesus, sondern Kirche. Mhm. Ich habe halt in der Kirche, in Familien gesucht, dieses Miteinander. Und Jahre später wollte ich einfach diese Beziehung, die gleiche Beziehung haben, aber zum lebendigen Gott.
1: Und dann kam die Situation in der Nacht, wo es dir richtig schlecht ging.
0: Genau. Ich wusste gar nicht, wie soll mein Leben weitergehen. Klar, auch so viele Schulden auf einmal gehabt. Also nicht auf einmal, sondern klar so häppchenweise. Und irgendwann mal hast du halt einen Berg voller Schulden und du weißt gar nicht mehr, also gar keinen Ausweg mehr im Leben gesehen. Du wusstest gar nicht mehr, wie kommst du da raus? Du hast noch ein Kind. Du musst dein Kind auch noch versorgen, mitversorgen. Was bist du für eine Mutter? Also da kamen so viele Gedanken auf einmal ins Spiel, wo mir blieb einfach gar nichts mehr anderes übrig, als einfach Gott zu sagen, boah, bitte hol mich hier raus. Ich kann nicht mehr. Ja.
1: Und dann bist du schlafen gegangen oder was kam? Was
0: genau, da bin ich ganz normal schlafen gegangen, also ohne mir jetzt irgendwie irgendwas groß zu überlegen, bin ich schlafen gegangen und am nächsten Morgen habe ich festgestellt, boah, ich muss nicht mehr spielen.
1: Wie?
0: Das war weg.
1: So einfach?
0: Ja.
1: Wie hast du das gemerkt?
0: Ich wollte spielen gehen, aber also mein Kopf hat gesagt, ja, normalerweise würdest du jetzt spielen gehen, aber ich wollte nicht. Mit allem in mir wollte ich nicht. Und ich habe es begriffen, lieber lege ich meine 5 Euro auf die Seite und es ist mein Geld, wie dass ich ständig hinterherlaufen muss und muss gucken, wie kriegst du deine 5 Euro wieder zurück.
1: Wie hast du das gespürt? Es ist vorbei. Die Spielsucht ist weg. Bist du aufgestanden, in die Küche gegangen? Beschreib mir das mal.
0: Ja, ich bin also geplant war, das war, glaube ich, ich bin mir jetzt nicht sicher, das war Donnerstag oder Freitag und es war vom Wochenende, also ich habe ja immer gespielt, wenn mein Kind nicht da war, bei seinem Vater, habe ich eigentlich geplant, durch das ganze Wochenende durchzuzocken und bin dann eben morgens aufgestanden und habe dann so ein bisschen Pläne geschmiert, so fürs Wochenende, wann gehst du, über welche Spielothek gehst du hin und habe dann verstanden, ey, okay, dein Kopf plant zwar irgendwie irgendwas, zu gehen, zu spielen, aber du willst es gar nicht. Du hast nicht mal dieses Bedürfnis, irgendwie in die Spielothek zu gehen. Weil ich gesagt habe, ey, das reicht. Weil mir wurde bewusst einfach, ey, du hast so viel Geld verzockt. Du hast einfach, ja, alles verspielt. Klar, es gibt kein Zurück mehr, aber du kannst es besser machen. Und diese Erkenntnis war übernatürlich.
1: Warum war dir sofort klar, das ist was Besonderes? Warum ist dir klar geworden, das ist jetzt irgendwie eine Sache, die kommt nicht von dir?
0: Ja, weil eigentlich habe ich mir ja schon so oft gesagt, boah, Katja, also diese Sichtweise habe ich ja schon gehabt, boah, nicht mehr zu zocken und nein, und habe ja so vielen Menschen versprochen, ich gehe nie mehr in die Spielothek, gerade meine Mama, die mir so oft geholfen hat, aus dieser Scheiße wirklich rauszukommen und hat für mich Geld geliehen, anderweitig, damit ich meine Rechnungen bezahlen kann, Schulden begleichen kann. Und ich habe so oft gesagt, nö, ich mache das nicht mehr. Und ich habe es trotzdem gemacht. Das war nur diese kurzfristige Erkenntnis gewesen für den Moment. Aber ein paar Tage später, das war wieder vergessen.
1: Also und jetzt, was war an diesem Samstag jetzt?
0: Das war einfach weg. Ich wollte es nicht. Das hat mich überhaupt nicht angemacht, sondern ich habe es wirklich verstanden. Ich muss nicht in die Spielothek, um dort meinen Zufluchtsort zu finden, sondern das ruiniert mich nur noch tiefer und tiefer. Ja.
1: Hast du dich dann nochmal an Gott gewandt und gesagt, hey, danke?
0: Nö, das war dann wieder vergessen. Und? Dummerweise.
1: Ja. Und dann bist du feiern gegangen?
0: Das war für mich so abgehakt, so schön, super, finde ich, klasse. Mein Leben geht weiter, so wieder voll motiviert, durchgestartet. Aber jetzt nicht Gott danke gesagt.
1: Mhm. Und wie kam der Glaube dann wieder für dich ins Leben zurück? Oder hast du dich dann gar nicht mehr mit Gott beschäftigt?
0: Doch, da bin ich ja dann eben 2018 bin ich wieder in die Kirche, weil ich habe mich von Oleg getrennt. Also ich habe es tatsächlich auch geschafft, zu allem Nein zu sagen, Swingerclubs. Ich wollte es nicht mehr, ich konnte es nicht mehr. Ich habe wirklich geschafft, auszusteigen. Habe mein Kind gepackt. Und wir sind in die Kirche. Und so nach und nach im Prozess habe ich dann festgestellt, boah, Katja, das tut dir gut. Und ich habe, wie soll ich sagen, ich habe versucht, wirklich die Beziehung zum Gott aufzubauen.
1: Was ist denn jetzt passiert, dass du gemerkt hast, ey, das muss jetzt enden?
0: Ja, durch das, dass Oleg ja auch viel getrunken hat, ist es auch beim Oleg nicht weniger geworden, sondern immer mehr und immer mehr und immer mehr. Und da hat auch eine krasse Gewalt bei uns zu Hause ausgebrochen. Auch immer mehr und immer mehr. Und teilweise war schon die Thematik zu Hause auch mit einem Schlachtfeld zu vergleichen. Mhm. Und irgendwann mal war das so schlimm gewesen, mir blieb nichts anderes übrig, als Eugen, also Vater meines Sohnes, anzurufen und zu sagen, Eugen, bitte hol das Kind ab.
1: Der hat ihn dann zu sich genommen?
0: Genau, er hat ihn zu sich genommen. Und für mich war das eigentlich so eine einmalige Sache gewesen. So quasi, ja, jetzt geht mein Kind über Nacht zu seinem Vater, ist ja jetzt nichts Schlimmes dabei. Morgen kannst du dein Kind abholen, bis am nächsten Tag mich die Nachricht erreicht hat, nee, du bekommst dein Kind nicht mehr. Und es war für mich was, weil Nick war auch für mich immer ein Halt gewesen, wo immer wieder mich motiviert hat, nicht aufzugeben. Irgendwie muss das Leben weitergehen. Nicht für mich persönlich, sondern für mein Kind.
1: Mhm.
0: Und von jetzt auf gleich ist mein Kind nicht mehr da. Und es war für mich so, boah, Katja, was machst du jetzt? Wie geht dein Leben jetzt weiter? Ich habe dann Jugendamt alarmiert. Ich bin zum Gericht, zum Anwalt, Familienpsychologe. Ich habe wirklich alles in die Wege geleitet. Weil ich gesagt habe, das kann ja nicht sein. Ich war permanent, all die Jahre war ich für mein Kind da. Und jetzt plötzlich sagst du, du bekommst dein Kind nicht mehr. Und damals war Nick, ich glaube, 11 Jahre alt oder so. Und wo auch schon seine Meinung gezählt hat, also beim Amtsgericht oder Familiengericht. Und da hat auch Nick von sich auch gesagt, ich möchte beim Papa bleiben.
1: Was hat das mit dir gemacht, auf einmal zu wissen, er ist nicht...
0: Das hat mir kompletten Stecker gezogen. Ich habe dann angefangen, auch wieder noch mehr zu trinken. um irgendwie in meiner Welt klarzukommen. Und meine Welt war richtig schlimm für mich gewesen, weil nach außen habe ich ja immer meine perfekte Welt ausgestrahlt. Immer alles perfekt. Arbeiten gewesen, nie krank geschrieben oder sonst noch was. Immer, immer deine 100% geben, immer 100% geben. Und innerlich war mein Halt weg und mein Halt war mein Kind. Das war von jetzt auf gleich weg.
1: Aber so konnte es dann nicht mehr weitergehen für dich?
0: So konnte es nicht mehr weitergehen. Und ich habe dann tatsächlich nach 7 Monaten habe ich geschafft, mich von dieser Beziehung mit Oleg, beziehungsweise Ehe, wir waren ja verheiratet gewesen, mich einfach zu lösen.
1: Und dann, du hast dich jetzt von ihm getrennt, wie ging es dann weiter für dich?
0: Ich habe komplett neu angefangen. Also komplett. Und die Aussage von meinem Kind, Mama, ich möchte jetzt bei dir sein, hat mir wieder diesen Halt gegeben. Halt gegeben und neue Perspektive. Auf ein neues Ich, genau, auf mein neues Ich zu kämpfen. Und da wollte ich nicht mehr alleine durch die Welt gehen, sondern schon mit Gott. Weil ich verstanden habe, oder beziehungsweise habe angefangen in meinem Herzen zu verstehen, dass es nur einen geben kann, wo mich aus diesem Sumpfloch rausholt, und das ist Gott.
1: Du hast jetzt wieder deinen Sohn gehabt, dann hast du gesagt, du hast komplett Schluss gemacht mit dem Mann.
0: Ja.
1: Wie ging es für dich weiter mit Beziehungen, mit Halt, mit Gott? Wie hast du da weitergelebt?
0: Ja, ich bin dann ausgezogen, beziehungsweise bin dann zurück in meine alte Wohnung mit meinem Sohn, ohne Möbel, ohne nichts. Und wie wieder durch ein Wunder, innerhalb von 3 Wochen habe ich eingerichtete Wohnung gehabt. Mir ging es so gut. Ich bin in die Kirche, habe auch Anschluss in der Kirche gefunden, mit meinem Sohn zusammen.
1: Aber du hattest immer noch Alkohol getrunken. Du warst immer noch in der Alkoholsucht.
0: Ja.
1: Du hast mit Gott geredet, du warst in der Alkoholsucht. Wie ging es damit weiter?
0: Also da ging es tatsächlich auch schon los. Ich habe angefangen, da kam ja noch die Corona-Zeit. Ich habe immer mehr und mehr getrunken. Und teilweise, also mein Tagespensum lag bei 8, 9 Flaschen Bier. Also ich habe dann nur Bier getrunken. Also ich habe dann keine harten Sachen mehr, kein Wein, kein Sekt, kein gar nichts, nur Bier. Ich habe 8, 9 Flaschen Bier getrunken, am Wochenende auch 15 Flaschen. Das war gar kein Problem. Also mein Leben ich habe Kirchendienste gemacht, Elternabend, einkaufen, arbeiten, aber alles unter Alkohol. Also außer arbeiten und in der Kirche selber habe ich nichts getrunken.
1: Wie lange wolltest du das durchziehen?
0: Ich wollte es gar nicht durchziehen, aber ich konnte mich davon auch nicht lösen. Ich bin heulend ins Bett und habe gesagt, Gott, bitte schenk mir diese Freiheit. Ich wollte diese Freiheit, wie von der Spielsucht, wollte ich diese Freiheit erleben. Also mir ist dann schon bewusst geworden, so, mich kann nur Gott befreien. Mhm. Und ich bin heulend abends ins Bett und habe gesagt, Gott, bitte, lass mich morgen früh aufwachen, nicht an die Flasche denken, nicht mehr trinken wollen. Und das Erste, was ich gemacht habe, ich habe Augen aufgemacht. So, wann ist Feierabend? Wann darf ich wieder trinken? Und es war schon richtig schlimm, nach der Arbeit immer gucken, wo hast du gestern Bier gekauft, wo musst du gestern, wo fährst du hin, wo hat es im Angebot? Und das war immer ein Druck ohne Ende. Und dann muss ja gekühlt sein, dann guckst du in der Gefriertruhe, wie viele Flaschen kannst du reinmachen, damit auch Platz für, das war richtig schlimm.
1: Aber du hast während dieser ganzen Zeit zu Gott gebetet, hilf mir hier raus.
0: Ja.
1: Und er hat dir nicht rausgeholfen?
0: Nein. Ist nichts passiert. Also so wirklich bewusst habe ich bestimmt 5 Jahre gebetet. 5 Jahre. Und habe um die Freiheit, also wirklich, ich habe Gott angefleht, mach mich bitte frei. Weil ich habe es verstanden, von alleine komme ich da nicht mehr raus. Und es ist jetzt nicht mehr diese schöne Gewohnheit, die ich mir jahrelang eingeredet habe, es ist ja nur Gewohnheit, es ist ja nichts, sondern da hat es dann Klick gemacht, von alleine kommst du hier nicht mehr raus.
1: Von alleine heißt, du hättest ja auch in eine Therapie gehen können, dir eine Hilfe holen können bei den Ärzten.
0: War ich, also ich habe angefangen mit Oleg, habe ich angefangen Therapie zu machen, aber du musst ja abstinent bleiben. Und das habe ich nicht geschafft. Also ich habe versucht, glaube ich, 2 Wochen oder so. Und das war für mich, ging nicht. Da war ich schon zu tief drin.
1: Und in dieser schrecklichen Abhängigkeit gibt es auf einmal eine Nacht im Jahr 2022,
0: genau,
1: wo was ganz anderes passiert als bisher. Erzähl mal, was ist dort passiert?
0: Also ungefähr 3 Wochen vorher habe ich so schreckliche, wahnsinnige Herzschmerzen bekommen. Also andauernd, 3 Wochen am Stück. Und aus dieser Angst heraus, irgendwann mal doch so abzukratzen wie mein Papa, das hat mich wirklich an diesem Abend hat mich so bewegt, da hatte ich so panische Ängste, nicht mehr aufzuwachen tatsächlich. Und habe aber trotzdem getrunken. Ne? Und auch geraucht. Also da rauchst du ja automatisch ja auch noch mehr, wenn du trinkst. Und ich bin abends ganz normal ins Bett, also was heißt ganz normal, bin abends normal ins Bett und habe dann gebetet. Und meine Herzenshaltung war einfach anders. Ich habe zu Gott gesagt, bitte, bitte mach mich frei. Bitte mach mich frei. Ich möchte nicht sterben, ich möchte leben. Das war so mein Gebet, aber eher aus der Angst zu sterben, also aus der Perspektive der Angst, nicht mehr zu leben oder nicht lebendig aufzuwachen. Und bin dann eingeschlafen. Und nachts habe ich, also ich vermute, also auf jeden Fall, ich habe einen Dialog geführt mit Gott. Das war ein Traum. Und da hat Gott gesagt, wenn du morgens aufstehst, gehst du zu deiner Ärztin, tust dich durchchecken und sagst ihr von deiner Sucht. Und ich habe wie so gelacht, weil meine Hausärztin weiß ja, dass ich Alkoholprobleme habe. Ich bin immer mit meiner Sucht immer offen umgegangen. Ich habe mich nie verstellt oder nie irgendwas anderes erzählt, sondern die Leute wollten das gar nicht wahrhaben, dass Katja so viel trinkt. Die haben mich eher ausgelacht, so, hey, das kann ja nicht sein. So perfekt, wie mein Leben nach außen war. Und dann habe ich halt zu Gott gesagt, die Ärztin weiß ja schon Bescheid. Was soll ich ihr da erzählen? Und hat er gesagt, nein, das machst du trotzdem so. Ja, ich morgens aufgewacht.
1: Dieser Dialog, war das im Kopf oder hast du eine Person im Traum gesehen? Oder?
0: Nee, ich habe eine Gestalt gesehen. Also so eine helle Gestalt. Also das war keine Person, sondern eher so ein Umriss. So wie ein Geist.
1: Mhm.
0: Ja.
1: Und du wusstest, das war Gott. Und er sagt dir, du sollst morgen zur Ärztin gehen.
0: Ja. Und ich bin morgens aufgewacht. Und ich so, hä? Ich habe an alles Mögliche gedacht. So, du musst die Ärztin anrufen. Wann bekommst du schneller? Also wirklich alles Mögliche ging mir durch den Kopf. Nur nicht, wann machst du die Flasche auf? Und ich dann so im Nachhinein, hä? So, willst du überhaupt trinken? Und es war Anfang der Woche, so Montag, Dienstag. Und ich so, hä? Jetzt warte mal. Ich konnte nicht glauben. Bin dann zu der Ärztin hin und habe auch genau so auch alles gesagt, wie Gott, also alles gemacht, wie Gott es mir gesagt hat.
1: Nach wie vielen Tagen bist du zur Ärztin gegangen?
0: Am gleichen Tag. Ich habe tatsächlich auch am gleichen Tag einen Termin bekommen. Mein EKG war super. Meine Blutwerte, also wirklich im Normbereich, alles bestens gewesen. Und da hat die Ärztin dann gesagt, melden Sie sich doch bei der Suchtberatungsstelle. Weil für mich war keine Option, jetzt in die Klinik komplett zu gehen, weil ich ja meine Arbeit so sehr geliebt oder lieb immer noch. Das war für mich keine Option, jetzt irgendwie komplett mich von der Welt zu verabschieden und in die Klinik zu gehen. Und sie hat gesagt, ich soll diese Suchtberatungsstelle, soll mich da melden, was ich auch gemacht habe. Innerhalb von einer Woche, ich habe einen Termin bekommen.
1: Jetzt musst du mir erklären, wie hast du dich gefühlt? Du wachst morgens auf, planst Arztbesuche und so weiter, merkst, du brauchst die Flasche nicht.
0: Ja.
1: Aber die waren doch überall im ganzen Raum.
0: Ja, ja.
1: Verteilt. Gehst du dann durch die Wohnung und wie hast du dich gefühlt?
0: Ich habe mich ganz normal gefühlt, als wäre nichts da gewesen. Und habe mir dann aber gesagt, okay, ja, du bist jetzt nur so fokussiert und machst es nur so aus der Angst. So, du gehst ja jetzt zum Arzt. So, aus dieser Angst heraus tust du quasi jetzt die Flasche oder Alkohol, ne, das Bier komplett ausblenden. Ja, spätestens, wenn du dann am Nachmittag oder ne, wenn du deine Zeit wieder hast, fängst halt an zu trinken.
1: Und dann kommst du von der Ärztin zurück, es ist nachmittags und jetzt, wie geht's dann weiter?
0: Ja, das war so eine, ja, auch wieder diese Erkenntnis da gewesen, diese übernatürliche Erkenntnis, ich brauche das nicht. Und ich habe es mir gesagt, ich ziehe das jetzt durch.
1: Aber was hast du mit den Flaschen gemacht, die bei dir in der Wohnung waren?
0: Die waren da, weil mein Mann hat ja weiterhin getrunken.
1: Ach so, die waren einfach noch da?
0: Ja, ja. War alles da. Nur ich habe nicht getrunken. Ich bin sogar auch mit meinem Mann bin ich rausgegangen und habe geraucht. Und er hat neben mir Bier getrunken.
1: Aber das war jetzt nicht mehr Oleg, das war jetzt ein weiterer Mann.
0: Das war genau mein vierter Ehemann.
1: Okay, okay, ja. Jetzt habe ich das verstanden.
0: Ja, genau.
1: Ihr seid rausgegangen, er hat Bier getrunken und du warst
0: dabei? Ich habe nur nebenbei geraucht, genau, und es hat mit mir nichts ausgemacht. Und nicht mal am Wochenende. Und es war für mich ein Zeichen, so Katja, du bist jetzt raus aus dieser Scheiße. Du bist jetzt hier raus. Ab hier beginnt ein neues Leben. Aber mir war bewusst, neues Leben beinhaltet nicht, ich trinke jetzt einfach nichts mehr, sondern eben, ich wollte wissen, was ist mir passiert. Und ich angefangen habe, mich mit meiner Geschichte auseinanderzusetzen. Ich wollte einfach wissen, was ist der kleinen Katja damals passiert, dass ich mich in dieser Welt nicht mehr gefunden habe. Mhm. Wo mir tatsächlich bewusst geworden ist, ich bin in der Sehnsucht zu meinem Papa, ich bin da wirklich stecken geblieben. Mhm. Und ich wollte wissen, was musst du tun, welche Schritte musst du gehen, damit du auch dann nicht wieder rückfällig wirst. Mhm. Und da war ich ja auch schon näher mit Gott unterwegs. Und erst im Nachhinein habe ich dann festgestellt, dass Gott mich eigentlich all die Jahre durchgetragen hat auf seinen Händen. Und er war immer da.
1: Du sagst, du hast einen Termin bekommen für die Suchtberatung, für in Therapie zu gehen. Wolltest normal weiterleben. Bist du in die Therapie gegangen?
0: Natürlich. Ich habe auch dreimal verlängert.
1: Wie läuft das ab? Das heißt, du gehst tagsüber arbeiten und gehst danach dann in eine Therapie?
0: Zweimal die Woche bin ich dann am Abend in die Therapie gegangen. Genau, einmal war so eine Gruppensitzung, wie so anonyme Alkoholiker, wie man es kennt. Und einmal tatsächlich so wie so eine Begleitstunde. Also da hat es immer verschiedene Angebote gegeben und alle zwei Wochen persönliches Gespräch mit deiner Psychologin.
1: Was hast du in dieser Zeit über dich gelernt? Weil du wolltest ja wirklich jetzt radikal sein.
0: Ich habe tatsächlich durch die Bibel, durch das Wort Gottes habe ich gelernt, dass ich wertvoll bin. Ich bin nicht ein schwarzes Schaf, so wie ich mich immer gesehen habe, sondern ich bin eine geliebte Tochter Gottes. So wie ich bin. Die Therapie war für mich notwendig, um einfach zu erkennen, was mir damals passiert ist. Tatsächlich die Bilder, die ich gesehen habe, die mich geprägt haben, auch diese Sehnsucht. Einfach zu erkennen, dass ich in dieser Sehnsucht stecken geblieben bin und mit dem Wort Gottes, dass ich aus dieser Sehnsucht aussteigen kann, weil ich dann durch die Bibel, durch die Beziehung zu Gott, habe ich meine Sehnsucht auf Gott fokussiert. Mhm. Ich habe die gleiche Sehnsucht in mir. Also es ist nicht so, dass es die Katja, die mal gegeben hat, dass es die Katja nicht mehr gibt. Mich gibt's. Und mein Wunsch und mein Traum ist nach wie vor, diese schöne Familie zu haben. Aber meine Herzenshaltung ist anders. Ich fokussiere mich auf Gott und ich gebe Gott alles ab. Und sage, dein Wille soll in meinem Leben geschehen und dein Reich soll kommen.
1: Und hast du gelernt, auch mal nicht alles mit dir machen zu lassen?
0: Ja, das habe ich lernen müssen in der Therapie, auch Nein zu sagen, konsequent zu sein und ich fokussiert zu sein. Und ich habe lernen müssen, mit mir auszukommen, alleine, ohne dass ich mich jetzt betäuben muss. Ich musste erstmal natürlich auch meine Gefühle alles zulassen, weil das war ja mit Alkohol, das war alles betäubt. Alles, was man mir angetan hat, sei es körperlich, emotional. Ich habe mich ja wie ein Stück Scheiße gefühlt. Einfach eine Nichts, Katja. Und ich musste erst mal alles zulassen, damit alles an die Oberfläche kommt. Es war kein Zuckerschlecken für mich. Und das ja natürlich ohne Alkohol. Mhm. Also du hast ja jetzt nicht irgendwas gehabt, so okay, jetzt geht's mir schlecht, jetzt trinkst du, dann geht's dir wieder besser. Sondern das war schon ein Prozess. Aber nicht einen Tag habe ich in Gedanken verschwendet, wieder trinken zu müssen, zu wollen, zu sollen, sondern das ist auch das Übernatürliche an der ganzen Sache gewesen. Ich bin durch, durch den ganzen Prozess durchgelaufen, ohne irgendwie wieder irgendwo Halt zu suchen, außer bei Gott.
1: Du hast auch erzählt, dass diese Beziehung zu deiner Mutter extrem schwierig war. Habt ihr da auch in der Therapie drüber geredet?
0: Ja.
1: Weil mich würde interessieren, wie ist die Beziehung zu deiner Mutter heute? Was hat sich getan?
0: Hat sich auch, also übernatürlich radikal verändert. Also meine Mama wohnt mittlerweile seit 4 Jahren bei mir zu Hause, weil meine Mama pflegebedürftig ist. Und ich habe tatsächlich auch versucht, Mamas Sichtweise zu sehen, wie es meiner Mama damals ergangen ist. Das rechtfertigt natürlich nicht ihr Verhalten mir gegenüber damals. Es ist passiert. Die Gefühle sind nun mal entstanden, aber durch die Gnade Gottes, durch seine Augen habe ich angefangen, auch meine Mama anders zu sehen und wahrzunehmen. Weil meine Mama ist genauso geliebte Tochter Gottes. Und ich konnte meiner Mama vergeben. Und mittlerweile, ich kann mein Zuhause ohne meine Mama, die manchmal wirklich anstrengend sein kann mit ihren fast 80 Jahren, also kann ich mir gar nicht vorstellen.
1: Du wolltest doch eigentlich mit 18 in die Freiheit. Was ist aus diesem Wunsch nach Freiheit geworden?
0: Freiheit bedeutet, frei zu sein, wirklich einfach zu leben und zu sein. Und das habe ich auch gelernt, auch alleine sein zu können mit mir selbst, mit mir und Gott und einfach das Leben zu genießen. Egal, ob ich jetzt heute einen schweren Tag habe oder ob es mir heute gut oder schlecht geht, mir geht es trotzdem immer gut.
1: Kannst du allein sein und gleichzeitig glücklich sein?
0: Und sowas von. Ja.
1: Erzähl mir, wie machst du das?
0: Ich habe es wirklich gelernt. Ich kann jetzt auch alleine Urlaub machen. Und ich genieße einfach mich. Ich schaue in den Spiegel und ich sehe Katja. Geliebte Königstochter. So fühle ich mich. Und nicht irgendwie eine Katja Nummer 2 oder ein Opferschaf oder ein schwarzes Schaf oder sonst irgendwas, sondern ich nehme mich an, so wie ich bin. Und wenn einer damit nicht klarkommt, das ist nicht mein Problem.
1: Wenn du jetzt dieser Frau von damals, der Katja von damals gegenüber sitzen würdest, die eine Flasche Wodka in der Hand hat, der es überhaupt nicht gut ist, total erschöpft, nicht weiß, was in den nächsten Tagen, Wochen, Monaten passiert, was würdest du dir sagen als Katja von heute? Was würdest du ihr sagen?
0: Lass alles los, geh auf die Knie, bete zu deinem Gott, schlag die Bibel auf, denn da steht die Wahrheit über dich, über dein Leben. Das ist deine Wahrheit und nicht die Flasche, die du in der Hand hältst.
1: Krass. Vielen Dank. Katja, schön, dass du heute hier warst. Danke.
0: Danke.
1: Katja hat ihr Leben lang in Beziehungen nach Liebe und Halt gesucht und dabei die Verbindung zu sich selbst verloren. Wenn Sie das auch kennen, dann mache ich Ihnen Mut, sich Hilfe zu holen. Bei Menschen und bei Gott. Sie müssen die Last Ihres Lebens nicht alleine tragen. Und wenn Sie Fragen dazu haben, schreiben Sie uns gerne eine Mail an studio@erfplus.de. Machen Sie es gut und bis bald.
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1: Was ist daran erstaunlich? Überrascht es uns, wenn ein Kind vor Weihnachten nur noch ein Thema hat, nämlich die Bescherung, der es entgegenfiebert? Ist es ungewöhnlich, wenn ein Jugendlicher von seiner ersten Reise ohne Eltern, seinem ersten Auto, seiner ersten eigenen Wohnung, seinem ersten eigenen völlig begeistert ist und unentwegt davon redet? Wer ist verwundert, wenn zwei Verliebte ständig aneinander denken und jede passende und unpassende Gelegenheit nutzen, um in Gedanken beim anderen zu sein und von ihm zu sprechen? Warum erstaunt es uns dann, wenn Paulus seine junge, vom Glauben ganz erfüllte Gemeinde dazu ermuntert, ohne Unterlass zu beten?

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1: Es ist doch komisch. Wenn andere Menschen schuldig werden, bemerke ich das echt schnell. Meine eigene Schuld dagegen erkenne ich manchmal kaum. Genau darüber spricht Jesus in einer Geschichte, die im Matthäusevangelium steht. Der eifrige Schüler und Wegbegleiter Petrus fragt Jesus: Wie oft muss ich meinem Bruder, der an mir sündigt, vergeben? Ist genug 7-mal? Jesus antwortet: Nicht 7-mal, sondern 70-mal 7-mal. Jesus verdeutlicht diese Aussage dann durch die Geschichte eines Königs, der einem seiner Diener eine riesige Schuld erlässt. Kurz danach trifft dieser Diener dann einen anderen Diener, der ihm viel weniger schuldet. Von ihm fordert er den vollen Betrag. Und das tadelt der König streng und sagt: Hättest du dich dann nicht auch erbarmen sollen über deinen Mitknecht, so wie ich mich über dich erbarmt habe? Psychologische Untersuchungen zeigen, wir beurteilen die Fehler anderer oft strenger als unsere eigenen. Ich merke, wenn ich erkenne, wie sehr ich selbst Gottes Vergebung brauche, dann fällt es mir leichter, auch anderen zu vergeben. Das griechische Wort in Jesu Frage bedeutet, sich erbarmen, Barmherzigkeit erweisen. Natürlich gibt es schweres Unrecht. Vergebung braucht dann Zeit und Unterstützung und sie bedeutet nicht, das Geschehene zu verharmlosen oder sofort wieder Vertrauen zu schenken. Aber wenn mir die Schuld eines anderen so riesig erscheint, dann hilft mir ein ehrlicher Blick auf mein eigenes Leben. Auch ich bin nicht vollkommen. Auch ich mache Fehler. Und ich bin dankbar, dass Gott mir vergibt. So barmherzig, wie Gott mit mir umgeht, möchte ich auch anderen begegnen.
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1: Zum Abschluss des Tages laden wir Sie ein, das Gebet Martin Luthers aus seinem Abendsegen mitzubeten.
2: Das walte Gott, Vater, Sohn und Heiliger Geist. Amen. Ich danke dir, mein himmlischer Vater, durch Jesus Christus, deinen lieben Sohn, dass du mich diesen Tag gnädiglich behütet hast. Und bitte dich, du wollest mir vergeben alle meine Sünde, wo ich Unrecht getan habe, und mich diese Nacht auch gnädiglich behüten. Denn ich befehle mich, meinen Leib und Seele und alles in deine Hände. Dein heiliger Engel sei mit mir, dass der böse Feind keine Macht an mir finde. Amen.
1: Und nun flugs und fröhlich geschlafen, so wie Martin Luther es empfiehlt. Wir wünschen Ihnen eine gute und gesegnete Nacht unter dem Schutz Gottes.

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1: Herzlich willkommen zu einer fünfteiligen Reihe mit dem Titel Unterwegs mit David. Ich bin Kai-Uwe Wojcak und freue mich, dass Sie dabei sind. Als einstiger Hirtenjunge und späterer König Israels gehört David zu den bedeutendsten Persönlichkeiten des Alten, aber auch des Neuen Testaments. Die niederländische Referentin und Autorin Noor van Haften hat im ersten Teil ihrer Vortragsreihe von Davids Aufstieg erzählt. Der beginnt mit seiner heimlichen Salbung und dem legendären Sieg über Goliath. Doch der Erfolg bringt ihm kein Glück, denn der amtierende König Saul wird rasend vor Eifersucht und jagt David jahrelang durch die Wüste. David flieht, lebt im Untergrund und weigert sich dennoch, seinen König zu stürzen. Erst als Saul im Kampf fällt, schlägt Davids Stunde. Er kehrt aus dem Exil zurück und wird endlich zum König über Juda gesalbt. Wie es jetzt im zweiten Teil der Sendereihe weitergeht, erfahren Sie von Noor van Haften. Dabei orientiert sie sich an den beiden Büchern, die sie über David geschrieben hat. David von Gott erwählt und König David von Gott gehalten.
2: Wenn wir heute Abend die Bibel aufschlagen, dann hat eine neue Ära begonnen. Und wir sind in 1. Samuel 31. Dort wird berichtet, dass Saul und drei seiner Söhne, inklusive Jonathan, während einer Schlacht umgekommen sind. Und David hat in diesen Tagen ein sehr ergreifendes Klagelied über den Verlust von sowohl Jonathan als auch von Saul geschrieben. Wenn ihr das lesen wollt, das steht in 2. Samuel 1, die Verse 17 bis 27, das Klagelied von David nach dem Tod von Saul und Jonathan, 2. Samuel 1, 17 bis 27. Gottes Volk Israel ist in diesen Tagen noch sehr stark geteilt. Das Haus Juda hält zu David und macht ihn zu ihrem König. Und die übrigen Stämme des Volkes Gottes, beziehungsweise Israel, die halten zu Ischboset. Und Ischboset ist ein Sohn von Saul. Und der wird König von Israel. Also David wird König von Juda in Hebron. Und das Haus Juda hält zu ihm. Und die übrigen Stämme Israel, die halten zu Ischboset. Und der wird König von Israel. Und in dieser Zeit gewinnt David an Stärke und Ischboschets Heerführer Abner geht zu David über. Und er will einen Bund mit David machen und er verspricht David, dass er ganz Israel auf Davids Seite bringen kann. Und David stimmt zu, aber hat eine Bedingung. Er will, dass man seine erste Frau Michal, die zweite Tochter Sauls, die er ja um 200 vor heute gekauft hatte, zu ihm zurückbringt. Wir erinnern uns, dass David weggeflüchtet ist, bevor er 10 Jahre in die Wüste ging. Er ist geflüchtet aus seinem Haus bei der Residenz, wo eben König Saul lebte. Und seine Frau Michal hat ihm zur Flucht verholfen und er hat sie natürlich zurücklassen müssen. Und Saul hat sie darauf einem anderen Mann gegeben, so ging das damals. Und jetzt sagt David, ich will Michal zurückhaben und ich frage mich immer, wenn ich diese Geschichte lese, hat er sie geliebt oder ist es für ihn eben positiv, gut, günstig gewesen, dass er eine Frau aus dem Hause Sauls noch zu sich holt, damit er vielleicht noch Nachfolger von Saul für sich gewinnen kann, wir wissen es nicht. Aber der Bericht, wie sie dann zurückgebracht wird in 2. Samuel 3, finde ich immer sehr ergreifend. Sie hat neu geheiratet, also König Saul hat Michal einfach von David weggenommen und einem anderen Mann gegeben. Jetzt muss sie zurückkommen. Da sandte Ischboset hin und ließ sie von ihrem Mann Paltiel, dem Sohn des Lais, wegnehmen. Sie wurde einfach von ihrem Mann weggenommen, weil David sie jetzt wieder haben wollte. Und ihr Mann ging mit ihr und er weinte stets hinter ihr her bis nach Bachurim. Also das muss eine glückliche Ehe gewesen sein. Und da sagte Abner, also der Heerführer, geh und kehre um. Und dann kehrte er um. Und das ist das Ende dieser Geschichte. Der Mann von Michal kehrt um und sie soll nach David zurück. Und wir wissen nicht, ob da Liebe war oder ob das alles ausgedacht worden war, weil das eben günstig war. Wie auch immer, Ischboschet, der Sohn von Saul, der also König ist über Israel, der wird ermordet in 2. Samuel 4. Und dann wird David von den Ältesten aller Stämme Israels in Hebron zum König über ganz Israel, Israel und Juda gesalbt. Und dann zieht er mit seinen inzwischen 7 Frauen und ihren Kindern nach Jerusalem. Und da wird er noch welche Frauen also nehmen. Wir lesen 2. Samuel 5, 1 bis 5. Und alle Stämme Israels kamen zu David nach Hebron und sie sprachen, siehe, wir sind dein Gebein und dein Fleisch. Schon früher, als Saul noch König über uns war, warst du es, der Israel aus- und einführte. Und der Herr hat zu dir gesagt, du sollst mein Volk Israel weiden und du sollst Fürst sein über Israel. Und alle Ältesten Israels kamen zu dem König nach Hebron und der König David machte mit ihnen einen Bund in Hebron vor dem Herrn und sie sagten David zum König über Israel. David war 30 Jahre alt, als er König wurde und er regierte 40 Jahre lang. In Hebron regierte er über Juda 7 Jahre und 6 Monate. Aber in Jerusalem regierte er über ganz Israel und Juda 33 Jahre. Das ist so ein Text, den müssen wir uns merken, damit wir wissen, wie das war, wie das gegangen ist. Und jetzt ist also David in Jerusalem angekommen. Er musste noch Jebusiter vertreiben, die dort lebten, ein Restvolk der Kanaaniter. Und dann fängt er gleich mit Bauarbeiten an. Die Stadt wird verstärkt, die Stadt wird ausgebreitet, es entstehen neue Handelsrouten. Und er bekommt von einem Nachbarkönig von Tyrus einen Palast geschenkt. 2. Samuel 5, 11. Er ist ein sehr mächtiger Monarch und man sieht auch, dass die Könige ringsum, dass es ihnen wichtig ist, dass sie mit ihm befreundet sind, weil er mächtig ist. Und er wird 33 Jahre in Jerusalem regieren. Und in diesen Tagen nimmt er sich vor, die Bundeslade nach Jerusalem zu bringen. Diese Stadt soll nicht nur Davids Residenzstadt sein, es soll Gottes Stadt sein. Und Gott soll dort bei seinem Volk wohnen. Was war die Bundeslade wieder? Da geht es zurück zu der Zeit, als Gottes Volk nach seiner Befreiung in Ägypten, aus Ägypten in der Wüste unterwegs war. Und als sie dann beim Berg Sinai lagerten, eine längere Zeit, hat Gott ihren Leiter Mose zu sich gerufen. Er hat ihm die 10 Gebote gegeben. Mose ist ja auf den Berg gestiegen. Da ist die Wolke Gottes, hat den Berg bedeckt und da ist Mose da hineingegangen. Und dann hat er nicht nur die 10 Gebote bekommen, sondern auch ausführliche Anordnungen für den Bau der Stiftshütte und ihre Einrichtung. Was war die Stiftshütte? Das war eigentlich, der diente als tragbare Hütte und ihre Einrichtung. Was war die Stiftshütte? Das war eigentlich, der diente als tragbarer Tempel Gottes.

rechteckiges Kistchen oder Kästchen von etwa 1,20 Meter lang und 60 Zentimeter breit und tief, aus Akazienholz und mit Gold überzogen. Und sie war verziert mit einem goldenen Kranz, der ringsherum lief. 2. Mose 25, wenn ihr das nachschauen wollt, 2. Mose 25, 10 bis 16. Und in dieser Lade, so hieß sie, befanden sich drei Dinge oder das Zeugnis. Und was war das Zeugnis? Ein Topf mit Manna, das war ja das Brot, womit Gott sein Volk in der Wüste versorgt hatte. Dann die zwei Tafeln mit dem Gesetz Gottes, die Mose eben vom Berg Sinai mitgebracht hatte, und der Stab von Aaron oder auch der Stab von Mose. Sie haben den Stab beide benutzt und Gott hatte eben Wunder gewirkt durch diesen Stab. Also drei Zeugnisse von Gottes Anwesenheit und von seiner Treue in dieser Lade. Das Brot, er sorgt, die Tafel, er gebietet und der Stab, er rettet. Drei Dinge, die eigentlich ja, Gottes Wesen vertreten. Und die Deckplatte dieser Lade, die war von purem Gold. Und an ihre beiden Enden befand sich eine goldene Cherubim bzw. eine Engelfigur. Ihre Flügel, die nach oben ausgebreitet waren, die überdeckten die Deckplatte und ihre Gesichter waren der Deckplatte zugewandt. Könnt ihr euch das vorstellen? Habt ihr das Bild? Und dann dort auf die Deckplatte, hier versteckt sich übrigens der Begriff bedecken oder sühnen, und unter den Flügeln der Cherubinen, der Engelfiguren, hatte Gott seinen Wohnort. Dort auf dem Gnadenthron, der Deckel war der Gnadenthron, ruhte seine Anwesenheit. Das ist für uns schwer vorzustellen, aber so hat Gott das verordnet, so hat Gott das eben ausgedacht. Und als Sitz Gottes befand die Bundeslade sich in einem abgeschiedenen Raum in der Stiftshütte, wozu nur der Hohepriester einmal im Jahr Zugang hatte. Es war ein heiliges Objekt. Und als der Hohepriester dann einmal im Jahr bei der Bundeslade war, dann besprengte er die Deckplatte mit dem Blut eines Opfers und dann bewirkte er so die Begnadigung der Sünder bzw. des Volkes Gottes. Die Bundeslade, also das Herzstück der Stiftshütte, war natürlich heilig und darum galten strenge Regeln für diese Bundeslade. Es war nur Leviten erlaubt, diese Bundeslade zu transportieren oder sich an der Bundeslade zu beteiligen. Sie durften die Lade unter keinen Bedingungen anfassen. Sie durfte nicht von Menschenhänden angefasst werden und man durfte auch nicht in die Lade schauen. An die beiden Enden der Deckplatte gab es dann vier goldene Ringe, zwei an jeder Längsseite, durch die Stangen aus Akazienholz, auch mit Gold überzogen, geschoben wurden, damit man die Lade, die während des Transportes mit Decken auch bedeckt war, tragen konnte, ohne sie berühren zu müssen. Also Ringen, Tragstangen, die ruhten auf die Schulter der Leviten, das waren die einzigen, die die Bundeslade tragen durften. Und die Stangen sollten auch nie entfernt werden. Das war die Bundeslade, der Sitz Gottes. Und in der Zeit der Richter haben die Israeliten die Bundeslade verloren. Das heißt, sie ist ihnen abhanden gekommen und das hatte Israel sich selbst zu verdanken. Die Stiftshütte befand sich zu dieser Zeit in Silo, wo eben das Zelt errichtet worden war, Jahre zuvor, als das Land verteilt wurde von Josua. Das Land wurde in zwei Phasen verteilt und in der zweiten Phase war man eben in Silo und dort hat man dann die Stiftshütte errichtet und dann kam auch die Lade dorthin. Und dann wurde Israel von den Philistern angegriffen und dann hat man die Bundeslade aus dem Tempel, der war übrigens auch mit Mauern versehen schon in der Zeit, man hat die Bundeslade aus dem Tempel ins Lager gebracht. Und die Israeliten meinten dadurch, Gott ist jetzt in unserer Mitte und wir werden siegen über die Philister. Aber sie haben die Bundeslade damit entehrt. Sie haben sie verwendet, als sei sie eine Maskotte. Wenn die Bundeslade jetzt bei uns im Lager ist, dann werden wir über die Philister siegen. Aber die Bundeslade gehört im Tempel. Die gehört in der Stiftshütte. Und das, was sie gemacht haben, hatte auch eingreifende Folgen, denn die Israeliten wurden besiegt von den Philistern und diese haben die Bundeslade

0: geraubt. Die Bundeslade ist geraubt worden, 1. Samuel 4 und 5, wenn ihr das nachlesen wollt. Und was damit geschehen ist oder war, steht in 1. Samuel 4, 22, die Herrlichkeit von Israel war gewichen. Gott war nicht mehr da, seine Anwesenheit war irgendwie entfernt worden, war weg. Und der hohe Priester Eli, der in Silo diente, starb, als er die Nachricht des Verlustes der Bundeslade hörte. Und das Heiligtum in Silo wurde vernichtet und die Bundeslade geriet in Vergessenheit. Das ist unglaublich, aber eine lange Zeit hat niemand vom Volk Gottes nach der Bundeslade gefragt. Die war einfach weg. Und man hat nicht mehr danach gefragt. Und die Philister, die haben große Schwierigkeiten bekommen. Die haben so die Bundeslade mitgenommen, gedacht, das ist toll, die stellen wir auf in unserem Tempel, neben dem Gott Dagon, das war eine Statue und alles lief schief, die Statue fiel um und ging kaputt und sie haben Beulen bekommen und eine Plage mit Mäusen, es war furchtbar. Und dann haben sie endlich entschieden, ja, wenn das so geht, dann müssen wir die Lade loswerden. Die können wir nicht in unserer Mitte behalten. Die Lade ist in drei Städten von den Philistern gestanden und überall ging er schief. Und dann ist ein Transport organisiert worden. Die Lade sollte nach Israel zurück und dieser Transport, da haben sie abergläubische Riten mit Opfern und 5 goldenen Modellen von den Beulen, womit Gott sie geschlagen hatten und von den Mäusern, also die eben eine Seuche verursacht hatten, da haben sie Statuen und Dinge davon gemacht und der Wagen war ganz damit verziert. Und der Transport wurde auch begleitet von den Königen der 5 großen Städte der Philister. Und dann lesen wir in 1. Samuel 6, 13, dass die Einwohner der Stadt Beth-Shemet, das war ein Ort kurz nach der Grenze des Philistergebietes, dann sind wir schon wieder in Israel, die sehen die Lade kommen, wenn sie gerade dabei sind, den Weizen im Tal zu schneiden. Es wird geerntet. Und sie sind natürlich höchst erfreut, wenn sie die Lade sehen. Die war ja lange weg. Und der Wagen steht still. Man spaltet das Holz des Wagens. Es werden die Kühe geopfert. Und die Leviten, die heben die Bundeslade herab und die setzen sie auf einen großen Stein, damit alle sie sehen können. Also die Freude ist riesig. Die Lade ist zurück in Israel. Und dann geht's schief, weil sie gerade das gemacht haben, was sie nicht machen sollten. Und zwar hat Gott seinem Volk gesagt, dass die Bundeslade, das Herzstück der Stiftshütte, nur vom Hohepriester gesehen werden durfte. Und jetzt haben sie die Bundeslade öffentlich zur Schau gestellt auf einem großen Stein. Und das hat ganz schlimme Folgen gehabt, denn Gott hat die Einwohner von Beth-Shemet geschlagen. Es kommen viele Menschen um. Es wird darüber diskutiert, ob die Zahl stimmt. Es ist die Rede von 70.000 oder 50.000 Mann. Das ist natürlich ein großer Unterschied. Aber wie auch immer, es sterben Menschen Israels, weil sie die Bundeslade entheiligt haben. Und das ist alles eine Vorgeschichte von dem, was wir heute betrachten. Denn David lässt sich jetzt als König Israels in Jerusalem nieder. Die Zeit der Richter ist vorbei, Samuel lebt nicht mehr, er ist während den Fluchtjahren von David gestorben und die Bundeslade befindet sich inzwischen 20 oder eher 30 Jahren in Kirjat Jearim, also in dieser Grenzstadt Israels. Er wurde im Haus eines Mannes namens Abinadabs gebracht und sein Sohn Eliezer ist geheiligt worden, der sollte über die Lade wachen und die Lade ist noch immer da, schon 20 oder 30 Jahren, und bis jetzt hat niemand nach ihr gefragt. Auch Davids Vorgänger Saul nicht. Niemand hat nach der Lade gefragt. Es ist, als hat Israel seinen Gott vergessen. Man hat seine Gottesdienste gehalten in der Stiftshütte, aber der zentrale Gegenstand, die Bundeslade oder der Sitz Gottes, fehlte. Anders gesagt, man hat seine Gottesdienste gehalten, ohne Gottes Anwesenheit zu vermissen. Das ist eine starke Lektion, oder? Man kann seine Gottesdienste halten, man kann zur Kirche gehen und man singt seine Lieder. Das gibt ein Programm, aber Gott wird vergessen. Wir feiern etwas, wir singen, aber Gott wird vergessen. Und das will David verändern. Er will den Gottesdienst in Israel neu ordnen und er will dazu die Lade bzw. Gottes Sitz zurückbringen ins Zentrum von Israel. Sie gehört in Jerusalem, die Stadt des lebendigen Gottes Israels. Er soll in der Mitte seines Volkes wohnen. Und David hat extra jetzt für diese ein Zelt für die Lade errichten lassen neben seinem Palast, 1. Chronik 15,1. Und Abinadab, bei dem die Lade jahrelang gestanden ist, soll sich jetzt darauf vorbereiten, dass die Lade bei ihm abgeholt wird. Und jetzt lesen wir 2. Samuel 6, die Verse 1 bis 11. Und David versammelte nochmals alle auserwählten Männer in Israel, 30.000. Und David machte sich auf mit dem ganzen Volk, das bei ihm war, von Baale Juda, um von dort die Lade Gottes heraufzuholen, bei welcher der Name angerufen wird, der Name des Herrn, der Herrschare, der über den Cherubim thront. Und sie setzten die Lade Gottes auf einen neuen Wagen und sie holten sie aus dem Haus Abinadabs, das auf dem Hügel war. Usha aber und Achjo, die Söhne Abinadabs, lenkten den neuen Wagen. Und sie führten sie aus dem Haus Abinadabs weg, das auf dem Hügel war, und sie begleiteten die Lade Gottes. Achjo aber ging vor der Lade her. Und David und das ganze Haus Israel spielten vor dem Herrn mit allerlei Instrumente, mit Zypressenholz, mit Zittern und mit Harfen, mit Tamburinen und mit Schellen und mit Zimbeln. Und als sie zur Tenne nach uns kamen, griff Usa nach der Lade Gottes und erhielt sie fest, denn die Rinder waren ausgeglitten. Und da entbrannte der Zorn des Herrn gegen Usa. Und Gott schlug ihn dort wegen des Vergehens und so starb er dort bei der Lade Gottes. Aber David entbrannte darüber, dass der Herr mit Usa einen solchen Riss gemacht hatte und darum nennt man diesen Ort Peres Usa bis zu diesem Tag. Und David fürchtete sich vor dem Herrn an jenem Tag und er sprach, wie soll die Lade des Herrn zu mir kommen? Und deswegen ließ David die Lade des Herrn nicht zu sich in die Stadt Davids hinaufbringen, sondern er ließ sie beiseite führen in das Haus Obed-Edoms des Gatiters. Und die Lade des Herrn verblieb 3 Monate lang im Haus Obed-Edoms des Gatiters und der Herr segnete Obed-Edom und sein ganzes Haus. Also es wird eine feierliche Prozession vorbereitet. Ganz Israel soll diese Prozession begleiten und alles wird bis ins kleinste Detail sorgfältig vorbereitet. David hat extra für den Transport der Lade einen neuen Wagen bauen lassen, der von makellosen Rindern gezogen werden soll. Da das ganze Volk informiert, stellt euch mal vor, wie das früher war, kein Internet, kein Telefon, das ganze Volk wird informiert und eingeladen, um mit dabei zu sein und darunter sind dann auch 30.000 auserwählte Männer in Israel. Und dann kommt man bei dem Haus von Abinadab, wo eben die Bundeslade steht, und da wird die Lade auf den neuen Wagen gesetzt und weggeführt. Und die Söhne von Abinadab sind dabei, Achjo und Usa. Und Achjo geht vor der Lade aus, sein Bruder Usa neben der Lade. Und dann gibt es natürlich das Volk und König David, ein feierlicher Zug. Vers 5 in 2. Samuel 6 nochmal, David und das ganze Haus Israel tanzten vor dem Herrn mit allerlei Instrumenten aus Wacholderhölzern, mit Zittern, mit Harfen, mit Tamburinen, mit Rasseln und mit Zimbeln. Seine große Menge von Musikinstrumenten gewesen. Ich finde das sehr beeindruckend, wenn ich das lese, was David zu seiner Zeit alles organisiert hatte für die Überbringung der Bundeslade. Er hat Zimmerleute bestellt, um den Wagen zu bauen. Es sind makellose Rinder gesucht worden, die den Wagen eben ziehen sollten. Es sind Musiker bestellt worden, es sind Priester bestellt worden, das Volk ist aufgefordert worden, um zu kommen. Das ist wirklich ein beachtlicher Aufwand gewesen, also Hut ab. Es sind Boten an Abinadab gesandt worden mit genauen Anordnungen über den Vorgang beim Transport. Also zusammenfassend kann man sagen, David hat wirklich sein Äußerstes getan. Er wollte Gott eine Freude machen. Er wollte Gott ehren. Wir wissen nicht, ob er sich bei diesen Vorbereitungen an den Philistertransport orientiert hat, denn die hatten auch einen neuen Wagen. Und die hatten darauf auch allerhand Verzierungen gewesen. Aber er hat sich auf jeden Fall mächtig ins Zeug gelegt, um den Transport zu einem beeindruckenden und unvergesslichen Ereignis zu machen. Und dann geht es so schief. Vers 6. Die Katastrophe. Man hat bis Jerusalem etwa 16 Kilometer zu gehen. Es geht alles gut, bis man eben zu der Tenne Nachons oder Kidon kommt. Da sind die Rinder wahrscheinlich unruhig geworden von allem Lärm und aller Aufregung von dem neuen unbekannten Wagen. Sie hatten noch nie einen Wagen gezogen. Und die reißen sich los und dann wackelt der Wagen und die Bundeslade fängt an zu schieben. Und in einem Reflex oder einer Blitzreaktion steckt Usa seine Hand aus, damit die Lade nicht von dem Wagen fällt. So gut gemeint, oder? Und er fasst die Lade an. Und Vers 7, da entbrannte der Zorn des Herrn gegen Usa und Gott schlug ihn dort wegen der Unehrerbietigkeit und er starb bei der Lade Gottes. David ist total geschockt. Kurz zuvor ist Usa noch voller Freude neben dem Wagen gegangen, jetzt ist er tot. Ist unbegreiflich. Usa hat sein Bestes getan, hat alles getan, was in den Umständen möglich war. Er hat die Bundeslade vor Fallen behütet, hat seine Hand ausgestreckt, hat sie gerettet und er ist dafür belohnt worden mit dem Tod, ist umgebracht worden. Wir stellen uns vor, wie die Nachricht wie Lauffeuer durch die Reihen gegangen ist. Die Bundeslade ist ins Rutschen gekommen. Und Usa hat sie vor Fallen bewahrt, er hat sie gerettet und ist an der Stelle gestorben. Also die Festlichkeiten werden abrupt abgebrochen. Die Nachricht ist wie Lauffeuer durch die Reihen gegangen. Es waren ja tausende Menschen da. Es wird nicht mehr gesungen. Und bei der Tenne herrscht Entsetzen. Und David ist entbrannt. Das bedeutet aufgeregt, wütend. Und er fragt sich, wie die Lade des Herrn je nach Jerusalem kommen soll. Wie soll er das machen? Was hätte er besser machen können, als was er getan hat? Und der König Israels will sich nicht noch einmal die Finger brennen. Er will die Lade nicht mehr zu sich holen in Jerusalem. Und er lässt sie in das Haus eines Mannes Obed-Edom bringen. Nach 1. Chronik 15 soll er ein Levit gewesen sein. Und die Lade bleibt dann 3 Monate bei diesem Mann und dann wird fast beiläufig gesagt, dass der Herr diesen Mann und sein ganzes Haus segnet. Was ist jetzt genau schiefgegangen? Als die Philister die Bundeslade mit allerlei heidnischen, abergläubischen Riten nach Kirjat Jearim brachten, hat Gott nicht eingegriffen. Und nun hat König David alles getan, um den Transport der Lade zu einem großen Erfolg zu machen. Gottes Volk ist aus allen Ecken Israels angereist, extra, um die Lade mit Jubel und Gesang nach Jerusalem zu bringen. Und wenn ein Mann aus Gottes Volk die Lade beim Transport vor Fallen behüten will, dann wird er getötet. Wie soll man das verstehen? In der Parallelstelle in 1. Chronik 13 fällt etwas auf. Und zwar hat David Rat gehalten mit den Obersten und mit den Ältesten des Volkes und er hat ihnen von seinen Plänen erzählt und sie gefragt, was sie davon hielten. Wir lesen die ersten 4 Verse, 1. Chronik 13. 1. Chronik 13. Und David hielt Rat mit den Obersten über 1000 und über 100. Mit allen Fürsten, also die Fürsten seines Volkes, jeder Stamm hatte einen Fürst oder ein Ältester. Und David sprach zu der ganzen Gemeinde Israels, wenn es euch gut erscheint und wenn es von dem Herrn, unserem Gott ist, so lasst uns rasch Botschaft senden zu unseren übrigen Brüdern in allen Gegenden Israels sowie zu den Priestern und Leviten in ihren Bezirksstädten, dass sie sich zu uns versammeln und lasst uns die Lade unseres Gottes wieder zu uns holen, denn zu den Zeiten Sauls fragten wir nicht nach ihr. Und da sagte die ganze Gemeinde, dass man so handeln solle, denn diese Sache war recht in den Augen des ganzen Volkes. David hält Rat mit den Obersten und mit den Ältesten des Volkes. Was hält ihr davon, wenn wir einen Wagen bauen lassen, wenn wir makellose Rinder aussuchen? Wenn wir jetzt einen großen Transport organisieren mit Sänger und Musiker und ist die Idee nicht brillant? Und die Ältesten sagen, top, wie du darauf gekommen bist, David, du bist genial. Das machen wir. Und was ist hier schiefgegangen? Man hat Gott nicht gefragt. Man hat Gott nicht gefragt. David hat seine Ältesten gefragt, was hält ihr von meiner genialen Idee? Und ich denke, das kennen wir, oder? Dass wir Dinge ausdenken und dass wir so erfüllt davon sind, dass wir denken, das ist richtig, damit ehren wir Gott. Aber Gott wird nicht gefragt. Wir denken, wir ehren Gott. Unsere Idee kommt ja von Gott, denken wir, das kann nicht schief gehen. Und unsere Freunde oder die Gemeinde sagt, boah, fantastisch. So machen wir das. Es kann losgehen, es ist alles bestens in Ordnung. David hat vergessen, Gott zu befragen. Er hat gesagt, wir reden miteinander und wir wollen sehen, ob es von Gott ist. Ja, wie denn? Wie denn? Die Idee war schon da. Und man hat nicht daran gezweifelt. Und das Zweite ist, dass David vergessen hat, dass es in dem Gesetz Gottes ganz klare Verordnungen in Bezug auf den Umgang und den Transport mit der Bundeslade gab. Das haben wir ja gelesen. Mit den Tragstangen, mit den Ringen ringsum, damit diese Bundeslade nicht von menschlichen Händen angefasst werden würde. Konnte er das wissen? Ja. Denn als König Israels hatte David nach 5. Mose 17, 18 bis 20 eine Abschrift vom Gesetz Gottes. Der König Israels hatte immer nach 5. Mose 17, 18 bis 20 eine Abschrift vom Gesetz Gottes und er sollte diese Abschrift immer wieder konsultieren. Hat er anscheinend auch vergessen. Und wir wissen ja, was die Vorschriften waren. 4 goldene Ringe an den Längsseiten der Kiste, wodurch 2 Stangen aus Akazienholz mit Gold überzogen geschoben wurden. Diese Stangen sollten nie entfernt werden. Die Bundeslade musste getragen werden von Menschen, die sich geheiligt hatten, Leviten, die sie vorbereitet hatten durch ihre Heiligung, Reinigung, um sich Gott auf angemessene Weise zu nähern. Sie durften die Lade nicht angreifen. Und alle diese Dinge hatte David vergessen. Er hat so gut gemeint. Und wir meinen es auch oft so gut, oder? Und wir denken, es kann nicht anders, als Gott ist begeistert von meinen Plänen. Sie sind doch genial. Und ich mache das doch auch für ihn. Wir bauen ein Gemeindehaus und das soll so schön werden, ganz modern. Wir zahlen den teuersten Architekten. Sollte Gott doch toll finden, dass wir das alles für ihn machen. Die neuesten Möbel, alles modern, alles wird weggeworfen, was wir bis jetzt hatten. Alles zur Ehre Gottes findet er doch bestimmt toll. Und wir reden miteinander darüber und sagen, natürlich, klar. Er hat Gott nicht befragt. Es war seine Idee. Und ein Wort, das uns leicht entgehen könnte, ist ja auch ein Schlüssel zu dem, was hier vorging. Und es ist das Wort Unehrerbietigkeit, ein altes Wort in 2. Samuel 6, Vers 7. Man findet es nicht in allen Bibelübersetzungen vor. Die Schlachterbibel spricht zum Beispiel von einem Vergehen. Aber ich denke, dass der Begriff Unehrerbietigkeit hier viel angemessener ist, denn in aller Aufregung und in aller Begeisterung hatte man seinen Ehrfurcht vor Gott verloren. Der Transport, wie gut gemeint auch, war Menschenwerk. Es war Menschenwerk. Man hatte für Gott entschieden, was er brauchte, was für ihn gut war, was für ihn angemessen war. Und Usa hatte versucht, Gott in seine Obhut zu nehmen, um ihn vor einem Unglück und Schande zu bewahren. Gut gemeint, aber nicht gut. Gott braucht unsere Hilfe nicht. Gott braucht nicht von uns geschützt zu werden. Er ist ja Gott. Vielleicht ist es zu dieser Zeit, ich denke schon, angemessener gewesen, wenn man einen teuren Wagen bauen lassen ließ, anstatt die Bundeslade zu tragen. Ich weiß nicht, was wir in unserer Zeit getan hätten. Wir hätten vielleicht eine Limousine gemietet, so mit geblendeten Fenstern. Und dann hätten wir ein tolles Anzug für den Chauffeur eben machen lassen, speziell für ihn. Und wir hätten den Fernsehen, wir hätten alle möglichen Journalisten und Menschen auf die Beine gebracht, um das festzulegen und auszustrahlen. Ich weiß nicht, was wir alles gemacht hätten. Alles für den Herrn. Aber völlig unangemessen. Der göttliche Segen ist nicht mit unseren menschlichen Ideen oder Anstrengungen zu erhalten. Der göttliche Segen ist verbunden mit Ehrfurcht und mit Gehorsam, mit Abhängigkeit von Gott. Es geht nicht darum, was uns oder was in unserer Welt wichtig ist. Es geht darum, was in Gottes Augen richtig ist. Das ist ein Unterschied, oder? Es geht nicht darum, was in unseren Augen gut und wichtig ist, sondern darum, was in Gottes Augen richtig ist. Und das zu erkennen, erfordert ein neues Denken. Denn ohne das so richtig aufzumerken, gehen wir auch mit dem Denken dieser Welt, oder? Und sind unsere Ideen eben Ideen, die in dieser Welt passen? Und Paulus sagt nicht umsonst, dass wir nicht wandeln sollen wie die Heiden, dessen Verstand verfinstert ist. Wir sind dazu herausgefordert, ein neues Denken zu entwickeln, und dazu hat uns Gott seinen Heiligen Geist gegeben. Dass wir uns nicht anpassen an die Welt, sondern dass wir wirklich entscheiden können, aufgrund des Wortes Gottes, mit Hilfe des Heiligen Geistes, was in Gottes Augen richtig ist. Was in Gottes Augen richtig ist. Also die Israeliten, die kehren entsetzt und verwirrt nach Hause. Und dann kommt in 2. Samuel 6, Vers 12 oder auch in 1. Chronik 15, kommt die zweite Überbringung der Lade. Ich lese 2. Samuel 6, ab Vers 12. Als nun König David berichtet wurde, der Herr hat das Haus Obed-Edoms, wo also die Lade stand, und alles, was er hatte, gesegnet um der Lade Gottes willen, da ging David hin und holte die Lade Gottes mit Freuden aus dem Haus Obed-Edoms herauf in die Stadt Davids. Und es geschah, wenn die Träger der Lade des Herrn 6 Schritte gegangen waren, dann opferte man einen Ochsen und ein fettes Schaf. Das ist ganz anders wie vorher, oder? David aber tanzte mit aller Macht vor dem Herrn her, und David war mit einem leinenen Ephod, ein Priesterschurz, umgürtet. Und so führten David und das ganze Haus Israel die Lade des Herrn mit Jubelgeschrei und mit dem Schall des Schofarhorns herauf. Als die Lade des Herrn gerade in die Stadt Davids kam, da schaute Michal, die Tochter Sauls, durchs Fenster. Und sie sah den König hüpfen und vor dem Herrn tanzen, und sie verachtete ihn in ihrem Herzen. Und sie brachten die Lade des Herrn hinein und stellten sie an ihren Ort in das Zelt, das David für sie aufgeschlagen hatte. Und David opferte Brandopfer und Friedensopfer vor dem Herrn. Und als David die Brandopfer und Friedensopfer vollendet hatte, segnete er das Volk im Namen des Herrn, der Heerschare, und er ließ dem ganzen Volk, der ganzen Menge Israels Männern und Frauen, jedem einen Brotkuchen, einen Dattelkuchen und einen Rosinenkuchen austeilen. Ist doch lieb, oder? Und dann ging das ganze Volk fort, jeder in sein Haus. Als aber David umkehrte, um sein Haus zu segnen, da ging Michal, die Tochter Sauls, David entgegen. Und sie sprach, welche Ehre hat sich heute der König Israels erworben, dass er sich heute vor den Augen der Mägde seiner Knechte entblößt hat, wie sich nur einer der leichtfertigen Leute entblößen kann. David aber sprach zu Michal, vor dem Herrn, der mich vor deinem Vater und vor seinem ganzen Haus erwählt und mir befohlen hat, Fürst über das Haus des Herrn, über Israel zu sein, vor dem Herrn will ich spielen. Und ich will noch geringer werden als diesmal und niedrig sein in meinen Augen, und bei den Mägden, von denen du gesprochen hast, will ich mir Ehre erwerben. Und Michal aber, die Tochter Sauls, hatte kein Kind bis zum Tag ihres Todes. Was ist hier anders gewesen? Die Lade wurde getragen von Priestern, die sich gereinigt hatten. Und wir sehen jetzt hier, dass der König völlig erleichtert ist, mit Freuden erfüllt ist, er tanzt mit aller Kraft vor dem Herrn, für den Herrn. Er schreitet nicht, wie es bei einer politischen Zeremonie, wer das getan hätte, es betrifft ja keine Formalität. Es betrifft ein freudiges Nachhausebringen der Bundeslade. Es wird das Schofarhorn geblasen, Vers 15, wie damals auch in Jericho, da ging die Bundeslade voran. Ihr kennt die Geschichte im Buch Josua. Dieses Horn wurde gebraucht als Signalinstrument bei besonderen Anlässen. Zum Beispiel wurde man vorbereitet auf das Kommen des Königs, und das geschieht hier. Jerusalem wird akustisch vorbereitet auf die Ankunft der Lade Gottes. Und der König Israels hat sich für diese Gelegenheit entledigt oder erniedrigt. Er trägt keine königliche Kleidung. David trägt das Ephod oder den Priesterschurz. Das war die Oberkleidung eines einfachen Priesters. Es war nicht die Kleidung des hohen Priesters. Es war die einfache Kleidung eines einfachen Priesters. Es war ein leinenes Tuch, das nur die Hüften und Oberschenkel bedeckte. Und es hatte zwei Schulterriemen und einen Gürtel, beschrieben in 2. Mose 34. Und nach 1. Chronik 15 war das Ephod oder der Schurz, den David hier trägt, aus Byssus, das heißt aus einem feinen Leinen gemacht. Es wird nicht explizit gesagt, aber es kann sein, dass David barfuß gegangen ist, wie es für die Tempeldiener üblich war. David hat an diesem Tag seine königliche Würde abgelegt, um den großen König zu ehren. Das hätte Saul nie geschafft. Saul war ein stolzer König. Aber David hat sich entledigt. Er hat jetzt auch nichts von sich aus organisiert. Er hat Gott gehorcht, in den die Lade getragen wurde. Und er hat Gott geehrt mit seiner Haltung von Demut und Ehrfurcht. Und auch mit seinem Tanzen mit aller Kraft vor dem Herrn, Vers 14. Und Gott hat den Leviten nach 1. Chronik 15 beigestanden bzw. geholfen, um die Lade zu tragen. Und jetzt wird die Bundeslade in Jerusalem in das Zelt gebracht und David kehrt nicht direkt heim, haben wir gelesen, es wird geopfert, es werden Leckereien ausgeteilt und dann kehrt David heim mit der Absicht, sein eigenes Haus zu segnen. Er ist ausgelassen. Er ist von Freude erfüllt und es erwartet ihm eine kalte Dusche. Denn beim Eingang seines Hauses wird er mit einem Fluch begrüßt von seiner Frau Michal, die ihn vor Jahren liebte. Denn wir erinnern uns vielleicht, dass es geheißen hat, damals als junger Bursche, Hirtenjunge da am Hof war, dass Michal ihn liebte. Sie hat ihm geholfen, ihrem Vater Saul zu entkommen. Und jetzt hat sie ihren Mann hüpfen sehen, vor dem Herrn tanzen gesehen und sie hat ihn verachtet. Das ist noch was anderes, aber ich denke, Michal, du hast einiges erlebt. Du wurdest gerade auch von deinem Mann getrennt, du wurdest David zurückgegeben. Was ist alles mit dir passiert in den vergangenen Jahren? Wie auch immer, sie schämt sich vor Davids ehrloses Benehmen. Ihr Vater war ja ein ganz anderer König, hätte das nie gemacht. Und sie redet so sarkastisch und so scharf, wie ehrenwert hat sich heute der König von Israel gezeigt, als er sich heute vor den Augen der Mägde seiner Knechte entblößt hat, wie sich sonst nur einer der ehrlosen Leute entblößt, Vers 20. Ja, beim wilden Tanzen ist Davids Oberkleid vielleicht etwas aufgegangen und hat man sein Lendentuch gesehen. Möglich, möglich. Aber David war außer sich, wollte dem Herrn ehren. Und jetzt kommt nach der tiefen Freude, kommt die Schmähung, die Verachtung aus seinem eigenen Haus. Er hat sich klein gemacht und jetzt wird er von seiner Frau verachtet. Und aus Mikas Mund strömt jetzt pures Gift. Und es ist der komplette Gegensatz nach dem Hoch der letzten Stunden. Stellt euch das mal vor, er kommt völlig erfreut von Freude und Dankbarkeit nach Hause. Er will sein Haus segnen und er wird von seiner Frau verflucht. Und es ist besonders, dass David seiner Frau nicht mit gleicher Münze heimzahlt, indem er auch zu schimpfen beginnt und sie klein macht. Aber er erinnert Michal daran, dass Gott ihn vor ihrem Vater Saul und dessen Haus erwählt hat. Und dass Gott ihn beauftragt hat, der Fürst Israels zu sein. Dann sagte er noch, dass er vor dem Herrn spielen will, gerne noch geringer werden will, als er es in den letzten Stunden war. Er serviert, so sagt er, Michal bei den Mägden, bei den Dienerinnen, von denen sie gesprochen hat, Ehre erwerben. Und dann endet 1. Samuel 6 mit der Mitteilung, dass Michal, die Tochter Sauls, bis zu ihrem Tod kinderlos geblieben ist. War das eine Strafe Gottes? Ich weiß es nicht. Aber dass sie kein Kind von David bekommen hat, bedeutet, dass es in Davids Haus keine Vermischung mit Sauls Haus gegeben hat. Es hat keine Nachkommen Sauls gegeben. womit es in der Königslinie eben diese Vermischung mit dem Haus Sauls gegeben hat. Es ist also sehr wichtig, was hier gesagt wird. Keine Vermischung mit dem Hause Sauls. Ich denke, ich werde bald abrunden, dass David in diesen Stunden die Gesinnung Christi gezeigt hat. Philipper 2, Vers 5. Er ist ein Typus von Jesus hier, der in der Gestalt Gottes war, aber sich selbst zu nichts machte. Jesus nahm Knechtsgestalt an, indem er den Menschen gleich geworden ist, und er erniedrigte sich selbst und wurde gehorsam bis zum Tod. Der König Israels hat sich hier erniedrigt und hat sich als ein einfacher Sklave, Diener, Priester dem Volk vorgestellt. David, vor dem Herrn, der mich vor deinem Vater, Michal, und vor seinem ganzen Haus erwählt hat, um mich zum Fürsten über das Volk des Herrn, über Israel zu bestellen, vor ihm will ich tanzen. Und ich will noch geringer werden, noch verachteter werden als diesmal, und ich will niedrig werden in meinen Augen und in deinen Augen, aber bei den Mägden, von denen du sprichst, bei ihnen werde ich in Ehren stehen. Saul, ihr Vater, war einer, der nicht viel mit Gott hatte. Ein stolzer Mann. Von Gott angestellt, aber er hatte nichts mit Gott. Und irgendwann hat Gott ihn verwerfen müssen. Und irgendwann hat Gott entschieden, ich muss ein neuer Mann, einen neuen Mann suchen. Und das war eben David. Und David will nicht den großen König Israels sein, sondern er will Gott ehren und den täglichen Gottesdienst mit den Priestern und Sängern und Leviten wieder aufnehmen. Und dass die Bundeslade jetzt einen Platz in Israel bekommen hat, ist für ihn der erste Schritt gewesen. Ich lese kurz etwas vor. Die Bundeslade hat nun ihren Platz eingenommen im Zelt in Jerusalem. In 1. Chronik 16, ab Vers 37, lesen wir, dass David den Musiker Asaf und dessen Brüder beauftragt, um alle Zeit vor der Lade des Herrn zu dienen, wie es Tag für Tag vorgeschrieben war. Dazu kommen noch Auserwählte, die namentlich dazu bestimmt werden, dem Herrn zu danken für seine ewig bleibende Gnade, zu denen auch Musiker mit Trompeten und Zimbeln zählen. Und es wird uns eben in 1. Chronik 16 ein Bild gezeichnet, voller Anbetung und Dank von Menschen, die nicht aufhören, sondern unablässig weitermachen, singen, loben, ehren. 24 Stunden pro Tag ist in der Tempel gesungen, ist Gott geehrt worden. Und das jeden Tag vor der Bundeslade in Jerusalem auf dem Berg Zion. Und wenn David gegen Ende seines Lebens die Vorbereitungen für den Tempelbau trifft und seinen Sohn Salomo zum König über Israel macht, wird Musik als zentraler Bestandteil der Anbetung Gottes im Tempel eingeführt. Es werden 4000 Menschen angestellt, die den Herrn loben mit Instrumenten, die er für den Lobgesang gemacht hat. 4000 Musiker. Und zusätzlich gibt es noch Sänger, die in 24 Klassen eingeteilt wurden. Hier wird deutlich, dem lieblichen Psalmist, Psalmsänger Israels, David, ist Musik als wesentlicher Bestandteil der Anbetung Gottes wichtig gewesen. Ihm ist wichtig gewesen, dass Gott rund um die Uhr mit Musik und Gesang gelobt und angebetet werden soll. Das ist eine starke Geschichte, oder? Mit vielen Lektionen für uns. Wir wollen Gott manchmal einen Gefallen tun, aber das braucht er nicht. Er braucht die Ehre, er braucht unsere Anbetung. Und ich kann nicht bedenken, was Gott will, und ich kann nicht sagen, ich werde jetzt Gott einen Gefallen tun, ich mache etwas für ihn auf meine Art und Weise. Nein, Gott will angebetet werden. Und ich bin nicht diejenige, die entscheidet, auf welche Weise. Und manchmal machen wir das auch so lässig. Wir singen, wir anbeten, ohne richtig darüber nachzudenken, was wir machen, oder? Und wir entscheiden Dinge, ohne nachzufragen oder nachzuforschen, ob das nach Gottes Willen ist. Wir denken, das ist halt eine gute Idee. Wir lassen einen Wagen bauen, finden ein paar Opfer, nehmen die Bundeslade mit und vergessen dabei, dass Gott ganz klar gesagt hat, so und so und so will ich es. Und darum ist es auch so wichtig, dass wir Gottes Wort kennen. dass wir Gottes Wort kennen und dass wir Gott immer besser kennenlernen. Und dass wir entdecken, was sein Wille ist und wie er die Sachen haben will. Es ist so wichtig, dass wir von seinem Geist erfüllt sind und uns auch von seinem Geist und von seinem Wort leiten lassen. Nicht meine Ideen, nicht deine Ideen, sondern das, was Gott will. Und es ist so unendlich schade, dass die Gemeinde Gottes so träge ist, oder? Dass wir das so langsam lernen, was Gott wirklich will. Und dass wir doch immer oft denken, wir können entscheiden, wie wir Gott dienen wollen. David war völlig daneben und er meinte es so gut. Und es ist eine sehr schwere und kostbare Lektion in seinem Leben gewesen und auch für uns. Ich mache nicht das, was ich wichtig finde. Ich will das machen, was Gott für richtig hält. Und das will ich untersuchen. Und das will ich auch lernen. Michael ist übrigens eine sehr tragische Figur gewesen. Ich habe ein paar Seiten ihr gewidmet in meinem Buch. Ein Spielball ihrer Zeit. Ihr Vater verschenkt sie David. Wenn David flüchtet, bekommt sie die Strafe, weil sie ihn hat flüchten lassen. Sie hat ihm geholfen. Sie wird einem anderen Mann gegeben. Nach 10 Jahren oder länger soll sie zurück nach David. Da hat inzwischen 8 Frauen oder mehr. Sie kommt dann ein bisschen dazu. Sie bleibt kinderlos, was in ihrer Zeit ein hartes Schicksal war, was man oft als Strafe Gottes gesehen hat. Dann denke ich, ach Michael, wenn ich später in dem Himmel bin und werde ich sie besuchen, können wir vielleicht sehr sorgerlich miteinander sprechen. Sage ich, wie war das mit dir? War doch nicht einfach, aber weißt du, sie hat längst alles vergessen. Ist gut geworden. Nehmen Sie mit aus dieser Geschichte, nehmt ihr mit aus dieser Geschichte, was für euch wichtig ist. Und ich denke, wir wissen alle, was für uns wichtig ist aus dieser Geschichte.
1: Die Rückkehr der Bundeslade und warum gut gemeint vor Gott nicht reicht. Darum ging es im zweiten Teil der Sendereihe mit David unterwegs, mit der niederländischen Referentin und Autorin Noor van Haften. Ihr Vortrag wurde Anfang des Jahres bei einer Frauenfreizeit auf der Langensteinbacher Höhe aufgezeichnet. Passend zum Thema hat die Autorin 2 Bücher im Franke Verlag veröffentlicht. Den Einstieg David von Gott erwählt für 12,95 Euro sowie die Fortsetzung König David von Gott gehalten für 15 Euro. Beide Bücher können Sie direkt in unserem Onlineshop bestellen. Heute in einer Woche setzen wir die Reihe über David fort. Ich würde mich freuen, wenn Sie dann auch wieder mit dabei sind.
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1: Ich begrüße Sie zu einer weiteren Ausgabe der Sendereihe Durch die Bibel. Heute geht es im Buch des Propheten Jesaja um die Kapitel 27 und 28. Kapitel 27 beschäftigt sich mit der Wiederherstellung des Volkes Gottes in der Endzeit. Und mit Kapitel 28 beginnt ein neuer Abschnitt. Zunächst entthront Gott das stolze Ephraim, das Nordreich Israel. Es wird aber noch deutlich werden, dass das Nord- und das Südreich vor Gott als Einheit gelten.

Das Kapitel 27 aus dem Buch des Propheten Jesaja beendet das dreifache Lied vom kommenden Königreich, das im Kapitel 25 begann. Wir beginnen mit Vers 1. Dieser lautet: Zu der Zeit wird der Herr heimsuchen mit seinem harten, großen und starken Schwert den Leviathan, die flüchtige Schlange, und den Leviathan, die gewundene Schlange, und wird den Drachen im Meer töten. Der Ausdruck zu der Zeit verdeutlicht, dass es sich um die Zukunft handelt, und er bezieht sich auf den Tag des Herrn. Es ist ein Tag, der entsprechend dem hebräischen Denken mit dem Abend beginnt. Das harte, große und starke Schwert ist das Wort Gottes. So steht es auch in Offenbarung Kapitel 1, Vers 16, wo das Kommen des Herrn Jesus Christus beschrieben wird. Und er hatte 7 Sterne in seiner rechten Hand, und aus seinem Munde ging ein scharfes, zweischneidiges Schwert, und sein Angesicht leuchtete, wie die Sonne scheint in ihrer Macht. Mit diesem Schwert wird er die Nationen schlagen. Wenn man die Bibel wörtlich nimmt, könnte man vielleicht gefragt werden, ob dies ein echtes Schwert ist. Also, ich habe jedenfalls entdeckt, dass die Zunge wirklich sehr scharf sein kann. So steht es auch im Hebräerbrief Kapitel 4, Vers 12. Denn das Wort Gottes ist lebendig und kräftig und schärfer als jedes zweischneidige Schwert. Er muss nur ein Wort sagen, das reicht schon aus. Durch sein Wort schuf er alle Dinge und durch sein Wort wird er richten. Wen wird er richten? Leviathan, die flüchtige und gewundene Schlange. Zu dieser Zeit wird der Herr die Schlange, also Satan, richten. In Offenbarung Kapitel 20, in den Versen 1 bis 3, wird uns gesagt, dass Satan für 1000 Jahre in den Abgrund geworfen und dort festgehalten werden wird. Und in Offenbarung Kapitel 12, Vers 9 lesen wir: Es wurde hinausgeworfen der große Drache, die alte Schlange, die da heißt Teufel und Satan, der die ganze Welt verführt, und er wurde auf die Erde geworfen, und seine Engel wurden mit ihm dahin geworfen. In Hiob Kapitel 41, Vers 14 heißt es von ihm: Auf seinem Nacken wohnt die Stärke. Satan denkt stolz, dass er unverwundbar ist. Er erkennt nicht, dass auch er gerichtet werden kann. So geht es auch heute vielen Menschen, die denken, dass kein Gericht kommen wird. Sie lachen über diese Vorstellung. Einige Bibelausleger sind der Meinung, dass die Schlange für verschiedene Völker steht. So symbolisiert die flüchtende Schlange meines Erachtens den Fluss Tigris und damit die Nation der Assyrer. Die gewundene Schlange repräsentiert meines Erachtens den Fluss Euphrat mit seinen Mäandern und steht für die Nation der Babylonier. Der Drachen im Meer repräsentiert meines Erachtens den Nil und damit Ägypten. Das spricht nicht gegen die Vorstellung, dass mit Leviathan der Satan gemeint ist, sondern verstärkt diese Deutung, da Satan nach meiner Überzeugung die Macht hinter diesen Königreichen war. Weiter geht es mit Vers 2. Zu der Zeit wird es heißen: Lieblicher Weinberg, singet ihm zu. In Vers 2 gibt es einen Themenwechsel, so dass einige denken, dass Vers 1 eigentlich noch zum 26. Kapitel gehört. Nun soll dem Weinberg zugesungen werden. Lieblicher Weinberg steht für Überfluss, Fruchtbarkeit, Freigebigkeit und Freude. Was für ein Gegensatz ist dies zu Kapitel 5 von Jesaja. Dort wurde ein Klagelied über den Weinberg gesungen. Dieser Weinberg war Israel, und Gott würde das Gericht über Israel bringen, weil es keine Frucht hervorgebracht hatte. Hier in Kapitel 27 wird nun die Zeit angesprochen, in der es einen Überfluss an Früchten gibt. Warum ist das so? Den Grund verrät uns der nächste Vers, das ist Vers 3. Ich, der Herr, behüte ihn und begieße ihn immer wieder. Damit man ihn nicht verderbe, will ich ihn Tag und Nacht behüten. Der Herr selbst ist hier der Ackerbauer, und er wird seinen Weinberg nie wieder anderen überlassen. Er bewacht den Weinberg ständig, Tag und Nacht, damit keine Feinde eindringen können. Das sollte denjenigen etwas sagen, die glauben, dass Gott mit Israel abgeschlossen hat.
Die Bibel macht es ganz deutlich, dass Israel bei ihm nicht durch ist. So lesen wir es nun auch in den Versen 4 und 5. Ich zürne nicht, sollten aber Disteln und Dornen aufschießen, so wollte ich über sie herfallen und sie alle miteinander anstecken, es sei denn, sie suchen Zuflucht bei mir und machen Frieden mit mir. Ja, Frieden mit mir. Selbst im Königreich Gottes kann der Feind noch Frieden schließen mit Gott, denn Gott ist für immer gnädig. Danken wir Gott dafür. Er ist reich an Gnade und Barmherzigkeit. Und ich selbst brauche so viel davon. Wir werden feststellen, dass auch in der weit entfernten Zukunft seine Gnade für uns noch verfügbar sein wird. Ich denke, wir werden sie sogar im Himmel noch benötigen. Die Aussage in Vers 5, Sie machen Frieden mit mir, ist die einzige Bibelstelle, in der angedeutet wird, dass der Mensch überhaupt Frieden mit Gott schließen kann. Natürlich bezieht sich das hier nur auf den Gehorsam dem König gegenüber und nicht darauf, Christus als Retter anzunehmen. In der Frage der Sünde kann der Mensch von sich aus keinen Frieden schließen mit Gott, denn Gott hat dies bereits getan. Im Römerbrief, Kapitel 5, Vers 1 steht dazu, Da wir nun gerecht geworden sind durch den Glauben, haben wir Frieden mit Gott durch unseren Herrn Jesus Christus. Sobald sie das, was Christus für sie am Kreuz getan hat, für sich annehmen, werden sie Frieden haben. Vorher werden sie keinen Frieden finden. Hören wir die Verse 6 und 7. Es wird einst dazu kommen, dass Jakob wurzeln und Israel blühen und grünen wird, dass sie den Erdkreis mit Früchten erfüllen. Wird doch Israel nicht geschlagen, wie seine Feinde geschlagen werden, und nicht getötet, wie seine Feinde getötet werden. Dieser Vers wirft die Frage auf, die im Buch des Propheten Jesaja bereits teilweise beantwortet worden ist. Warum richtet Gott Israel mehr als die anderen Nationen? Nun, das Licht schafft Verantwortung. In Anbetracht der Tatsache, dass Israel als die anderen Nationen. Nun, das Licht schafft Verantwortung. In Anbetracht der Tatsache,

Der Herr züchtigt mich schwer, aber er gibt mich dem Tode nicht preis. Gott wird es nicht zulassen, dass Israel zerstört wird. Hören wir nun die Verse 8 und 9. Sondern indem du es wegschicktest und wegführtest, hast du es gerichtet, es verscheucht mit rauem Sturm am Tage des Ostwinds. Darum wird die Sünde Jakobs dadurch gesühnt werden, und das wird die Frucht davon sein, dass seine Sünden weggenommen werden. Er wird alle Altarsteine zerstoßenen Kalksteinen gleichmachen, und keine Bilder der Aschera noch Rauchopfersäulen werden mehr bleiben. Israels Sünde wurde nicht durch das erst aus Sünden entstandene Leiden gesühnt. Die Sünde Jakobs wurde gereinigt durch ein Blutopfer, und die Sünde der Nation wird gesühnt durch das Blut Christi. So wie sie als Sünder errettet wurden, so wird es auch zu jener Zeit in der Zukunft stattfinden. Weiter geht es mit den Versen 10 und 11. Denn die feste Stadt ist einsam geworden, die schönen Häuser verödet und verlassen, wie die Steppe, dass Kälber dort weiden und ruhen und Zweige abfressen. Ihre Zweige werden vor Dürre brechen, dass die Frauen kommen und Feuer damit machen werden. Denn es ist ein unverständiges Volk. Darum erbarmt sich ihrer auch nicht, der sie gemacht hat, und der sie geschaffen hat, ist ihnen nicht gnädig. Doch die von Israel gebauten Städte sollen genauso zerstört werden wie jede Stadt, die der Mensch ohne Gott aufbaut. Die vielen Ruinen in der Welt sind das Ergebnis des Gerichts unseres allmächtigen Gottes. Warum? Weil sie das Licht ablehnen. Und nicht nur das, sie lehnen auch die Person Jesus Christus ab. Nun lese ich noch die Verse 12 und 13 aus Kapitel 27. Zu der Zeit wird der Herr Ähren ausklopfen vom Ufer des Stromes bis an den Bach Ägyptens. Und ihr Israeliten werdet aufgesammelt werden, einer nach dem anderen. Zu der Zeit wird man mit einer großen Posaune blasen, und es werden kommen die Verlorenen im Lande Assur und die Verstoßenen im Lande Ägypten und werden den Herrn anbeten auf dem heiligen Berg zu Jerusalem. Dieser Abschnitt zeigt auf, dass Gott wirklich plant, die Nation Israel im verheißenen Land wiederherzustellen. Es gibt Menschen, die das nicht glauben können. Doch es ist keine Frage, ob Israel wiederhergestellt werden wird in dem Land. Es ist eine Frage, ob sie dem Wort Gottes glauben oder nicht. Wenn sie dem Wort Gottes glauben, dann können sie einen solchen Abschnitt nicht vergeistlichen, denn der Prophet spricht von Assyrien, Ägypten, Israel und Jerusalem. Diese Orte bzw. Länder gibt es wirklich. Genauso wird auch Israel wirklich wiederhergestellt werden. Wenn Sie die Bibel als von Gott inspiriert betrachten, dann glauben Sie, was Gott sagt. Diese Prophezeiung hat sich bisher noch nicht vollständig erfüllt, aber sie wird in der Zukunft erfüllt werden. Gott wird die Juden wieder in ihr Land zurückbringen. Wir sehen heute einen Anfang dessen, dass Gott die Juden wieder nach Israel strömen lässt, damit sie ihn dort anbeten können. Wir kommen nun zu Kapitel 28 im Buch des Propheten Jesaja. Ein unmittelbar bevorstehendes Eindringen von Ephraim durch Assyrien ist ein Bild der Zukunft und eine Warnung für Jerusalem. In diesem Kapitel beginnt ein völlig neuer Abschnitt. In den Kapiteln 24 bis 27 wurde von Prophezeiungen gesprochen, deren Erfüllung weit in der Zukunft liegt. Ab Kapitel 28 geht es um Prophezeiungen, die lokal begrenzt in der Vergangenheit ihre Erfüllung fanden. Außerdem gibt es noch solche Prophezeiungen, die sich auf die Zukunft beziehen und die gleiche Zeitperiode wie im vorherigen Abschnitt behandeln. Dieser neue Abschnitt ist gekennzeichnet durch 6 Wehe-Worte. Das jetzt vor uns liegende Kapitel 28 verdeutlicht uns sehr gut die Kombination aus naher und ferner Sicht, aus vergangenen und noch kommenden Ereignissen. Es zeigt uns lokal begrenzte Prophezeiungen für das Jetzt und allgemeine Prophezeiungen für die Zukunft. Wir werden sehen, was sich bereits erfüllt hat und was noch erfüllt werden muss. Das Nordreich Israel, für das hier der Begriff Ephraim steht, sollte bald in die assyrische

Gefangenschaft geführt werden. Dies war eine Sicht auf einen noch kommenden Tag, aber es sollte eine aktuelle Warnung für das Südreich Juda sein. Der erste Teil der Prophezeiung erfüllte sich, als Salmanasser, der König von Assyrien, im Jahr 722 vor Christus in Ephraim einfiel, das Nordreich eroberte und das Volk gefangen nahm. Das erste Weh richtet sich gegen die Hauptstadt des Nordreiches. Ich beginne im 28. Kapitel mit Vers 1. Weh der prächtigen Krone der Trunkenen von Ephraim, der welken Blume ihrer lieblichen Herrlichkeit, die da prangt hoch über dem fetten Tal derer, die vom Wein taumeln. Ephraim und Israel sind synonyme Begriffe für die 10 Nordstämme, die auch Samaria genannt werden. Das hier benutzte Bild von Betrunkenen ist sowohl wörtlich als auch geistlich gemeint. Sie waren in einem Taumel, was das geistliche Verständnis betrifft. Geistlich betrunken zu sein bedeutet, voller Stolz zu sein. Kommen wir nun zu Vers 2. Siehe, einen starken und mächtigen hält der Herr bereit, wie Hagelsturm, wie verderbliches Wetter, wie Wasserflut, die mächtig einreißt, wirft er zu Boden mit Gewalt. Die Assyrer werden hier als stark und mächtig bezeichnet, die wie ein Sturm oder eine Wasserflut über Ephraim hereinbrechen. Die Folgen davon lesen wir nun in Vers 3. Mit Füßen wird zertreten die prächtige Krone der Trunkenen von Ephraim. Der Prophet zeichnet die Zukunft des Betrunkenen hier auf. Das Nordreich hatte eine hochentwickelte Zivilisation mit allen ihren Bequemlichkeiten und dem Ausdruck der Schönheit in den Häusern und Gärten. Man muss sich hierfür nur den Palast anschauen, der von Omri und Ahab auf dem Hügel von Samaria gebaut wurde. An diesem Ort lebten Ahab und Isebel. Anscheinend lässt der Herr die Bösen und Reichen immer an den schönsten und besten Plätzen leben. Vielleicht ist das eine poetische Gerechtigkeit, denn nach dem Tod werden es die Bösen und Reichen nicht so gut haben. Aber Samaria ist wirklich einer der schönsten Orte dort im Land. Man sieht von dort das Mittelmeer, das Jordantal, im Norden den Berg Hermon mit seinen schneebedeckten Gipfeln und die Mauern von Jerusalem im Süden. Man könnte sich keinen schöneren Ort zum Wohnen wünschen. Aber Gott richtete diese Menschen im Nordreich und vernichtete ihre hochentwickelte Zivilisation.

In dieser Sendung haben wir uns mit Kapitel 27 und den ersten Versen von Kapitel 28 beschäftigt. Der Herr kümmert sich nun selbst um seinen Weinberg und beschützt ihn. Gott will die Nation Israel wiederherstellen. In der nächsten Sendung werden wir hören, wie Gott durch den Fall von Samaria, der Hauptstadt des Nordreiches, nun das Südreich warnt, sein kommendes Gericht ernst zu nehmen. Jesaja kritisiert die eigenmächtige und hochmütige Außenpolitik von Juda, die Gott nicht ungestraft lassen kann, wie wir in den restlichen Versen von Kapitel 28 sehen werden.

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1: gut. Vor Jahrzehnten waren Computer große, unhandliche Geräte. Heutzutage haben viele Menschen einen Mini-Rechner in der Hosentasche, ihr Handy. Man kann damit telefonieren, sich informieren, Nachrichten schreiben, Videos gucken und vieles mehr. Das kleine Gerät hat viele praktische Funktionen, aber es fesselt auch unsere Aufmerksamkeit. Mancher kann es kaum aus der Hand legen. Wer oft aufs Handy schaut, ist weniger präsent, kann einem Gespräch nicht konzentriert folgen und wird einiges nicht wahrnehmen. In unserer digitalen Welt mehr im Hier und Jetzt leben. Dazu ermutigt die Autorin Christina Schöffler in ihrem Buch »Ich bin dann mal da«. Heute lesen wir daraus vor. Schön, dass Sie da sind, dass Sie Lesezeichen eingeschaltet haben. Mein Name ist Simone Nickel.

0: Christina Schöffler liebt Geschichten. Aufgewachsen ist sie mit biblischen Erzählungen, dem Esel Benjamin und dem Michel aus Lönneberger. Sie mag Stories, in denen die Helden zwar Angst im Dunkeln haben, aber trotzdem Mutanfälle bekommen. Auf ihrem Nachttisch stapeln sich die Bücher. Inzwischen ist Christina Schöffler selbst Autorin. In Blogbeiträgen und in Büchern erzählt sie ehrlich und ungeschminkt aus ihrem bunten und manchmal chaotischen Leben. Ihr Titel »Ich bin dann mal da« erinnert an den Bestseller »Ich bin dann mal weg« von Harpe Kerkeling. Darin schildert der Entertainer sein Unterwegssein auf dem Jakobsweg. Ums Pilgern geht es in dem Buch von Christina Schöffler nicht, sondern um den Alltag in unserer digitalen Welt. Ständig online sein, immer wieder vom Vibrieren des Handys abgelenkt werden, das kann nerven. Die Autorin fragt sich, wie sie ihre Bildschirmzeit reduzieren kann, um aufmerksamer den Moment zu erleben, hellwach hinzuschauen und sich an echten Begegnungen zu freuen. Was Christina Schöffler bei sich und anderen beobachtet hat und was dazu inspirieren kann, mehr im Augenblick zu leben, das teilt sie in ihrem Buch »Ich bin dann mal da«. Passagen daraus liest nun Sarah Melissa Löwen. Sie beginnt mit dem Beitrag »Rauszeit«.
1: Heute saß ich lange vor meinem Computer und habe ganz fokussiert gearbeitet. Dabei merkte ich mal wieder, es ist ein richtig gutes Werkzeug. Und dafür bin ich wirklich dankbar. Manchmal gerate ich beim Schreiben dann so in den Flow, dass ich alles andere um mich herum vergesse. Irgendwann komme ich wieder zu mir und staune darüber, wie viel Zeit vergangen ist und wie verspannt mein Rücken dabei geworden ist. Anna Miller, Journalistin und Expertin für digitale Achtsamkeit, beschreibt das so treffend in ihrem klugen Buch »Verbunden«.
2: Es gibt Tage, da sitze ich so viele Stunden vor meinem Laptop, dass ich vergesse, wie sich mein Bein überhaupt anfühlt. Ich spüre nicht mal, ob ich einen Kopf habe, ob ich Füße habe oder einen Hals. Mein Geist ist woanders, ich denke sehr viel nach, bin über Stunden in meinem Kopf und vergesse dabei manchmal sogar, kurz zu atmen.
1: Nachweislich, so schreibt Anna Miller weiter, atmen wir vor unseren technischen Geräten sitzend viel zu flach und zu häufig. Und in intensiven Bildschirmphasen halten wir sogar die Luft an. Es gibt sogar einen Fachbegriff dafür, E-Mail-Apnoe. Ich fürchte, es ist eine von vielen ungesunden Verhaltensweisen, die ich mir im Umgang mit den digitalen Medien angewöhnt habe und die mir zunehmend schmerzlich bewusst machen. Lange Bildschirmzeiten wirken sich nicht unbedingt positiv auf mein körperliches Wohlbefinden aus. Auch deshalb versuche ich, jeden Tag eine Runde nach draußen zu gehen, egal bei welchem Wetter. Heute fahre ich seufzend den Computer runter, obwohl es noch so viel zu erledigen gäbe. Aber ich will von meinem Meister lernen. Also greife ich nach dem Frieden inmitten unerledigter Dinge und nach meiner Regenjacke. Draußen nieselt es. Ich schüttle meine verspannten Arme beim Gehen und treffe auf eine Nachbarin, die mit ihrem Hund unterwegs ist. Bei so einem Wetter trifft man gewöhnlich bei Spaziergängen nur auf Menschen mit Hund. Sie lacht mich an. Du bist aber auch oft draußen, und das, obwohl du keinen Hund hast. Was mich an die Worte einer Freundin aus Irland erinnert, die meine einsamen Spaziergänge mit den Worten kommentierte: Bei uns laufen nur Freaks ohne Hund spazieren. Um nicht zu sehr von meiner Nachbarin als Freak dazustehen, sicher hat sie mein wildes Armeschütteln beobachtet, unterhalte ich mich mit ihr und versuche dabei möglichst normal zu wirken. Danach probiere ich ganz locker und ohne Stolpern weiterzugehen, was mir nur mäßig gelingt. Es braucht Zeit, bis mein verkrampfter Körper sich entspannt und in einen lockeren Rhythmus fällt. Ich laufe an meinen zwei Lieblingsbäumen vorbei, von denen ich inzwischen sicher weiß, dass es Eichen sind, grüße fröhlich die zwei Raben, die in den Ästen sitzen, und komme mir dabei ein wenig wie Franz von Assisi vor. Okay, ich bin ein Freak. Dann erreiche ich auch schon das weite Feld. Hier weitet sich meine Seele immer spürbar. Ich schaue mich um, genieße die Schönheit der Natur und kann nicht anders, als Gott bei diesem Anblick eine ganze Menge Komplimente zu machen. Unfassbar, von welchen detailverliebten Meisterwerken wir umgeben sind. Wenn ich draußen bin, dann spüre ich, dass auch wir Menschen Teil dieser lebendigen, sich ständig verändernden Schöpfung sind. Das können wir schon mal vergessen in unseren gut isolierten Wohnungen, umgeben von technischen Geräten und Lichtquellen, die uns Tag und Nacht arbeiten lassen. Wir sind atmende Wesen. Wir können uns nicht auf Befehl an- und ausschalten. Wir brauchen Pausen und ausreichend Schlaf und Raum für weite Schritte. Das müssen nicht zwingend 10.000 am Tag sein. Ich bin immer etwas irritiert, wenn ich Menschen beobachte, die sich von ihren Fitnessuhren sagen lassen, dass das Tagesziel erreicht ist und daraufhin beruhigt wieder nach Hause laufen. Was, wenn um die nächste Ecke ein wunderbarer Ausblick liegt? Und überhaupt, wieso sollten wir einem Fitness-Tracker überlassen, was wir tun und lassen sollen? Mag sein, dass so ein Teil eine Zeit lang eine hilfreiche Unterstützung sein kann, damit wir uns selbst wieder besser spüren. Aber wer will schon dauerhaft mit einer Stütze leben? Wir haben es doch in uns. Unser Schöpfer hat uns mit einem ziemlich guten Gespür für unseren Körper ausgestattet. Leider haben manche von uns schon früh verlernt, darauf zu hören. Stattdessen haben wir unsere Antennen nach außen gerichtet. Darauf, wie andere sich fühlen und wie sie auf uns reagieren. Mein Burnout hat mir eindringlich gezeigt, wie schmerzhaft es werden kann, wenn wir unsere Körpersignale über längere Zeit einfach ignorieren. Ich musste das neu lernen, was wir eigentlich in die Wiege gelegt bekommen haben. Wir können spüren, wann wir hungrig oder satt sind. Unser Körper signalisiert uns auch, wenn wir müde sind und eine Pause brauchen. Und zwar bevor wir erschöpft zusammenbrechen. Wir müssen nur auf ihn hören. Wenn das nur immer so einfach wäre. Manchmal nutze ich Pausen auch, um meine Hände in die dunkle Erde in unserem Garten zu stecken. Sehr zum Leidwesen meines Mannes, der ein wahrer Gärtner ist. Er betrachtet immer wieder verzweifelt, was ich auf den Komposthaufen geworfen habe und ruft dann: »Christina, das war aber kein Unkraut!« Wenn ich ein wenig entspannt vor mich hin arbeite und mich nicht zu sehr von dem ganzen echten Unkraut stressen lasse, spüre ich, wie gut mir diese Erdverbundenheit tut. Das ist sogar wissenschaftlich bewiesen. Erst neulich habe ich davon gelesen, dass sich eine Stunde Gartenarbeit ähnlich auf unseren Körper auswirkt wie die Einnahme von Antidepressiva. Und dieses gute Gefühl, das sich nach ein wenig körperlicher Arbeit oder einem Spaziergang einstellt, ist viel nachhaltiger als das kurze Glücksgefühl, das mir das Internet mit seinen Ablenkungen in einer Pause anbietet. Jetzt mal ehrlich, welchen Sinn ergibt es, für eine Erholungspause von einem großen Bildschirm auf einen kleineren Bildschirm zu wechseln? Und nicht nur mein Körper, auch die Gedanken brauchen frische Luft. Wenn ich an einem Text nicht weiterkomme, dann hilft es, eine Zeit lang alles liegen zu lassen. Essen zu kochen, gute Gespräche zu führen, nach draußen zu gehen. Und irgendwann, wenn ich gar nicht mehr an die Schreibarbeit denke, taucht ein wunderbarer Gedanke auf, mit dem ich weitermachen kann. Der Dichter Christian Morgenstern schrieb so wunderbar:
3: Gedanken wollen oft, wie Kinder und Hunde, dass du mit ihnen im Freien spazieren gehst.
1: Was mich wieder zurück zu meinem Spaziergang bringt, von dem ich heute, wie fast jedes Mal, ganz belebt zurückgekommen bin. Die Gedanken sind nach ausreichend Auslauf wie übermütige kleine Hunde zu mir zurückgekehrt mit ein paar wertvollen Entdeckungen, die sie unterwegs gemacht haben. Neu inspiriert und mit gelockerter Schultermuskulatur setze ich mich vor meinen Bildschirm und schreibe weiter. Die Autorin Anna Miller empfiehlt für diejenigen, die am Computer arbeiten, alle 30 bis 45 Minuten eine Pause einzulegen. Länger kann sich unser Gehirn nicht auf eine Sache konzentrieren. Es kann hilfreich sein, einen Wecker zu stellen, der uns daran erinnert, ein paar Mal tief ein- und auszuatmen. Den Augen tut es außerdem gut, wenn wir nach einer längeren Bildschirmzeit ein paar Minuten in die Ferne schauen. Augenärzte warnen schon länger eindringlich vor langfristigen Sehschäden, besonders bei kleinen Kindern, die viel zu oft auf Displays starren. Und falls wir von zu Hause aus arbeiten, eignen sich laut Miller kleine Arbeitspausen gut dazu, etwas Körperliches zu tun, wie Wäsche aufhängen, kochen, einkaufen oder eben spazieren gehen.

0: Als ich neulich in der Fußgängerzone in unserer Stadt eine kleine Pause eingelegt habe, konnte ich Folgendes beobachten. Eine Mutter saß auf einer Bank und starrte tief versunken auf ihr Handy. Ihre kleine Tochter drehte neben ihr an einem Treppengeländer eifrig Pirouetten. Immer wieder rief sie, Mama, schau mal. Und jedes Mal antwortete die Mutter mit einem beiläufigen, ja, toll, ohne dabei den Blick von ihrem Handy zu nehmen. Irgendwann stand die Frau auf, die Augen immer noch starr auf ihr Display gerichtet, und das Kind trottete hinter ihr her. Eigentlich keine ungewöhnliche Szene, leider. Aber in diesem Moment hat mich das so traurig gemacht und am liebsten wäre ich zu der Frau gegangen, hätte sie geschüttelt und gesagt, jetzt schau doch einfach mal hin, du hast ja keine Ahnung, was für wunderbare Pirouetten du eben verpasst hast. Und gleichzeitig weiß ich, ich könnte diese Mutter sein. Nein, ich bin diese Mutter in vielen Momenten. Versunken in der digitalen Welt und blind für das, was mir gerade ein Lächeln ins Gesicht gezaubert hätte. Natürlich kann man an dieser Stelle berechtigterweise einwenden, dass es den Menschen auch schon vor der Digitalisierung schwerfiel, aufmerksam zu sein. In jeder Generation mussten die Kinder ihren Eltern zurufen, nun schau doch mal. Und oft genug wurde nicht hingeschaut. Weil es Arbeit zu tun gab, die wichtig war. Wichtiger als das Hinsehen. Und als man dann endlich weise genug war, um zu erkennen, wie wichtig das Schauen ist, war kein Kind mehr da, das die Aufmerksamkeit eingefordert hat. Aber eine Sache ist auch klar. Noch nie zuvor mussten wir mit einer Technik klarkommen, die ständig unsere Aufmerksamkeit einfordern möchte. Überall vibriert und piept es und ständig greifen Menschen nach ihren Geräten und sagen, warte mal kurz und wo waren wir stehen geblieben? Kaum jemand wartet gern oder bleibt irgendwo stehen. Studien zeigen, dass wir im Durchschnitt mindestens 1,5 Stunden am Tag auf den einschlägigen Social-Media-Kanälen verbringen. Das klingt erstmal nicht so viel. Aber die Statistiken sagen auch, dass wir bis zu 80 Mal am Tag nach unseren Handys greifen, was alle 15 Minuten unserer Wachzeit entspricht. Als ein Psychologe vor kurzem gefragt wurde, welche Strategie er anwenden würde, um der ganzen Welt die Aufmerksamkeit zu rauben, antwortete er schlicht, genau das, was gerade geschieht. Wieder kommt mir der Anfangsgedanke in den Sinn, der mich zum Schreiben dieses Buches gebracht hat, nämlich genau hinzuschauen, wie die digitalen Medien mich formen, um mir dann zu überlegen, ob ich das wirklich so will. Die Frage an uns alle ist also, wollen wir das? Wollen wir uns ständig ablenken lassen? Ich hätte das, ehrlich gesagt, sehr gern anders. Auch weil ich glaube, dass die liebevolle Aufmerksamkeit etwas vom Wertvollsten ist, was wir einander schenken können. Letztlich ist sie das Herzstück der Liebe. Deshalb möchte ich das so gern einüben, auch wenn es mir oft richtig, richtig schwer fällt. Aufmerksam sein. Das gilt für die Momente, in denen ich die Bibel aufschlage und versuche, in Gottes Richtung zu hören. Und es gilt auch in Bezug auf die Menschen, denen ich im Alltag begegne, egal ob auf dem Wochenmarkt oder in unserem Wohnzimmer. Und ebenso für die guten Dinge, die mir mein Schöpfer täglich vor die Tür legt. Die duftenden Wildblumen, die glänzenden Weizenfelder in der Abendsonne und der Graureiher, der sich auf der Wiese gegenüber vom Bachufer erhebt und mit weiten Schwingen davonfliegt. Ach, es gibt so vieles, was unsere Aufmerksamkeit und Bewunderung verdient. Die US-amerikanische Autorin Esther Emery schrieb in ihrer einjährigen Auszeit vom Internet voller Staunen:
1: War das alles schon immer hier? Diese ganze Schönheit? So nah bei mir? Ich hätte nur vor die Tür gehen müssen und mich umschauen.
0: Je älter ich werde, desto mehr wird mir bewusst, von welcher vergänglichen Schönheit wir umgeben sind. Ich erkenne, wie viele kleine Kunstwerke und zarte Momente unsere Aufmerksamkeit suchen, deren Reichtum ein ganzes Leben nicht fassen kann. Und ich will das alles nicht länger übersehen. Meinetwegen verpasse ich Sprachnachrichten oder lasse mir mit dem Antworten Zeit. Aber ich möchte so gern mit weit offenen Augen und Ohren für diese Welt leben und die Menschen, mit denen ich zusammen hier bin. Neulich habe ich eine Mutter, die einen Sohn im jugendlichen Alter hat, Folgendes sagen hören. Ich wünschte, ich hätte gewusst, wann seine letzten Male sind, um sie so richtig zu genießen. Ich wusste genau, was sie meint, weil ich auch gerade reihenweise letzte Male erlebe. Das Kind zum letzten Mal zum Schulbus begleitet. Das letzte Mal im Gang das Licht brennen lassen. Das letzte Mal ein warmer Kinderkörper, der sich morgens noch kurz zu mir ins Bett kuschelt, bevor er Richtung Bad hüpft. Im Moment kommt er am Samstagabend noch mit seiner Matratze in unser Schlafzimmer und verkündet strahlend: Heute ist Wochenende, da darf ich hier bei euch schlafen. Ich ahne, dass er das ganz bald zum letzten Mal tun wird. Die Sache ist die, dass wir im Gegensatz zu den ersten Malen, die wir mit Datum versehen auf Fotos festhalten können, nicht wissen, wann es die letzten Male sind. Wir erkennen es erst im Rückblick, wenn sie vorüber sind. Am Ende ist es das Bewusstsein dieser Vergänglichkeit, die unser Heute so kostbar macht. Deshalb ertappe ich mich diese Tage immer mal wieder dabei, dass ich jungen Eltern das sage, was ich als Mama mit Kleinkind von älteren Menschen zu hören bekam. Genieß die Zeit, sie ist so schnell vorbei. Auch wenn man diese weisen Worte vielleicht nicht gerade dann hören möchte, wenn das Kind sich während eines Trotzanfalls im Supermarkt auf den Boden wirft. Okay, ich geb's zu. Bei manchen Dingen sind wir auch dankbar, dass es das letzte Mal war. Vor meinem Fenster beginnt gerade der Frühling. Neben den Schneeglöckchen wachsen die Krokusse in den schönsten Farben aus der feuchten Erde. Ich liebe den Frühling. Und ich hoffe, dass ich noch viele Male den Frühlingsanfang erleben darf. Wann es mein letztes Mal ist, werde ich nicht wissen. Deshalb will ich hinschauen, wenn das Leben heute seine Pirouetten dreht. Genieße die Zeit, sie ist so schnell vorbei, sag ich mir und halte still. Ich will aufmerksam sein.

0: Im Lesezeichen hören Sie heute Gedanken und Impulse von Christina Schöffler. In ihrem Buch »Ich bin dann mal da« lädt sie dazu ein, achtsamer und mit offenen Sinnen durch die Welt zu gehen. Die Autorin hat die Erfahrung gemacht, es lohnt sich, ganz analog Zeit miteinander zu verbringen.
1: Gestern bin ich müde, aber so richtig glücklich ins Bett gefallen. Wir sind am Abend als Familie nicht wie so oft vor unseren digitalen Geräten oder einer Fernsehsendung versackt, sondern haben ein neues Kartenspiel ausprobiert, das uns mein Neffe vor kurzem geschenkt hat. Dabei geht es um die Fähigkeit, möglichst schnell zu reagieren und, je nach Karte, bestimmte Bewegungen zu machen oder mit der flachen Hand auf den Ablagestapel zu hauen. Es ist ein sehr lustiges Spiel, bei dem man zum Glück auch nicht viel denken muss. Erstaunlicherweise verwandelte sich dabei ein nörgelnder Junge in einen begeisterten Mitspieler und auch seine zwei Elternteile, die kurz davor noch müde auf dem Sofa hingen, waren plötzlich total bei der Sache. Wir spielten und lachten, vor allem darüber, dass die Mutter so eine langsame Reaktionsfähigkeit hat, und landeten dann auch noch viel später im Bett als geplant. Aber diese Zeit tat uns so richtig gut, besonders weil wir im Moment nicht durchgehend beste Stimmung in unserem Familienalltag haben. Ich glaube, was uns beim Spielen so große Freude gemacht hat, ist diese wunderbare Fähigkeit, die wir von unserem Schöpfer bekommen haben, dass wir uns so ganz in einer Sache verlieren und uns dem Moment hingeben können. Sie ist hervorragend bei Kindern zu beobachten, wenn sie sich ganz ins Malen oder Lego-Bauen vertiefen oder wenn sie stundenlang Gras, Sand und Wasser zu einer Suppe vermatschen. Sie ist auch bei uns Erwachsenen zu finden, wenn wir hingegeben im Garten graben, an Autos schrauben, ratternd die Nähmaschine bedienen oder schlittschuhlaufend über einen zugefrorenen See gleiten und über die Wunder dieser echten Welt staunen. Es ist dieselbe kindliche Fähigkeit der Selbstvergessenheit, die mich beim Schreiben überfällt. Wenn ich plötzlich, so ganz im Flow, völlig versunken vor mich hinschreibe, wenig später auf die Uhr schaue und bemerke, dass schon 2 Stunden vergangen sind. Es sind alle diese Tätigkeiten, bei denen die Zeit im Flug vergeht, weil wir sie mit Freude und Begeisterung tun. Wir sind ganz da in dem Moment. Interessanterweise entsteht so ein Flow bereits nach 15 Minuten. Nur blöd, dass wir im Durchschnitt alle 15 Minuten nach dem Handy greifen. Vor kurzem habe ich ein spannendes Interview mit der Autorin Catherine Price gehört. Sie hat ein Buch geschrieben mit dem Titel »Die Macht der Freude«. In dem Gespräch berichtet die Autorin, dass sie in umfangreichen Recherchen Menschen dazu befragt hat, wann sie zuletzt Freude und großes Vergnügen erlebt hatten. Was sie bei den Antworten erstaunte, es waren meistens keine großen Erlebnisse, sondern ganz oft kleine, alltägliche Momente, die kein Geld gekostet haben, bei denen aber in den meisten Fällen diese 3 Faktoren zusammenkamen. Flow, Spiel und Verbundenheit mit anderen. Freude hat also offenbar was von dieser vergnügten Selbstvergessenheit. Oft war dabei die Fähigkeit nötig, sich selbst nicht so wichtig zu nehmen und über sich lachen zu können. Und in den meisten Fällen wurde es in Gemeinschaft mit anderen erlebt. Ich habe mit großem Vergnügen zugehört und dachte dabei, das möchte ich auch wieder mehr erleben. Nun kann man Spaß oder Freude nicht erzwingen, aber man kann Gelegenheiten dafür schaffen. Meine Freundin hat mir erzählt, dass sie, als ihre 2 Töchter noch klein waren, immer dafür gesorgt hat, dass auf dem Tisch in ihrem Kinderzimmer gespitzte Buntstifte und leere Blätter bereit lagen. Das hat mir gut gefallen und ich habe das für mein Kind übernommen. Eine verlockende Einladung, die er bis heute ganz oft annimmt. So wie die Tischtennisplatte in unserem Garten. Gestern haben wir sie wieder vereint aufgebaut. Jetzt steht sie da und wartet darauf, dass wir die Bälle über sie jagen und verlieren lernen und hochmütige Sieger durchkitzeln. Kreatives Versinken und gemeinsame Erlebnisse benötigen Raum und Zeit und eine innere Entscheidung, das Gewöhnliche als eine Einladung zu betrachten. Auch hier ist der Griff zum Smartphone oft viel verlockender. Wir schauen lieber anderen zu, wie sie Spaß haben, als selbst Spaß zu haben. Aber immer dann, wenn wir unsere Konsumhaltung samt den digitalen Geräten zur Seite legen und aufhören, unbeteiligte Beobachter zu bleiben, wartet eine Freude auf uns, die uns ganz gegenwärtig sein und uns abends glücklich ins Bett sinken lässt, wenn wir uns daran erinnern. Diese Welt ist voller Einladungen. Der stille Waldsee, die gemähte Wiese, der Sonnenuntergang vor dem Fenster, die vollen Heidelbeersträucher, der Lieblingssong im Radio, das Gesellschaftsspiel im Schrank, das Fahrrad in der Garage, die Kiste mit den Stoffen und die Bastelschere, das verstaubte Klavier, ein leeres Papier und gespitzte Stifte. All das ist eine einzige lächelnde Einladung. Darf ich bitten?

Das Handy mal zur Seite legen, gemeinsam spielen oder Zeit in der Natur verbringen. Dazu ermutigt Christina Schöffler in ihrem Buch »Ich bin dann mal da«. Texte daraus hörten Sie heute im Lesezeichen. Unsere Sprecherin war Sarah Melissa Löwen. Auf rund 190 Seiten erzählt die Autorin und Bloggerin humorvolle und ehrliche Alltagsgeschichten. Ihre Texte sollen dazu inspirieren, in unserer digitalen Welt bewusster und aufmerksamer zu leben, echte Begegnungen im Hier und Jetzt zu suchen und die eigene Glaubensbeziehung zu vertiefen. Das Buch »Ich bin dann mal da« ist bei Gerd Medien erschienen und kostet 16 Euro. In unserem Online-Shop ist es erhältlich. 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Schön, dass Sie da waren und vielleicht ja auch noch dranbleiben. Ich hoffe, Sie haben gute Impulse bekommen. Tschüss, sagt Simone Nickel.

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1: Aus Psalm 104. Lobe den Herrn, meine Seele. Herr, mein Gott, wie groß bist du! In Pracht und Schönheit bist du gekleidet. Du hüllst dich in Licht wie in einen Mantel. Du spannst den Himmel aus wie ein Zeltdach. Im himmlischen Ozean setzt du die Balken, die das Obergeschoss deines Palastes tragen. Du machst die Wolken zu deinem Wagen. Flügel des Windes tragen dich überall hin. Du machst die Stürme zu deinen Booten, Feuer und Flamme nimmst du in Dienst. Du hast die Erde auf ihre Pfeiler gesetzt. Sie wird niemals wanken, zu keiner Zeit. Wie zahlreich sind deine Werke, Herr! In Weisheit hast du sie alle gemacht. Die Erde ist voll von deinen Gütern.